mich selbst alle Tage, solange es heute heißt. Dass nicht jemand unter euch verstockt werde durch den Betrug der Sünde. Denn wir haben an Christus Anteil bekommen, wenn wir die Zuversicht

Fürchte dich nicht, denn ich habe dich erlöst. Ich habe dich bei deinem Namen gerufen, du bist mein. Wenn du durchs Wasser gehst, will ich bei dir sein, dass dich die Ströme nicht ersäufen sollen. Und wenn du ins Feuer gehst, sollst du nicht brennen, und die Flamme soll dich nicht versengen. Ich bin der Herr, dein Gott.

Herr, du durchschaust mich, du kennst mich durch und durch. Ob ich sitze oder stehe, du weißt es. Aus der Ferne erkennst du, was ich denke. Ob ich gehe oder liege, du siehst mich. Mein ganzes Leben ist dir vertraut. Schon bevor ich rede, weißt du, was ich sagen will. Von allen Seiten umgibst du mich und hältst deine schützende Hand über mir. Dass du mich so genau kennst, unbegreiflich ist es, zu hoch, ein unergründliches Geheimnis. Wie könnte ich mich dir entziehen? Wohin könnte ich fliehen, ohne dass du mich siehst? Stiege ich in den Himmel hinauf? Du bist da. Wollte ich mich im Totenreich verbergen? Auch dort bist du.

eilte ich dorthin, wo die Sonne aufgeht, oder versteckte mich im äußersten Westen, wo sie untergeht, dann würdest du auch dort mich führen und nicht mehr loslassen. Wünschte ich mir, völlige Dunkelheit soll mich umhüllen. Das Licht um mich her soll zur Nacht werden. Für dich ist auch das Dunkel nicht finster. Die Nacht scheint so hell wie der Tag und die Finsternis so strahlend wie das Licht. Du hast mich geschaffen. Im Leib meiner Mutter hast du mich gebildet. Herr, ich danke dir dafür, dass du mich so wunderbar und einzigartig gemacht hast. Großartig ist alles, was du geschaffen hast, das erkenne ich. Schon als ich im Verborgenen Gestalt annahm, unsichtbar noch, kunstvoll gebildet im Leib meiner Mutter, da war ich dir dennoch nicht verborgen. Als ich gerade erst entstand, hast du mich schon gesehen. Alle Tage meines Lebens hast du in dein Buch geschrieben, noch bevor einer von ihnen begann. Deine Gedanken sind zu schwer für mich, o Gott. Es sind so unfassbar viele. Sie sind zahlreicher als der Sand am Meer. Wollte ich sie alle zählen, so käme ich doch nie an ein Ende. Durchforsche mich, o Gott, und sieh mir ins Herz. Prüfe meine Gedanken und Gefühle. Sieh, ob ich in Gefahr bin, dir untreu zu werden, dann hol mich zurück auf den Weg, den ich gehe.

Und ich sah einen neuen Himmel und eine neue Erde. Denn der erste Himmel und die erste Erde sind vergangen, und das Meer ist nicht mehr. Und ich sah die heilige Stadt, das neue Jerusalem von Gott aus dem Himmel.

Und er sprach zu mir, es ist geschehen. Ich bin das A und das O, der Anfang und das Ende. Ich will dem Durstigen geben von der Quelle des lebendigen Wassers.

Gott versucht auf vielerlei Weise, sich uns erkennen zu geben und eine Beziehung zu uns aufzubauen. Ständig spricht die Natur zu unseren Sinnen. Ein offenes Herz wird beeindruckt sein von der Liebe und Herrlichkeit Gottes, die sich in den Werken seiner Hände offenbart. Ein offenes Ohr kann hören und verstehen, was Gott uns durch die Natur sagen will. Die grünen Felder, die hoch aufragenden Bäume, die Knospen und Blüten, die ziehenden Wolken, der fallende Regen, der murmelnde Bach, der herrliche Himmel. Sie alle sprechen zu unserem Herzen und laden uns ein, mit ihm vertraut zu werden, der sie alle gemacht hat. Unser Heiland verknüpfte seine kostbaren Lehren mit den Dingen der Natur. Die Bäume, die Vögel, die Blumen in den Tälern, die Hügel, die Seen, der wunderschöne Himmel und auch die Ereignisse und Umstände des täglichen Lebens, sie alle verband er mit den Worten der Wahrheit, damit wir uns seine Lehren immer wieder ins Gedächtnis rufen können, sogar inmitten der Geschäftigkeit und Sorgen unseres arbeitsamen Lebens. Gott möchte, dass seine Kinder seine Werke wertschätzen und sich an der schlichten, stillen Schönheit erfreuen, mit der er unser irdisches Heim geschmückt hat. Er liebt das Schöne. Und mehr noch als alles äußerlich Anziehende, liebt er die Schönheit des Charakters. Er möchte, dass wir Reinheit und Schlichtheit pflegen, wie die Blumen in ihrer stillen Anmut. Wir brauchen nur hinzuhören. Dann erteilt uns Gottes Schöpfung kostbare Lektionen in Gehorsam und Vertrauen. Von den Sternen, die Jahrhundert für Jahrhundert auf ihren spurlosen Bahnen durch das Weltall ihrem festen Weg folgen, bis hin zum winzigsten Atom, gehorcht die ganze Natur dem Willen des Schöpfers. Gott sorgt für alles und erhält alles, was er geschaffen hat. Er, der die unzählbaren Welten durch alle Ewigkeit hindurch bewahrt, sorgt gleichzeitig für die Bedürfnisse des kleinen braunen Spatzen, der furchtlos sein bescheidenes Lied singt. Wenn die Menschen an ihre tägliche Arbeit gehen oder beten, wenn sie sich am Abend niederlegen und am Morgen aufstehen, wenn der Reiche in seinem Palast feiert und der Arme seine Kinder um den kärglich gedeckten Tisch versammelt, hält der himmlische Vater liebevoll über jeden Wacht. Es gibt keine Träne, die Gott nicht bemerkt, kein Lächeln, das ihm entgeht. Würden wir das doch nur von ganzem Herzen glauben, dann würden wir von all den unnötigen Ängsten frei werden. Unser Leben wäre nicht so voll von Enttäuschungen, denn alles, Großes wie Kleines, würden wir Gottes Händen anvertrauen. Ihm, den die Zahl der Sorgen nicht verwirrt, den ihre Last nicht erdrückt. Wir könnten dann einen inneren Frieden genießen, den viele kaum noch kennen. Wenn du die überwältigende Schönheit der Erde auf dich wirken lässt, dann denk an die kommende Welt, die den Fluch von Sünde und Tod niemals kennen wird, wo die Natur nie wieder den Schatten des Fluches tragen wird,

Stell dir die zukünftige Heimat der Erlösten vor und denk daran, dass es noch viel herrlicher werden wird, als du es dir in deinen kühnsten Vorstellungen ausmalen kannst. In der Vielfalt der Natur sehen wir nur einen ganz schwachen Schimmer von Gottes Herrlichkeit. Es steht geschrieben, was kein Auge gesehen hat und kein Ohr gehört und keinem Menschen ins Herz gekommen ist, was Gott denen bereitet hat, die ihn lieben. Gott spricht zu uns durch die Fügung von Umständen und durch den Einfluss seines Geistes auf unser Herz. Aus unseren Lebensumständen und unserer Umgebung, den Veränderungen, die täglich um uns stattfinden, können wir Wertvolles lernen, wenn unsere Herzen nur dafür offen sind. Der Psalmist sagt über Gottes Vorsehung, die Erde ist erfüllt von der Güte des Herrn. Wer weise ist, wird dies beachten, und er wird die Gnadenerweise des Herrn verstehen. Gott spricht durch sein Wort zu uns. Hier werden uns sein Wesen, sein Umgang mit den Menschen und das große Erlösungswerk noch klarer offenbart. Hier wird uns die Geschichte der Patriarchen und Propheten und anderer heiliger Männer in alter Zeit eröffnet. Sie waren Menschen, schwach wie wir. Wir lesen, wie sie sich durch die gleichen Enttäuschungen kämpften wie wir, wie sie der Versuchung erlagen wie wir und sich doch wieder ein Herz fassten und durch Gottes Gnade überwanden. Wenn wir das sehen, werden wir in unserem Streben nach Gerechtigkeit ermutigt. Füll dein ganzes Herz mit Gottes Worten. Sie sind das lebendige Wasser, das deinen Durst stillt. Sie sind das lebendige Brot vom Himmel. Jesus sagt, wenn ihr nicht das Fleisch des Menschensohnes esst und sein Blut trinkt, so habt ihr kein Leben in euch. Und er erklärt es so, die Worte, die ich zu euch rede, sind Geist und Leben. Unser Körper wird von dem aufgebaut, was wir essen und trinken. Im geistlichen Leben ist es nicht anders. Die Gedanken, mit denen wir uns beschäftigen, verleihen unserem Geist Spannkraft und Stärke. Die unendliche Barmherzigkeit und Liebe Jesu, das Opfer, das für uns gebracht wurde, verlangen nach unseren ernstlichsten und ehrfürchtigsten Gedanken. Lassen wir das Wesen unseres lieben Heilands und Fürsprechers auf uns wirken. Sinnen wir über seine Mission nach, über ihn, der kam, um sein Volk von ihren Sünden zu erlösen. Wenn wir so über die himmlischen Dinge nachdenken, werden unser Glaube und unsere Liebe wachsen. Unsere Gebete werden für Gott immer angenehmer, denn sie werden mehr und mehr mit Glauben und Liebe vermischt sein. Sie werden verständig und inbrünstig sein. Wir werden beständiger auf Jesus vertrauen und jeden Tag deutlich erleben, wie seine Kraft alle vollkommen erretten kann, die durch ihn zu Gott kommen. Wenn wir über unseren vollkommenen Heiland nachsinnen, werden wir uns wünschen, völlig zu seinem reinen Ebenbild verwandelt und wiederhergestellt zu werden. Wir werden danach hungern und dürsten, so zu werden wie er, den wir innig lieben und verehren. Je mehr unsere Gedanken bei Christus sind, desto mehr werden wir mit anderen über ihn sprechen und ihn der Welt darstellen. Die Bibel wurde nicht nur für Gelehrte geschrieben, ganz im Gegenteil, sie ist für die einfachen Leute bestimmt. Die großen, für die Erlösung notwendigen Wahrheiten sind kristallklar dargelegt. Niemand wird sie missverstehen oder vom Weg abkommen, es sei denn, er folgt seinem eigenen Urteilsvermögen anstatt dem deutlich offenbarten Willen Gottes. Wir sollten nicht darauf hören, was Menschen über die Lehren der Schrift sagen, sondern Gottes Wort selbst studieren. Wenn wir andere für uns denken lassen, werden unsere Kräfte verkümmern und unsere Fähigkeiten abnehmen. Wenn wir nicht genügend über wirklich Nachdenkenswertes nachsinnen, können die höheren Geisteskräfte so verkümmern, dass wir nicht mehr fähig sind, die tiefe Bedeutung von Gottes Wort zu erfassen. Dagegen weitet sich der Geist, wenn man der Beziehung der biblischen Themen zueinander nachspürt, indem man Bibelvers mit Bibelvers und Geistliches mit Geistlichem vergleicht. Nichts stärkt den Geist mehr als Bibelstudium.

Kein anderes Buch hat solch eine Kraft, die Gedanken zu erheben und die Fähigkeiten zu beleben, als die weitreichenden, erhebenden Wahrheiten der Bibel. Würden die Menschen Gottes Wort studieren, wie sie sollten, dann besäßen sie eine Geistestiefe, einen edlen Charakter und eine Zielstrebigkeit, die man heutzutage nur selten findet. Doch man gewinnt nur wenig, wenn man die Schrift eilig liest. Man kann die ganze Bibel durchlesen und dabei nichts von ihrer Schönheit sehen und von ihrer tiefen, verborgenen Bedeutung erfassen. Es hat mehr Wert, einen Abschnitt so lange zu studieren, bis die Bedeutung klar und seine Beziehung zum Heilsplan offensichtlich ist, als viele Kapitel durchzulesen, ohne dabei ein bestimmtes Ziel vor Augen zu haben und eine klare Weisung zu erhalten. Weisheit können wir nicht ohne gewissenhafte Aufmerksamkeit und ohne Studium und Gebet erlangen. Manche Bibelstellen sind tatsächlich so leicht verständlich, dass man sie nicht missverstehen kann. Doch bei anderen liegt die Bedeutung nicht gleich an der Oberfläche und man kann sie auf den ersten Blick nicht erkennen. Ein Vers muss mit dem anderen verglichen werden. Wir müssen sorgfältig forschen und unter Gebet nachdenken. Solch ein Studium wird reich belohnt. So wie der Bergmann unter der Erdoberfläche Edelmetalladern entdeckt, wird auch jeder, der Gottes Wort beharrlich, wie nach einem verborgenen Schatz durchsucht, wertvollste Wahrheiten finden, die dem Blick des nachlässig Suchenden verborgen bleiben. Die inspirierten Worte, über die man im Herzen nachsinnt, werden wie Wasserströme sein, die der Quelle des Lebens entspringen. Studiere die Bibel niemals ohne Gebet. Bitte um Erleuchtung durch den Heiligen Geist, bevor du ihre Seiten öffnest. Dann wird sie dir gegeben. Als Nathanael zu Jesus kam, rief der Heiland aus: "Siehe, wahrhaftig ein Israelit, in dem keine Falschheit ist." Nathanael fragte: "Woher kennst du mich?" Und Jesus antwortete: "Ehe dich Philippus rief, als du unter dem Feigenbaum warst, sah ich dich." Jesus wird auch uns an den verborgenen Gebetsorten sehen, wenn wir ihn um Licht bitten, um zu erkennen, was Wahrheit ist. Engel aus der Welt des Lichts werden bei denen sein, die mit demütigem Herzen nach göttlicher Führung suchen. Der Heilige Geist erhöht und verherrlicht den Heiland. Er hat die Aufgabe, Christus darzustellen, die Reinheit seines Wesens und die wunderbare Erlösung, die wir durch ihn haben. Jesus sagt: "Von dem Meinen wird er nehmen und euch verkündigen." Der Geist der Wahrheit ist der Einzige, der die göttliche Wahrheit wirkungsvoll lehren kann. Wie wertvoll müssen Menschen für Gott sein, dass er seinen Sohn gab, um für sie zu sterben, und dass er seinen Geist dazu beruft, die Menschen zu lehren und beständig zu führen.

0: Die Bibel berichtet uns, dass der Mensch zum Anfang der Zeit Gemeinschaft mit Gott hatte, und zwar von Angesicht zu Angesicht. Ich kann mir das nur vorstellen, wie das gewesen sein muss, denn ich hatte diese Erfahrung leider noch nicht, und ich bin mir sicher, dir geht es genauso. In Gottes Angesicht zu schauen, ohne dass man vernichtet wird, ist etwas, worauf wir uns freuen dürfen. Denn genau so war es am Anfang der Weltgeschichte. Die Menschen hatten Gemeinschaft zu Gott, bis die Sünde eintrat und diese Angesicht-zu-Angesicht-Gemeinschaft trennte. Wenn wir die Bibel aufschlagen und uns Jesaja 59 anschauen, wird beschrieben, wie die Sünde die Menschen sowie auch Gott beeinflusst. Jesaja 59 ab Vers 2.
1: As well as humanity. And the Bible says in Isaiah 59, and we're considering verse 2,
0: sondern eure Missetaten trennen euch von eurem Gott, und eure Sünden verbergen sein Angesicht vor euch, dass er nicht hört. Gott kennt den Schmerz von Trennung nur zu gut, denn

Er wurde genauso von der Sünde beeinflusst wie wir. Gott möchte, dass die Sünde vernichtet wird, damit wir das Lied ausleben können, denn mein Auge schaut den Heiland. Nur wenn die Sünde aus dem Herzen der Menschen verbannt ist, kann Christus diese Angesicht-zu-Angesicht-Beziehung zu den Menschen wiederhaben. Gott musste einen Plan machen, wie er die Menschen aus der Sünde retten kann, um sie zu sich zu ziehen. Die Menschen sollen erfahren, was es heißt, siegreich gegen die Sünde zu sein. Jetzt wollen wir uns nur einen kleinen Teil dieses Planes anschauen, wie die Menschen siegreich gegen die Sünde antreten können. Wenn jemand denkt und sich fragt, ob das überhaupt möglich ist, dann kann ich dir mit einer Gegenfrage antworten. Was ist denn überhaupt Sünde? Die Bibel sagt uns in 1. Johannes, Kapitel 3, Vers 4, dass die Sünde die Folge vom Ungehorsam gegenüber Gottes Geboten ist. Wenn wir dann noch Offenbarung 14, Vers 12 lesen, sehen wir, dass es heißt, hier ist die Geduld der Heiligen, hier sind, die da halten die Gebote Gottes und den Glauben an Jesus. Hier sehen wir ganz deutlich, dass die Bibel sagt, bevor Jesus wiederkommt, wird es Menschen geben, die seine Gebote halten werden. Seine Gebote zu halten ist das Gegenteil zu Ungehorsam und seine Gebote zu übertreten. Wenn also Ungehorsam Sünde bedeutet, dann heißt Gehorsam, siegreich gegen die Sünde zu sein. Gott macht hier deutlich, dass er in der letzten Zeit Menschen berufen wird, die diese Erfahrung machen werden, die Sünde mit Jesu Christi Gerechtigkeit siegreich zu überwinden. Aber wie? Wie wird Gott das ermöglichen? Vor langer Zeit führte Gott das Volk Israel aus Ägypten, um es in das verheißene Land Kanaan zu führen. Ägypten repräsentierte Gefangenschaft. Und im 2. Buch Mose, Kapitel 20, Vers 1 lesen wir, und Gott redete alle diese Worte und sprach, ich bin der Herr, dein Gott, der dich aus dem Land Ägypten, aus dem Haus der Knechtschaft herausgeführt hat. Ägypten repräsentierte Gefangenschaft. Gott war der Befreier und er nutzte Mose als sein Werkzeug, um das Volk zu befreien. Als das Volk aus Ägypten zog und auf dem Weg nach Kanaan war, gab es viele Ereignisse. Zum Beispiel im 2. Buch Mose, Vers 15, als Gott durch Mose gewirkt hat und er sie durch das Rote Meer führte und sie danach das wunderbare Lied von Mose zu Gottes Ehre sangen. Als sie dann in die Wüste Sin kamen, wie es in 2. Mose 16 beschrieben wird, brachte Gott ihnen als erstes bei, ihre Ernährung umzustellen. In Kapitel 17 sehen wir dann, wie Gott in Zusammenarbeit wirkt. Jedes Mal, wenn Mose die Arme hochhielt, hatte Israel die Oberhand gegen die Feinde. Wenn aber Moses Arme runtergingen, dann waren die Gegner stärker. Gott lehrte sie also ein Prinzip der Zusammenarbeit. In Kapitel 18 wird es uns geschildert, wie Moses Schwiegervater Jethro zu ihm kommt und ihm beibringt, wie man Evangeliums, Reihenfolgen oder Gemeindeorganisation koordiniert, sodass effektiv sichergestellt ist, dass sich um jeden gekümmert und niemand übersehen wird. Im 19. Kapitel erinnert Gott an den Bund, den er mit dem Volk geschlossen hat, und er sagte ihnen, wenn ihr mir nachfolgt, meinen Geboten gehorcht, meinen Satzungen folgt und meinen Bund einhaltet, dann werde ich euch zu einem besonderen Volk machen, eine heilige Nation und eine königliche Priesterschaft. Im 2. Buch Mose, Vers 20, erinnert Gott das Volk Israel an die gesegneten 10 Gebote, die sie durch einen Bund eigentlich hätten halten sollen, sie aber nicht hielten. Darum erinnert Gott sie nochmal an diese wunderbaren 10 Prinzipien. In den Kapiteln 21 bis 24 verordnet Gott die Rechtsordnungen, in dem Sinne, die 10 Gebote praktisch auszuleben. Jetzt könnte man meinen, dass das Volk nach all diesen Ratschlägen und all diesen Erfahrungen verstanden hätte, was Gottes Plan war, nämlich die Menschen siegreich gegen die Sünde zu führen, damit er diese Gemeinschaft von Angesicht zu Angesicht wieder mit ihnen haben kann. Aber wisst ihr, sie haben es immer noch nicht verstanden. Sie konnten immer noch nicht einen Gott nachvollziehen, der so weit weg von ihnen ist, so distanziert war, dass sie sich fragten, wie kann Gott so weit von uns weg sein, wenn er sich wünscht, dass wir mit ihm von Angesicht zu Angesicht Gemeinschaft haben und uns helfen möchte, ein heiliges Leben zu führen. Genau aus diesem Grund wollte Gott dem Volk Israel etwas vorstellen, was ich heute mit euch teilen möchte. Wir finden das im 2. Buch Mose, Kapitel 25, Vers 8. Nach all diesen Bestrebungen, die Gott getan hatte, die Rechtsordnungen, die Bünde, die Gemeindeorganisation und all diese Prinzipien, musste Gott eine krönende Tat vollbringen, welche wir im 2. Mose 25, Vers 8 gemeinsam lesen. Und sie sollen mir ein Heiligtum machen, dass ich unter ihnen wohne.
Gott sagt, ich habe einen Plan. Dieser Plan sollte der Menschheit zeigen,

0: wie er ihnen die Möglichkeit gibt, vollständig siegreich gegen die Sünde zu sein. Gott ermögliche das, indem er sagte, sie sollen mir ein Heiligtum machen. Warum wollte Gott ein Heiligtum? Die Antwort ist im Vers vorhanden. Es heißt, damit ich unter ihnen wohne. Gott wollte den Israeliten näher sein. Er wollte unter ihnen wohnen. Aber nicht, dass Gott nur in ihrer Nähe sein wollte, nein. Wenn wir uns das hebräische Wort unter anschauen, stellen wir fest, dass es in bedeutet. Gott sagte, sie sollen mir ein Heiligtum machen, weil sie lernen sollen, wie mein Plan funktioniert, weil ich mein Heim in ihren Herzen beziehen möchte. Wenn wir zwei Texte miteinander vergleichen, 2. Mose 25, Vers 8, und sie sollen mir ein Heiligtum machen, dass ich unter ihnen wohne, und den Text ein paar Kapitel weiter, 2. Mose 29, Vers 45, dort lesen wir etwas sehr Wichtiges. Wir müssen das verstehen, denn wir hatten ja gelesen, dass Gott sagt, sie sollen mir ein Heiligtum machen, dass ich unter ihnen wohne. Im 2. Mose 29, 45 heißt es, und ich will unter den Israeliten wohnen und ihr Gott sein. Hier sehen wir wieder, wie Gott sagt, ich möchte unter euch wohnen. Aber was haben wir gesagt, was unter auf Hebräisch heißt? In. Jetzt schauen wir mal, wie 2. Korinther 6 uns dies noch besser verstehen lässt, was wir gerade gelesen haben. Lasst uns gemeinsam 2. Korinther 6, Vers 16 lesen, dort heißt es.
1: And when we go there, notice what the Bible says. It says in 2. Corinthians chapter 6, and we're going to consider verse 16. The Bible says in 2 Corinthians chapter 6 and verse 16, it says, and what agreement
0: was hat der Tempel Gottes gemein mit den Götzen? Wir aber sind der Tempel des lebendigen Gottes. Wie denn Gott spricht, ich will in ihnen wohnen und unter ihnen wandeln und will ihr Gott sein und sie sollen mein Volk sein. Das Heiligtum war Gottes Plan, damit er der Menschheit so nah sein kann, damit er automatisch sein Heim in ihren Herzen beziehen kann. Gott wollte in uns wohnen. Du weißt, wer Gott ist? Du magst dich fragen, was ich unter dieser Frage verstehe. Was meint er? Denk drüber nach. Wir wissen, wer Gott ist. Und falls wir es nicht wissen, lasst uns 1. Johannes 4 aufschlagen, um es rauszufinden. Gott hatte gesagt, sie sollen mir ein Heiligtum machen, damit ich unter, das Wort verstehen wir inzwischen als in, ihnen wohne. Was wollte Gott wirklich von sich in uns setzen? Das lesen wir in 1. Johannes 4, in Vers 8. Dort sagt die Bibel ganz deutlich, wer nicht liebt, der kennt Gott nicht, denn Gott ist die Liebe. Mit anderen Worten, als Gott den Auftrag gab, ein Heiligtum zu bauen, damit er unter ihnen wohnen konnte, sagte Gott damit aus, lasst sie ein Heiligtum bauen, damit meine Liebe in dem Menschen wohnen kann. Jesus sagte, wenn ihr mich liebt, dann werdet ihr meine Gebote halten. Johannes 14, Vers 15. Wenn ich also an die großartige und gewaltige Absicht von Gott denke, wenn er uns den Auftrag gibt, ein Heiligtum zu bauen, damit wir in ihm wohnen können, dann war das große Ziel von Gott, dass er uns seine Liebe in uns geben wollte, das Kernstück seines Charakters, damit wir, die wir hier auf der Erde wandeln, für jeden, mit dem wir in Kontakt kommen, ein lebendiger Beweis für Jesu Liebe sind. Wenn Gott sich uns nähert, sagt er, ich möchte in dir wohnen. Aber es passiert noch etwas. In Johannes 15 sagt es uns die Bibel. Wenn Gott sich uns nähert und beginnt, unter uns zu wohnen und automatisch in uns zu wohnen, sagt die Bibel, dass etwas Wunderbares passiert. Ich möchte, dass ihr das seht. In Johannes 15, Vers 4. Dort heißt es,
1: and in John 15, it says in verse 4,
0: bleibt in mir und ich in euch. Wie die Rebe keine Frucht bringen kann aus sich selbst, wenn sie nicht am Weinstock bleibt, so auch ihr nicht, wenn ihr nicht in mir bleibt. Wenn Gott sich uns nähert, haben wir das Vorrecht, dass es uns Gott näher bringt. Gott ergriff die Initiative. Er war derjenige, der sagte, ich werde mich euch nähern. Aber sobald wir merken, dass sich Gott uns nähert, beginnen wir uns ihm zu nähern. Es gibt also ein Bleiben von unserer Seite und wiederum ein Bleiben in Gott. Bleiben und bewohnen hat dieselbe Bedeutung. Wenn ich zu dir sagen würde, willkommen in meinem Heim, dann rede ich von meinem Zuhause. Wenn ich jetzt sage, willkommen in meiner bescheidenen Behausung, rede ich immer noch von dem Platz, an dem ich zu Hause bin. So sagt auch Gott, sie sollen mir ein Heiligtum machen,

0: dass ich unter ihnen wohne. Und das hat genau dieselbe Bedeutung, wenn er sagt, bleibet in mir und ich in euch. Die Frage ist, was ist das Endresultat, wenn wir in Christus bleiben?
1: 1 John,
0: das sehen wir in 1. Johannes, Kapitel 3. Die Bibel lässt uns dort verstehen, was das Endresultat ist, wenn wir in Jesus Christus bleiben. Schlagen wir gemeinsam 1. Johannes 3, ab Vers 6 auf.
1: Notice what it says as we consider verse 6. The Bible says,
0: wer in ihm bleibt, sündigt nicht.
1: Sinneth not.
0: Seht ihr das? Das ist der Schlüssel, das ist die Verbindung. Es war die Sünde, die die Beziehung zwischen der Menschheit und Gott trennte, und es ist nur der Sieg über die Sünde, damit wir wieder diese Gemeinschaft von Angesicht zu Angesicht mit Gott erlangen. Dazu kann es aber nur kommen, wenn Gott in unseren Herzen sein Heim hat. Deshalb sagt die Bibel, Christus in uns, die Hoffnung der Herrlichkeit. Wenn ein Mensch in Christus ist, dann ist er eine neue Kreatur und das Alte ist vergangen, siehe, Neues ist geworden. Was passiert eigentlich mit uns, wenn Christus in unseren Herzen ist? Römer 8 gibt uns die Antwort. Wenn Gott in uns ist und wir in ihm bleiben, dann sagt die Bibel, sündigen wir nicht. Die Frage ist, warum? Achtet drauf, was Römer 8 uns sagt. Wir lesen Vers 1. Es gibt demnach kein Verdammungsurteil mehr für die, die in Christo Jesu sind. Warum? Weil die nicht nach dem Fleisch wandeln, sondern nach dem Geist. Seht ihr, wenn Christus in uns ist, dann wandeln oder leben wir nicht mehr länger nach unserer fleischlichen, sündigen Natur, sondern wir leben dann ein gottgeweihtes Leben, welches in uns getan wurde durch die Kraft des Heiligen Geistes. Die Frage ist, wenn der Geist in uns wohnt, was für ein Leben hat dann Jesus gelebt? Denn das wäre ja das Leben, wie wir leben würden, im Geist und nicht im Fleisch. Wie lebte Jesus sein Leben aus? Ich schließe mit Johannes 15, Vers 10. Dort sagt die Bibel, wie Jesus sein Leben auslebte. Lass es uns lesen, im 10. Vers, Kapitel 15.
1: Und ich möchte Sie den Vers 10 und notice the life that Jesus lived.
0: Wenn ihr meine Gebote haltet, so bleibt ihr in meiner Liebe, wie ich meines Vaters Gebote halte und bleibe in seiner Liebe. Jesus wurde in allem versucht, das sagt Hebräer 4. Aber es heißt hier, er hat nicht gesündigt. Wenn Christus in uns lebt, dann werden wir auch in allem versucht werden, wie Jesus werden wir versucht, bis hin zum Gericht. Aber weil wir unseren himmlischen Vater lieb haben, unsere Liebe zu Jesus Christus, halten wir Gebote Gottes und wir werden nicht sündigen. Genau aus dem Grund wurde das Heiligtum gebaut, damit es uns praktisch veranschaulicht, wie Christus sein Heim in unseren Herzen bewohnen möchte. Meine Hoffnung und mein Gebet ist es, dass du studierst und Gott eine Verbesserung von dir selber vorlegen kannst. Vertiefe dich in die Heiligtumslehre, nicht nur die Punkte wie die Innenausstattung, die Farben und so weiter, sondern verstehe, wie du die Prinzipien des Heiligtums in dein alltägliches Leben übertragen kannst. So kannst du das Leben von Jesus Christus selbst erfahren. Bis wir uns das nächste Mal sehen, bleib Jesus treu bis in den Tod, denn dann und nur dann wirst du die Krone des Lebens erhalten. Gott segne dich, Maranatha.

0: ein kostbares Geheimnis. Sarah, ich wünschte, du würdest mir deinen Fingerhut ausleihen. Ich kann meinen nie finden, wenn ich ihn brauche.
1: Warum kannst du ihn nicht finden, Mary?
0: Ach, wenn du mir deinen nicht leihen willst, kann ich ja jemand anders fragen.
1: Doch, ich leihe ihn dir, Mary. Hier ist er.
0: Ich wusste, dass du ihn mir gibst.
1: Warum leihst du dir immer bei mir die Sachen aus, die du verloren hast, Mary?
0: Ja, weil du nie etwas verlierst und immer weißt, wo du es findest.
1: Warum meinst du, weiß ich immer, wo meine Sachen sind?

Ich kann es mir nicht denken. Wenn ich es wüsste, würde ich es wahrscheinlich fertigbringen, meine eigenen Sachen zu finden. Ja, weißt du, das Geheimnis ist, bei mir hat jedes Ding seinen Platz. Und nachdem ich etwas benutzt habe, bringe ich es, und das ist meine Regel, wieder an seinen eigenen Platz zurück. Ja, so als hinge dein Leben davon ab. Mein Leben hängt nicht davon ab, Mary. Wohl aber meine Bequemlichkeit. Ach, ich finde nun einmal keine Zeit, meine Sachen aufzuräumen. Kostet es nicht viel weniger Zeit, etwas an seinen Platz zu bringen, als es stundenlang zu suchen, wenn man es verlegt hat? Ich glaube, ich leihe mir von dir nie mehr etwas. Darauf kannst du dich verlassen. Warum? Bist du jetzt beleidigt, Mary? Ich hoffe nicht. Ach nein, Sarah, aber schämen tue ich mich, dass ich so sorglos und unordentlich gewesen bin. Ich will es ab jetzt so machen wie du. Jedes Ding soll bei mir seinen Platz haben und auch an seinem Platz sein. Also, Mary, das ist ein guter Entschluss. Du wirst ihn ohne Schwierigkeiten in die Tat umsetzen, wenn du im Kopf behältst, dass des Himmels oberstes Gesetz Ordnung ist.

Und nun spricht der Herr, der dich geschaffen hat, Jakob, und dich gemacht hat, Israel. Fürchte dich nicht, denn ich habe dich erlöst. Ich habe dich bei deinem Namen gerufen, du bist mein. Wenn du durchs Wasser gehst, will ich bei dir sein, dass dich die Ströme nicht ersäufen sollen. Und wenn du ins Feuer gehst, sollst du nicht brennen, und die Flamme soll dich nicht versengen. Denn ich bin der Herr, dein Gott, der Heilige Israels, dein Heiland. Wohlan, alle, die ihr durstig seid, kommt her zum Wasser. Und die ihr kein Geld habt, kommt her, kauft und esst. Kommt her und kauft ohne Geld und umsonst Wein und Milch. Warum zählt ihr Geld da für das, was kein Brot ist, und sauren Verdienst für das, was nicht satt macht? Hört doch auf mich, so werdet ihr Gutes essen und euch am Köstlichen laben. Neigt eure Ohren her und kommt her zu mir. Höret, so werdet ihr leben.

Und er zeigte mir einen reinen Strom vom Wasser des Lebens, glänzend wie Kristall, der ausging vom Thron Gottes und des Lammes. In der Mitte, zwischen ihrer Straße und dem Strom, von dieser und von jener Seite aus, war der Baum des Lebens, der 12-mal Früchte trägt und jeden Monat seine Frucht bringt, jeweils einer. Und die Blätter des Baumes dienen zur Heilung der Völker. Und es wird keinen Fluch mehr geben. Und der Thron Gottes und des Lammes wird in ihr sein. Und seine Knechte werden ihm dienen. Und sie werden sein Angesicht sehen und sein Name wird auf ihren Stirnen sein. Und es wird dort keine Nacht mehr geben. Und sie bedürfen nicht eines Leuchters, noch des Lichtes der Sonne, denn Gott, der Herr, erleuchtet sie. Und sie werden herrschen von Ewigkeit zu Ewigkeit. Und der Geist und die Braut sprechen, komm. Und wer es hört, der spreche, komm. Und wen da dürstet, der komme. Und wer da will, der nehme das Wasser des Lebens umsonst.

Satans Vorbereitung für die letzte Auseinandersetzung. Er wird den Höchsten lästern und die Heiligen des Höchsten vernichten und wird sich unterstehen, Festzeiten und Gesetz zu ändern. Sie werden in seine Hand gegeben werden, eine Zeit und zwei Zeiten und eine halbe Zeit. Der große Feind des menschlichen Glücks hat den Sabbat des vierten Gebots im Zeitalter des Christentums zum Gegenstand seines besonderen Angriffs gemacht. Satan sagt, ich werde Gottes Absichten durchkreuzen. Ich werde meine Nachfolger befähigen, den Gedenktag Gottes, den siebten Tag Sabbat, abzuschaffen. Auf diese Weise werde ich der Welt zeigen, dass der von Gott geheiligte und gesegnete Tag verändert worden ist. Dieser Tag soll im Denken der Menschen nicht fortleben. Ich werde die Erinnerung daran ausmerzen. Ich werde an seiner Stelle einen Tag einsetzen, der Gottes Beglaubigung nicht trägt. Einen Tag, der kein Zeichen zwischen Gott und seinem Volk sein kann. Alle, die diesen Tag annehmen, werde ich dazu bringen, auf diesen Tag die Heiligkeit zu verlegen, die Gott auf den siebten Tag gelegt hat. Durch meinen Statthalter,

werde ich mich selbst erhöhen. Der erste Tag wird gepriesen werden. Und die protestantische Welt wird diesen gefälschten Sabbat als echt annehmen. Dadurch, dass der von Gott eingesetzte Sabbat nicht gehalten wird, werde ich sein Gesetz in Verruf bringen. Die Worte, ein Zeichen zwischen mir und euch, von Geschlecht zu Geschlecht, werde ich für meinen Sabbat einsetzen. So wird die Welt mein Eigentum werden. Ich werde der Herr der Erde, der Fürst der Welt sein. Ich werde das Denken derer, die meiner Herrschaft unterstehen, derart unter meine Kontrolle bringen, dass der Sabbat Gottes ganz besonders Gegenstand der Verachtung werden wird. Ein Zeichen? Ich werde das Halten des siebten Tages zum Zeichen der Untreue irdischen Autoritäten gegenüber machen. Die menschlichen Gesetze werden so streng gemacht werden, dass Männer und Frauen es nicht wagen werden, den siebenten Tag Sabbat zu halten. Weil sie fürchten, ansonsten nichts zu essen und anzuziehen zu haben, werden sie sich in der Übertretung des Gesetzes Gottes der Welt anschließen. Die Erde wird dann völlig unter meiner Herrschaft stehen. Der Sabbat wird der große Prüfstein der Treue sein, denn es handelt sich um einen besonders umstrittenen Wahrheitspunkt. Wenn die letzte Prüfung an die Menschen herangetragen wird, wird die Trennungslinie zwischen denen, die Gott dienen, und denen, die es nicht tun, gezogen werden.

Herr, unser Herrscher, wie herrlich ist dein Name in allen Landen, der du zeigst deine Hoheit am Himmel. Aus dem Munde der jungen Kinder und Säuglinge hast du eine Macht zugerichtet, um deiner Feinde willen, dass du vertilgst den Feind und den Rachgierigen. Wenn ich sehe die Himmel, deiner Finger Werk, den Mond und die Sterne, die du bereitet hast, was ist der Mensch, dass du seiner gedenkst, und des Menschen Kind, dass du dich seiner annimmst? Du hast ihn wenig niedriger gemacht als Gott. Mit Ehre und Herrlichkeit hast du ihn gekrönt. Du hast ihn zum Herrn gemacht über deine Hände Werk. Alles hast du unter seine Füße getan. Schafe und Rinder, dazu auch die wilden Tiere, die Vögel unter dem Himmel und die Fische im Meer und alles, was die Meere durchzieht. Herr, unser Herrscher, wie herrlich ist dein Name in allen Landen.

Und ich sah einen neuen Himmel und eine neue Erde. Denn der erste Himmel und die erste Erde waren vergangen, und das Meer gibt es nicht mehr. Und ich, Johannes, sah die heilige Stadt, das neue Jerusalem, von Gott aus dem Himmel herabsteigen, zubereitet wie eine für ihren Mann geschmückte Braut. Und ich hörte eine laute Stimme aus dem Himmel sagen: Siehe, das Zelt Gottes bei den Menschen, und er wird bei ihnen wohnen, und sie werden seine Völker sein, und Gott selbst wird bei ihnen sein.

sein, ihr Gott. Und Gott wird abwischen alle Tränen von ihren Augen. Und der Tod wird nicht mehr sein, weder Leid noch Geschrei noch Schmerz wird mehr sein, denn das Erste ist vergangen. Und der auf dem Thron saß, sprach: Siehe, ich mache alles neu. Und er sprach zu mir: Schreibe, denn diese Worte sind wahrhaftig und gewiss. Und er sprach zu mir: Es ist geschehen, ich bin das A und das O, der Anfang und das Ende. Ich will dem Dürstenden geben aus dem Quell des Wassers des Lebens umsonst. Wer überwindet, der wird alles erben, und ich werde sein Gott sein, und er wird mein Kind sein.

Herr, unser Herrscher, wie herrlich ist dein Name in allen Landen, der du zeigst deine Hoheit am Himmel. Aus dem Munde der jungen Kinder und Säuglinge hast du eine Macht zugerichtet, um deiner Feinde willen, dass du vertilgst den Feind und den Rachgierigen. Wenn ich sehe die Himmel, deiner Finger Werk, den Mond und die Sterne, die du bereitet hast, was ist der Mensch, dass du seiner gedenkst, und des Menschen Kind, dass du dich seiner annimmst? Du hast ihn wenig niedriger gemacht als Gott. Mit Ehre und Herrlichkeit hast du ihn gekrönt. Du hast ihn zum Herrn gemacht über deine Hände Werk. Alles hast du unter seine Füße getan. Schafe und Rinder, dazu auch die wilden Tiere, die Vögel unter dem Himmel und die Fische im Meer und alles, was die Meere durchzieht. Herr, unser Herrscher, wie herrlich

Und ich sah einen neuen Himmel und eine neue Erde. Denn der erste Himmel und die erste Erde waren vergangen, und das Meer gibt es nicht mehr. Und ich, Johannes, sah die heilige Stadt, das neue Jerusalem, von Gott aus dem Himmel herabsteigen, zubereitet wie eine für ihren Mann geschmückte Braut. Und ich hörte eine laute Stimme aus dem Himmel sagen: Siehe, das Zelt Gottes bei den Menschen, und er wird bei ihnen wohnen, und sie werden seine Völker sein, und Gott selbst wird bei ihnen sein, ihr Gott. Und Gott wird abwischen alle Tränen von ihren Augen. Und der Tod wird nicht mehr sein, weder Leid noch Geschrei noch Schmerz wird mehr sein, denn das Erste ist vergangen. Und der auf dem Thron saß, sprach: Siehe, ich mache alles neu. Und er sprach zu mir: Schreibe, denn diese Worte sind wahrhaftig und gewiss. Und er sprach zu mir: Es ist geschehen, ich bin das A und das O, der Anfang und das Ende. Ich will dem Dürstenden geben aus dem Quell des Wassers des Lebens umsonst. Wer überwindet, der wird alles erben, und ich werde sein Gott sein, und er wird mein Kind sein.

Immanuel, das Geheimnis seines Namens. Und wir haben es ja schon gebetet, aber ich habe so die persönliche Angewohnheit, bevor ich die Bibel aufschlage, bete ich immer nochmal ein ganz kurzes Gebet und lade euch ein, mit mir gemeinsam noch einmal kurz zu beten. Lieber Vater im Himmel, wir möchten dir von ganzem Herzen Dank sagen, dass wir heute an diesem besonderen Tag zu dir kommen können, dass wir von dir lernen dürfen und dass wir auch uns selbst besser kennenlernen können durch das Studium deines Wortes, dass wir sehen, wo in unserem Leben es Bereiche gibt, wo wir wachsen müssen, wo wir Veränderung brauchen und wo wir dich noch besser kennenlernen müssen. Wir möchten dich bitten, dass du zu jedem Einzelnen von uns, zu mir und jedem, der heute hier ist, dass du zu uns sprichst persönlich, dass wir deine Stimme hören können und dass dein Wort uns wirklich Kraft und Mut schenkt und Hoffnung, die trägt. Im Namen Jesu beten wir dies. Amen. In dieser Vortragsreihe sind wir auf der Suche nach Hoffnung, die trägt. Am ersten Abend, am Montag, haben wir gesehen, die Bibel ist ein verlässliches Buch. Wir haben anhand der Geschichte, der Prophezeiung aus Daniel 2 gesehen, auf die Bibel ist Verlass. Gott kennt die Vergangenheit, er kennt die Zukunft und die Bibel ist ein außergewöhnliches Buch und Gott kennt auch meine persönliche Geschichte. Wir haben am Mittwoch gesehen, dass es einen großen Kampf gibt zwischen Gut und Böse und dass wir die Hoffnung haben können, dass das Gute siegen wird und dass wir in unserem Leben uns auf die Seite des Guten stellen können, wenn wir wirklich die Prinzipien verstehen, um die es in diesem großen Kampf geht. Gestern Abend haben wir gesehen, dass Jesus Christus unsere Hoffnung ist und dass er gekommen ist, um uns von der Sünde zu befreien, dass er für uns gestorben ist. Und heute wollen wir einen Schritt weitergehen

und darüber sprechen, wie ich als Mensch, der ich mich für Jesus Christus entschieden habe, der ich Jesus Christus nachfolgen möchte, wie mein Leben jetzt aussehen darf, kann und soll. Ich weiß nicht, wie es von euch schon mal so gegangen ist, dass man, obwohl man sich eigentlich als Christ bezeichnet, obwohl man eigentlich den Anspruch an sich hat, an Gott zu glauben, dass man trotzdem sich manchmal geistlich fühlt, als würde man gerade fast verhungern und verdursten. Dass man sich so richtig in der Wüste fühlt. Dem Psalmisten ist es so gegangen. Er sagt an einer Stelle, Gott, mein Gott, bist du? Also jemand, der an Gott glaubt. Der sagt, Gott, du bist mein Gott. Aber dann sagt er, nach dir suche ich. Es dürstet nach dir meine Seele. Nach dir schmachtet mein Fleisch in einem dürren und erschöpften Land ohne Wasser. Manchmal kann es uns so gehen, dass wir intellektuell verstehen, ja, da gibt es Gott und er ist vor 2000 Jahren am Kreuz gestorben und er hat die Weltreiche alle vorhergesagt und wir wissen sogar genau, wie der große Kampf im Himmel stattgefunden hat. Wir können das alle verstehen und trotzdem fehlt uns irgendwas. Ein reines Wissen über Gott, ein Wissen über die Fakten der Bibel ist noch nicht das, was unser Herz wirklich zufriedenstellt. Ich weiß nicht, wie es von uns schon mal so gegangen ist, dass er so richtig Durst gehabt hat. Ich meine nicht nur ein bisschen, wo man einfach mal wieder Appetit hat auf ein bisschen was zu trinken. Nein, wo man wirklich förmlich verschmachtet, wo einem die Zunge, am Gaumen hängt, wo man wirklich ersehnt, wo man fast vielleicht eine Halluzination hat von Wasser. Und manchmal geht es uns geistlich so, dass wir vielleicht sogar in einer Gruppe von anderen Christen sitzen, hier mitten in der Gemeinde. Und wir sehen ganz nett aus. Nicht wahr? Haben uns schick gemacht. Aber innen drin ist es wüst. Dursten förmlich. Und wir schmachten, wir sehnen uns nach einer lebendigen Beziehung mit Gott. Und in aller Regel liegt das daran, dass wir durch Worte, Taten, Gedanken uns immer wieder von Gott auch trennen. Die Bibel sagt, unsere Missetaten. Und die Bibel spricht hier nicht von Heiden, von Ungläubigen, von Atheisten. Die Bibel spricht von Menschen, die sich zu Gottes Volk gezählt haben, Jesaja. Sondern eure Missetaten trennen euch von eurem Gott und eure Sünden verbergen sein Angesicht vor euch, dass er nicht hört. Meine und deine Sünden, die wir so ab und zu tun, sind verantwortlich dafür, dass immer wieder diese Verbindung zu Gott unterbrochen wird und das Segen nicht so fließen kann, wie Gott es möchte. Die Sünde ist ein Problem, das größer ist, als die meisten Menschen glauben. Manchmal wird die Sünde ja so ein bisschen bagatellisiert, das ist mir halt rausgerutscht, nicht wahr? Da kann man ja drüber hinwegsehen. Aber die Bibel macht deutlich, dass die Sünde ein Problem war, das größer ist und war, als wir das gemeinhin denken. Sünde, sagt die Bibel, trennt uns von Gott und diese Trennung wird nicht so leicht überwunden. Warum? Wenn man getrennt ist, wenn zwei Parteien getrennt sind, dann stellt sich die Frage, wie können sie wieder zusammenkommen, oder? Nun, die Bibel sagt uns, dass diese beiden Parteien, der Mensch und Gott, echte Schwierigkeiten haben, zusammenzukommen. Warum? Nun, auf der einen Seite sagt die Bibel, niemand hat Gott je gesehen. Wie will man eine Beziehung zu jemandem aufbauen, den man gar nicht wirklich sieht? Von dem man nur hört? An dem man glauben muss? Es ist gar nicht so einfach, eine Beziehung zu jemandem zu haben und jemanden im Leben zu haben, den man nicht sehen kann. Aber das Problem ist beidseitig. Nicht nur haben wir ein Problem, uns Gott zu nähern, weil wir ihn gar nicht sehen können. Nein, die Bibel sagt auch, dass Gott nicht versucht werden kann. Wenn wir den Gedanken weiterdenken, dann bedeutet das, dass Gott, so wie er ist im Himmel, nicht bis ins Letzte nachfühlen kann, wie es uns geht. Er weiß, dass wir versucht werden. Er weiß sogar, bevor wir versucht werden, dass wir versucht werden. Aber Gott im Himmel weiß nicht, wie es ist, versucht zu werden. Er kann ja nicht versucht werden.
Er hat noch nie Versuchung erlebt. Gott, der Vater, ist noch niemals versucht worden. Er kann gar nicht versucht werden. Und er weiß zwar, dass wir versucht werden. Und er hat Mitleid mit uns. Aber er hat nie in

in unseren Schuhen gesteckt. Und das ist ein Problem. Wie können zwei, die getrennt sind durch diese Sünde, zusammenkommen, wenn wir ihn nicht sehen können und er nicht bis ins Letzte nachvollziehen kann, selbst erleben kann, wie es ist in unserer Situation? Auf dieser Suche nach Gott, bei diesem Dürsten nach ihm, hat der Psalmist eine Antwort gefunden. Er sagt, ich suche nach dir, und dann sagt er im nächsten Vers, so schaue ich im Heiligtum nach dir, um deine Macht und deine Herrlichkeit zu sehen. Der Psalmist wusste, für meinen Seelenhunger gibt es eine Antwort. Und das ist nicht irgendwelche Meditation, nicht irgendwelche Gedanken, die ich mir machen muss. Nein, es gibt eine ganz konkrete Antwort für meinen Seelenhunger, und die findet sich im Heiligtum. Dieses Heiligtum ist etwas ganz Besonderes. Wir wollen heute Morgen einen kurzen Blick dort hineinwerfen. Gott hatte gesagt, und sie sollen mir ein Heiligtum machen. Warum? Aus einem einfachen Grund. Damit ich in ihrer Mitte wohne. Liebe Freunde, die erste gute Nachricht heute Morgen ist, Gott möchte mitten unter uns wohnen, obwohl wir so oft gegen ihn rebellieren, so wie das Volk Israel auch oft gegen ihn rebelliert hat, oder? Und Gott wusste, dass sie auch in der Zukunft noch öfters gegen ihn rebellieren würden, aber er wollte trotzdem bei ihnen wohnen, und zwar nicht irgendwo am Rande in der Peripherie, sondern mitten im Lager. Gott möchte mitten in deinem Leben sein. Dazu war das Heiligtum gedacht. Das Heiligtum sollte illustrieren, wie Gott mitten unter uns sein kann. Und dem Mose wurde gesagt, dass er alles so machen sollte. Dieses irdische Heiligtum sollte eine genaue Kopie sein von dem Vorbild der Wohnung und dem Vorbild aller ihrer Geräte. Das heißt, Mose hat auf dem Berg das Original gesehen. Wer am Mittwoch da gewesen ist, weiß, wir haben das Heiligtum verglichen, den Tempel, mit einer Modelleisenbahn, nicht wahr? Die Modelleisenbahn stellt das Original genau da, nur im kleineren Maßstab, und zwar mit anderen Materialien. Ja, ein Baum, der in Wirklichkeit aus Holz und aus Laub und der aus Baum ist, der wird im Modelleisenbahnmodell dann ein Baum aus Pappmaché oder so. Und so war auch das Heiligtum, die Stiftshütte oder später der Tempel, dort, wo Gott wohnen sollte, ein Abbild, ein Modell des Himmels. Wenn man also Gott nahe kommen möchte, wenn man im Himmel leben möchte sozusagen, wenn man als himmlische Leben verstehen möchte, dann muss man das Heiligtum sich betrachten. Und dieses Heiligtum war wirklich äußerst interessant. Nun, stellen wir uns vor, wir haben vom Heiligtum noch nicht so viel gehört. Stellen wir uns vor, wir sind vielleicht ein midianitischer Mann, Frau, Kind, und wir sitzen da auf einem unserer midianitischen Hügel und sehen in der Ebene dieses Volk Israel mit ihren ungefähr 1 Million Zelten oder so und fragen uns, was ist dieser Komplex hier in der Mitte? Wir würden vielleicht vom Berg herabsteigen und uns dem Volk, dem Lager nähern und fragen, können wir da mal dahin kommen zu diesem Heiligtum? Wir haben gehört, dass euer Gott hier bei euch wohnt. Unsere Götter wohnen ja immer in irgendeinem Schrein, nicht wahr? Oder irgendeinem, so einer Gruft, einem Hain. Aber bei euch wohnt Gott in einem Zelt, das wollen wir sehen. Können wir da mal hin, können wir da mal rein? Ja? Und dann würden wir vielleicht versuchen, dort hineinzukommen, und dann würde jemand mit großer Autorität sagen, du kommst hier nicht rein. Ja, der hohe Priester würde sagen, ein Mensch kann hier nicht so einfach ins Heiligtum hineinspazieren. Ja? Das ist ja kein Museum. Man kommt nicht so einfach in das Heiligtum hinein. Denn niemand kann Gott sehen. Gott ist dort wirklich gegenwärtig. Ja, also was sollen wir denn tun? Wozu ist das Heiligtum da? Der hohe Priester würde sagen, pass auf. Wenn du an Gott glaubst, wenn du mit Gott Gemeinschaft haben möchtest, dann musst du Gott ein Opfer bringen. Ja, wo kriegt das Opfer denn her? Das Opfer fällt nicht vom Himmel. Das ist auch kein Baum hier, wo die Opfer dranhängen. Nein, du musst zurück in das Lager, hier irgendwo zwischen den Zelten, und dir ein Opferlamm oder eine Opferziege oder ein Opferstier oder ein Opfer
ein Opfer, Taube, irgendetwas besorgen.

womit du zu Gott gehen kannst. Und so würden wir halt als Midianiter irgendwo dort zu den Israeliten gehen in irgendein Zelt und uns so ein Lamm besorgen vielleicht oder eine Ziege oder was auch immer. Und mit diesem Opfer, und wir würden vielleicht auch die Israeliten fragen, wie macht ihr das? Und wir würden sagen, ja, wenn wir gesündigt haben, nicht wahr? Und auch

Ja, dann weiß ja jeder, dass wir gesündigt haben, oder? Ja? Jeder merkt, dass wir gesündigt haben. Wir müssen zwar nicht genau sagen, was wir getan haben, aber jeder weiß, wir müssen zu Gott. Und wir kommen dann hier zum Heiligtum. Und da gibt es eine Tür, da kann man hindurch. Und diese Tür, würdet ihr vielleicht fragen dann als Midianiter, ja, wie oft hat die denn auf? Wann sind die Öffnungszeiten des Heiligtums? Was hat Gott für Sprechzeiten? Und man würde euch sagen, das Heiligtum hat immer geöffnet. Tag und Nacht. Diese Tür ist immer offen. Allerdings, es ist nicht wie bei heidnischen Tempeln, so wie in Rom oder Athen oder sonst wo, wo man von allen Seiten kommen kann. Ich weiß, kann man von Norden, Süden, Osten, Westen, gibt es nur Säulen. Nein, hier gibt es nur einen einzigen Zugang. Eine Tür. Eine Tür, aber die hat immer auf. Und wenn du von der falschen Seite kommst, musst du erst zur richtigen Seite gehen. Und dann kannst du durch. Eine Tür, die immer offen ist. Und dort gibt es dann, wenn du hindurch gehst, den Brandopferaltar. Auf diesem Altar werden die Opfer dargebracht. Das Feuer, das dort brennt, ist vom Himmel herabgefallen und es brennt dort Tag und Nacht. Dieser Brandopferaltar ist äußerst interessant, denn an dieser Stelle muss der Sünder, so sagt uns die Bibel, seine Sünde bekennen. Stellen wir uns vor, wir machen das zum ersten Mal, man erklärt uns, wie das geht. Und dann sagt der hohe Priester, du musst deine Hand nehmen und auf dieses Lamm oder diese Widder oder was auch immer raufstützen. Und übrigens, dieses Lamm sollte makellos sein, ohne Fehler. Hand draufstützen und dann vor dem Priester deine Sünde bekennen. Zum Beispiel, ich habe meine Frau geschlagen oder ich habe meinen Nachbarn belogen oder was auch immer, ja, habe etwas gestohlen. Bekennst deine Sünde und dann kommt der hohe Priester und bringt ein Messer. Er gibt es dir in die Hand und mit diesem Messer schaust du das Lamm an und das Lamm guckt dich mit großen Augen an. Ja. Ahnt nichts Böses. Und dann nimmst du das Messer und schneidest ihm die Kehle durch. Und das spritzt, das Blut, das Lamm schreit, blökt. Und du fragst dich vielleicht, ja Moment einmal, das Lamm kann doch nichts dafür, dass ich meine Frau geschlagen habe. Das Lamm kann doch nichts dafür, dass ich gestohlen habe oder gelogen habe. Aber der Hohepriester erklärt dir, deine Sünde, dein Betrug, deine Lüge, deine Gewalttat ist auf dieses Lamm übergegangen. Und dieses Blut wird aufgefangen und Richtung Heiliges gebracht, Richtung Heiligtum. Es gäbe noch mehr dazu zu sagen, aber wir wollen es hier an den Grundzügen belassen. Wie gesagt, dieses Feuer war vom Himmel entzündet worden. Und dann gab es einen zweiten Gegenstand und das war dieses kleine Waschbecken hier, das Waschbecken. Und dort war, wie das Waschbecken schon deutlich macht, da war Wasser drin. Der Priester konnte sich hier waschen, er konnte seine Hände waschen, er konnte seine Füße waschen, bevor dann in das Heilige, in das Zelt selbst hineingehen würde, in die Stiftshütte. Und dort konnte ein normaler Mensch, als ich als Midianiter oder auch als Israelit, da konnte ich nicht mehr hinein. In diese Hütte konnte ich quasi nur gedanklich mitfolgen. Ja? Der Priester, der konnte hinein, aber ich musste draußen stehen bleiben. Und dann haben mir die Israeliten erzählt, was der Priester dort drin alles so macht, wie er das Blut nimmt und dann dort an die Hörner des Räucheraltars tut oder an den Vorhang sprengt, je nachdem, was bei der jeweiligen Zeremonie gefordert war. Und da ich das nicht sehen konnte, musste ich es glauben. Schon im Alten Testament hatte der Erlösungsplan einen Schwerpunkt auf dem Glauben. Die Menschen mussten glauben, dass ihre Sünde auf das Lamm übertragen worden ist. Sie mussten glauben, dass dieses Blut jetzt wirklich ihre Sünde trägt. Sie mussten glauben, dass der hohe Priester dort in der Stiftshütte wirklich das

tut, was die Israeliten und die Bibel sagen, obwohl man es nicht sehen kann. Dort in der Stiftshütte gab es interessante Gegenstände, 3 Stück im sogenannten Heiligen, in der ersten Abteilung vor dem Vorhang. Dort gab es zum einen auf der linken Seite einen Leuchter, 7 Arme aus reinem Gold, gefertigt in einem Stück. Und dieser 7-armige Leuchter war dazu angetan, das gesamte Heiligtum zu erleuchten. Dann gab es auf der rechten Seite den sogenannten Schaubrottisch. Da war ein Tisch mit Gold überzogen und dort waren 12 Brotfladen, 6 auf jedem Stapel. Und die sollten dort immer gegenwärtig sein, wurden jeden Sabbat ausgetauscht. Und dann gab es noch einen Räucheraltar, der war ganz nahe vor dem Vorhang. Und dort stieg Rauch, Räucherwerk empor. Nun, wenn man die beiden Abteilungen miteinander vergleicht, den Vorhof, dort wo das Opfer stattfand, wo die Israeliten selbst sein konnten, und das Heilige, dann war das ein großer Kontrast. Im Vorhof, da hat es gestunken, oder? Stellen wir uns vor, wenn ständig Tiere verbluten, in der Wüste, da gibt's Fliegen, da ist die Sonne, ja, die Tiere sterben, da ist es laut, Geblöcke, Geschreie, nicht wahr? Menschen, die weinen ob ihrer Sünden. Der Vorhof muss ein schrecklicher Platz gewesen sein. Hässlich, überall das Blut, nicht wahr? Und dann diese Schreie und dann die bespritzten Menschen mit dem Blut. Und, furchtbar. Aber im Heiligtum, in der Stiftshütte selbst drinne, dort war es hell. Dort war alles mit Gold überkleidet. Im Vorhof war kein Gold. Aber in der Stiftshütte drinnen, da war alles mit Gold. Das Licht spiegelte sich in 1000 Farben. Dort waren Cherubim in die Vorhänge eingewoben. Dort roch es nach frischem Brot. Das riecht gut, oder? Frisch gebackenes Brot und dann Weihrauch. Also in der Stiftshütte muss das wunderbar gewesen sein. Ganz angenehm. Eine ganz andere Welt. 2 Welten. Eine hässliche Welt und eine schöne Welt. Und dort würde der hohe Priester den Rauch emporsteigen lassen und dieser Vorhang, der dann die erste Abteilung im Zelt von der zweiten Abteilung abgetrennt hat, der war nicht ganz bis oben. Ja, da gab es so hier, wie soll man sagen, eine Öffnung, einen Spalt, genau. Und der Rauch konnte dann direkt in das Allerheiligste hineingehen. Dorthin konnte sowieso niemand. Weder der Priester, noch die Leviten, noch die Menschen sowieso nicht. Das ganze Jahr über ging das Blut ins Heilige und der Rauch ins Allerheiligste. Und dort, so haben die Israeliten mit vorgehaltener Hand geflüstert, dort wohnt Gott. Der ist da wirklich. Nicht nur ein Bild von ihm, wie bei euch Götzen, nicht wahr? Bei euch Heiden. Nicht nur so ein Bild von ihm, wo man sagt, na ja, das ist sein Bild. Nein, der ist da wirklich. Gott ist dort wirklich gegenwärtig. Siehst du diese Wolke, diese Feuersäule? Da ist er drinne. Und wenn wir mal weiter marschieren, dann kommt er aus diesem Allerheiligsten heraus, geht in die Wolken und Feuersäule und dann geht's weiter. Und wenn er dann wieder Halt machen möchte, dann stoppt es, wir bauen schnell das Heiligtum auf, dann ziehen wir uns zurück und dann ist er mittendrin. Er wohnt mitten unter uns. Wow. Und dann stellen wir uns vor, dieser Midianiter würde ein bisschen mit den Israeliten zusammenleben. Eines Tages im Jahr, so gegen Herbst unserer Zeitrechnung, hört er einen lauten Ton. Da wird geblasen, Trompeten werden geblasen, Schofarhörner werden geblasen und das ganze Volk kommt zusammen. Hunderttausende von Menschen vereinen sich dort vor dem Heiligtum, denn es ist der größte Tag des Jahres, der sogenannte Yom Kippur, der große Versöhnungstag. Und an diesem Tag passiert etwas, was sonst nie passiert, etwas Außergewöhnliches. Der Hohepriester, der sonst immer bis ins Heilige hineingegangen ist, nicht wahr? Dieser hohe Priester geht nun in ganz außergewöhnlicher Kleidung, nämlich ganz in weißes Leinen gekleidet. Geht er mit zitternder Hand

hinter den Vorhang. Er hat ein Opfer gebracht im Vorhof, ist im Heiligen gewesen und jetzt geht er in das Allerheiligste hinein. Und er hat ein Räucherfass, eine Räucherpfanne, da steigt Rauch auf, damit der Rauch so ein bisschen die Herrlichkeit Gottes noch verdeckt, damit er nicht stirbt. Und er kommt und geht dort in das Allerheiligste hinein, dort, wo die Bundeslade sich befindet. Dort, wo zwischen den beiden Cherubim aus Gold, die ein Modell sind von dem Thron Gottes selbst im Universum, wo Gott selbst sich hier unter seinem Volk in der Schechina, in der Gegenwart Gottes, gezeigt hat. Er geht dorthin, dort, wo wir schon gelernt haben, die 10 Gebote im Zentrum, im Fundament des Thrones Gottes sich befinden. Dort geht er hin, wo das Zentrum der Regierung Gottes ist. Und dort bringt er das Blut vom Vorhof und tut es auf die Bundeslade. Das Blut der Erlösung und Gottes Thron werden eins. Und so wird uns erklärt, dadurch wird das Heiligtum selbst gereinigt. Jetzt, die Frage ist ja, warum muss man das Heiligtum denn reinigen? Ganz einfach. Wer von uns hat zu Hause einen Mülleimer? Ich hoffe eigentlich alle von uns, ne? Wo ist der Mülleimer da? Der Mülleimer ist dazu da, dass der Müll und der Dreck und der Schmutz unserer Wohnung nicht mehr in unserer Wohnung sind, sondern jetzt im Mülleimer. Das Problem ist nur, der Mülleimer wird irgendwann voll. Irgendwann muss man auch den Mülleimer reinigen. Und mit Verlaub gesagt, und das klingt erstmal ein bisschen komisch, aber das Heiligtum ist tatsächlich Gottes Mülleimer. Der ganze Müll unseres Lebens, all unsere Sünden, unsere Sorgen, unsere Schwierigkeiten, unsere schlechten Gewohnheiten, all das können wir dort ins Heiligtum bringen, so wie das Blut ins Heiligtum gebracht worden ist. Aber irgendwann ist auch das Heiligtum voll. Wir werden heute Nachmittag noch mehr darüber lernen. Das wird sehr spannend werden. Und Gott möchte dann das Heiligtum reinigen. So wie bei uns es einen bestimmten Tag gibt, da kommt die Müllabfuhr, oder? Da muss dann der Mülleimer selbst gereinigt werden, damit der Müll endgültig verbrannt wird. Ja. Das Heiligtum war äußerst interessant. Übrigens, als ich dieses Studium mal mit jemandem gemacht habe, in einer Bibelstunde, sie war eine Kunstlehrerin, da sagte sie, Christopher, ich hatte noch nie darüber nachgedacht, sagte, Christopher, das bedeutet ja, das Heiligtum ist das Evangelium für alle 5 Sinne. Man kann das Opfer anfassen, man kann die Schaubrote schmecken, man kann das Licht sehen, man kann den Weihrauch riechen und dort vom Allerheiligsten hat Gott gesprochen, man kann ihn hören. Im Heiligtum wird das Evangelium erfahrbar mit allen 5 Sinnen. Das Heiligtum offenbart uns, wie in einem Gleichnis, wie Gott mit unserem Problem der Sünde umgeht. Nun, die Bibel sagt in Psalm 77, Vers 13, vor allem in der Elberfeld-Übersetzung und einigen anderen, Gott, dein Weg ist im Heiligtum. Gott hat einen Weg. Einen Weg über diesen Graben der Sünde. Und dieser Weg findet sich im Heiligtum, so wie der Sünder von außen nach innen, zunächst persönlich und dann im Glauben geht, so wie das Blut, das zunächst im Lamm ist, hier draußen, dann hier vergossen wird und dann dort in das Heilige hineingegangen und dann schließlich einmal im Jahr bis ins Allerheiligste geht. Diesen Weg des Blutes zeichnet das Heiligtum nach. Jesus hat einmal etwas Interessantes gesagt. Jesus hat gesagt in Johannes 14, Vers 6, ich bin der was? Der Weg. Ich bin der Weg und die Wahrheit und das Leben. Nun, die Israeliten haben gesagt, nein, Moment mal, nein, das Heiligtum ist der Weg. Und die Bibel sagt, das Heiligtum ist der Weg Gottes, du bist nicht der Weg. Aber Jesus wusste ganz genau, was er sagte, als er sagte, ich bin der Weg. Die Bibel sagt uns, im Anfang war das Wort und das Wort war bei Gott und das Wort war

Ah Gott, dieses war im Anfang bei Gott, alles ist durch dasselbe entstanden und ohne dasselbe ist auch nicht eines entstanden. Was entstanden ist, über wen spricht es hier? Über Jesus, ja? Vielleicht habt ihr schon mal eine Predigt gehört über Johannes 1 und dann heißt es immer, naja, dieses Wort, das ist so griechische Philosophie, der Logos, Jesus ist so transzendent. Aber wenn wir das Heiligtum kennen, dann wird das Ganze plötzlich sehr greifbar. Wo im Heiligtum befindet sich das Wort Gottes? Wo kann man Gott hören? Im Vorhof? Im Heiligen oder im Allerheiligsten? Wo ist das Wort Gottes? Wo spricht Gott? Im Allerheiligsten. Dort ist Gott, dort sagt er, dort will ich mit dir zusammenkommen, dort will ich reden. Das Wort Gottes im Denken der Bibel befindet sich im Allerheiligsten dort, wo Gott ist. Und dann heißt es in Johannes 1, Vers 14, im Anfang war das Wort war bei Gott, das Wort war Gott, hier im Allerheiligsten. Und dann heißt es in Vers 14, und das Wort wurde Fleisch und zeltete, so heißt es buchstäblich, zeltete unter uns. Die Idee von Johannes 1 ist ganz einfach, keine griechische Philosophie. Die Idee von Johannes 1 ist, das Wort aus dem Allerheiligsten kommt aus dem Allerheiligsten heraus und schlägt sein Zelt mitten im Lager auf. Denn bevor Jesus unser Opferlamm sein konnte, musste er als Opferlamm in der Welt leben, oder? Das Lamm, das im Heiligtum geopfert werden sollte, kam ja aus dem Lager. Jesus wohnte unter uns. Er lebte mitten in dieser Welt, wir haben das schon gestern angesprochen, unter den widrigsten Umständen ein makelloses Leben. Das Heiligtum illustriert, wer Jesus ist. Matthäus 1, Vers 23 heißt es, siehe, die Jungfrau wird schwanger werden und einen Sohn gebären und man wird ihm den Namen Immanuel geben. Unser Vortrag heißt Immanuel, das Geheimnis seines Namens. Und wir haben gelernt, Jesus hat viele Namen und seine Namen haben bestimmte Bedeutung. Wir haben gelernt zum Beispiel, Jesus heißt auch Michael. Und Michael heißt was übersetzt? Wer so ist wie Gott. Und so hat er auch den Namen Immanuel. Und Immanuel hat eine sehr einfache Bedeutung. Sie heißt nämlich, die Bedeutung heißt Gott mit uns. Jesus Identität ist die, dass Gott mit dir sein möchte. Nicht nur für dich da sein möchte oder bei dir da sein möchte, am Rande deines Lebens. Nein, er möchte mit dir sein, er möchte in der Mitte deines Lebens sein. Gott mit uns, Immanuel. Schauen wir uns diesen Namen mal aus der Perspektive des Heiligtums an, aus der Vogelperspektive. Dort haben wir das Heiligtum. Hier haben wir die Umzäunung, hier haben wir die Tür. Wie heißt dieser ganze Abschnitt hier? Vorhof. Wie heißt dieser Abschnitt? Das Heilige. Und dieser Abschnitt ist das Allerheiligste. Was ist das für ein Gegenstand? Räucheraltar. Was ist das für ein Gegenstand? Waschbecken. Was haben wir hier? Schaubrote? Bundeslade? Sieht man mit Leuchter und? Brandopfer. Und hier haben wir die? Die Zelte, genau. Die Zelte. Wo hat Gott gewohnt? Hier, hier oder hier? Dort, ja genau. Im Allerheiligsten, oder? Wo haben die Menschen sein dürfen? Sie haben hier gewohnt, nicht wahr? Und wo sie durften nicht hier sein? Hier. Dort waren wir. Es gab aber einen, der sowohl hier, hier, als auch hier sein durfte. Und das war der hohe Priester. Das war der Mittler. Er war in beiden Welten zu Hause. Er war in der Welt der sündigen Menschen zu Hause. Er war aber auch in der Welt Gottes zu Hause. Ja, er hatte direkten Zugang zum Thron Gottes. Er konnte tatsächlich eine Brücke darstellen zwischen Gott selbst und dem sündigen Menschen. Er konnte den sündigen Menschen anfassen und er konnte einmal im Jahr sogar die Bundeslade, den Thron Gottes anfassen. Er stand quasi so, symbolisch gesprochen, zwischen Gott und Mensch.

Und dieser eine ist Jesus Christus. Jesus ist Gott mit uns. Denn Jesus, sagt uns die Bibel, er war Gott, er ist Gott, er war bei Gott. Im Anfang war das Wort war bei Gott und das Wort war Gott. Er ist Gott, aber Jesus wurde auch Mensch. Heute gibt es viele Menschen, die sagen, naja, Jesus war vielleicht gar nicht wirklich Mensch, er war nur so scheinbar Mensch, aber in Wirklichkeit war er Gott. Er konnte alles toll machen, weil er Gott war. Er hat sündlos gelebt, weil er Gott war. Liebe Freunde, Jesus war genauso Mensch wie du und ich. Er war genauso ein Mensch aus Fleisch und Blut. Er war genauso Mensch wie du und ich. Manche sagen dagegen, naja, Jesus war Mensch, aber er war bestimmt nicht ganz Gott. Vielleicht war er so halbgöttlich. Er war ja der Sohn Gottes, aber er war nicht Gott. Liebe Freunde, wenn Jesus nicht Gott war, ganzer Gott, und wenn er nicht ganzer Mensch war, dann gibt es keinen Erlösungsplan. Wenn Jesus nicht ganzer Mensch gewesen ist und nicht ganzer Gott, gleichzeitig gibt es keine Erlösung, denn nur er kann diese Brücke darstellen. Er ist Gott mit uns. Jesus ist unser Opferlamm. Er ist derjenige, der für uns im Lager gelebt hat, der ein makelloses Leben gelebt hat und auf den wir unsere Sünden übertragen können. Wir können zu Jesus gehen, wir können ihn anfassen, geistlich gesprochen, wir können auf sein Haupt fassen und sagen, Herr Jesus, ich habe meine Frau belogen, ich habe mein Kind geschlagen, ich habe meinen Freund betrogen. Und dann ist er für uns gestorben. Und wir haben das Messer geführt. Unsere Sünde hat ihn getötet. Aber Jesus ist nicht nur gestorben. Jesus ist auferstanden und dafür steht das Wasser. Denn Wasser wird in der Bibel verglichen mit dem Leben. Jesus sagt, dass ich bin gekommen, das lebendige Wasser zu bringen. Das Wasser des Lebens. Und so haben wir den Tod und das Leben in direkter Reihenfolge. Wer auf Jesus Christus seine Sünden wirft und Jesus für sich sterben lässt, der hat das Leben, denn Jesus hat den Tod besiegt. Aber Jesus war nicht nur auf dieser Erde im Vorhof, um von uns zu sterben und wieder auferstehen. Jesus ist in das Heiligtum hineingegangen und zwar nicht das Heiligtum dort auf der Erde, dass er nur eine Abbild war, eine Kopie. Nein, Jesus ist im himmlischen Heiligtum. Die Bibel sagt, die Hauptsache, aber bei dem, was wir sagen, ist, wir haben einen solchen hohen Priester. Lieber Freund, liebe Freundin, das Wichtigste am Christentum ist nicht, dass Jesus für uns gestorben ist. Das Wichtigste ist nicht, dass er auferstanden ist. Das Wichtigste ist, dass Jesus heute an diesem Tag, jetzt wo wir gerade reden, dort im Himmel unser hoher Priester ist. Das kann er natürlich nur sein, weil er für uns gestorben ist. Das kann er nur sein, weil er auferstanden ist. Wir wollen das nicht vernachlässigen, aber das Entscheidende für mich heute ist nicht, dass ich intellektuell weiß, dass Jesus vor 2000 Jahren gestorben ist. Das rettet niemanden. Niemand wird heute dadurch gerettet, dass er weiß, dass Jesus vor 2000 Jahren gestorben ist. Sondern wir werden gerettet dadurch, dass wir wissen, wir haben einen hohen Priester, einen Mittler, der heute, wo ich jetzt gerade hier stehe, wo ihr gerade mir zuhört, heute für uns diese Brücke ist zwischen Gott und mir. Das ist die Hauptsache. Ein Diener des Heiligtums und der wahrhaftigen Stiftshütte. Nicht eine Kopie, sondern das himmlische Original. Und wenn wir das verstanden haben, dann dürfen wir so leben. Wir dürfen selbst Licht werden. Wir dürfen das Zeugnis geben, dass Jesus mit uns, dass Jesus uns rein gemacht hat, dass er uns gewaschen hat. Jesus sagt, ihr seid das Licht der Welt. Er sagt an anderer Stelle, ich bin das Licht der Welt, nicht wahr? Ich bin das Lamm, ich bin das Brot, ich bin das Licht der Welt, aber ihr seid auch das Licht der Welt. Und ihr sollt euer Licht leuchten lassen vor den Menschen. Jesus hat auch gesagt, er ist das Brot, oder? Aber auch wir können von diesem Brot uns ernähren. Die Bibel sagt in Matthäus 4, Vers 14, der Mensch lebt nicht vom Brot allein, sondern von einem jeden Wort, das aus dem Mund Gottes hervorgeht. Wenn wir diesen Weg gehen, wenn wir Schritt für Schritt näher zu Gott kommen wollen, näher noch näher, dann kommen wir an der Bibel nicht vorbei. Wenn du versuchst, ein guter Christ zu sein, ohne die Bibel zu lesen, dann versuchst du eine Unmöglichkeit. Du musst dich aus dem Wort Gottes ernähren, aus jedem Wort, das aus dem Mund Gottes hervorgeht. Und dieser Räucheraltar war ein Symbol für die Möglichkeit, die jeder von uns hat, nämlich zu beten. So wie der Räucheraltar

den Rauch aufsteigen ließ über den Vorhang, direkt an den Thron Gottes, dürfen wir wissen, dass unsere Gebete, die wir heute beten, direkt zum Thron Gottes gehen. Das heißt im Psalm 141, lass mein Gebet wie Räucherwerk gelten vor dir. Und übrigens, dort, wenn geräuchert wurde, dann wurden nur die besten Stoffe, das beste Räucherwerk wurde dargebracht. In der Offenbarung wird uns sogar gesagt, dass dieses Räucherwerk die Gerechtigkeit Christi ist. Wenn wir beten, dann kommen nicht nur unsere Bitten an. Also wenn ich ein Gebet bete und sage, Herr, bitte hilf mir, dann kommt das erstmal, geht das in den Himmel, nicht wahr, dieses Gebet? Dann kommt es erstmal zum Heiligen Geist, nicht wahr? Und der Heilige Geist formuliert das erstmal um, ja? So, dass es noch besser klingt. Und wenn es dann umformuliert ist, dann schreibt Jesus noch ein bisschen was dazu und sagt, lieber Vater, du wirst jetzt gleich dieses Gebet bekommen, nicht wahr? Es wird gleich zu dir kommen. Aber wisse, wer das da betet, das ist mein Freund. Ich bin für ihn gestorben. Und ich habe für ihn ein perfektes Leben gelebt. Und ich möchte, dass du weißt, dass ich möchte, dass er bei mir ist. Glaubt ihr, Gott wird dieses Gebet nicht erhören? Das ist diese Symbolik von dem Räucheraltar, von dem Wohlgeruch, der aufgeht. Die Bibel sagt, da wir nun einen großen hohen Priester haben, der die Himmel durchschritten hat, Jesus, den Sohn Gottes, lasst uns festhalten an dem Bekenntnis. Manchmal fragen wir uns, ob es sich noch lohnt, zur Gemeinde zu kommen, oder? Wir fragen uns, ob es sich lohnt, sich für Gott zu interessieren, ob es sich lohnt, weiterzumachen mit Bibelstunden, ob es sich lohnt, noch in der Bibel zu lesen. Liebe Freunde, wenn wir verstehen, Jesus ist nicht nur ein Mensch, der vor 2000 Jahren gelebt hat, sondern jemand, der jetzt gerade aktiv für mich ist, dann werde ich festhalten an dem Bekenntnis. Festhalten. Jesus lebt, mein Freund. Und Jesus hat das Problem gelöst. Was war das Problem? Das Problem war, dass kein Mensch Gott gesehen hat, oder? Und Gott nicht versucht werden konnte. Aber als Jesus auf der Erde war, wurden beide Probleme gelöst. Die Menschen konnten Gott sehen. Jesus sagt an einer Stelle, es ist so eine unfassbare Stelle, wenn der Philippus zu ihm sagt, zeig uns den Vater, wir möchten den Vater sehen. Ja? Und dann sagt Jesus, schau mich an. Wer mich gesehen hat, hat den Vater gesehen. Was soll ich dir sonst zeigen? Ja? Du siehst den Vater, du siehst Gott, wenn du mich siehst. Das eine Problem war, die Menschen konnten Gott nicht sehen. Als Jesus kam, war das Problem gelöst. Das zweite Problem war, Gott wusste nicht, wie es ist, versucht zu werden. Als Jesus kam, wurde das Problem gelöst, denn Jesus war gleichzeitig Mensch und er wurde versucht in allem, wie wir in ähnlicher Weise. Ich weiß nicht, was du für Versuchungen so erlebst in deinem Leben, aber Jesus wurde versucht. Und Jesus weiß, wie es dir geht. Wenn wir also mit unseren Bitten, unseren Sorgen, unseren Versuchen zu Gott kommen, sagt der Vater, ja, ich habe dich lieb, ich glaube, es ist bestimmt schwierig. Und dann steht Jesus daneben und sagt, du, Papa, in Anführungsstrichen, lieber Vater, weißt du, wie das ist? Ich kann dir sagen, es ist wirklich schwer auf der Erde. Ich kann dir wirklich sagen, dieser Satan ist ziemlich hinterlistig. Der hat mich mehrmals wirklich heftig versucht. Das war nicht einfach. Und ich weiß, sie sind schon ein paar Mal gefallen. Aber ich weiß auch, wie es möglich ist, zu überwinden. Ich habe den Sieg errungen und sie haben es noch nicht ganz verstanden, aber wir arbeiten dran. Ich bin gerade dabei, ihnen zu helfen, wie sie diese Versuchung überwinden können. Glaub mir, Papa. Glaub mir, lieber Vater. Ist nicht einfach. Ich weiß, wie es ist. Lieber Freund, liebe Freundin, du hast jemanden vor dem Thron Gottes, der genau weiß, wie es dir geht. Wir müssen Gott nicht informieren, wie schlimm die Welt ist. Gott weiß es. Und weil das so ist, sagt die Bibel, so lasst uns nun mit Freimütigkeit hinzutreten zum Thron der Gnade. Freimütigkeit ist nicht, oh, bitte Gott, könntest du eventuell, ich weiß, es ist eigentlich, mach nochmal eine Ausnahme. Ja? Freimütig ist mit Zuversicht. Herr, du hast versprochen, dass du mich befreist. Du hast versprochen, dass du mir Barmherzigkeit gibst. Du hast doch diese Brücke geschaffen. Und auf dieser Brücke kann ich gehen.

Und die Bibel sagt, dass wenn wir diesen Weg gehen mit Gott, dass wir immer näher zu seinem Herzen kommen werden. Wir werden ihn kennenlernen als unseren Erlöser, als den, der uns reinwäscht, als der, der uns leuchten lässt vor den Menschen, als den, der in seinem Wort uns immer mehr Wahrheiten offenbart, als den, zu dem wir persönlich sprechen können, eins zu eins. Und schließlich werden wir vordringen in das Herz des Heiligtums. Wisst ihr, was im Herzen des Heiligtums ist? Gottes Gesetz. Das ist das, was in seinem Herzen schlägt. Und je näher wir Gott kommen, je mehr wir uns nach ihm sehnen, desto mehr werden wir in sein Herz hineinkommen, desto mehr werden wir sein Herz verstehen. Und die Einheit zwischen Gnade und Gerechtigkeit wird vollkommen sein. Die Bibel sagt, lass uns die Summe aller Lehre hören, fürchte Gott und halte seine Gebote. Lass uns kurz ein paar Minuten, bevor wir zum Ende kommen, noch über Gottes Gebote reden. Jetzt können wir springen. Die Bibel sagt, das haben wir gelernt, dass Gottes Gesetz als das Zentrum des Heiligtums, als das Zentrum seines Herzens, das Gesetz der Freiheit ist. Gott möchte, dass du Freiheit in deinem Denken hast. Er hat uns aus der Knechtschaft aus Ägypten herausgeführt. Und wir haben das gestern angeschaut. Wir sind alle Sklaven der Sünde gewesen, so wie die Israeliten Sklaven der Ägypter gewesen sind. Und Gott hat sie auf Adlersflügeln herausgetragen und dann zu ihnen gesagt, ich habe euch frei gemacht. Und weil ich euch frei gemacht habe, weil ich euch zu mir gezogen habe, auf diesem Weg mit dem Blut des Lammes, durch das geteilte Meer und so weiter, möchte ich, dass ihr jetzt das in eurem Herzen habt, was ich in meinem Herzen habe. Ich möchte, dass ihr meiner Stimme Gehör schenken und gehorchen werdet. Und dann sollt ihr ein Königreich sein von Priestern und ein heiliges Volk. Und weil Gott das so wichtig war, hat er das, was in seinem Herzen ist, selbst aufgeschrieben. Also wenn uns etwas wirklich wichtig ist, dann machen wir es selbst, oder? Wenn es nicht ganz so wichtig ist, kann man es delegieren. Jemand hat einmal gesagt, Gott war es so wichtig, dass die 10 Gebote so sind, wie sie sind, dass er es nicht einmal seinen Engeln anvertraut hat, diese 10 Gebote zu übergeben. Ansonsten, ich meine, fast alles andere hat er gesagt, nee, Gabriel, geh mal hin, erklär mal das nicht wahr, mach mal das und jenes und erzähl den Menschen, wie es sein wird. Aber bei den 10 Geboten, bei seinem Charakter, hat er nicht gesagt, Gabriel, erklär mal. Er hat gesagt, das mache ich selbst. Das lasse ich nicht von einem Propheten aufschreiben. Das schreibe ich selbst, damit jeder weiß, so bin ich. Und wir im Neuen Testament als Christen haben genau dieselbe Erfahrung zu erleben. Auch wir sollen ein königliches Priestertum sein, ein heiliges Volk, weil Gott uns aus der Finsternis beruft zu seinem wunderbaren Licht. Gott möchte uns herausführen aus den Sorgen, herausführen aus der Sünde, herausführen aus schlechten Gewohnheiten, damit wir im Licht sind, Schritt für Schritt durch das Heiligtum. Und das Heiligtum hat ein Ziel. Das Ziel des Heiligtums ist das Gesetz Gottes. Das ist im Zentrum. Die Bibel sagt, dass alle seine Verordnungen unwandelbar sind, weil er selbst sich nie ändert. Jesus sagt, nicht ein Buchstabe, noch ein einziges Strichlein vom Gesetz vergehen. Und das ist eine gute Nachricht. Wenn sich das Gesetz Gottes ändern würde, dann würde sich auch Gott selbst ändern. Und wenn sich Gott ändern würde, dann wäre die Brücke nicht mehr sicher. Stellt euch vor, ihr habt eine Brücke. Von der einen Seite ist ein großer Fluss, ein großer Graben tief und da geht eine Brücke von einer Seite auf die andere Seite. Und auf beiden Seiten ist die Brücke festgemacht. Aber dann hört ihr, dass auf der gegenüberliegenden Seite der Brückenkopf geändert worden ist. Da hat sich was ist verändert worden. Würdet ihr immer noch auf die Brücke gehen? Die Brücke ist nur dann sicher, wenn sie auf beiden Seiten fest ist. Gottes Gesetz bleibt bestehen. Der Brückenkopf ist unveränderlich. Gottes Gebote sind heilig, gerecht und gut. Warum? Weil Gott heilig ist, weil Gott gerecht ist und weil Gott gut ist. Heute gibt es so viele Christen, die kriegen bei dem Wort Gesetz die Krise und sagen, oh nein, Gesetz ist ja furchtbar. Aber dann sagen sie, oh, wir lieben Gott, wir lieben Gott. Gott ist die Liebe, aber das Gesetz ist furchtbar. Und Gott im Himmel kratzt sich wahrscheinlich am Kopf und sagt, ja was denn du, bin ich jetzt furchtbar oder gut? Denn ich bin genau so, wie es auf den Steintafeln draufsteht. So bin ich. Ich bin das Leben, deswegen habe ich gesagt, du sollst nicht töten. Ich bin die Wahrheit, deswegen

habe ich gesagt, du sollst nicht falsches Zeugnis reden. Ich bin euer Vater und ich tröste euch, wie einen seine Mutter tröstet. Und deswegen habe ich gesagt, ehre Vater und Mutter. Was habt ihr gegen das Gesetz? Das ist doch mein Ausdruck, so wie ich bin. Wenn wir in das Gesetz hineinschauen, dann erkennen wir, wer wir wirklich sind. Die Bibel sagt, durch das Gesetz Gottes kommt Erkenntnis der Sünde. Wenn ich auf das Ende sehe, auf das Ende des Weges, weiß ich noch, wie weit ich vom Weg weg bin, oder? Nur wenn ich auf das Gesetz sehe, weiß ich, wie weit ich vom Gesetz noch entfernt bin. Und dann weiß ich, ich muss diesen Weg weitergehen mit Jesus. Durch das Gesetz kommt Erkenntnis der Sünde. Und Sünde ist die Gesetzlosigkeit. Übrigens, Gesetzlosigkeit trennt uns von Gott, oder? Wenn also Gesetzlosigkeit uns von Gott trennt, was macht dann das Gesetz? Es garantiert, dass wir mit Gott verbunden sind und verbunden bleiben. Hast du dir mal gewünscht, nicht nur immer mal wieder so in seinem Lichtmoment zu sagen, ah, ich habe Gott doch lieb, sondern wirklich mit Gott verbunden zu bleiben? Das Gesetz ist die Antwort. Es stellt sicher, dass wir mit Gott verbunden sind. Die Bibel macht ganz deutlich, wir werden nicht dadurch gerettet, dass wir ein Regelwerk halten. Ja, zu sagen, oh, ich habe alle 10 Gebote gehalten, jetzt muss ich gerettet werden. Nein, wir werden gerettet durch Glauben. Der Israelit musste glauben, dass das Lamm für ihn gestorben ist. Er musste glauben, dass das Blut das Leben des Lammes weiterträgt. Er musste glauben, dass seine Sünden jetzt ins Heiligtum übertragen worden waren, nicht mehr bei ihm sind, dass er frei gehen konnte. Er musste glauben, dass der hohe Priester dort im Heiligtum sein Werk vollendet. Genauso müssen wir glauben. Glauben, dass Jesus das für uns getan hat, was die Bibel sagt. Glauben, dass Jesus für uns gestorben ist. Aber wenn ich das glaube, dann wird das Heiligtum mich immer näher zu Gott ziehen. Wer von uns ist schon mal zu schnell gefahren? Schon erlebt? Stell uns vor, der Polizist hält uns an. Wir sind vielleicht auf der Landstraße oder wir sind hier im Ort mit 120 unterwegs gewesen, ja? Und der Polizist hält uns an und wir sagen, oh, ich habe gar nicht aufs Tacho geschaut. Ne? Und aus irgendeinem Grund, weil der Polizist wirklich nett und freundlich und gut ist, sagt er, vergebe ihm. Wir brauchen das Geld nicht bezahlen. Wer von Ihnen würde dann sich ins Auto setzen und sagen, okay, ja, herzlichen Dank. Und dann so richtig kräftig aufs Pedal drücken und mit 100 weiterfahren. Wer würde das machen? Nicht wirklich, oder? Gnade hebt das Gesetz nicht auf. Im Gegenteil. Gnade ist überhaupt nur möglich, wenn es ein Gesetz gibt, oder? Ohne Gesetz keine Gnade. Dann wozu brauche ich Gnade, wenn es kein Gesetz gibt? Wenn also manche Christen heute glauben, dass das Gesetz aufgelöst oder abgetan ist, dann heben sie eigentlich die Gnade auf. Denn warum soll Gott mich begnadigen, wenn es kein Gesetz gibt? Und das Gesetz ist eben nicht, und das ist so entscheidend, eine Aneinanderreihung von Regeln. Nein, der David hat das verstanden, als er gesagt hat, wie glücklich ist ein Mensch, der Freude findet an den Weisungen des Herrn, der Tag und Nacht in seinem Gesetz liest und darüber nachdenkt. Meine Güte, seien wir ganz ehrlich, wann war das letzte Mal, dass wir Tag und Nacht über das Gesetz Gottes nachgedacht haben? Und könnte es sein, dass es daran liegt, dass wir auch manchmal so traurig sind und so deprimiert und so depressiv, weil uns das Glück fehlt, nicht weil Gott es uns nicht schenken möchte, sondern weil wir nicht über sein Gesetz nachdenken. Das Gesetz macht glücklich. Öffne mir die Augen, sagt es hier, damit ich sehe die Wunder in deinem Gesetz. Kurzes Beispiel. Wie fangen die 10 Gebote an? Ich bin der Herr, dein Gott? Nein, dann das ist Vers 2. Was steht in Vers 1? Das ist Vers 3. Was steht in Vers 1? Offenbarung, 2. Mose 20, Vers 1. Gott redete alle diese Worte und sprach. Ist eine Einleitung, brauchen wir nicht, oder? Nein. Schon hier ist das erste Wunder, bevor Gott sagt, mach das und jenes, sagt uns die Bibel, er hat es gesprochen. Und wir wissen, im Anfang war das Wort und das Wort war bei Gott und das Wort war Gott. Alles ist durch dasselbe entstanden und ohne dasselbe ist auch nicht eines entstanden, was entstanden ist. Wenn wir gehorsam sein wollen, dann nur durch das Wort. Gott hat gesprochen, es werde Licht und es

wurde nicht. Gott sagt, du sollst nicht töten, und er hat die Kraft, dass wir nicht töten brauchen. Viel zu oft glauben wir, Gott sagt einfach nur, was wir tun sollen und lässt uns dann damit alleine, es auch zu versuchen. Für viele Menschen sind die 10 Gebote wie eine Hochsprunglatte, nicht wahr? So, ihr kennt vielleicht den Hochsprung, nicht wahr? Da hat man so eine Latte und dann läuft man an und dann versucht man drüber zu springen, oder? Und wir sehen die 10 Gebote und sehen die Latte hängt ziemlich hoch. Und dann versuchen wir es, nicht wahr? Sagen, wow. Und wir laufen. Juh. Nicht geschafft. Also nochmal. Längeren Anlauf, oder? Wir laufen nochmal. Und wir nicht geschafft. Und wir versuchen und denken uns, meine Güte, hat Gott das wirklich gemeint, so hoch? Das ist doch unmöglich, schafft doch keiner. Und dann kommen Menschen auf die Idee und sagen, ja, vielleicht ist die Latte ein bisschen zu hoch. Lasst uns an der Latte drehen, die Latte ein bisschen niedriger machen. Aber liebe Freunde, Gott hat uns nicht gerufen, den Maßstab zu verändern, sondern Gott hat gesagt, und Gott redete alle diese Worte und sprach, und Gottes Wort hat die Kraft, das zu tun, was es sagt. Um im Bild zu bleiben, Gott gibt nicht nur eine Messlatte, er schenkt ein Trampolin dazu, direkt davor. Und wenn wir dieses Trampolin benutzen, sagt die Bibel, werden wir weit überwinden, ohne Probleme. Die gute Nachricht ist, wir müssen das Gesetz Gottes gar nicht halten aus eigener Kraft, sondern wenn wir Gott immer näher kommen, werden wir es automatisch halten, weil Gottes Charakter, sein Wesen, seine Liebe in seinem Gesetz beschrieben sind. Er hat uns frei gemacht, er hat uns herausgeführt. Und dann sagt die Bibel, du sollst keine anderen Götter neben mir haben. Warum? Ich habe das, glaube ich, schon in der Woche gesagt. Ich habe zu meiner Frau damals auch gesagt, ich werde keine anderen Frauen neben dir haben. Nicht um mich einzuschränken, sondern als Ausdruck von Liebe. Du sollst ja kein Bildnis machen, ein Ausdruck von Liebe. Und dann sagt Gott sogar, dass er ein eifersüchtiger Gott ist. Ist Gott eifersüchtig, ja oder nein? Ja oder nein? Wer sagt Gott, machen wir eine Abstimmung, wer sagt Gott ist eifersüchtig, ja? Wer sagt nein? Ich bin so froh, dass Gott eifersüchtig ist. Haben wir gewusst, dass sogar sein Name der Eifersüchtige ist? Steht in der Bibel. Sein Name ist der Eifersüchtige. Stell mir vor, ein Mann kommt nach Hause und sagt seiner Frau, du Schatz, ich muss mit dir reden. Traurig im Gesicht. Ich muss dir was beichten. Ich bin die letzten 2 Monate untreu gewesen. Und stellen wir uns vor, seine Frau sagt dann, ach, weißt du was, nicht so schlimm, macht nichts. Denke ich mir nichts bei. Was würde der Mann sagen? Du liebst mich ja gar nicht. Die Tatsache, dass Gott sagt, dass er eifersüchtig ist, ist ein Beweis, dass er uns nicht nur einfach irgendwie liebt. Er liebt uns wirklich. Liebe Freunde, Gott liebt dich wirklich. Er wird eifersüchtig, wenn wir uns von ihm trennen. So eifersüchtig, dass er uns hinterherläuft. So wie ein Mann, der seine Frau verliert, oder eine Frau, die ihren Mann verliert, versucht, um den anderen Partner zu kämpfen, ihm hinterherzulaufen. Komm doch bitte wieder zurück. Gott ist uns hinterhergelaufen, er hat das Allerheiligste verlassen, er ist Mensch geworden, um uns zurückzuziehen. Das heißt hier, binde sie um deinen Hals, schreibe sie auf die Tafel deines Herzens. Ja, ich will meinen Geist in euer Inneres legen und werde bewirken, dass ihr in meinen Satzungen wandelt und meine Rechtsbestimmungen befolgt und tut. Liebe Freunde, Gott verheißt jedem Einzelnen von uns, dass wenn wir ihn in unser Leben lassen und ihm Schritt für Schritt durch das Heiligtum folgen, dass er dafür sorgen wird, dass wir gehorsam sind. Und wenn wir dann nicht gehorsam sind, gibt es eigentlich nur 2 Optionen. Entweder Gott ist ein Lügner oder wir haben ihn noch nicht wirklich ganz im Herzen. Und da Gott nicht lügen kann, wie die Bibel sagt, ist es dann ein Herzensproblem von uns. Jesus hat den neuen Bund verheißen, und der neue Bund, sagt er, da möchte ich meine Gesetze in den Sinn geben und sie ins Herz schreiben. Ich möchte, dass mein Charakter dein Charakter wird. Ich möchte, dass du so denkst, wie ich denke. Das Gesetz ist vollkommen. Es erquickt die Seele. Es erleuchtet die Seele.

die Augen. Hast du mal mit leuchtenden Augen über das Gesetz Gottes geredet? Voller Freude? Nicht nur als ein Regelwerk von, ja, das muss ich tun. Voller Freude. Es erleuchtet die Augen. Und Mose hat gesagt, damals, als die 10 Gebote gegeben worden sind, fürchtet euch nicht, denn Gott ist gekommen, um euch zu prüfen und damit die Furcht vor ihm euch vor Augen sei, damit ihr nicht sündigt. Gott hat ein Ziel, lass uns das sehr deutlich sagen, liebe Freunde. Gottes Ziel ist es, dass wir uns nicht von ihm trennen. Gott liebt uns so sehr, dass er nicht möchte, dass wir sündigen. Und deswegen gibt er uns seine Gebote. Zu guter Letzt, da kam ein Mann und hat gesagt, guter Meister, was soll ich tun, um ewiges Leben zu haben? Was ist, wenn man es runterbricht auf das Nonplusultra, was ist der Weg ins ewige Leben? Und Jesus sagt, willst du aber in das Leben eingehen, so halte die Gebote. Und er sagt, ja, welche? Jesus sagt, du sollst nicht töten, du sollst nicht Ehe brechen, du sollst nicht stehlen, du sollst nicht falsches Zeugnis reden, ehre deinen Vater und deine Mutter. Jetzt, du sollst nicht töten, ist welches Gebot? 6. Gebot. Du sollst nicht Ehe brechen, ist welches Gebot? 7. Du sollst nicht stehlen, ist? 8. Du sollst nicht falsches Zeugnis reden, ist? Okay, 6., 7., 8., 9. Welches Gebot würde man erwarten? Das 10., oder? Wie wäre das 10. Gebot? Du sollst nicht begehren. Aber stattdessen sagt Jesus das 5. Gebot. Der reiche Jüngling war nicht dumm. Der wusste genau, dass nach 6, 7, 8 und 9 eigentlich 10 kommen müsste. Wenn Jesus also sagt, das 6. Gebot, das 7. Gebot, das 8. Gebot, das 9. Gebot und das 5. Gebot, dann hat sich der reiche Jüngling bestimmt gefragt, ja, Moment mal, was ist mit dem 10. Gebot? Und er sagt, das habe ich alles gehalten. Was hat er gehalten? Das 6. Gebot, das 7. Gebot, das 8. Gebot, das 9. Gebot und das 5. Gebot. Und er stellt diese Frage, was fehlt mir noch? Und Jesus sprach zu ihm, wenn willst du vollkommen sein, so geh hin, verkaufe, was du hast. Und gib es den Armen. Warum soll er alles verkaufen? Er hatte ein Problem mit dem 10. Gebot. Er hat ein Problem mit der Begierde. Jesus kannte sein Problem. Und das, was er ihm gesagt hat, war als Therapie gedacht. Und dann sagt er, komm und folge mir nach. Geh den nächsten Schritt. Ihr kennt wahrscheinlich die Geschichte. Der Mann ging betrübt davon. Er wollte Jesus nicht ganz nachfolgen. Er war damit zufrieden, das meiste richtig gemacht zu haben. Aber er wollte Jesus nicht ganz lieben. Lieber Freund, liebe Freundin, bist du damit zufrieden, das meiste im Leben richtig gemacht zu haben? Oder möchtest du Jesus ganz lieben? Wie glücklich sein Gesetz. Es wird viel Frieden bringen. Und wer hineinschaut und nicht nur davon hört, der ist glückselig. Die seine Gebote tun, werden Anrecht haben an den Baum des Lebens. Sie werden in die Stadt hineingehen. Denn Liebe ist die Erfüllung des Gesetzes. Warum sündigen wir? Wir sündigen eigentlich nur deswegen, weil wir Gott nicht wirklich ganz lieben. Unser Kernproblem ist die Liebe zu Gott. Wenn wir Gott von ganzem Herzen lieben, dann werden wir auch sein Gesetz erfüllen. Das heißt, seine Gebote sind nicht schwer. Jesus hat gesagt, damit schließen wir, letzter Vers. Liebt ihr mich, so werdet ihr meine Gebote halten. Und die Frage heute Morgen ist sehr einfach. Möchtest du mit Gottes Hilfe Gott so sehr lieben, dass du ihm auf diesem Weg des Heiligtums folgst, bis an das Ziel, nicht nur bis zum Vorhof, nicht nur bis ins Heilige, sondern bis in das Allerheiligste, um seine Gebote zu halten. Gott zu lieben ist letztlich das Einzige, worum es geht. Denn wer Gott liebt, der wird näher zu ihm kommen wollen. Der wird all das annehmen, was Gott ihm auch schenkt. Und Gott schenkt uns nicht nur Gnade, er schenkt uns Leben, er schenkt uns Liebe, er schenkt uns Erlösung, er schenkt uns Heiligung, er schenkt uns sein Wort, er schenkt uns die Möglichkeit zu beten, er schenkt uns einfach alles inklusive Gehorsam, wenn wir ihn wirklich lieb haben. Und die Frage wirklich heute Morgen ist die, hast du Gott von ganzem Herzen, von ganzer Seele,

hast du ihn lieb. Und wenn das unser Wunsch ist, Gott zu lieben und seine Gebote zu halten in seiner Kraft als Ausdruck unserer Liebe zu ihm, dann möchte ich uns einladen, dass wir gemeinsam aufstehen und ein Abschlussgebet beten. Lieber Vater im Himmel, wir wissen, dass wir aus eigener Kraft deine Gebote nicht halten können. Wir sind sündige Menschen, die so schwach sind, dass wir schon 100-mal und viel mehr versagt haben. Aber wir haben heute gelernt und haben es vielleicht auch erneut gelernt, dass du Kraft und Weisheit und Liebe zur Verfügung stellst, dass du diesen Plan des Heiligtums uns gezeigt hast, damit wir lernen, wie wir zu dir kommen können, wie wir Gemeinschaft mit dir haben können, wie unsere Seele, die sich so oft danach sehnt, von dir erfüllt zu sein, wie sie erfüllt sein kann. Wir haben gesehen, alles hängt mit deinem Gesetz zusammen. Der ganze Erlösungsplan zielt auf dein Gesetz. Das ganze Heiligtum zielt auf das Gesetz. Und das ist das Fundament, der Kern deiner Liebe. So möchten wir dich bitten, dass du diese Liebe, die du hast, durch den Heiligen Geist in unser Herz schüttest, so wie du es verheißen hast in Römer 5, Vers 5, damit wir aus Freude und Liebe und Dankbarkeit für das, was du getan hast, dein Gebot halten, dass wir der Menschheit zeigen, was es bedeutet, das himmlische Leben hier auf dieser Erde zu leben. Wir danken dir von ganzem Herzen, dass du alle Macht und alle Kraft und alle Gnade uns schenken wirst, damit wir es realisieren können. In einer Kooperation mit dir. Im Namen Jesu danken wir dir. Amen.

Denn der erste Himmel und der erste Erde sind vergangen, und das Meer ist nicht mehr. Und ich sah die heilige Stadt, das neue Jerusalem, von Gott aus dem Himmel herabkommen, bereitet wie eine geschmückte Braut für ihren Mann. Und ich hörte eine große Stimme von dem Thron her,

Und er sprach zu mir, es ist geschehen. Ich bin das A und das O, der Anfang und das Ende. Ich will dem Durstigen geben von der Quelle des lebendigen Wassers.

0: When I was 17 years old,
1: als ich 17 Jahre alt war,
0: I heard a sermon that I still remember.
1: Hörte ich eine Predigt, die ich noch heute mich da gut daran erinnere?
0: Now I went to Adventist schools for 13 years.
1: Ich ging insgesamt über 13 Jahre lang auf adventistische Schulen.
0: So I heard worships. Probably I had heard, including Bible classes, an average of 20 sermons a week.
1: Und so kam es, dass ich manchmal pro Woche bis zu 20 Bibelklassen oder Predigten hörte.
0: So if you do the math, this is a lot of sermons.
1: Wenn ihr das also hochrechnet, dann merkt ihr, dass das viele Gottesdienste waren, die ich erlebte.
0: And I'm telling you this period about one that helped me more than any other.
1: Und ich möchte aus dieser ganzen Phase über eine euch etwas mitteilen, die mir mehr half als alle anderen Predigten.
0: It helped me make a connection between things that Ellen White says and truth that is in the Bible.
1: Sie half mir, eine Verbindung herzustellen zwischen Dingen, die Ellen White sagt, und auch Wahrheit, die in der Bibel verankert ist.
0: And it helped me understand my own mind.
1: Es half mir auch, meinen eigenen Verstand zu verstehen.
0: Let me stop introducing the thought and share it.
1: Und ich möchte jetzt aufhören, diesen Gedanken einzuleiten, sondern möchte ihn mit euch gemeinsam studieren.
0: In Ellen White's writings, you'll find several phrases.
1: In den Schriften Ellen White's findet ihr verschiedene Phrasen, die sie verwendet.
0: She speaks of the higher powers of the mind.
1: Sie spricht hier zum Beispiel von den höheren Kräften des Verstandes.
0: She speaks of the will.
1: Sie spricht auch vom Willen.
0: And she speaks of the lower powers of the mind.
1: Und sie spricht von den niederen Kräften des Verstandes.
0: I have students periodically who want to go into psychology.
1: Ab und zu habe ich auch Studenten, die sich entscheiden, Psychologie zu studieren.
0: I always discourage them.
1: Und jedes Mal versuche ich sie davon abzubringen.
0: I think the study of the mind is a good thing.
1: Natürlich glaube ich, dass das Studium des menschlichen Verstandes ein etwas Gutes ist.
0: But to study psychology in a secular institution,
1: aber um Psychologie auf einer säkularen Institution zu studieren,
0: would be like asking me to teach you German.
1: Das wäre ungefähr so, wie wenn ihr mich darum bitten würdet, euch Deutsch zu lernen.
0: The mind was created for spiritual purposes.
1: Unser Verstand, unser Geist wurde geschaffen für bestimmte Zwecke.
0: And I have had a hobby for many years of reading articles in psychological journals.
1: Und für viele Jahre war es mein Hobby, psychologische Beiträge in Magazinen zu lesen und Artikel.
0: I find the experts often disagreeing with each other.
1: Und ich habe dann gesehen, dass oftmals die Experten miteinander uneins waren.
0: And many times it looks like they're guessing as to what will work.
1: Und es sah für mich manchmal so aus, als ob sie Rätsel

0: Daten damit machten, was wohl funktionieren könnte.
1: So if any of you are a psychologist, I do not mean to bother you.
0: Also wenn jemand unter euch Psychologe ist, dann möchte ich euch nicht persönlich nahe treten.
1: But I recommend to all of you to read the books Mind, Character and Personality.
0: Aber ich empfehle euch allen, das Buch zu lesen, Geist, Verstand und Intellekt. Charakter, Geist und Intellekt.
1: So Ellen White uses these phrases.
0: Also Ellen White verwendet jetzt diese Phrasen.
1: And she explains what she means by the higher powers.
0: Und sie erklärt auch, was sie damit meint mit den höheren Kräften.
1: She names the conscience, the reason, the judgment.
0: Und damit meint sie das Bewusstsein, also das Gewissen, den Verstand und auch die Urteilsfähigkeit.
1: These were the powers of the mind that were created to govern or to guide us.
0: Das sind die Kräfte des Geistes, die geschaffen wurden, um uns zu führen.
1: God intended that we would ask, is it reasonable? What will be the effect?
0: Gott hat uns so geschaffen, dass wir die Frage stellen, ist es sinnvoll oder was wird das Ergebnis sein?
1: And Ellen White describes the lower powers of the mind.
0: Und Ellen White beschreibt auch die niederen Kräfte des Geistes.
1: These are the appetites, the passions, the desires.
0: Welche wären der Appetit, die Leidenschaft und auch die Wünsche?
1: Satan did not create these.
0: Satan hat dies nicht geschaffen.
1: He can't make part of the human mind.
0: Er kann nicht irgendeinen Bereich des menschlichen Geistes schaffen und kreieren.
1: God gave us these desires to be a real help to us.
0: Gott gab uns Wünsche, damit es eine Hilfe für uns ist.
1: You might say that they were given to motivate us.
0: Man könnte auch sagen, sie waren gegeben, von Gott uns gegeben, um uns zu motivieren.
1: If there were not hormones,
0: wenn es keine Hormone gäbe,
1: human population would decrease rapidly.
0: Würde die menschliche Bevölkerung sehr stark degenerieren.
1: If there was not hunger, does that make sense?
0: Beziehungsweise an Zahl abnehmen.
1: I mean, you would not bother getting married. This is what I mean.
0: Also ihr würdet dann euch nicht darum scheren, ob ihr verheiratet seid oder nicht, einen Partner zu finden zum Beispiel.
1: If we did not have hunger,
0: wenn wir nicht Hunger empfinden würden,
1: we would miss very many of our meals.
0: Dann würden wir viele unserer Mahlzeiten wahrscheinlich versäumen.
1: The reason God gave us the desires was to push us to move or to action.
0: Der Grund, warum Gott uns sozusagen diese Wünsche gab, ist, damit er uns bewegt, dass er uns motiviert.
1: And they serve a second purpose.
0: Und sie dienen auch einem zweiten Zweck.
1: They reward us for acting.
0: Sie belohnen uns auch dafür, dass wir handeln.
1: So the appetite says, I am hungry.
0: So sagt zum Beispiel der Appetit, ich habe Hunger.
1: The conscience says, you may eat of every tree in the garden.
0: Das Bewusstsein sagt uns, dir ist es erlaubt, von jedem Baum zu essen im Garten.
1: Except one.
0: Außer einem.
1: The will takes one of those fruits.
0: Der Wille nimmt jetzt einer dieser Früchte.
1: I eat.
0: Ich esse.
1: And the appetite says, that is delicious.
0: Und der Appetit sagt jetzt, das ist köstlich.
1: The appetite moves and rewards the actions of the will.
0: Der Appetit verschwindet und belohnt dadurch den Willen.
1: Turn your Bibles to Romans chapter 7.
0: Bitte öffnet mit mir die Bibel im Römerbrief Kapitel 7.
1: I want to show you the way that Paul says the same thing that Ellen White writes.
0: Und ich möchte, dass ihr seht, dass Paulus exakt das Gleiche hier schreibt, was Ellen White mit ihren Schriften dokumentiert.
1: For I delight in the law of God after the inward man.
0: Denn ich habe Lust an Gottes Gesetz nach dem inwendigen Menschen.
1: The inner man is the part of us that delights in the law of God.
0: Der innere Mensch ist der Teil von uns, der an dem Gesetz Gottes Freude hat.
1: Whether we are righteous or wicked,
0: ob wir nun gerecht oder böse sein mögen,
1: we recognize value in the law of God.
0: Erkennen wir beiderseits den Wert des Gesetzes Gottes.
1: I mean, we don't want anyone to kill us or to steal from us.
0: Wir wollen zum Beispiel nicht, dass jemand uns bestiehlt oder uns tötet.
1: we recognize

0: recognize that the law is sensible.
1: Wir erkennen, dass das Gesetz sehr sensibel ist.
0: That it's the best way to live.
1: Dass es der beste Weg ist zu leben.
0: You remember in Romans 7 that the man does not obey the law of God.
1: Erinnert euch, dass in Römer 7 dieser Mensch hier exemplarisch steht für jemanden, der nicht das Gesetz hält.
0: Look at chapter 8.
1: Schaut in Kapitel 8.
0: And we're looking at verse 6.
1: Und dort schauen wir uns Vers 6 an.
0: To be carnally minded is death.
1: Aber fleischlich gesinnt sein ist der Tod.
0: But to be spiritually minded is life and peace.
1: Und geistlich gesinnt sein ist Leben und Frieden.
0: Because the carnal mind is enmity against God.
1: Denn fleischlich gesinnt sein ist Feindschaft gegen Gott.
0: For it is not subject to the law of God, neither indeed can be.
1: Weil das Fleisch dem Gesetz Gottes nicht untertan ist, denn es vermag es auch nicht.
0: Let me draw another illustration.
1: Lasst mich euch eine andere Illustration dafür geben.
0: If this represents the human mind,
1: wenn dies also jetzt den menschlichen Verstand, den Geist darstellt,
0: the appetites tell the will, you need to move,
1: und der Appetit jetzt dem Willen sagt, du musst etwas unternehmen,
0: the conscience and the reason say which direction you should go.
1: Und jetzt der Verstand und das Bewusstsein sagt, in welche Richtung man sich bewegen soll.
0: Maybe ideally this is how the picture would look.
1: Im Idealfall sieht das Bild etwa vielleicht so aus.
0: But in reality,
1: aber in der Realität,
0: for most humans,
1: zumindest für die meisten der Menschen,
0: the picture looks more like this.
1: Sieht das Bild eher so aus.
0: Our will is captive to our lower powers.
1: Dort wird der Wille sozusagen in Besitz genommen von den niederen Kräften.
0: Our higher powers are weak.
1: Unsere höheren Kräfte sind schwach.
0: And this is what Paul calls carnally minded.
1: Und das ist, was Paulus damit meint, wenn er sagt, fleischlich gesinnt sein.
0: It's not possible for this mind to obey the law of God.
1: Es ist für diesen Geist ist es nicht möglich, dem Gesetz Gottes zu folgen.
0: The will is following the flesh.
1: Der Wille folgt letztendlich dem Fleisch.
0: These are the lusts.
1: Dies sind die Lüste.
0: And these together they make the flesh.
1: Und zusammen bilden sie das Fleisch.
0: So together these are the lusts of the flesh.
1: Zusammen bilden sie also die Lust des Fleisches.
0: How does a man become spiritually minded?
1: Wie wird ein Mensch geistlich gesinnt?
0: Look at Ephesians chapter 3.
1: Lasst uns Epheser 3 dazu aufschlagen.
0: Ephesians chapter 3 and verse 16.
1: Epheser 3 und dort Verse 16.
0: This is part of a prayer.
1: Das ist Teil eines Gebetes.
0: We talked last period about intercessory prayer.
1: Wir haben in unserer letzten Predigt haben wir gehört über diese Fürbittegebet.
0: If you look in verse 14, you will see that Paul kneels down even in his intercessory prayer.
1: Und ihr seht in Vers 14, dass selbst beim Fürbittegebet hier Paulus sich kniet beim Gebet.
0: And let's read in verse 16.
1: Und jetzt lasst uns Vers 16 lesen.
0: That he would grant you according to the riches of his glory,
1: dass er euch Kraft gebe nach dem Reichtum seiner Herrlichkeit,
0: to be strengthened with might by his spirit in the inner man,
1: stark zu werden durch seinen Geist an dem inwendigen Menschen.
0: Where does the Spirit strengthen us?
1: Wo ist es, dass der Geist uns stärkt?
0: In the inner man.
1: Im inneren, inwendigen Menschen.
0: The Spirit strengthens the part of us that delights in the law of God.
1: Der Geist stärkt uns an dem Teil, der seine Freude daran hat, an Gehorsam gegenüber dem Gebot Gottes.
0: When the inner man is strengthened by the Spirit,
1: wenn der innere Mensch gestärkt wird durch den Heiligen Geist,
0: the influence is balanced between the higher and the lower powers.
1: Dann ist die Balance zwischen den höheren und den niederen Kräften ausgewogen.
0: And the will is set free.
1: Und der Wille wird befreit.
0: During Sabbath school, I thought to say something.
1: Während der Sabbatschule dachte ich, ich müsste etwas sagen.
0: But I never knew if maybe whoever was speaking before me might be saying the same thing.

0: Aber ich war nicht immer sicher, ob jemand vor mir mit seinem Kommentar das schon sagte, was ich eigentlich sagen möchte.
1: I wanted to say that liberty is not the same as license.
0: Und was ich sagen wollte ist, dass Freiheit nicht das gleiche ist wie die Erlaubnis.
1: Man has, for example, freedom to leave his wife.
0: Ein Mensch hat zum Beispiel die Freiheit, sein Leben zu gestalten.
1: But he doesn't have the right to leave his wife.
0: Aber er hat nicht das Recht dazu, seine Frau zu verlassen.
1: We have freedom to eat a pig.
0: Wir haben die Freiheit, ein Schwein zu essen.
1: But we don't have the right to eat a pig.
0: Aber wir haben nicht das Recht dazu, ein Schwein zu essen.
1: The fact that God gives us freedom,
0: die Tatsache, dass Gott uns Freiheit schenkt,
1: does not remove from us responsibility.
0: Entbindet uns nicht unserer Verantwortung.
1: On the contrary, it gives us more responsibility.
0: Im Gegenteil, es steigert eigentlich unsere Verantwortung.
1: Are you still in Ephesians 3?
0: Seid ihr immer noch in Epheser 3?
1: What is the effect of being strengthened by the Spirit?
0: Was ist jetzt nun diese Tatsache, dass wir durch den Geist gestärkt werden?
1: Verse 17.
0: Hier in Vers 17.
1: That Christ may dwell in your hearts by faith.
0: Dass Christus durch den Glauben in euren Herzen wohne.
1: That you may be rooted and grounded in love.
0: Und ihr in der Liebe eingewurzelt und gegründet seid.
1: Jesus cannot live in the heart that is in captivity to sin.
0: Jesus kann in dem Herz nicht wohnen, bei dem der Wille in Gefangenschaft der Sünde ist.
1: But when the heart is set free, or when the mind is strengthened by the Spirit,
0: wenn also jetzt unser Geist durch den Heiligen Geist gestärkt wird,
1: the will is set free.
0: Wird unsere Wille befreit.
1: Look at Romans 8 again.
0: Schaut noch mal in Römer Kapitel 8.
1: Let's look at verse 1.
0: Und dort in Vers 1.
1: There is therefore no condemnation to them which are in Christ Jesus.
0: So gibt es nun keine Verdammnis für die, die in Christus Jesus sind.
1: Look down at verse 4.
0: Schauen wir mal uns Vers 4 an.
1: That the righteousness of the law might be fulfilled in us, who walk not after the flesh, but after the Spirit.
0: Damit die Gerechtigkeit vom Gesetz gefordert in uns erfüllt würde, die wir nun nicht nach dem Fleisch leben, sondern nach dem Geist.
1: I hope when you look at verse 4, you can see this picture.
0: Wenn ihr nun jetzt in Vers 4 dies lest, hoffe ich, dass ihr dieses Bild hier erkennt.
1: The righteousness of the law is fulfilled in those who walk not after the flesh, but after the Spirit.
0: Die Gerechtigkeit des Gesetzes wird erfüllt in jenen, die jetzt nicht durch den...
1: I should let you point. I don't know if it's...
2: Yeah, maybe make it short.
1: Mm-hmm.
2: Yeah.
1: So, the verse says that the righteousness of the law is fulfilled in those who walk not after the flesh.
0: Also der Vers sagt uns, dass die Gerechtigkeit des Gesetzes erfüllt wird, wenn wir nicht gemäß unseres Fleisches wandeln,
1: but after the Spirit,
0: sondern nach dem Geist.
1: In the King James Bible, this is also in verse 1.
0: In der King James Übersetzung finden wir das auch schon in Vers 1.
1: It says that there's no condemnation for those who walk after the flesh, but not after the Spirit.
0: Da heißt es, es gibt keine Verdammnis für diejenigen, die nach dem Geist wandeln und nicht nach dem Fleisch.
1: Look at verse 2.
0: Schauen wir Vers 2 an.
1: The law of the Spirit of life in Christ Jesus.
0: Denn das Gesetz des Geistes, der lebendig macht,
1: has made me free from the law of sin and death.
0: In Christus Jesus hat dich frei gemacht von dem Gesetz der Sünde und des Todes.
1: What is the law of sin and death?
0: Aber was ist das Gesetz der Sünde und des Todes?
1: Look back at chapter 7.
0: Schauen wir nochmal zurück in Kapitel 7.
1: In verse 23.
0: Und dort in Vers 23.
1: I see another law in my members.
0: Ich sehe aber ein anderes Gesetz in meinen Gliedern.
1: Warring against the law of my mind.
0: Das widerstreitet dem Gesetz in meinem Gemüt.
1: And bringing me into captivity to the law of sin.
0: Und hält mich gefangen im Gesetz der Sünde.
1: Which is in my members.
0: Das in meinen Gliedern ist.

0: Before the Spirit comes into my life,
1: bevor der Geist in mein Leben tritt,
0: the power of the flesh overwhelms my will.
1: Wird die Kraft des Fleisches meinen Willen gefangen nehmen?
0: I want to do the right thing.
1: Ich möchte das Richtige tun.
0: But I'm in bondage and I do the wrong thing.
1: Aber ich bin in Gefangenschaft und deswegen tue ich das Verkehrte.
0: This is called walking in the flesh.
1: Und das nennt die Bibel im Fleisch wandeln.
0: When Jesus strengthens me by his Spirit,
1: wenn Jesus mich aber durch seinen Geist stärkt,
0: my will is set free.
1: Wird mein Wille freigesetzt.
0: This is the Spirit of life in Christ Jesus.
1: Das ist der Geist des Lebens in Christus Jesus.
0: And it sets me free from the law of sin and death.
1: Und dieser setzt mich frei von dem Gesetz der Sünde und vom Tod.
0: The law of sin says, when you want to do right, you do wrong. The law of sin,
1: das Gesetz der Sünde sagt,
0: says that when you want to do the right thing, you do the wrong thing.
1: Es sagt, wenn du das Richtige tun willst, tust du in Wirklichkeit das Falsche.
0: Yeah, it is like a natural law, like the law of gravity. When you drop something, it will fall.
1: Das ist so ähnlich wie die Gravitation. Wenn du etwas fallen lässt, fällt es zum Boden.
0: If I'm set free from this law,
1: wenn ich aber von diesem Gesetz befreit werde,
0: then when I want to do right,
1: wenn ich dann jetzt das Gute tun will,
0: I can do right.
1: Dann kann ich es plötzlich tun.
0: This is the life of Christ living inside of us.
1: Und das ist das Leben Jesu, das in mir lebt.
0: But listen for a moment.
1: Aber hört noch einen Moment zu.
0: To be set free,
1: um befreit zu werden von diesem Gesetz,
0: is not the same thing as being put in bondage.
1: Ist nicht das gleiche wie in Gefangenschaft geführt zu werden.
0: We are not moved from bondage to our lower powers and then put in bondage instead to our higher powers. Let's try this again. God does not control us in the same way that our passions have controlled us.
1: Also wenn Gott uns kontrolliert, geschieht das nicht auf demselben Weg, wie wenn die Leidenschaften uns kontrollieren.
0: He only sets us free.
1: Er befreit uns nur.
0: And then our will must choose to do or to go the right way.
1: Und dann muss unser eigener Wille entscheiden, ob wir den richtigen Weg gehen wollen.
0: So I'll review this thought and go forward.
1: Ich möchte also nochmal diesen Gedanken kurz wiederholen und dann möchte ich weitergehen.
0: All through the New Testament you'll find information about the lusts of the flesh.
1: Überall im Neuen Testament findet ihr also Informationen über die Lust des Fleisches.
0: The battle of the Christian life is to resist the lusts.
1: Und der Kampf des jeden Christen ist, diesen Lust des Fleisches zu widerstehen.
0: The overcomers receive all the blessings of Revelation.
1: Und die Überwinder bekommen auch all die Verheißungen, denen wir begegnen im Buch der Offenbarung.
0: Those who do not overcome, they are described as being servants of sin.
1: Und sie werden dort dargestellt, dass diejenigen, die nicht Überwinder sind, sozusagen die Knechte der Sünde sind.
0: And what did Paul do in view of this truth?
1: Und was tat Paulus, um diese Wahrheit darzustellen?
0: He knelt down in a private place.
1: Er kniete nieder in einem abgeschiedenen Platz.
0: And he pled with God to please strengthen the church by the Spirit.
1: Und er bat darum, dass Gott doch durch den Geist seine Gemeinde stärkt.
0: He asked that their spirit would be strengthened so that they could choose the right.
1: Und er bat darum, dass doch Gottes Geist sein Volk stärkt, damit sie die richtige Entscheidungen treffen können.
0: So Jesus could live in their hearts.
1: Damit Jesus in ihrem Herzen leben kann.
0: Turn in your Bibles to 2 Peter.
1: Und wir schlagen jetzt unsere Bibel im zweiten Brief des Petrus auf.
0: Chapter 1.
1: Und dort im ersten Kapitel.
0: 2 Peter, Chapter 1 in verse 2.
1: 2. Petrus und dort im Kapitel 1, Vers 2.
0: Grace and peace be multiplied unto you.
1: Gott gebe euch viel Gnade und Frieden.
0: Through the knowledge of God and of Jesus our Lord.
1: Durch die Erkenntnis Gottes und Jesu unseres Herrn.
0: Do you see in the verse that I should have more peace today than I had in the past?
1: Seht ihr in diesem Vers, dass ich heute Anlass habe für mehr Frieden und Gnade als in der Vergangenheit?
0: That as I come to know

0: Jesus, that grace and peace will be increasing in my experience.
1: Dass wenn ich zu Jesus komme, dass mein Frieden dadurch größer wird.
0: Look at verse 3.
1: Schaut in Vers 3.
0: According as his divine power has given to us all things that pertain to life and godliness.
1: Alles, was zum Leben und zur Frömmigkeit dient, hat uns seine göttliche Kraft geschenkt.
0: So how do I get everything that I need?
1: So wie bekomme ich jetzt all das, was ich eigentlich wissen, ich bedarf?
0: Everything I need to live, or everything I need to live a godly life.
1: Alles, was ich persönlich brauche, um ein Gott wohlgefälliges Leben zu leben.
0: Verse 3 says, through the knowledge of him that has called us to glory and virtue.
1: Vers 3 sagt, durch die Erkenntnis dessen, der uns berufen hat, durch seine Herrlichkeit und Kraft.
0: It must be a very special thing to know Jesus.
1: Es muss etwas sehr Besonderes sein, Jesus zu kennen.
0: Through knowing him, I get everything that I need.
1: Indem ich ihn kenne, bekomme ich alles, was ich brauche.
0: Grace will be increasing, peace will be increasing.
1: Die Gnade nimmt zu, der Friede nimmt zu.
0: Now, don't you think Satan knows about this?
1: Denkt ihr nicht auch, dass Satan all um diese Dinge weiß?
0: That he would try to find some way to prevent me from knowing Jesus.
1: Dass er alles unternehmen wird, um zu verhindern, dass ich Jesus kenne.
0: He heard the prayer of Jesus.
1: Er hörte das Gebet Jesu,
0: where Jesus said that this is life eternal.
1: Wo er sagte, und das ist das ewige Leben.
0: That they might know thee, the only true God.
1: Dass sie dich, der du allein wahrer Gott bist.
0: And Jesus Christ, whom you have sent.
1: Und Jesus Christus, den du gesandt hast, kennen.
0: I want to show you what God did to help us and what Satan has done to hurt us in regard to the knowledge of God.
1: Ich möchte euch jetzt zeigen, was Gott getan hat, um uns zu helfen und was Satan getan hat, um uns zu behindern, die Erkenntnis Gottes zu bekommen.
0: Look at 2 Corinthians chapter 10.
1: Lasst uns in 2. Korinther dort das Kapitel 10 aufschlagen.
0: We're looking at verse 5.
1: Und dort schauen wir Vers 5 an.
0: It is speaking of what we should do with our spiritual weapons.
1: Und wir sprechen jetzt darüber, was wir tun sollten mit unseren geistlichen Waffenrüstung.
0: Casting down imaginations.
1: Wir zerstören damit Gedanken.
0: I understand that in German it says thoughts.
1: Ja, ich habe jetzt mitbekommen, dass in der deutschen Übersetzung hier Gedanken steht.
0: This is even better than the English.
1: Das ist vielleicht sogar besser als die englische Übersetzung.
0: Casting down imaginations and every high thing that exalts itself against the knowledge of God.
1: Wir zerstören damit Gedanken und alles Hohl, das sich erhebt gegen die Erkenntnis Gottes.
0: Do you see that if the knowledge of God is what gives me everything?
1: Verstehen wir, wenn jetzt die Erkenntnis Gottes uns befähigt, alles zu erhalten, was wir brauchen?
0: And if my thoughts or my imaginations exalt themselves in opposition to the knowledge of God.
1: Und wenn jetzt hier meine Gedanken sich gegen die Erkenntnis Gottes stellen,
0: then surely I want to put them back in their place.
1: Dann
0: I want to cast them down.
1: Dann möchte ich diese Erkenntnis in Wirklichkeit niedrig halten.
0: Nothing should be able to compete with the knowledge of God in my experience.
1: Nichts sollte in meiner Erfahrung in Widerstreit stehen mit der Erkenntnis Gottes.
0: So let me try to explain this to you in a practical way.
1: Lasst mich das euch etwas praktischer erklären.
0: By beholding, we become changed.
1: Durch Ansehen werden wir verändert.
0: This is what I was sharing last night.
1: Das ist, was ich gestern Abend mit euch studiert habe.
0: When we think about the cross,
1: wenn wir über das Kreuz nachdenken,
0: we are changed.
1: Werden wir verändert.
0: When we think about Jesus in the sanctuary as our judge, we are changed.
1: Wenn wir über Jesus als unseren Richter im Heiligtum nachdenken, werden wir verändert.
0: And we're very much changed by the things going on around us.
1: Und wir werden genauso verändert durch die Dinge, die um uns herum geschehen.
0: When you experience something personally,
1: wenn du persönlich irgendetwas erlebst und erfährst,
0: it overwhelms your attention.
1: Dann nimmt es deine Aufmerksamkeit gefangen.
0: I mean, if someone in this room screamed out loudly,
1: Wenn jetzt jemand

0: in diesem Raum plötzlich laut aufschreit,
1: I would have to repeat my sentence.
0: Dann muss ich meinen Gedanken wiederholen.
1: Everyone would look.
0: Jeder würde dann dorthin schauen.
1: The scream would have your attention.
0: Der Schrei würde eure ganze Aufmerksamkeit gefangen nehmen.
1: You might ask the question, why did God give me an imagination?
0: Ihr mögt euch die Frage stellen, warum hat Gott mir die Fähigkeit geschenkt der Vorstellungskraft?
1: Why did he give me that part of the mind that can picture things happening in the past or in the future?
0: Warum hat er mir diese Fähigkeit gegeben, Bilder oder Gedanken mir vorzustellen, die aus der Vergangenheit sind oder vielleicht sogar aus der Zukunft?
1: In English, the word imagination has been associated with the word imaginary.
0: Im Englischen ist der Begriff Vorstellungskraft, also imagination, gibt es eine Korrelation, eine Verbindung zu dem Wort Bild, image.
1: Sometimes I realize not everything I say can be translated. But I mean, the imagination has been thought of as dealing with things that are unreal, false or fictitious.
0: Vorstellungskraft kann sich an etwas falschem, irrealem und etwas fiktivem orientieren.
1: But this was never God's intention.
0: Aber dazu hat Gott uns niemals diese Fähigkeit geschenkt.
1: He gave us the imagination as a tool.
0: Er hat uns die Vorstellungskraft geschenkt als ein Werkzeug.
1: It allows us to benefit from events that are not happening near us.
0: Es hilft uns, Ereignisse uns vorzustellen, die nicht direkt in unserer Umgebung stattfinden.
1: You can consider the faithfulness of Abraham.
0: Ihr könnt euch zum Beispiel die Treue Abrahams vorstellen und betrachten.
1: You can think about Noah preaching to an audience that would not listen to him.
0: Ihr könnt euch vorstellen, wie Noah eine Zuhörerschaft predigt, die ihn nicht wirklich anhört.
1: And as you picture these scenes,
0: und indem ihr euch dies jetzt bildhaft vorstellt,
1: your character is changed.
0: Wird euer Charakter verändert.
1: So even though you're stuck right here in Stuttgart,
0: nun, auch wenn wir jetzt direkt hier in Stuttgart festgehalten sind,
1: you can be benefited in a moral way.
0: Können wir dennoch moralisch dadurch gestärkt werden,
1: by events that happened thousands of years ago, thousands of miles from here.
0: Durch Ereignisse, die Jahrtausende zurückliegen und auch Tausende von Kilometern von hier entfernt sind.
1: Have you seen that in the book of Galatians?
0: Habt ihr das schon mal im Buch der Galaterbrief entdeckt?
1: It's in chapter 3, where Paul says, Christ has been crucified before your eyes.
0: Wo Paulus hier darüber spricht, dass Christus vor unseren Augen gekreuzigt wurde.
1: The people in Galatia were not in Judea.
0: Nun, die Galater lebten ja nicht in Judäa.
1: But their imagination allowed them to picture the scene of the death of Jesus.
0: Aber ihre Vorstellungskraft erlaubte es ihnen, nun den Tod Jesu am Kreuz sich vorzustellen.
1: It becomes a powerful tool for the purpose of sanctification.
0: Es wird ein sehr mächtiges Werkzeug in dem Prozess unserer Heiligung.
1: But just like other parts of your body,
0: aber genauso wie jeder andere Teil unseres Körpers,
1: the imagination can become diseased.
0: Kann unsere Vorstellungskraft krank werden.
1: In fact, in that book, Mind, Character and Personality.
0: Und tatsächlich spricht Alan White in dem Buch Charakter, Intellekt und Verstand.
1: There's an entire section on the diseases of the imagination.
0: Gibt es einen ganzen Abschnitt über die Krankheiten der menschlichen Vorstellungskraft?
1: For example, suspicion is an example, is a disease of the imagination.
0: Nehmen wir zum Beispiel
1: suspicion.
0: Misstrauen ist eine Form der Krankheit in unserem Denken.
1: Instead of picturing something real,
0: anstatt nun sich mit der Realität zu beschäftigen,
1: the imagination is picturing something unknown.
0: Stellt sich die menschliche Vorstellungskraft etwas Unbekanntes vor.
1: Or if you think that nobody loves you.
0: Oder wenn ihr einfach darüber nachdenkt, dass niemand euch liebt.
1: This kind of thought is an illness of the imagination.
0: ist dieser Gedanke exakt.

0: solch eine Krankheit der menschlichen Vorstellungskraft.
1: Instead of the mind thinking about something real,
0: anstelle, dass wir uns gedanklich mit etwas beschäftigen, was der Wahrheit entspricht,
1: it is picturing the thoughts inside other minds.
0: Versuchen wir uns etwas vorzustellen, was in anderen Köpfen vor sich geht.
1: But of course it cannot read them.
0: Aber natürlich können wir anderen Gedanken nicht lesen.
1: So it is a picturing of fiction.
0: So gestaltet sich in unserem Denken ein Bild von etwas Fiktivem.
1: When J.N. Andrews was here in Europe,
0: als J.N. Andrews hier in Europa war,
1: Ellen White wrote him a letter.
0: Hat Ellen White ihm einen Brief geschrieben.
1: She told him his imagination was diseased.
0: Und sie schrieb ihm, dass seine Vorstellungskraft krank ist.
1: He had accomplished many things in his life.
0: Er hat in seinem Leben wirklich viele Dinge erreicht.
1: And when he would look at the people that were working with him,
0: und als er nun die Leute betrachtete, die mit ihm zusammenarbeiteten,
1: he was afraid to give them responsibilities.
0: War er nicht wirklich in der Lage und auch ängstlich, ihnen Verantwortung zu übertragen.
1: In his imagination he could picture what would happen.
0: In seiner Vorstellungskraft versuchte er sich damit zu beschäftigen, was passieren könnte.
1: Everything would fall to pieces.
0: Er hatte die Furcht, dass alles das Werk in Teile zerbrechen würde.
1: Ellen White told him the work is years behind.
0: Und Ellen White musste ihm schreiben, das Werk steht in Wirklichkeit Jahre zurück.
1: His mind had pictured unreal and unknown events.
0: Sein Verstand hatte sich beschäftigt mit irrealen und nicht wirklichen Ereignissen.
1: Of course they would have made mistakes.
0: Natürlich würden die Leute jetzt Fehler machen, die Verantwortung haben.
1: But Ellen White wrote that it was God was okay with the people making mistakes.
0: Aber Ellen White schrieb ihm, dass es für Gott in Ordnung ist, wenn diese Leute die Verantwortung übernehmen, auch Fehler machen.
1: When Andrews had been a young man, he had made mistakes.
0: Als Andrews hierher kam als junger Mann, hat er auch Fehler gemacht.
1: And this is how he had become effective and become able to lead.
0: Und das war letztendlich der Weg, wie er dazu befähigt wurde, ein Führer zu werden.
1: As others would be given responsibility and make mistakes.
0: Indem nun andere Verantwortung übertragen bekommen und auch Fehler machen,
1: they would develop leadership ability.
0: Werden sie letztendlich auch die Fähigkeit und die Befähigung entwickeln, Leiter zu sein.
1: So this was prevented by the disease of the imagination.
0: Aber das wurde alles verhindert durch ein irregeleitete Vorstellungsvermögen.
1: Probably the most common disease of the imagination.
0: Eine der häufigsten Krankheiten der Vorstellungskraft
1: is immoral thoughts in the minds of men.
0: Sind immorale Vorstellungen in den Gedanken von Männern.
1: But what all of these things have in common,
0: aber was diese Gedanken alle gemeinsam haben,
1: is the imagination is out of control.
0: Ist, dass die Vorstellungskraft außer Kontrolle geraten ist.
1: The will was intended to use the imagination as a tool.
0: Der Wille wurde dazu gedacht, dass er die Vorstellungskraft als Werkzeug verwendet.
1: But when the imagination is out of control, it goes in its own direction.
0: Wenn aber nun die Vorstellungskraft außer Kontrolle gerät, geht sie ihren eigenen Weg.
1: So for some of you,
0: nun, für einige von euch,
1: your mind may be wandering even now while I'm talking to you.
0: Werden vielleicht manche unter euch jetzt gerade, während ich spreche, ihre Vorstellungen ganz woanders hinwandern.
1: It's not that you chose to think about something else.
0: Es war nicht deshalb, weil du dich dafür entschieden hast, über andere Dinge nachzudenken.
1: But your imagination has become accustomed to just go where it wants to go.
0: Aber deine Vorstellungskraft hat sich daran gewöhnt, einfach dem Weg zu gehen, den es gehen möchte.
1: And this is a disease.
0: Und das ist eine Art Krankheit.
1: A mental illness.
0: Eine, in Wirklichkeit eine geistige Krankheit.
1: So, there is a website.
0: Es gibt eine Internetseite.
1: Everything here is in English.
0: Alles, was ihr hier auf dieser Seite findet, ist in Englisch.
1: But for those of you who can benefit, there's an article here on the diseases of the imagination.
0: Jene, die das verstehen können, gibt es einen Artikel über die Krankheit der Vorstellungskraft.

0: der euch helfen kann.
1: And I recommend you read it.
0: Und ich empfehle euch, diesen zu lesen.
1: When I studied this topic,
0: als ich dieses Thema für mich studierte,
1: I concluded that our generation is mentally sick.
0: Kam ich zu der Schlussfolgerung, dass unsere Generation geisteskrank ist.
1: You know, in America,
0: ihr wisst, in Amerika,
1: we eat too much food.
0: Essen wir zu viel.
1: It is a big problem.
0: Und das ist ein großes Problem.
1: When my wife came here to Europe,
0: als meine Frau hier nach Europa kam,
1: she asked me, why are there not more overweight people?
0: Warum gibt es hier nicht mehr übergewichtige Menschen?
1: It was such a contrast that she saw.
0: Und der Grund war, es war solch ein Kontrast zu dem, was sie gewohnt war zu sehen.
1: And you know, this eating too much food causes very many physical problems.
0: Und ihr wisst, dass das Übergewicht sehr viele körperliche Probleme mit sich bringt.
1: The worst of it is when the children are fed too much as babies.
0: Aber das Schlimmste ist, wenn unsere Kinder als Babys zu übergewichtig sind.
1: They multiply fat cells.
0: Multiplizieren sie ihre Fettzellen,
1: that never are destroyed.
0: Die nie wieder abgebaut werden.
1: So for them to control their weight becomes much more difficult as adults.
0: Deswegen wird für sie die Möglichkeit, ihr Gewicht zu kontrollieren, viel, viel schwieriger werden in der Zukunft.
1: I'm not preaching to you about how much you should eat.
0: Ich möchte euch jetzt nicht darüber eine Predigt halten, wie viel ihr essen sollt.
1: I'm trying to illustrate how a society can give a type of disease to almost everyone in the society.
0: Ich möchte euch nur darlegen, wie eine ganze Generation in der Gesellschaft eine Art von Krankheit an andere weitergeben kann.
1: So, for example, television.
0: Nehmen wir das Beispiel Fernsehen.
1: Uses this faculty of the imagination.
0: Das Fernsehen verwendet genau diesen Bereich der Vorstellungskraft.
1: Instead of picturing things that are true,
0: anstelle sich darüber Gedanken zu machen, über Dinge, die wahr sind,
1: instead of the will choosing where to put the thoughts,
0: anstelle, dass der Wille jetzt aktiv wird, um zu überlegen, wohin die Gedanken gelenkt werden,
1: someone else chooses which way my thoughts should go.
0: Entscheidet jemand anders für uns, wohin unsere Gedanken gelenkt werden.
1: And in most cases, he puts them where they never should have gone.
0: Und in den meisten Fällen werden sie dahin geführt, wohin sie hätten niemals geführt werden sollen.
1: Even if the television was helpful,
0: selbst dann, wenn das Fernsehen in gewisser Weise hilfreich sein kann,
1: it would be a problem for the imagination to be led by someone else's will.
0: Ist dennoch das Problem vorhanden, dass unsere Vorstellungen und Gedanken von jemand anderem gesteuert werden.
1: We want to cultivate using the imagination as a tool.
0: Wir sollten darin unsere Vorstellungen kultivieren, dass wir sie als Werkzeug verwenden.
1: And this will increase the spiritual growth. Let me start that sentence over. When we use the mind the way that God intended,
0: wenn wir also unseren Geist und Verstand so anwenden, wie Gott es geplant hat,
1: our spiritual growth will be the way he intended.
0: Wird unser geistliches Wachstum gemäß seines Planes sein.
1: We will prosper in our spiritual life.
0: Wir werden zunehmen und wachsen in unserem geistlichen Leben.
1: And I've shared with you the key ideas that I had in mind.
0: Und ich möchte mit euch jetzt darüber nachdenken, was die Kernelemente der Studie sind, die ich mit euch teilen möchte.
1: So let me look at my notes.
0: Lasst mich einen Augenblick reinschauen.
1: Turn in your Bibles to Hebrews chapter 12.
0: Lasst uns Hebräer Kapitel 12 aufschlagen, Vers 2.
1: Looking unto Jesus, the author and finisher of our faith.
0: Und aufsehen zu Jesus, dem Anfänger und Vollender des Glaubens.
1: The first part of the verse relates to this sermon.
0: Der erste Teil dieses Verses bezieht sich auf diesen Teil der Predigt.
1: The will should take control of the mind and put it on Jesus.
0: Der Wille sollte jetzt Kontrolle übernehmen über unseren Verstand und ihn auf Jesus ausrichten.
1: And when I think of Jesus, how should I think of him?
0: Und wenn ich über Jesus nachdenke, wie sollte ich dann über ihn nachdenken?
1: Not only as the author, but as the finisher of my faith.

0: nur als der, der der Anfänger unseres Glaubens ist, sondern auch der Vollender.
1: This is the thought that encourages me when Satan tells me that my case is hopeless.
0: Und dieser Gedanke ermutigt mich, wenn Satan mir versucht einzureden, dass mein Fall hilflos, hoffnungslos ist.
1: I think of Jesus as the one who can finish the thing that

0: Freude haben können, das Kreuz erduldete.
1: This shows a proper way to use the imagination.
0: Das zeigt hier die korrekte Anwendung der Vorstellungskraft.
1: When Jesus was going to Calvary,
0: als Jesus jetzt nach Golgatha ging,
1: he was not picturing the pain that would be coming.
0: Konzentrierte er sich nicht auf die Schmerzen, die jetzt vor ihm standen.
1: He put his mind much further ahead than that.
0: Er nahm seine Vorstellungskraft und fokussierte sie auf etwas viel weiter Entferntes in der Zukunft.
1: He pictured being with you in heaven.
0: Er stellte sich vor, wie er mit dir im Himmel gemeinsam ist.
1: And by dwelling on this truth,
0: und während er über diese Wahrheit nachdenkt,
1: he was strengthened to endure a current cross.
0: Wurde er dazu in die Lage versetzt, die Lasten des Kreuzes zu erdulden. In Vers 3.
1: Consider him that endured such contradiction of sinners against himself.
0: Gedenkt an den, der so viel Widerspruch gegen sich von den Sündern erduldet hat,
1: lest you be wearied and faint in your mind.
0: Damit ihr nicht matt werdet und den Mut nicht sinken lasst.
1: If you think about how people fought against Jesus,
0: wenn ihr darüber nachdenkt, wie Menschen sich gegen Christus gewandt haben und gegen ihn kämpften,
1: do you see in the verse that it keeps you from growing tired in your spiritual life?
0: Seht ihr das dann aus diesem Vers, dass es uns dazu verhilft, dass wir nicht müde und matt werden?
1: Look down to verse 15.
0: Schaut in Vers 15.
1: Looking diligently, lest any man fail of the grace of God.
0: Und seht darauf, dass nicht jemand Gottes Gnade versäume.
1: All these verses say the same idea.
0: All diese Verse kommunizieren denselben Gedanken.
1: We have an entire collection of faithful men, and then we have our Savior Jesus.
0: Wir haben hier eine ganze Ansammlung von gläubigen Menschen und dann ein Blick auf Jesus Christus, unseren Erlöser.
1: As we think about him, as we choose to meditate on them,
0: wenn wir uns dazu entscheiden, über ihn nachzudenken,
1: we receive spiritual strength.
0: Werden wir geistliche Kraft empfangen.
1: As we look into the future,
0: wenn wir in die Zukunft sehen,
1: not at false things, but at true things,
0: nicht auf irregeleitete Dinge, sondern auf die Wahrheit,
1: we're strengthened to endure current problems.
0: Werden wir dazu in der Lage versetzt, auch Schwierigkeiten zu meistern in unserem Leben.
1: I'm closing now.
0: Ich möchte zum Schluss kommen.
1: I want to tell you the problems that we've looked at solving. I want to describe the problems that we have found solutions for in this period.
0: Ich möchte jetzt kurz darüber nachdenken, über die Probleme, die wir lösen durch das, was wir jetzt gerade herausgearbeitet haben.
1: If we're tired of doing the right thing,
0: wenn wir müde werden, das Richtige zu tun,
1: the solution is a proper use of the mind.
0: Dann ist die Lösung der einer angemessenen Anwendung unserer Vorstellungskraft.
1: If we're facing an overwhelming trouble like the cross,
0: wenn wir zum Beispiel einer scheinbar unüberwindbaren Schwierigkeit begegnen, wie zum Beispiel dem Kreuz,
1: the solution is a proper use of the mind.
0: Dann ist die Lösung die korrekte Anwendung unserer Vorstellungskraft.
1: If our minds venture off into forbidden paths of pornography,
0: wenn zum Beispiel unsere Gedanken sich auf den irregeleiteten Weg der Pornografie bewegen,
1: then I recommend reading that article.
0: Dann empfehle ich euch diesen Artikel.
1: God makes an incredible promise.
0: Gott hat eine unfassbare Verheißung gegeben.
1: As we choose to put our mind on noble and true things,
0: wenn wir unsere Gedanken auf erhebende Dinge richten,
1: God will draw it to himself like a magnet.
0: Wird er uns und unsere Gedanken wie Magnet zu sich ziehen.
1: He will purify the thoughts.
0: Er wird die Gedanken reinigen.
1: The summary is that the imagination can be healed.
0: Die Zusammenfassung wäre, dass unsere Vorstellungskraft gereinigt und geheilt werden kann.
1: If we give it proper food,
0: wenn wir unserer Vorstellungskraft die richtige Nahrung geben,
1: it will serve us faithfully.
0: Dann wird es auch dazu dienen, dass wir treu sind.
1: If we let it go, whichever way it wants to,
0: wenn wir unsere Vorstellungen erlauben, dorthin zu gehen, wohin sie gerade gehen möchten,
1: it becomes an agent.

0: to corrupt us.
1: Dann wird es ein Werkzeug, um uns zu zerstören.
0: It competes with the knowledge of God.
1: Es steht im Widerstreit mit der Erkenntnis Gottes.
0: It holds us back from everything that we need.
1: Es hält uns zurück von all dem, was wir zum Leben brauchen.
0: And we become sick in our spiritual life.
1: Und wir werden dann in Wirklichkeit krank in unserem geistlichen Leben.
0: Let us consider Jesus.
1: Lasst uns Jesus betrachten.
0: Amen.
1: Amen.

Heute Abend wollen wir uns das anschauen, was ich finde, das Wichtigste ist oder einen der wichtigsten Punkte beinhaltet, nämlich die Wahrheit über uns selbst. Was glauben Sie, was ist die wichtigste Erkenntnis? Ich glaube, Sie werden alle mir zustimmen, dass die wichtigste Erkenntnis ist die Selbsterkenntnis. Die größte Katastrophe der Menschheit ist die Unkenntnis seiner selbst. Weil würden die Menschen sich selbst kennen, könnte man sie nie betrügen. Weil die Selbsterkenntnis würde uns ganz deutlich zeigen, wer wir sind, was wir können und was wir nicht können. Aber wir kennen uns nicht. Wissen Sie, was Sie gestern gedacht haben? Wissen Sie, was durch Ihren Kopf gegangen ist? Heute um 5 morgens? Oder sind Sie sich bewusst, woher Sie handeln, warum Sie handeln? Eines der ersten Dinge, die ich beobachtet habe in meiner Praxis, als ich anfing, mit dem Patienten zu sprechen, war, als er mir so seine Geschichte erzählte, dass er sich selbst fehleinschätzte. Nun, ich sah ihn zum ersten Mal oder zum zweiten Mal und ich konnte aus dem, wie er die Dinge sah über sich selbst, sehen, dass er ein völlig verkehrtes Bild von sich hat. Und dann bin ich manchmal nach Hause gegangen und habe gesagt, habe ich das auch? Sehe ich mich auch so verkehrt rum? Wir haben eine Not. Wir kennen uns selbst nicht. Und ich denke, es ist Zeit, sich selbst kennenzulernen. Ja, es ist ein bisschen mühevoll manchmal, weil wir lieber uns beschäftigen mit Dingen, die außerhalb von uns sind. Aber ich denke, es ist entscheidend zu verstehen, wie die Dinge innerhalb von uns laufen. Weil Krankheit müssen wir definieren als etwas Klares, woher kommt es? Ja, wir haben gesehen, per Gesetz muss es immer außerhalb des Körpers kommen. Aber wo kommt sie denn her, wenn es durch meine Gedanken geschieht? Dann kommt sie natürlich aus mir, aus meinem Geist. Die Selbsterkenntnis ist die wichtigste Erkenntnis, die der Mensch über sich selbst hat. Wir sind das einzige Wesen, was selber reflektieren kann und diese Fähigkeit der Selbstreflexion nicht zu nutzen, ist und bleibt eine Katastrophe. Deshalb mache ich diese Vorträge, um einen Unterschied zu machen, um eine Aufforderung zum Denken zu bringen, damit die Menschen anfangen, sich selbst zu verstehen, sich selbst zu kennen. Und dafür haben wir 2 Spiegel. Haben Sie einen Spiegel zu Hause? Ich bin mir sicher, dass nicht nur einer da ist. Und wir haben einen Spiegel, der sehr schön uns eine körperliche Abbildung von uns selbst gibt, oder? Jeder schaut in den Spiegel und der Spiegel macht, dass ich meinen Körper sehe. Ist der Spiegel richtig oder falsch? Ja, wenn es jetzt ein

der Spiegel ist, nicht so einer aus Blech gemacht, der sich, ja, dann wissen wir, dass der Spiegel akkurat weitergibt, was tatsächlich äußerlich auf mir, auf meiner Haut oder was ich anhabe. Aber wir haben ja gesehen, wir haben nicht nur einen Körper, sondern auch einen Geist. Und die Frage ist, was ist der Spiegel für den Geist? Was ist der Spiegel für das, wer ich bin als Person? Weil ich brauche ja auch einen geistigen Spiegel. Und das Schöne ist, der geistige Spiegel ist die Wahrheit. Weil auf geistiger Ebene haben wir nur zwei grundlegende Dinge, zwei Wurzeln. Entweder entsteht alles aus einer Lüge oder alles entsteht aus der Wahrheit. Aus der Wahrheit kann keine Lüge entstehen, aus der Lüge kann keine Wahrheit entstehen. Ich denke, das ist einwandfrei. So, auf der geistigen Ebene habe ich nur Täuschung, das heißt, ich habe Irrtum, das ist Lüge, oder ich habe Wahrheit. Und wir alle sind so, dass wir auf Wahrheit eingestellt sind. Deshalb müssen wir ja wissen, wie kann ich jetzt ergründen, was Wahrheit ist? Und jemand hat mir eine Frage geschrieben und ich nutze die Situation, sie zu beantworten. Und sie hat gefragt, was ist subjektive Wahrheit und was ist objektive Wahrheit? Ja, unser Geist ist subjektiv. Wir haben zwar, wie wir sehen werden, dieselben Bedürfnisse, aber wir haben sie ein bisschen anders angeordnet, je nachdem, wie unser Geist anders ist wie der Geist des anderen. So, das ist Subjektivität, das ist Unterschiedlichkeit, das ist aber nicht relevant. Das ist so, wie in der Natur alles ist. Relevant aber ist und wichtig ist, dass ich mich selbst erkenne nach einem Maßstab, der objektiv ist. Und dieser Maßstab der Wahrheit ist und bleibt nun das, was wir jeden Abend gesehen haben, das Grundgesetz dieses Universums, das sagt, nichts kann aus sich selbst existieren und funktionieren und nichts kann etwas für sich selbst tun. Ich hoffe, Sie haben diese zwei Sätze auswendig gelernt bis hierher. Wenn nicht, dann tun Sie es, weil Sie werden Ihr Leben komplett verändern zum Guten. Wenn Sie das realisieren, dass Sie ein Kanal sind, das, was im Universum alles ist, ein Kanal. Sie haben einen Eingang, bevor Sie einen Ausgang haben. Sie haben und müssen nehmen, bevor Sie geben können. Sie haben zuerst eine Ursache und dann eine Wirkung. Dann wissen Sie, dass alles ineinander nur und miteinander funktionieren kann, wenn es ein Kanal an den anderen angebunden ist. So, wir haben gesehen, unser Hirn ist so aufgebaut, dass auf der Hirnrinde und in der Hirnrinde haben wir den ganzen Menschen zusammen und dann gehen alle Kabel, die Nerven, in den Körper. Und es gibt nichts im Körper, was von der Hirnrinde nicht gesteuert wird. Und jetzt haben wir gelernt gestern Abend, dass wir über der Hirnrinde einen Geist haben, so wie wir über der Tastatur des Klaviers einen Klavierspieler mit seinen Händen haben. Der Geist hat keine Hände, aber er hat Gedanken und Entscheidungen. So, wir haben gesehen, dass das Hirn ein Kanal ist und ich habe jetzt nur die Hirnrinde genommen, damit wir das veranschaulichen. Der Geist gibt durch die Gedanken, durch seine Entscheidungen den elektrischen Strom. Das Hirn muss das aufnehmen, weil es keine Wahl hat. Sie werden sehen, bei Nehmen hat niemand eine Wahl. Der Hirn muss es aufnehmen und gibt diesen elektrischen Strom weiter über den Nerv, je nachdem, auf welche Taste der Geist mit seiner Entscheidung gedrückt hat. Ob es diese Hand ist oder das Bein oder was auch immer es ist, die Taste wird gedrückt und der Kanal gibt das, was er aufnimmt, weiter an den Muskel und so weiter, wie die Kaskade im Körper läuft. So, das kommt hier raus und die erste Stufe der Reaktion des Körpers ist im limbischen System, im Zentrum des Gehirns, dort, wo die Chemie, die Endorphine produziert werden, auf Befehl und Induktion des Stroms, der von hier nach oben, von hier oben nach unten fließt oder von außen nach innen. Weil Sie wissen, von der Peripherie kann man nur etwas aufnehmen, damit was weitergibt. Und jetzt gibt es im limbischen System einen ersten Kreislaufschluss, das heißt, die Chemie meldet zurück über Emotionen, ob der Gedanke,
der den Stromimpuls gemacht hat,

hat, körpergerecht war oder nicht. Dieselbe Person, die mir die Frage über die Wahrheit, die absolute und die subjektive gestellt hat, hat mir auch die Frage gestellt, ob nicht bevor dem Denken wir Gefühle hätten. Nun, deshalb müssen wir das Gesetz verstehen. Der Kanal beginnt hier und hat hier an der Peripherie der Hirnrinde seinen Eingang. Deshalb sind Gedanken die, die den Strom machen, und die Chemie reagiert darauf. Gefühle sind immer Ursache, oder ich meine, Emotionen sind immer Folge von Gedanken. Gefühle können auch Folge von Hunger und Durst und Schmerz und sowas sein, aber Emotionen, das, was wir emotional nennen, sind immer sekundär. Sie sind Wirkungen, nie Ursache. Deshalb können wir nicht den Menschen einordnen und sagen, Gefühle und Gedanken sind parallel. Nein, jede Emotion haben sie sich selbst gedacht. Das heißt, durch ihren Gedanken haben sie die Emotion durch den Stromimpuls und die Ausschüttung der Chemie realisiert. Deshalb sind wir also verantwortlich zu 100% für das, was wir als Emotion wahrnehmen. Es ist nur der Spiegel unseres unbewussten Denkens. Das ist ganz wichtig zu verstehen. Und nur das Gesetz kann uns helfen, dass wir wissen, man kann ein Handy nie benutzen, bevor man es nicht angemacht hat. Ja? Sie können nichts benutzen, bevor der Strom nicht da ist. Und der Geist muss als erstes den Stromimpuls in den Körper hineingeben, damit der Körper überhaupt etwas tun kann, als Folge dessen, dass er aufnimmt und gibt. Und ich hoffe, dass das klar ist. Und jetzt kommen wir zu dem ersten Fall, den wir gestern Abend angeschaut haben. Diese Patientin hat Kopfschmerzen. Wir haben gesehen, Kopfschmerzen sind objektive Dinge, weil wir können sie in einem funktionellen Kernspinbild auch sehen, so wie man auch einen Tinnitus sehen kann. Den hört man zwar in dem Ohr, aber er ist und wird nur wahrgenommen vom Geist, der an diesem Punkt eine chemische Reaktion wahrnimmt, der als Ton wahrnimmt. Weil nur der Geist kann aus einer chemischen Reaktion einen Ton machen. Und er kann aus einer chemischen Reaktion des Stoffes, der durch den Geruchsnerv an die Hirnrinde kommt, sagen, das riecht süß oder sau. Nein, der Geschmack, das riecht irgendwie, wie es riecht. Und genau dasselbe ist, nur der Geist kann aus einem chemischen Impuls, der dann an die Hirnrinde kommt, sagen, das schmeckt süß, sauer, bitter oder salzig. Aber es ist immer derselbe Transportweg. Es ist immer Chemie, aber jemand muss das Ding umsetzen. Das heißt, sie bekommen über die Augen ein Signal, das läuft an die Hirnrinde, aber wer nimmt das Signal auf und macht daraus ein Bild? Das kann nur der Geist tun. So, wenn wir etwas hören, fühlen, riechen, schmecken, dann ist das objektiv. Diese Frau hat Kopfschmerzen und wir haben gesehen, dass sie die Kopfschmerzen bekam, nachdem sie ihre liebevollen Gedanken oder freie Gedanken umgeändert hat, aufgrund der Informationen über ihren Freund, die nicht entsprach ihrem geistigen Bedürfnis, hat sie angefangen, nicht mehr frei zu denken, sondern gefangen. Und in dem Moment, wo sie gefangen denkt, trifft sie Entscheidungen, die als elektrischen Impuls hier reinkommen, und als erstes hat man eine schlechte Emotion, ein schlechtes Gefühl, und als nächstes kommen etwa eine Stunde, zwei, drei, vier, je nachdem, wie der Körper eingestellt ist, eine Kopfreaktion, es kann sogar Schwindel geben, was auch immer auftreten kann, nach so einer Information, der Freund hat dich betrogen, dann explodiert es. Und das ist jetzt der Mechanismus aller Probleme des Menschen. Das heißt, der Mensch, wenn solange die Information seinem geistigen Bedürfnis entspricht, bleibt er frei. Er muss nicht reagieren dagegen, er muss sich nicht ärgern, weil es entspricht seinem Bedürfnis. Und wie wir sehen werden,

seiner Erwartung. Aber in dem Moment, wo das, was der andere tut, genau entgegengesetzt ist zu dem, was ich erwarte oder zu dem, was richtig ist. Weil wissen Sie, es ist nicht richtig, dass er fremd geht.

müssen verstehen, warum kriegt der die Kopfschmerzen, der sich als Opfer des anderen sieht und nicht der, der das Falsche tut. Das offensichtlich falsch. Das heißt, ich muss verstehen, warum habe ich die Kopfschmerzen, nachdem ein anderer einen Fehler macht. Ist das fair? Ja oder nein? Es ist unfair. Verstehen Sie? Einer macht einen Fehler und sie ohrfeigen sich. Nicht sehr klug. Als wir klein waren, hatte unser Opa einen Hund. Und immer wenn man den geärgert hat, hat er sich in den Schwanz gebissen. Das heißt, er ist hinter seinem Schwanz hergerannt. Nicht? Das ist nicht eine kluge Sache, dass dann, wenn andere Fehler machen, man sich selbst zerstört. Aber genau das ist der Prozess aller Menschen, die ich untersucht habe. Und ich glaube, ich muss nicht alle Menschen dieses Globus untersuchen, um zu sagen, dass alle genau dasselbe tun werden. Ich gebe Ihnen eine Geschichte. Weil manche kommen und sagen, naja, sie hätte hier eine Wahl, anders zu denken. Nicht ganz schlau, sagen, naja, sie könnte sich auch nicht ärgern. Könnte sie es? Ich gebe die Geschichte der Frau, die von ihrem Mann nach 35 Jahren Ehe erfährt, dass er sie schon vom ersten Tag der Ehe betrogen hat. Er hat mehrere Frauen gehabt, dort wo er rumgereist ist. Und sie erfährt das im Jahr 2010. Im Jahr 2013 kommt sie zu mir in die Praxis mit körperlichen Symptomen. Sagen Sie mir, kann diese Frau, ist sie im Geist frei oder ist sie gefangen? Sie sagt, ich kann nicht mehr schlafen in der Nacht. Ich fahre mit dem Auto durch die Gegend und ich schaue mir den Himmel an und frage mich, wie kann ich loswerden? 35 Jahre wusste sie nichts, was ihr Mann tat, und sie war glücklich und zufrieden. Jetzt erfährt sie es und der Zerstörungsprozess in ihr beginnt. Und wenn sie jetzt nicht realisiert, dass sie sich selbst zerstört, dann wer kann ihr helfen? Niemand kann ihr helfen. Weil sie denkt, es zerstört sie wer? Die Tat ihres Mannes. Aber die Tat ihres Mannes, solange sie nichts davon wusste, hat ihr nichts angetan. Das müsste doch jedem überzeugt sein, dass nur das, was ich berechne, was ich wahrnehme, was ich beurteile, kann mir etwas antun oder nicht. Und ich kann Ihnen zig Geschichten erzählen, sie sind alle identisch. Es ist immer ein Irrtum, der den Menschen dazu bringt, sich selbst zu zerstören. Krankheit ist die Anstrengung, sage ich jetzt mal, der Natur, mich zu warnen, mich nicht mehr selbst zu zerstören. Inklusiv die Lungenentzündung. Inklusiv die Produktion eines Virus, die nur aus einem Körper entstehen kann, ist und bleibt, dass die Folge des Inputs des Geistes, der etwas will, was nicht geht. So, darüber müssen Sie dann nachdenken. Und als ich das gesehen habe, dass alle meine Patienten ihre eigenen Selbstzerstörer sind, habe ich gesagt, okay, wieso tun Sie sich das an? Und sicherlich habe ich mich dann auch erkannt, weil wir sind alle gleich in der Funktion. Es gibt keine Unterschiede zwischen uns, weil wir sind alle dieselbe Spezies. Wir haben alle dieselben Funktionen. Niemand funktioniert anders wie der andere, von der Struktur und von der Funktion her. Nur die Mittel, die wir reintun, ist bei dem anderen so oder so. Aber das heißt der Inhalt. Aber die Funktionen sind identisch. So, deshalb war ich neugierig. Was ist dieser Irrtum? Wieso täuscht sich der Mensch? Und durch die Täuschung, durch die Annahme einer Lüge, zerstört er seinen Körper und nimmt sich geistig gefangen. Was ist der Irrtum? Schauen Sie sich unsere Beziehungsmuster an. Wir haben ja

Mutter, Vater, Ehefrau, Kinder und so weiter. Und warum haben wir zu denen eine Beziehung? Weil wir sie lieben und ihnen etwas geben? Oder weil wir von denen etwas bekommen wollen, nämlich geliebt werden? Warum kam diese Frau und hat ihren Freund geholt? Warum heiratet jemand? Weil er geben will oder bekommen will? Nun, ich weiß Ihre Antwort, weil diese Antwort antwortet jeder, um beides, nicht? Aber jetzt wissen Sie per Gesetz, dass beides nicht geht. Sie können nicht gleichzeitig vorwärts und rückwärts gehen, oder können Sie? Sie können entweder noch vorwärts gehen einmal oder rückwärts. Sie können nicht gleichzeitig nach vorne und nach hinten gehen. Der Irrtum im Menschen sagt und zwingt uns zu denken, dass ich abhängig bin für Liebe von den Taten und dem Sein, das heißt der Existenz anderer. Sind Sie das? Das sind die zwei Wurzeln. Die Taten anderer, entweder tun die Leute nicht, was sie sollen, was mein Bedürfnis stillt, oder sie tun, was sie sollen und sterben weg. Es gibt nur diese zwei Wurzeln in unseren Beziehungen. Entweder von denen ich abhängig bin, wo ich denke, sie müssen mein Liebesbedürfnis stillen, sind gut und ich denke, sie befriedigen mich, oder und sterben dann weg, oder sie tun das Falsche und dann muss ich reagieren. Alle, mit denen wir in eine Beziehung eingehen, werden zu unseren Schuldnern, weil wir beginnen die Beziehung mit Geben und nicht mit Nehmen, wie es im Gesetz vorgegeben ist. Das heißt, der Geist täuscht sich, indem er denkt, er gibt von sich aus zuerst und dann müssen ihm die anderen etwas schulden. Schauen Sie, ich habe früher nie Geschenke angenommen. Sie können sich vorstellen, warum. Ich wollte nie jemandem etwas zurückgeben müssen, weil ich wollte frei sein. Also soll er mit seinem Geschenk bleiben, wo er ist, weil sein Geschenk gibt er mir ja auch nur, damit er dann was zurückkriegt. Und wissen Sie, wie viele Menschen das tun? Sie werden sehen, alle, inklusive Sie. Jeder, aufgrund des Irrtums, gibt und erwartet dafür was zurück. Auch wenn er denkt, er erwartet es nicht. Weil man kann das ja prüfen. Dann, wenn es nicht zurückkommt, dann sehen Sie, dass es so nicht geht. So, wir haben gesehen, dass der Mensch und die Denkweise des Menschen umgekehrt ist zu allem, das was in der Natur funktioniert, nämlich der Mensch denkt, er gibt zuerst, um zu nehmen oder zu bekommen. Das ist an der Basis. Und ich wollte herausfinden, warum ist der Geist des Menschen umgekehrt zum Naturgesetz. Und während ich die ganzen Geschichten aufgenommen habe, bin ich so vorgegangen, wie ich es in der Schule gelernt habe. Ich habe alle meine Patienten in Gruppen aufgeteilt und habe gesagt, ich muss jeden, der dasselbe Symptom hat, in dieselbe Gruppe tun, um herauszufinden, den gemeinsamen Nenner in jeder Gruppe. Ich wollte wissen, was hat einer gemeinsam, der einen Tinnitus hat, mit dem anderen, der einen Tinnitus hat. Und ich wollte die Geschichte erfahren, weil die Geschichte sagt mir, ob sie gleich ist oder nicht. Was hat der, der Schwindel hat, gemeinsam mit dem anderen Schwindelpatienten? Und die besten Patienten waren die, die alles hatten. Ja, es gibt ja welche, die haben alles. Die haben sogar Zucker und Krebs und sind dick oder was auch immer sie haben, Bluthochdruck, Herzinfarkt. Und jetzt hast du so einen Patienten und du sagst, meine Güte, was hat er in seinem Leben erfahren, damit er all das hat? Weil den kann ich in keine Gruppe tun. Weil er hat auch das und das und das. Und während ich so in den ersten 3-4 Jahren diese Gruppen mir betrachtete und in jeder Gruppe immer gesucht habe, was hat er gemeinsam, bin ich Ende 2007 auf etwas gestoßen, was mein ganzes Wissen über den Menschen verändert hat. Ich bin nämlich zu dem Bewusstsein gekommen, dass egal welche Geschichte mir ein Mensch erzählt, sie kommt und beginnt oder endet.

Sie wissen, dort, wo etwas beginnt, endet es auch im selben Gedanken. Können Sie sich das vorstellen, dass ein Gedanke die Ursache aller Probleme des Menschen sind? Das können Sie sich nicht vorstellen, oder? Ich konnte es mir auch nicht vorstellen. Und ich war so erstaunt, dass ich gesagt habe, es ist völlig egal, welches Symptom der Mensch im Körper hat. Seine Geschichte ist total identisch mit allen anderen Geschichten auch. Das war eines der erstaunlichsten Dinge, die mein Leben sozusagen geprägt haben. Ich bin zum Schluss gekommen, egal welche Geschichte mir ein Patient erzählt, ich weiß sie schon im Voraus. Wisst ihr warum? Ich weiß jetzt die Details der Geschichte nicht, ich bin ja kein Hellseher, aber ich weiß im Voraus, wo die Geschichte beginnt und endet. Und das hat mich fasziniert. Und ich habe 4 Monate gebraucht, um überzeugt zu sein, ja, der Mensch denkt nur in einem Gedanken. Das heißt, er trifft Entscheidungen, er funktioniert in einem Gedanken. Und das hat mich fasziniert und so habe ich dann gesehen, es ist ein einziger Gedanke und das ist der Gedanke des Verlustes. Ohne Verlust haben Sie nie ein Problem. Ohne Verlust können Sie nie Angst haben. Ohne Verlust gibt es nie eine Krankheit. Weil sie muss aus dem Verlust kommen, die der Geist denkt. Gucken Sie sich alle Ihre Probleme an. Sie ärgern sich nie, es sei denn wegen Verlust. Sie kriegen keinen Tinnitus, keine Ohrentzündung, keinen Krebs ohne Verlust. Sie kriegen keinen Virus ohne Verlust. Ich bin jemand, der häufig einen Herpesvirus bekommt, wenn er sich ärgert, wenn ich einen unvermeidlichen Verlust erlebe. Und meine Frau, wir sind schon über 37 Jahre verheiratet, küsst mich auch, wenn ich den Herpes habe. Ja? Das heißt, sie hält keinen Abstand. Und es ist erstaunlich, dass in 37 Jahren sie nie einen Herpes gekriegt hat. Nirgendwo. Ich blühe auf im Herpes, ja, weil ich das Programm dafür habe, ihn zu produzieren. Sie hat es nicht, weil sie hätte sich in 37 Jahren, so viele Herpes ich hatte, unvermeidlich irgendwann mal anstecken müssen. Das heißt, habe ich ein Programm für ein Virus nicht, kann ich ihn auch nie produzieren. Das müssen wir wissen. Man kann kein Auto herstellen, wenn man nicht ein Programm für das Auto hat. Und dass das, was etwas in unserem Körper negativ vollbringt, ist nichts anderes als der Verlustgedanke. So lassen Sie uns schauen, wie funktioniert unser Unterbewusstsein. Als ich gesehen habe, dass wir nur in einem Gedanken funktionieren, habe ich dieses Modell mir zusammengestellt, das Bewusstsein und das Unterbewusstsein. Im Bewusstsein haben wir unseren Willen. Ja? Da nehmen wir wahr, H steht für Hunger und F für Frieren und D für Durst und S für Schwitzen. Das sind die körperlichen Bedürfnisse. Sie müssen sich jedes Bedürfnis bewusst werden, bevor Sie etwas unternehmen, um damit zu tun. Ja? Der Wille ist so wie der Bildschirm, der mir darstellt, aha, da ist eine Notwendigkeit. Wir haben aber im Willen und im Bewusstsein auch unsere Bedürfnisse. Und wir sind so gebaut, das sind meine eigenen Sachen, die müssen nicht hundertprozentig sein, aber Sie werden sehen, dass es nicht aus dem Nichts gegriffen worden ist. Jeder Mensch hat ein Hauptbedürfnis auf geistiger Ebene. Bei mir ist es die Harmonie. Deshalb habe ich den Willen so gezeichnet, als wenn er hier ein Hauptding hat, wodurch er alles durchschaut, eine Hauptbrille. Ich brauche Harmonie als erstes, aber auch G für Gerechtigkeit. Ich brauche Freiheit, Sie haben es gehört gestern Abend. Ich brauche Treue, ich brauche Wissen und Weisheit und ich brauche Sicherheit. Dafür stehen diese Dinge. Ich konnte sie da nicht auf dem Bildschirm schreiben. So, Sie können sich das merken. So, alle Bedürfnisse, um sie zu stillen, muss ich bewusst sein. Aber alle Bedürfnisse und alle Entscheidungen, die ich treffe,
Obwohl ich bewusst bin, treffe ich

Ich im Unterbewusstsein. Weil mir das nicht bekannt ist und auch nicht unbedingt bekannt sein muss, weil es so schnell funktioniert. Im Unterbewusstsein haben wir also die Bindungsstelle zwischen Geist und Körper. Und Sie wissen, damit der Geist einen Strom machen muss, muss er ein Elektron bewegen. Wer auch immer das tut, der Spieler muss eine Taste drücken. Und so haben wir hier die Körperebene und darüber, über der Hirnrinde, haben wir, wer auch immer, den Geist. Ich habe noch nie einen Geist gesehen, aber wir wissen jetzt, dass er da ist, weil Sie würden nie in Zweifel nehmen, wenn die Lampe brennt, dass da Strom ist, oder? Haben Sie Strom schon mal gesehen? Nein, aber er ist bewiesen durch die Leuchtung des Dings. Und wir beweisen, dass wir einen Geist haben, dass wir denken können. Und ich habe gestern Abend Ihnen alle Beweise gebracht. So, das heißt, dieser Geist muss alle Dinge, die auf ihn zukommen am Eingang, muss er einsortieren in zwei Bereiche. Und das ist Verlust und Gewinn. Das heißt, alles, was Sie erleben auf Ihren fünf Sinnen, kommt und wird runtergerechnet auf zwei Ebenen. Man könnte auch eine dritte nehmen, die Nulllinie. Gewinn, Verlust oder geht mich nichts an. Das sind die Nullebene. Interessiert mich nicht. Und nachdem wir alles eingeordnet haben, können wir und treffen wir eine Entscheidung, die dann den Strom macht. Und das ist ein Ja für den Gewinn und ein absolutes Nein für den Verlust. So, als ich diesen Mechanismus entdeckt habe, habe ich mich ja vielleicht jahrelang damit beschäftigt. Er war lange im Mittelpunkt meiner Vorträge, weil er beschreibt fantastisch, wie wir unterbewusst jede Entscheidung treffen. Und es zeigt ganz deutlich, dass wir nur mit Ja und Nein alles entscheiden. Das heißt, wenn Sie Hunger oder Durst haben, müssen Sie was unterbewusst denken, um zu trinken? Sie müssen denken, trinken ist jetzt ein Gewinn. Und dann werden Sie Ja sagen und trinken. Sind Sie sich dessen bewusst, dass Sie Ja gesagt haben und weil Sie Durst oder Trinken als Gewinn gesehen haben? Nein. Sie haben vor sich mehrere Früchte und Sie werden es immer berechnen, Gewinn, Verlust, Gewinn, Verlust, Gewinn, Verlust, Gewinn, Verlust, Gewinn, Verlust. Und wenn jemand denkt, es gäbe mehr an Entscheidung beim Menschen, dann muss er sich nur die Werbung anschauen und alles, was in seinem Leben passiert. Schauen Sie. Alle Werbung muss Gewinn versprechen oder Verlustvermeidung. Wir haben keine Wahl. Alles, was wir als Verlust berechnen, müssen wir Nein sagen. Müssen wir Nein sagen. Wenn also ein Virus von außen uns als Verlust verkauft wird, dann müssen Sie was tun. Haben Sie eine Wahl? Wenn Sie glauben, es ist ein Verlust, müssen Sie sich erschrecken und Angst haben, weil Sie können es ja nicht sehen. Das Allerschönste ist, einen Feind zu haben, den man nicht sieht. Das ist der perfekte Feind. Das ist eine fantastische Sache. Genial gedacht. Ein Feind, der unsichtbar ist, zu bekämpfen, ist das absolute, wie soll ich sagen, ab wann haben Sie verloren mit einem Keim, mit einem Feind, den Sie nicht sehen können? Wann haben Sie verloren? Von Anfang an. Von Anfang an haben Sie verloren. Deshalb entsteht Angst. Angst kann nur entstehen, weil ich etwas vermeiden muss, was ich nicht kann. Wüsste ich, wie ich funktioniere, wüsste ich, ob was ein Verlust ist oder nicht, dann könnte ich komplett frei sein. Das heißt, die Krankheit und alle Probleme des Menschen entstehen, weil er sein Nein verliert, was er aber nie verlieren kann. Er muss immer Nein sagen zum Verlust. Würden Sie je eine Werbung nachgehen, wo man sagt, kommen Sie zu mir, ich habe die schlechteste Ware, sie ist aber die teuerste, kommen Sie und kaufen Sie. Sie lachen, Sie wissen, das ist

das funktioniert nicht. Da würde vielleicht einer, der nicht ganz bei Verstand ist, reingehen. Aber so geht das nicht. Keiner geht und kauft etwas Teures, wenn es nicht den Wert entspricht. Und so sind wir alle gebaut. Jeder muss Nein sagen zum Verlust und Ja zum Gewinn. Ich kann auch ohne Gewinn existieren, wenn ich bei Null bin. Wir wissen ja, 0 und 1 auf Informatikebene. Ich kann auch bei Null noch existieren, aber alles, was mich kaputt machen wird, ist, wenn ich glaube, ich habe einen Verlust oder es droht mir ein Verlust. Wir berechnen etwas, was wir aufnehmen, zwischen Gewinn und Verlust in 4,5 Millisekunden. Das hat man mal gemessen bei Spielern, zu sehen, wie schnell sie denken, wie schnell ein Stromimpuls entsteht zwischen der Idee des Gewinns und Verlusts, wie schnell sie berechnen zwischen Gewinn und Verlust. Ich weiß nicht genau, wie sie es gemacht haben, und das ist die Berechnung, aber ich denke, sie klingt plausibel. Wir nehmen und treffen sehr schnell eine Entscheidung, das ist ein Gewinn und das ist ein Verlust. So alle Dinge werden runterdestilliert auf diese Ebene. Und alles, was den Menschen ein Problem macht, ist, dass er Verlust nicht vermeiden kann. Aber bevor ich etwas in Gewinn und Verlust einordnen muss, habe ich ein Filter, durch das ich es einordne. Und ich frage dann meistens meine Patienten und auch Sie, können Sie denn Verlust vermeiden? Was kriege ich als Antwort von jedem? Nein. Okay? Jeder wird Nein sagen. Aber dieses Nein entsteht aus einer Berechnung, wie er berechnet, wie er zum Verlust und zum Gewinn kommt. Okay? Das heißt, ich habe eine Sichtweise. Deshalb habe ich das mit den zwei Augen und auch mit der Brille, das Gesetz. Ich muss etwas sehen durch einen gewissen Blickwinkel. Und der Geist hat ein geistiges Auge, mit dem er sieht. Und jetzt habe ich gemerkt, dass es nur zwei Möglichkeiten gibt, Dinge zu sehen und zu berechnen. Ist auch schön, ja, wenn es nur zwei Möglichkeiten gibt. Es gibt keine dritte. So, mit dem einen Auge denke ich, dass Bekommen mir Gewinn bringt. Ganz egal, was es ist. Es ist natürlich mein Bedürfnis bekommen. Nicht Schläge bekommen, es ist ein Antibedürfnis, das will ich nicht. Aber ich will mein Bedürfnis bekommen, das denke ich, das bekomme ich, also das befriedige ich durch Bekommen. Und die andere Seite wäre, dass mein Bedürfnis gestillt wird durch das, was ich gebe. So, das sind zwei sehr unterschiedliche Sichtweisen. Wenn Bekommen Gewinn ist, dann muss Verlust das Gegenteil von Bekommen sein, und das ist nicht bekommen, zu wenig bekommen oder etwas weggenommen bekommen. Das reimt sich in Deutsch sehr gut. Das heißt, Bekommen ist Gewinn und etwas weggenommen bekommen, zu wenig bekommen oder nicht bekommen ist Verlust. Wenn Geben Gewinn ist, dann was ist Verlust? Nicht geben, behalten. Und jetzt wissen Sie von gestern Abend und von vorgestern Abend, das Gesetz des ganzen Universums sagt, ich muss nehmen und was tun? Geben, nichts behalten. Würde die Lunge für sich den Sauerstoff nur ein bisschen behalten, würden wir bald nicht mehr leben. Würde der Magen Nahrung für sich behalten, würden wir bald nicht mehr leben. Es ist immer so, das Gesetz erlaubt es nicht, dass das, was ich aufnehme, ich nicht weitergeben muss. Jetzt schauen Sie sich die zwei Augen an. Welches hätten Sie denn gerne? Welches gibt Ihnen immer das Nein, ohne dass es Ihnen jemand stehlen kann? Welches Auge? Ich weiß, das fordert ein bisschen zum Nachdenken, aber Sie können ja danach noch nachdenken. Ich will, dass
das Thema schön fertig kriegen, aber ich möchte sie nicht irgendwo verlieren, weil dann

macht auch keinen Sinn, dass ich was sage. So, ich hoffe, Sie alle sehen, das Auge hier mit Blau gibt mir die völlige Fähigkeit, Ja und Nein zu jedem Zeitpunkt zu geben, unabhängig von jedem Umstand. Weil Gewinn und Verlust liegt nur in dem, was ich tue oder nicht tue. Weil nehmen, geben, behalten, nicht geben, sind wessen Taten? Die eigenen. Sind Sie froh, dass Sie sich selbst steuern können oder wollen Sie fremdgesteuert sein? Nun, ich hoffe doch alle, dass wir super glücklich sind, dass wir die Steuerung unseres Lebens, unseres Körpers in eigener Hand haben, oder nicht? Aber jetzt durch das Auge, das ich hier als Chamäleon-Auge hineingetan habe, weil es eine betrügerische Sicht bringt, dieses Auge suggeriert mir, dass das Bekommen und Nicht-Bekommen, zu wenig gekommen, bekommen, weggenommen bekommen, wessen Taten sind das? Der anderen. Also auf was ist jeder fixiert in seinem Leben? Auf das, was er tut oder was andere tun? Ich habe viele tausende Patienten durchgeschleust und ich habe viele Beratungen gemacht, inzwischen auch mit Ehepaaren. Was glaubt ihr, von wem der Partner immer spricht? Du kannst ihn nicht aufhören und sagen, hallo, denken Sie mal nicht an ihn oder an sie. Und dann hört er zu und sagt, und im nächsten Satz, aber... Und schon ist dein Geist wieder fixiert auf das, was der andere tut. Haben Sie schon mal gesehen, die Leute heute, wenn sie dort, wo Maskenpflicht ist, die keine Maske tragen, wie sie reagieren? Auf was gucken sie? Schauen Sie, wenn ein anderer ihnen Verlust machen kann, sind sie ihm verkauft. Ja? Wenn ich denke, und deshalb kommen ja die Leute so aggressiv. Warum sind die Leute aggressiv gegen die, die sich nicht an die Regel halten oder weil sie nicht können? Weil es gibt ja auch Kranke, die keine Maske tragen können, weil sie COPD oder was auch immer sie haben. Wenn sie eine Maske tragen ein paar Minuten, dann fallen sie um, weil sie in Sauerstoffmangel kommen. Aber das fragt ja keiner. Hauptsache, der andere kann mir keinen Verlust machen. Jede Kontrolle entsteht zwischen nicht nur der Staat und so weiter, sondern zwischen Mann und Frau, zwischen Mutter und Tochter. Oder jeder kontrolliert den anderen aus einem einzigen Grund. Er will verhindern, dass er ihm Verlust bringt. Deshalb müssen wir kontrollieren. Deshalb müssen wir sehen, kann der andere mir was oder kann er mir nichts? Es gibt also nur die zwei Möglichkeiten, Dinge zu sehen. Entweder bin ich derjenige, der Verlust und Gewinn in seiner Hand hat, das Ja und das Nein. Und wenn Sie ein bisschen nachdenken, kann jemand für Sie denken? Nein. Also kann das Ja und das Nein niemandem anderen gehören, außer Ihnen selbst? Aber jetzt denken Sie, dass andere Ihnen Verlust machen können oder Gewinn. Und somit sind Sie, solange Sie im Gewinn sind, natürlich fühlen sich wohl, weil Sie sagen, ich bekomme, ich bekomme, ich bekomme. Aber die Katastrophe kommt, wenn Sie nach 35 Jahren hören, er hat mich betrogen. Und dann sind Sie schachmatt für Ihr ganzes Leben lang. Weil Sie glauben, der andere hat Ihnen einen Verlust gemacht. Und es gibt ein Zünglein an der Waage in dieser ganzen Geschichte und das ist, dass der Mensch denkt, es ist ein persönlicher Verlust. Auch wenn ein Verlust außerhalb von uns passiert, das heißt, ein Kind stirbt, ein Mensch wird missbraucht, das ist Verlust, das ist eine Ungerechtigkeit, das ist eine schlimme Sache. Die einzige Situation, in der ich mich gefangen nehme, ist, wenn ich es als persönlich achte. Und wenn diese Frau sich ärgert über den Freund, der fremdgegangen ist, wie achtet sie sein Handeln? Persönlich oder unpersönlich? Ja, persönlich. Sie sagt, er hat es mir angetan.

getan. Würde sie verstehen, dass der Freund es nicht ihr angetan hat, dann hätte sie wie viele Probleme? Gar keine. Ja, er hat was Falsches getan, aber mir persönlich hat er nichts angetan. Weil er ist ja nicht mein Untertaner, oder? Aber so denkt jede Frau, dass ihr Mann ihr Untertaner ist. Es gibt keine Ausnahme. Ja? Und sicherlich auch der Mann denkt, dass die Frau seine Untertanen ist. Das ist keine Ausnahme. Ja? Jeder, der streitet, jeder, der sich über den anderen ärgert, der sieht im anderen seinen Untertanen, den er zurechtweisen muss und bestimmen und beherrschen. Weil wir alle Dinge persönlich nehmen. So, woher kommt dieses falsche Auge? Wo ist der Beginn dieses Auges? Und ich habe gesehen, und in all dem, was ich mit meinen Patienten mitgemacht habe, war, ich habe das Tiefste im Menschen gefunden. Das heißt, das Auge ist die Identität. Wer bin ich? Und da ich das nicht wusste, wer ich bin, habe ich nach der Motivation, die bekannt ist, die Psychologen haben uns gelehrt, dass wir egoistisch und stolz sind. Und in meiner Praxis habe ich dann danach gesucht, eine Definition zu geben, es zu vereinfachen. Und ich habe zwei Ideen gefunden, die ich als die Wurzel von Egoismus und Stolz sehe. Die egoistische Wurzel heißt, ich habe Eigentum. Das heißt, mir gehört etwas persönlich. Das ist die Wurzel des Egoismus oder die Definition davon. Und die Wurzel des Stolzes ist, ich kann etwas von mir aus herstellen und weitergeben. Deshalb, weil der Mensch so denkt, wer er ist, dass er was hat und was herstellen kann, gibt er immer zuerst, aber dann will er wieder was bekommen. Und das macht jeder Mensch so. Warum tut der Mensch das? Und die Wurzel ist die Identität, wer bin ich? Und ich habe einige Fragen mir gestellt und diese Fragen müssen wir beantworten. Warum kann der Mensch kein Eigentum besitzen? Und ich könnte euch viele Geschichten erzählen, wo es immer ums Eigentum geht. Das Kind wird missbraucht oder das Kind wird getötet. Eines der katastrophalsten Sachen. Die Jahre sind vergangen und die Eltern sind immer noch gefangen, verletzt und krank. Aus einem einfachen Gedankenfehler. Das Ereignis kann uns nichts antun, weil es betrifft ja uns, den Körper nicht. Aber da der Geist das Ereignis bewerten muss und wenn er es bewertet als sein Besitz, dann muss er kaputt gehen, weil er kann nichts verlieren. Wir haben keine Fähigkeit, je Ja zu sagen zum Verlust, wenn er persönlich ist. Wenn er unpersönlich ist, muss ich mich nicht einmischen. Aber ist das Kind mein, dann muss ich Nein sagen. Die Antwort ist, weil er nichts erschaffen kann. Das, was ein Mensch erschaffen kann, ist sein. Und da er ein Kanal ist, kann er auch nichts erschaffen. Auch das Kind kommt durch ihn, aber nicht von ihm. Aber der Mensch denkt in seinem Irrtum, das Kind kommt von ihm. Das zweite ist der Stolz. Was denkt der Mensch, dass er das schaffen kann? Und hier müssen wir uns ein bisschen eine Gedankenstütze geben. Wir brauchen alle Sauerstoff, das wissen wir. Können wir den Sauerstoff herstellen? Nein. Es gibt eine Methode. Das Gesetz sagt, du musst nehmen, um zu geben. Und du brauchst eine Quelle, das ist die Luft. Wir können Wasser nicht herstellen, wir müssen es nehmen, um zu geben, weil sie halten es ja nicht im Mund, sie schlucken es ein und dann geht es immer so weiter. Sie holen es aus der Wasserquelle. Die Nahrung können sie sich nicht herstellen, sie können sie nur zubereiten. Damit müssen sie es nehmen aus der Natur und sie weitergeben, das heißt einschlucken, nicht im Mund behalten. Und jetzt kommt die Liebe. Und da die Liebe etwas Geistiges ist, stellt sich die Frage, kann ich die Liebe herstellen oder nicht? Woher kommt die Liebe, mit der ich liebe? Und jetzt ist ohne Ausnahme, antwortet mir jeder Patient, dass sie von ihm selbst kommt. Das heißt, wenn die Liebe von mir selbst kommt, dann ist das ein Irrtum, dann muss ich natürlich geben, um zu bekommen. Und dann ist die Frage, dann brauche ich keine Quelle, dann bin ich ja selbst die Quelle. So, der Mensch denkt, dass er die Liebe
erschaffen kann. Deshalb spricht er von

Selbstliebe. Deshalb geht die ganze Psychologie in eine Richtung, die kein Ende hat und kein Ende findet und ein Durcheinander und ein Widerspruch in sich selbst immer ist. Stellen Sie sich vor, die Lunge würde behaupten, den Sauerstoff, den sie weitergibt, kommt von ihr. Fantastisch, nicht? Stellen Sie sich vor, der Magen würde behaupten, die Nahrung, die er weitergibt, hat er selbst hergestellt. In einem Kanal gibt es nur Umsatz, keine Schöpfung. Ein Kanal gibt nur etwas weiter. Er kann nie etwas erschaffen. Deshalb ist die Frage, wer glaubt der Mensch, dass er ist? Und es gibt nur zwei Grundidentitäten. Entweder man ist Geschöpf oder man ist Schöpfer, das heißt Gott. Schauen wir uns den Unterschied an. Es gibt grundsätzlich nur zwei Identitäten. Entweder Schöpfer. Ein Schöpfer ist ein in sich selbst existierendes System, das keine Bedürfnisse hat. Es ist die Quelle. Sie existiert in sich selbst. Sie ist geschlossen. Sie braucht keinen Input. Sie hat nur einen Output. Und sie ist unabhängig. Ein Geschöpf ist per Definition ein Kanal. Es muss nehmen, um zu geben. Das heißt, es ist ein offenes Funktionssystem. Und es ist ein abhängiges, absolut abhängiges System, zuerst zum Nehmen, damit es gibt. Die Frage ist, wo tun wir den Menschen hin? Wo tun wir den Geist hin? Natürlich müssen wir den Menschen hintun, wo er hingehört. Er ist nämlich ein Kanal, körperlich und geistig. Aber jetzt denkt dieser Geist, er ist ein Schöpfer. Was machen wir mit ihm? Als ich diese Sache entdeckte an meinen Patienten und an mir selbst, dass wir alle denken, dass wir ein höheres Wesen sind, habe ich natürlich erstmal gestaunt. Und jeden Patienten, den ich an diese Position bringe, ihm zu demonstrieren, dass er krank ist, weil er denkt, es ist Gott, in dem Moment sagt der Patient, Herr Doktor, das habe ich noch nie gedacht. Echt? Und dann sage ich, fantastisch. Ich bin überzeugt, Sie haben es bewusst noch nie gedacht. Aber ich habe nur Götter als Patienten. Weil als Geschöpf wird man nicht krank. Aber als Gott wird man krank. Inklusiv, man hat eine Lungenentzündung. Wie passiert das? Und jetzt muss ich dem Patienten beweisen, dass er tatsächlich denkt, er ist Gott. Weil er ist es ja unbewusst. Keiner hat es noch gedacht. Keiner hat es bewusst wahrgenommen. Aber dennoch kommt jedes Problem des Menschen, weil er sich über den anderen erhebt. Jedes Problem des Menschen. Warum würde ich mich über meine Frau erheben? Oder? Warum habe ich sie geheiratet? Dass ich ihr was gebe oder dass sie mir was gibt? Habe ich sie geheiratet, dass ich ihr das Leben leicht mache oder dass sie mir das Leben leicht macht? Habe ich sie als Untertane geheiratet oder als Gleichberechtigte? Fragen Sie sich das. Wir gucken uns die Beweise an. Wie kann man etwas sichtbar machen, was unsichtbar ist? Und ich denke, durchs Verhalten des Menschen kann man sehen, ob er Gott ist oder nicht. Und das schlimmste Verhalten des Menschen ist die Machtausübung über andere. Er versucht, über andere Macht auszuüben. Haben Sie das schon mal probiert? Geht das? Ab wann beginnt ein Mensch, Macht auszuüben über andere? Wir haben nicht die Zeit, aber er beginnt im Mutterleib. Ja, wo das Kind der Mutter ein Dings haut. Und wenn es rauskommt, wird ein Machtkampf beginnen. Wer, glauben Sie, gewinnt den Machtkampf? Wer ist stärker? Ich mache diese Übung bei mir in der Praxis. Wenn die Patienten kommen mit ihren Kindern, und als Heilarzt habe ich ja großes Vorrecht, alle Altersgruppen zu haben, und dann muss ich nur zwei Blicke haben und dann weiß ich, wer der Chef ist zu Hause. Man braucht nicht viel, zu sehen, wer wen anbetet. Das sieht man auf einen Blick. Das Kind geht ja an die ganzen Instrumente ganz locker hin und die Mutter sagt, nicht berühren. Und was macht das Kind? Das geht hier rein und hier raus. Das hört nicht.
Und dann kommen sie manchmal zu mir und sagen, machen Sie einen

hört es meinem Kind, es hört nicht. Und das hört ganz genau. Es ist nur stärker für sie, es ignoriert sie. Weil sie sind für sie keine Autoritätsperson. Machtausübung über andere ist das schlimmste Verhalten des Menschen. Und es kommt nur aus der Idee, dass ich ein höheres Wesen bin über den anderen. Wenn ich gleich wäre mit dem anderen, hätte ich nie das Bedürfnis, über ihn Macht auszuüben. Wenn er mir keinen Verlust oder keinen Gewinn bringen kann, dann muss ich über ihn nie Macht ausüben. Und Sie wollen mir noch nicht sagen, dass Macht ausüben etwas Feines ist. Kontrolle ausüben über andere. Lieben Sie es, kontrolliert zu sein? Ich habe noch keinen Menschen gefunden und ich selbst hasse es. Aber jeder Mensch kontrolliert den anderen. Wissen Sie, dass jeder Mensch ein Richter ist über andere? Wer ist der Maßstab aller Dinge? Natürlich ich. Ja, ich habe immer recht. Wussten Sie das? Ich meine es wirklich. Haben Sie schon mal Unrecht gehabt? Jeder Mensch hat recht. Nur deshalb kämpft er, weil er im Recht ist. Der Mensch verlangt Anbetung. Haben Sie schon mal verlangt, dass jemand Ihnen Danke sagt, Sie respektiert und anerkennt? Ja oder nein? Absolut. Was ist, wenn es nicht passiert? Ich hatte einen Patienten, der hat eine Party gefeiert, Geburtstagsparty in einer Gaststätte, und er hat dort mit den gefeiert, und am Ende guckt er die Rechnung durch, als er zu Hause angekommen ist, und sieht, dass das der Wirt um 200 D-Mark noch zu der Zeit verrechnet hat. Das heißt, er hat ihm anstelle 900 D-Mark berechnet, nur 700 D-Mark berechnet. Und dann ruft er natürlich an den Wirt und sagt, hallo, du hast dich verrechnet. Wenn er ein Mensch ist, der gerecht ist, dann sagt er, ich gehe und bringe ihm die 200 D-Mark. Würden Sie das auch noch tun? Würden Sie es tun oder nicht? Ja, manche würden das tun. Und so macht doch dieser Mann sich am nächsten Tag auf, geht in die Wirtschaft, gibt dem Mann seine 200 D-Mark, und während er in der Wirtschaft ist, trinkt er einen Saft mit seiner Frau. Was erwartet er vom Wirt? Aber der Wirt ist gerecht, er verlangt ihm die 5 D-Mark 80. Und was macht der Mensch darauf? Der Gerechte, der ihm das Geld gebracht hat, so freizügig. Er ärgert sich und geht 15 Jahre nicht mehr in die Wirtschaft. Das heißt, warum hat er etwas getan? Damit er dafür anerkannt wird. Wir lieben es doch, oder? Warum glaubt ihr, gehen die großen Leute auf die Bühne? Es gibt ihnen ein gutes Gefühl, sie werden angebetet. Der größte Beweis, dass der Mensch denkt, er ist Gott, ist, dass er etwas gibt, bevor er nimmt. Wir machen nochmal den Vergleich. Gott hat keine Bedürfnisse, er gibt nur, und der Mensch ist ein Kanal, er muss nehmen, bevor er gibt. Wenn er also gibt, bevor er nimmt, dann muss er Gott sein, automatisch. Das ist mein erster Beweis. Und ich hoffe, dass Sie alle sich wiedererkennen, dass Sie alle diese Sachen ausüben. Und wissen Sie, jeder, der heute an der Regierung wäre, würde gleich handeln wie die Regierung. Wissen Sie das? Es ist völlig egal, wer regiert. Weil jedem, der Macht gegeben wird, wird sie missbrauchen. Weil es erfüllt ihn. Deshalb wird niemand, der einmal Macht hat, auf seine Macht wieder verzichten. Er kann es nicht. Und würde jetzt demjenigen, der gegen jemanden ist, die Macht gegeben, würde er nie anders reagieren. Sie kennen vielleicht den Test, den man gemacht hat in den USA, in New York in den 70er Jahren oder 60er Jahren, wo man eine Gruppe von Studenten genommen hat, denen hat man gesagt, ihr seid jetzt die Insassen eines Gefängnisses und ihr seid die Wärter. Und man hat den Wärtern absolute Macht gegeben über ihre Insassen. Gucken Sie es an, ich glaube, es heißt der Test oder das Experiment. Wissen Sie, in wie viel Zeit aus normalen Menschen Bestien geworden sind? Was glauben Sie? In 5 Tagen
oder 7 Tagen, wenn ich mich richtig erinnere, der Test sollte 10 Tage gehen. Man musste den Test unterbrechen, weil diese ganz normalen Menschen

Menschen, denen man völlige Macht gegeben hat über die Insassen im Gefängnis, haben angefangen, diese zu foltern, sie zu quälen, einfach aus dem Nichts heraus. Jedem, der Macht bekommt, ändert sein Verhalten sofort. Deshalb richten Sie keinen Politiker, richten Sie keinen, weil wenn Sie an Ihrer Stelle wären, würden Sie es genauso tun. Nur wenn jemand den Irrtum weg hat, dass er Gott spielt, nur dann, und Sie werden ja sehen jetzt, die Bestrebung, die wir haben, ist ja nichts anderes. Sie können in jedem Menschen jetzt betrachten, wenn er Gott spielt oder nicht. Jeder, der über andere bestimmen will, jeder, der anderen etwas aufzwingen will, muss Gott sein. Er ist kein Mensch. Er muss sich über dich erheben und sagen, ich bin gescheiter wie du und du musst mir jetzt untertan sein. Es gibt noch einen Beweis, den ich euch vor Augen halten möchte, dass wir alle Menschen denselben Irrtum haben in uns, der uns zerstört, der auch alles verhindert, dass wir uns selbst erkennen können. Die Ideologien. Ideologien sind Dinge, die man sieht, weil sie werden geschrieben, sie stehen in Büchern. Und Sie können sich anschauen, die erste und weit verbreiteste Ideologie sind die Religionen. Und fast alle Religionen lehren eine Lehre, nämlich sie sind Götter oder ein Teil Gottes. Und es gibt keine Religion, die keine Macht ausübt. Und jeder, der Macht ausübt über andere, muss. Jeder, der Zwang ausübt über andere, muss sich als Gott halten und muss falsch sein. Jedes System, das Zwang ausübt, in dem Sinne nicht nur Macht, damit dass es etwas einschränkt, weil du was Falsches tust, sondern weil es dich zwingt, etwas zu tun, ist ein falsches System. Dann haben wir die Atheisten, die Humanisten, die Kommunisten und wie sie alle Isten sind. Und sie alle haben einen Glauben und der entsteht aus der Idee, dass sie Götter sind, nämlich sie sind geistig unabhängig. Sie produzieren ihre Liebe selbst. Sie produzieren ihre geistigen Bedürfnisse selbst. Aber ich bin so dankbar, wenn ich diese Art von Menschen habe bei mir in der Praxis, dass wenn ihre Frau stirbt, brechen sie zusammen. Sie waren ja jetzt so geistig unabhängig und plötzlich stirbt die Frau oder das Kind und sie gehen in eine Depression und in eine Selbstzerstörung, was ja völlig beweist, dass sie nicht geistig unabhängig sind. Aber ihre Ideologie entstammt aus der Idee eines Gottes und wenn du Gott bist, bist du geistig unabhängig. Und dann meine Kollegen, die Wissenschaftler, sie sind die Besten von allen. Sie haben sich eine Theorie zurechtgerecht, indem sie eine Wirkung, eine Ursache heißen. Und das ist die Evolutionstheorie. Sie sagt, dass aus einem niedrigen Wesen ein höheres Wesen entsteht. Also wer ist das höchste Wesen? Automatisch. Ja? Deshalb können Sie in jeder Ideologie, egal welches ist, dieselbe Wurzel entdecken. Sie sind alle auf einem Baum, egal ob sie rechts oder links, oben oder unten stehen. Sie alle sind davon überzeugt, dass sie Götter sind. Und sie verhalten sich alle als Götter. Einer sieht sich höher als der Nächste. Jeder ist Besserwisser und Besserkönner. Jeder ist im Wettbewerb mit dem anderen. Jeder ist im Wettkampf mit dem anderen, im Machtkampf, im Richtersein, im Kontrolleur, im Gewalt und am Ende Krieg und Mord. Vor kurzem ist eine Bombe explodiert neben Beirut. Mein Sohn wohnt in Beirut. Einer von Ihnen. So, wir werden nachher schauen in den Nachrichten, was da passiert. Gewalt. Aber auch die religiösen Menschen. Ich habe jetzt die Christen und die Religionen auf den Baum getan. Was gibt es für einen Unterschied unter ihnen? Ob sie die katholische, die evangelische, die Lutheraner, die evangelischen Freikirchen, alle zusammen, Zeugen Jehovas, Heilsarmee, andere Religionen, da sind die Juden. Alles, was drin ist, was ich denke an Religion. Jeder denkt von sich, er ist Gott, weil er verhält sich so. Er sagt, ich bin höher als der andere, ich weiß es besser. Ich bin im Wettbewerb mit dem anderen, ich bin im Wettkampf mit dem anderen, ich bin im Machtkampf mit dem anderen. Wie viele Kriege wurden aufgrund der Religion geführt? Kontrolleur, Richter, Gewalt, Mord und Krieg. Die einzige Lösung ist und wäre darin, dass jeder das wäre, was er tatsächlich ist, nämlich ein Geschöpf. Wäre ein Geschöpf, dann hätten wir alle Platz auf dem Baum. Wir könnten unterschiedliche Nationen sein, wir können unterschiedliche Fähigkeiten haben, wir können unterschiedliche Hautfarben, wir können unterschiedliche Kleidung haben, wir können unterschiedlichen Geschmack haben, wir können unterschiedliche Größen, wir können unterschiedliche Aufgaben haben. Wir würden uns alle als gleich mit dem anderen sehen,
Wir hatten keinen Anspruch, es besser zu wissen oder zu können.

Wir würden nie im Wettbewerb mit dem anderen sein, weil wir müssen uns nicht messen, nicht vergleichen. Nur Götter vergleichen sich unter sich. Es wäre nie ein Wettkampf, kein Machtkampf. Keiner richtet den anderen, weil er muss es ja nicht. Er muss ihn nicht kontrollieren, weil keiner kann ihm etwas nehmen noch geben. Es gäbe keine Gewalt und es gäbe keinen Krieg und keinen Mord. So, die Lösung wäre, zu verstehen, wer ich bin. Ich bin ein Geschöpf. Und wenn ich ein Geschöpf bin, dann bin ich im Gesetz. Nämlich, ich weiß, ich habe kein Eigentum, ich kann nichts herstellen, also muss ich zuerst nehmen. Und wenn ich es nicht für mich behalte, habe ich immer Gewinn. Weil der Gewinn ist immer im Geben. Und das wissen Sie. Sie haben es experimentiert. Wann fühlt man sich wohl? Wenn man was nimmt oder wenn man es gibt? Ja, immer dann, wenn wir geben, dann sind wir erfüllt. Deshalb ist meine Frage am Schluss. Die wichtigste Erkenntnis ist, dass wir etwas von uns wissen. Es ist die Selbsterkenntnis. Und diese Selbsterkenntnis ist das, was wir alle wissen müssen über uns. Wir haben alle von vornherein eine Täuschung in uns selbst. Wir haben eine angeborene Lüge über uns selbst. Diese angeborene Lüge ist die falsche Identität. Wir glauben, wir sind jemand, der wir nicht sind. Vom ersten Augenblick der Zeugung bis zum Tod. Es sei denn, wir ändern die Identität. Es sei denn, wir werden das, was wir tatsächlich sind, nämlich Kanäle und Geschöpfe. Und dann hätten wir nicht nur jeden Streit auf der Welt gelöst, dann hätten wir auch jede Krankheit geheilt. Weil der Ursprung aller Dinge, die negativ sind, ist der Selbstbetrug und die Erhebung eines über den anderen. Natürlich können wir nichts dafür, dass wir so geboren sind. Aber wenn wir es jetzt sehen, dann können wir was dafür, ob wir so bleiben wollen. Und ich habe schon lange den Kampf meiner Gottheit angesagt. Meine Frau ist meine Frau, mit der ich jeden Tag lebe. Und ihr wisst, wenn man immer zusammenlebt, wird man meistens von dem am meisten provoziert, mit dem man lebt. Weil an den hat man die größten Erwartungen. Und es sind immer Kleinigkeiten, die mich stören. Ja, stören Sie große Sachen? Mich stören Kleinigkeiten. Und zum Beispiel, ich liebe Wärme. Meine Frau hat kein Problem mit der Kälte. Ich zittere schon, wenn ich nur durchs Fenster schaue. Und jetzt komme ich in die Küche und die Tür zur Terrasse ist weit offen. Und ich sage, es zieht. Also ich meine, es kommt kalt. Und ich richte sie und sage und denke mir, sie tut es absichtlich, weil sie will jetzt Kälte haben und ich brauche Wärme. Und wer denkt denn immer, er muss geliebt werden? Ja, wir werden morgen Abend sehen, denn alles, was aus dieser Lüge herauskommt in unserem Leben, das uns katastrophal zerstört. Und wenn wir, und dann erkenne ich meine Not, ich ärgere mich. Und dann, was wollen Sie am letzten tun? Sich selbst verändern oder die Frau verändern? Und ich habe gelernt, es ist eine mühevolle Arbeit, aber es ist eine befreiende Arbeit. Wenn immer sie einen Fehler macht oder ich richte es als Fehler, ich an mir, das heißt in mir was verändern muss, nicht in ihr. Wir müssen den Krieg deklarieren, dem Irrtum in uns und aufhören mit den anderen Krieg zu führen. Weil die anderen können uns nie ein Bedürfnis stillen, weil sie wurde nicht dazu gemacht, dass sie mich, die mir dienen oder meine Bedürfnisse befriedigen. Weil das Gesetz erlaubt es nicht und auch nicht unsere Konstruktion, dass jemand für mich isst, jemand für mich denkt, jemand für mich schläft oder sich jemand für mich wärmt. Niemand

kann etwas für meine Bedürfnisse tun, außer ich selbst? Also was will ich dann vom anderen? Deshalb lasst uns diesen Schluss für heute Abend ziehen. Wir haben ein Problem, nicht außerhalb von uns, sondern in uns. Und wir werden das Problem außerhalb von uns nie lösen können, weil der andere ist ein geschlossenes Individuum. Aber wir haben zumindest eine Chance, wenn wir wollen, den Irrtum in uns zu entfernen und zu ersetzen mit der Wahrheit. Und wenn wir aus der Wahrheit leben über uns selbst, werden wir frei sein. Ganz egal, wie die Regierungen sind, weil die Freiheit ist nur im Geist.

Satans Vorbereitung für die letzte Auseinandersetzung. Er wird den Höchsten lästern und die Heiligen des Höchsten vernichten und wird sich unterstehen, Festzeiten und Gesetz zu ändern. Sie werden in seine Hand gegeben werden, eine Zeit und zwei Zeiten und eine halbe Zeit. Der große Feind des menschlichen Glücks hat den Sabbat des vierten Gebots im Zeitalter des Christentums zum Gegenstand seines besonderen Angriffs gemacht. Satan sagt, ich werde Gottes Absichten durchkreuzen. Ich werde meine Nachfolger befähigen, den Gedenktag Gottes, den siebten Tag Sabbat, abzuschaffen. Auf diese Weise werde ich der Welt zeigen, dass der von Gott geheiligte und gesegnete Tag verändert worden ist. Dieser Tag soll im Denken der Menschen nicht fortleben. Ich werde die Erinnerung daran ausmerzen. Ich werde an seiner Stelle einen Tag einsetzen, der Gottes Beglaubigung nicht trägt. Einen Tag, der kein Zeichen zwischen Gott und seinem Volk sein kann. Alle, die diesen Tag annehmen, werde ich dazu bringen, auf diesen Tag die Heiligkeit zu verlegen, die Gott auf den siebten Tag gelegt hat. Durch meinen Statthalter werde ich mich selbst erhöhen. Der erste Tag wird gepriesen werden und die protestantische Welt wird diesen gefälschten Sabbat als echt annehmen. Dadurch, dass der von Gott eingesetzte Sabbat nicht gehalten wird, werde ich sein Gesetz in Verruf bringen. Die Worte, ein Zeichen zwischen mir und euch, von Geschlecht zu Geschlecht, werde ich für meinen Sabbat einsetzen. So wird die Welt mein Eigentum werden. Ich werde der Herr der Erde, der Fürst der Welt sein. Ich werde das Denken derer, die meiner Herrschaft unterstehen, derart unter meine Kontrolle bringen, dass der Sabbat Gottes ganz besonders Gegenstand der Verachtung werden wird. Ein Zeichen? Ich werde das Halten des siebten Tages zum Zeichen der Untreue irdischen Autoritäten gegenüber machen. Die menschlichen Gesetze werden so streng gemacht werden, dass Männer und Frauen es nicht wagen werden, den siebten Tag Sabbat zu halten. Weil sie fürchten, ansonsten nichts zu essen und anzuziehen zu haben, werden sie sich in der Übertretung des Gesetzes Gottes der Welt anschließen. Die Erde wird dann völlig unter meiner Herrschaft stehen. Der Sabbat wird der große Prüfstein der Treue sein, denn es handelt sich um einen besonders umstrittenen Wahrheitspunkt. Wenn die letzte Prüfung an die Menschen herangetragen wird, wird die Trennungslinie zwischen denen, die Gott dienen, und denen, die es nicht tun, gezogen werden.

Und nun spricht der Herr, der dich geschaffen hat, Jakob, und dich gemacht hat, Israel. Fürchte dich nicht, denn ich habe dich erlöst. Ich habe dich bei deinem Namen gerufen, du bist mein. Wenn du durchs Wasser gehst, will ich bei dir sein, dass dich die Ströme nicht ersäufen sollen. Und wenn du ins Feuer gehst, sollst du nicht brennen, und die Flamme soll dich nicht versengen. Denn ich bin der Herr, dein Gott, der Heilige Israels, dein Heiland. Wohlan, alle, die ihr durstig seid, kommt her zum Wasser. Und die ihr kein Geld habt, kommt her, kauft und esst. Kommt her und kauft ohne Geld und umsonst Wein und Milch. Warum zählt ihr Geld da für das, was kein Brot ist, und sauren Verdienst für das, was nicht satt macht? Hört doch auf mich, so werdet ihr Gutes essen und euch am Köstlichen laben. Neigt eure Ohren her und kommt her zu mir. Höret, so werdet ihr leben.

Und er zeigte mir einen reinen Strom vom Wasser des Lebens, glänzend wie Kristall, der ausging vom Thron Gottes und des Lammes. In der Mitte, zwischen ihrer Straße und dem Strom, von dieser und von jener Seite aus, war der Baum des Lebens, der 12-mal Früchte trägt und jeden Monat seine Frucht bringt, jeweils einer. Und die Blätter des Baumes dienen zur Heilung der Völker. Und es wird keinen Fluch mehr geben. Und der Thron Gottes und des Lammes wird in ihr sein. Und seine Knechte werden ihm dienen. Und sie werden sein Angesicht sehen und sein Name wird auf ihren Stirnen sein. Und es wird dort keine Nacht mehr geben. Und sie bedürfen nicht eines Leuchters, noch des Lichtes der Sonne, denn Gott, der Herr, erleuchtet sie. Und sie werden herrschen von Ewigkeit zu Ewigkeit. Und der Geist und die Braut sprechen, komm. Und wer es hört, der spreche, komm. Und wen da dürstet, der komme. Und wer da will, der nehme das Wasser des Lebens umsonst.

Der Krisenmodus. Nun, wo ist die Welt gerade? Wo stehen wir heute? Was wir gerade so erleben, worum es auch gerade geht, ist der Vortrag, der ist hier überschrieben mit, warum Krisen bestehende Machtverhältnisse seit jeher gefährlich beeinflussen. Nun, tatsächlich, die Machtverhältnisse in der Welt scheinen sich gerade zu verschieben. Also die Menschen merken das und was sehen wir bei uns im Land? Wir sehen, dass die Menschen auf den Straßen stehen und dass die Menschen dort protestieren. Sie rufen offen auf und sagen, lasst uns dagegen angehen, über die Gesetze, die gerade beschlossen werden, die Restriktionen, die wir gerade erleben. Das ist nicht nur eine Sache, die wir hier in Deutschland sehen, sondern das ist eine Sache, die wir weltweit gerade erkennen. Nun, wenn man sich diese Plakate genau

anguckt, das, was dort erzählt wird und mit den Menschen spricht auf diesen großen Demonstrationen oder auch im Alltag, dann findet man eigentlich immer die gleichen Forderungen. Was die Menschen so fordern, ist unter anderem dieses hier. Sie sagen, wir fordern Frieden, wir fordern Freiheit und wir fordern Wahrheit. Das ist so im Groben das, was die Menschen heute sich wünschen. Sie möchten nicht mehr angelogen werden, sie möchten Wahrheit haben, sie möchten Frieden und Freiheit haben. Und viele Menschen fragen sich, was steht da eigentlich hinter? Also wie kommt es, dass wir solche Szenen heute sehen, in ganz Europa und in der ganzen Welt, dass die Menschen protestieren gegen ihre Regierung? Nun, es geht so weit, dass Menschen vermuten, dass dahinter sogar noch ein perfider Plan steckt, hinter dem, was wir gerade sehen. Dass die Idee von der Corona-Krise sozusagen eher so ein Vorwand ist, um hintendran irgendwelche Gesetze zu machen, irgendwas Neues zu bauen, ein neues Konstrukt. Und so findet man unter anderem Schilder, wie hier, da heißt es auf diesem Plakat hier, Stop the New World Order, also verhindert die neue Weltordnung. Also hier haben Menschen ein Plakat gezeichnet und sie sehen auf dieser Welt, hier gibt es irgendwie Krisen, hier gibt es Leid, hier gibt es Probleme und sie denken, da muss dann mehr dahinter stehen. Also das, was wir sehen durch die Medien, das, was uns jeden Tag sozusagen ins Wohnzimmer kommt durch den Fernseher, das kann nicht alles sein. Irgendwie steckt doch da was hinter. Sie vermuten hier eine Verschwörung. Jetzt muss man sagen, haben Sie recht oder haben Sie nicht recht? Also gibt es wirklich eine Verschwörung, meint ihr, dass da Menschen sind, die sich zusammenrotten, die sich verschwören, um irgendetwas umzusetzen, irgendetwas zu bewirken? Zum Beispiel im Lobbyismus. Oder in dem Fall hier wird ja gesagt, wir warnen davor, dass da ein paar Menschen versuchen, die Welt zu übernehmen, eine Art Weltregierung aufbauen. Und das soll diese neue Weltordnung sein. Nun, haben die Menschen recht oder haben sie Unrecht, wenn sie das hier anprangern und sagen, der Vorwand, den wir hier sehen, ist zum Beispiel eine Corona-Krise, ist zum Beispiel ein Virus, das bekämpft werden muss. Aber dieses Virus hat eigentlich sozusagen den Schein verloren. Dahinter steht was ganz anderes. Dahinter werden Dinge umgesetzt, die nicht rechtens sind und die nicht gut sind für irgendeinen Rechtsstaat in der Welt. Also die Befürchtung ist offen dargestellt, diese Krise führt uns vielleicht in eine Weltregierung. Und das müssen wir verhindern. Und heute Abend wollen wir uns damit beschäftigen, ist das wahr, was hier gesagt wird, oder ist es falsch? Haben wir vielleicht Indizien dafür, um diese These hier zu belegen, dass es aufgehalten werden muss? Nun, dazu gucken wir uns einige Bücher an. Vor allem gucken wir in die Bibel und wir werden andere Dinge zitieren. Wir werden die Texte immer oben dann eingeblendet haben, also wo es herkommt, die Quelle wird hier oben immer stehen. Und dann darunter den Text, das sage ich deshalb, weil ich manchmal einfach die Quelle sozusagen nicht extra noch mitlese, die steht dann einfach oben drüber. Oder wenn ich es mal vergesse, könnt ihr einfach reingucken. Sieht dann so aus. Also wir schauen mal, was Jesus Christus gesagt hat, wie es am Ende der Zeit aussehen wird, was auf die Welt zukommt. Und hier sehen wir im Matthäusevangelium, das ist das erste Buch im Neuen Testament, Kapitel 24 und die Verse 37 bis 39. Es heißt hier, Jesus Christus sagt, wie es aber in den Tagen Noahs war, so wird es auch bei der Wiederkunft des Menschensohnes sein. Denn wie sie in den Tagen vor der Sintflut aßen und tranken, heirateten und verheirateten, bis zu dem Tag, als Noah in die Arche ging und nichts merkten, bis die Sintflut kam und sie alle dahin raffte, so wird auch die Wiederkunft des Menschensohnes sein. Also Christus spricht hier vom Ende der Tage. Er sagt, ganz am Ende wird es auf der Welt ungefähr so aussehen wie zu Zeiten Noahs. Nun, Noah, die Geschichte, die kennen wir wahrscheinlich alle irgendwie. Das war der, der damals die Arche baute, als eine große Flut die Welt überschwemmt hat, die sogenannte Sintflut, und dieses Gericht Gottes das Menschenleben beendete, bis auf die Menschen, die in der Arche waren. Diese Geschichte ist uns bezeugt in der Bibel, nämlich ganz vorne im ersten Buch der Bibel steht diese Geschichte drin, wie die alte Welt unterging und sozusagen aus dem Wasser heraus die Welt entstand, auf der wir heute leben. Und Christus sagt, wenn wir uns die Zeit anschauen, in der Noah damals lebte, dann gibt es uns einen Hinweis auf das, was uns in naher Zukunft erwartet. Nun, wie war die Welt denn damals zur Flut? Wie sah sie damals aus? Nun, wir wissen einiges. Ich zitiere hier mal aus dem Buch Erziehung. Hier heißt es, vor der Flut war die Entfaltung des Pflanzen- und Tierlebens der seither bekannt gewordenen weit überlegen. Bei der Sintflut wurde die Erdoberfläche aufgerissen, auffallende Veränderungen traten ein und bei der Neubildung der Erdkruste wurden viele Beweisstücke für das früher vorhandene Leben aufbewahrt. Also hier wird gesagt, damals als die Flut kam, wurde die Pflanzen- und Tierwelt stark verändert, alles ging unter. Aber wir können diese Dinge noch
sehen in der Paläontologie.

Technologie. Also viele Dinge sind aufbewahrt. Meint, wenn wir heute also mit dem Spaten rausgehen und wir uns einmal hier durch die Erde buddeln, dann werden wir viele, viele Schichten finden. Ich weiß, hier in Baden-Württemberg, die Oberfläche ist das meiste Jurakalk, was wir hier finden. Da sind unglaublich viele Fossilien drin. Also Dinge, die mal verschüttet worden sind und die dann freigegraben werden können heute. Ist übrigens so, dass alle diese Schichten, also egal ob wir Devon oder Perm, Jura, Trias, Kreide und wie die alle heißen, das sind alles Sedimentschichten. Also die sind alle in Wasser abgelagert. Die sind alle durch irgendeine Flut entstanden. Interessanterweise finden wir eben in diesen Schichten, diesen Sedimentschichten, sämtliche Pflanzen von damals, sämtliche Tiere von damals und es waren viel mehr. Also was wir heute noch sehen, sind ungefähr 10% des damaligen Lebens sind noch übrig von den Pflanzenarten und von den Tierarten. Alles andere, 90%, sind verschüttet und heute nur noch in der Paläontologie zu finden. Nun, interessanterweise zum Beispiel auch die ganze Art der Dinosaurier, die gibt es ja heute gar nicht mehr. Gab es damals mal, gibt es heute gar nicht mehr. Dinosaurier sind so besondere Tiere, die sehen so ein bisschen aus wie Reptilien, so stellt man sie sich vor, haben aber so die Beinanordnung gar nicht wie Reptilien an der Seite, sondern irgendwie so nach vorne, also wie Säugetiere. Also ist eine Art, die es heute nicht mehr gibt. Aber alle, ausnahmslos alle Dinosaurier, die wir bis jetzt ausgegraben haben, das sind ja Millionen von Tieren, liegen alle ausnahmslos in Wasserschichten. Aber die sind alle in irgendeiner Flutkatastrophe umgekommen. Und die Bibel und übrigens viele, viele andere Bücher auf der Welt beschreiben diese alte Flut. Wir nennen sie Sinnflut in der Bibel, die die Welt damals zerstört hat. Und eben von dieser Flut spricht Jesus Christus, wenn er sagt, am Ende der Zeit wird es so sein wie damals zu Zeiten Noahs. Nun, wie war das damals? Nun, damals gab es, also wir kennen die Geschichte vielleicht von Adam und Eva, das war das erste Menschenpaar und die hatten eine Anzahl von Kindern, die bekanntesten, Kain und Abel. Und Kain hatte seinen Bruder Abel erschlagen und der nächste, der geboren wurde, war Seth. Und diese beiden, Kain und Seth, bildeten dann zwei große Volksgruppen, die wir in der Geschichte heute nennen die Kainiten und die Sethiten. Das sind die beiden großen Völker. Die Sethiten zeichneten sich dadurch aus, so beschreibt die Bibel, dass sie Gott verehrten. Das waren fromme Menschen. Und die Kainiten zeichneten sich dadurch aus, dass sie gesetzlos lebten, keine Liebe pflegten und nicht fromm waren. Diese beiden Gruppen breiteten sich jetzt also auf der alten Welt aus, vor der Sintflut. Und es heißt dann hier, eine Zeit lang hielten sich beide Gruppen voneinander fern. Das Geschlecht Kains breitete sich von seinem ersten Wohnort über die Ebenen und Täler aus, wo zuvor die Kinder Seths wohnten. Diese wiederum zogen sich in die Berge zurück, um dem verderblichen Einfluss der Kainiten zu entgehen. Also Sie sehen hier diese beiden Gruppen. Also es war vor der Sintflut so, dass es diese beiden Gruppen gab, Kainiten, Sethiten. Die Kainiten, das waren sehr gottlose Menschen, und sie breiteten sich jetzt aus und die Sethiten zogen sich zurück, um diesem verderblichen Einfluss zu entgehen, damit ihr Charakter nicht verdorben wird. Und dann heißt es hier, solange diese räumliche Trennung bestand, pflegten die Nachkommen Seths auch reinen Gottesdienst. Aber im Laufe der Zeit wagten sie Verbindungen mit den Talbewohnern einzugehen. Das hatte schlimme Folgen. In der Bibel heißt es, da sahen die Gottessöhne, wie schön die Töchter der Menschen waren. Die jungen Kainitinnen fesselten Seths Söhne so sehr, dass sie sich mit ihnen verheirateten, ohne zu bedenken, wie sehr dies Gott missfiel. Viele Anbeter Gottes erlagen den Verlockungen, die sie jetzt ständig vor Augen hatten. Sie ließen sich zur Sünde verleiten und verloren ihr besonderes, heiliges Gepräge. Also jetzt kam es zur Vermischung zwischen, wir würden sagen, den Guten und den Bösen. Also Gottes Volk, Gottes Söhne vermischten sich jetzt mit den Menschen, die nichts von Gott wissen wollten. Und diese Vermischung verursachte jetzt, dass die Sünde wie so eine Seuche durch die damalige Welt ging und alle infizierte. Und sie verloren ihr heiliges Gepräge, heißt es hier. Also die Menschen wurden infiziert von der Sünde und wurden jetzt selber auch sündhaft und ihre Frömmigkeit blieb auf der Strecke. In der Bibel, im ersten Buch der Bibel, und die schlagen wir mal eben auf, da wird es erzählt und da heißt es dann, und es geschah, als sich die Menschen zu mehren begannen auf der Erde und ihnen Töchter geboren wurden, da sahen die Gottessöhne, dass die Töchter der Menschen schön waren und sie nahmen sich von allen jenen zu Frauen, die ihnen gefielen. Da sprach der Herr, mein Geist soll nicht für immer mit dem Menschen rechten, denn er ist ja Fleisch. So sollen seine Tage 120 Jahre betragen. Also Gott gibt es hier eine Frist. Und als er sieht, dass die Erde langsam durchseucht wird mit Sünde, dass die Menschen böse gegeneinander sind, brutal sind, sich übervorteilen, da sagt er, dem soll eine Grenze gesetzt werden, 120 Jahre noch. Und dann kommt ein Gericht. Dadurch, dass sich die Menschen, das Gute und das Böse, miteinander vermischte,
wurde das Gute durch

zersetzt wie so ein Sauerteig mit der Sünde. Und irgendwann waren alle Menschen voller Sünde und das Miteinander war einfach nicht mehr erträglich und Gott setzte dem ein Ende. Dieser allgemeine Abfall musste beendet werden und so griff Gott ein und wir wissen, es kam diese Sintflut, von der Jesus ja spricht, am Ende wird es so sein. Es heißt dann hier in der Bibel weiter, Noah aber fand Gnade in den Augen des Herrn. Dies ist die Geschichte Noahs. Noah war ein gerechter Mann, war untadelig unter seinen Zeitgenossen. Noah wandelte mit Gott und Noah hatte drei Söhne gezeugt, Sem, Ham und Japhet. Aber die Erde war verderbt vor Gott und die Erde war erfüllt mit Frevel. Und Gott sah die Erde an und siehe, sie war verderbt, denn alles Fleisch hatte seinen Weg verderbt auf der Erde. Nun, zu dieser Zeit waren alle Menschen korrumpiert von der Sünde. Also kurz bevor die Flut kam, kurz bevor das Gericht kam, war die ganze Welt durchsetzt mit Sünde. Und Christus sagt, am Ende wird es nochmal so sein. Also zur Zeit seiner Wiederkunft wird es nochmal so sein wie zur Zeit Noahs. Das können wir schon im Hinterkopf behalten. Also die Sünde wird sich stark ausbreiten. Was wissen wir noch? Also wir kennen Noah und er hatte diese drei Söhne, Sem, Ham und Japhet. Das sind ja die, wo später die Völker von abstammen. Also Sem, das war der Erste, der hier genannt wird. Sem, daher kommen die Semiten, kennen wir heute die Völker. Wir sprechen manchmal so von Antisemitismus und meinen damit manchmal verkehrterweise antijüdisch, was nicht stimmt. Die Semiten sind ja ein ganzer großer Volksstamm, bis ein bisschen in den Irak hinten rein. Also alle Nachkommen von Sem, wozu natürlich auch die Juden gehören. Dann haben wir die Nachkommen von Ham, die Hamiten, das sind die afrikanischen Völker. Und die Nachkommen von Japhet, die Japhetiten, das sind wir zum Beispiel. Also die europäischen Völker, das sind die Japhetiten. Also von dort stammen sozusagen alle Völker ab nach der Sintflut. Was wissen wir jetzt von Noah? Nun, Noah wurde als gerecht empfunden. Da ganz am Ende der Zeit, kurz bevor das Gericht kam, bezeugt die Bibel von Noah, dass er ein rechtschaffender Mann war. Nun, Noah hatte einen Auftrag von Gott, er sollte eine Arche bauen. Einen Rettungsplan hatte Gott, um die Menschen, die sich retten lassen wollten, auch zu retten. Und so wurde Noah gesagt, bau eine Arche. Und auf dieser Arche, ja, da sollten die Menschen gerettet werden, die sich retten lassen wollten. Und am Anfang bauten einige mit. Noah baute nicht alleine an dieser Arche. Es gab eine Anzahl Menschen, die dort mithalfen, aber außenrum die Leute lästerten. Noah rief die Leute auf und sagte, wisst ihr, da kommt ein Gericht, lasst euch retten, baut mit an der Arche und werdet gerettet in diesem Schiff. Aber die Menschen lästerten und sagten, so ein Quatsch. Soll ein Gericht kommen, ein Gericht Gottes? Schau, wenn wir was Böses tun und sie taten was Böses, passiert uns gar nichts. Und so lästerten die Menschen und immer mehr zogen sich von dem Bau der Arche zurück, bis am Ende Noah alleine dort stand. Das heißt hier in Christus ist Sieger, als Noah seine Warnungsbotschaft verkündete, hörten einige auf ihn und halfen ihm beim Bau der Arche. Doch sie blieben nicht dabei. Die bösen Einflüsse setzten sich durch. Da wandten sie sich von der Wahrheit ab und wurden zu Spöttern. Also die Menschen, die Noah selbst also beim Bau unterstützt haben, die wenden sich jetzt unter dem Spott des Volkes ab und spotten selber. Und der Teufel hat hier versucht, wirklich allen Leuten, Noah und allen anderen, den Glauben daran zu rauben, dass da ein Gericht kommt, dass es ein Ende gibt. Der Teufel hatte wohl Interesse daran zu sagen, lebt einfach weiter wie bisher, macht euch keine Sorgen. Aber das Resultat wäre, dass die Menschen alle verloren gehen. Nun, es war eine schwere Prüfung für Noah, da bin ich mir sicher. Stellt euch vor, ihr habt so einen Plan. Ihr wollt die Menschen retten, aber die Menschen lästern. Ihr baut da ein Schiff auf dem trockenen Land und sagt, wisst ihr, das ist der einzige Weg der Rettung. Die Menschen gucken euch an und sagen, auf trockenem Land? Du glaubst wirklich, dass die Wasser die Welt überfluten werden? Das hat es noch nie gegeben, so ein Quatsch. Man kann sich vielleicht vorstellen, wie die Medien damals reagiert haben zu der Zeit. Ich meine, wir reden von keiner kurzen Zeitspanne. Die Welt damals war ungefähr 1700 Jahre alt. Das heißt, da gab es schon eine große Population. Die Welt war bevölkert. Sie sah anders aus als heute natürlich. Wir kennen damals die Gegebenheiten nicht geografisch, wie es aussah. Aber wir haben so einen Verdacht, dass die Welt ungefähr so war wie heute. Es war alles ein bisschen tropischer, das Klima war besser, das, was wir aus der Paläontologie kennen. Wir hatten wahrscheinlich mehr Landmasse als heute. Aber die Welt war bevölkert. 1700 Jahre lang. Und nun fängt Noah an zu sagen, die Welt wird überflutet und ihr müsst euch retten lassen und die Menschen lästern jetzt. Und ich kann mir vorstellen, was damals in den Medien los war, was die über Noah gesagt haben. Jetzt heißt es hier, als man damals hinlänglich bewiesen hatte, dass die Welt unmöglich durch Wasser untergehen könne, als sich die Ängstlichen daraufhin beruhigten, Noahs Prophezeiung für Täuschung hielten
und ihn für

einen Fanatiker ansahen, gerade da war Gottes Zeit gekommen. Man hatte jetzt irgendwie hinlänglich bewiesen über die Wissenschaft, dass man sagt, naja, es ist unmöglich, dass die Welt untergehen kann in Wasser. Und als man das jetzt bewiesen hatte, sagte man, naja, da muss Noah ein Fanatiker sein, muss ein Verrückter sein. Wir würden heute sagen, ein Verschwörungstheoretiker. Also er behauptet, da passiert irgendwas, was gar nicht sein kann. Also stellt euch vor, wie das heute in den Medien wäre. Da steht jemand und sagt, es gibt nur einen Weg der Rettung. Bitte, bitte lasst euch retten, denn es kommt ein Gericht. Und jetzt sagen die Wissenschaftler, das ist unmöglich. Das stimmt nicht. Und die Medien werden jetzt sagen, naja, wir haben da Experten gefragt und die sagen, das ist Quatsch, das muss ein Fanatiker sein. Und jetzt diesen Druck, den Noah da hatte, 120 Jahre lang als Fanatiker beschimpft zu werden, als Verrückter, und derweil baut er diese Arche, den einzigen Weg der Rettung. Und schauen wir uns die Menschen damals mal an. Das heißt hier, der anhaltende Kontakt mit dem Bösen verdarb die Menschen vor der Sintflut. Da sie sich ständig mit Bösen befassten, veränderten sich die Menschen entsprechend, bis Gott ihre Sündhaftigkeit unerträglich wurde und die Flut sie vernichtete. Die Experten hatten bewiesen, es kann unmöglich eine Flut kommen, aber die Flut kam. Und heute finden wir die Beweise. Wir brauchen nur mit dem Spaten einmal durch Baden-Württemberg gehen und wir finden die ganzen Schichten der Flut. Alles ist noch aufbewahrt, wir können es entdecken. Wie kam es zu diesem großen Abfall unter den Menschen? Nun, wir wissen, dass sich da die Guten mit den Bösen vermischt haben und durch diese Vermischung wurde alles mit Sünde durchsetzt. Aber wir können so ein bisschen auch in die Zeit vorher hineingucken, was da genau passiert ist, denn wir haben Aufzeichnungen in der Bibel, die uns zumindest ein bisschen, in ein paar Zügen die damalige Zeit beschreiben. Das wollen wir machen. Also vielleicht zunächst, die Population damals war wahrscheinlich ähnlich groß wie heute vielleicht. Also wenn man das jetzt, man sagt 1700 Jahre war die Welt alt. Wenn man jetzt bei einem gleichen Bevölkerungswachstum ausgeht, wie wir es heute haben, dann kommen wir auf ungefähr eine Weltbevölkerung von 2 bis 3 Milliarden Menschen. Wenn wir jetzt aber sagen, die Menschen damals waren wahrscheinlich älter geworden, das bezeugt die Bibel, viel älter geworden und sie hatten wohl auch mehr Nachkommen, dann müsste man davon ausgehen, dass wir vielleicht die Populationsrate verdoppeln oder verdreifachen müssen. Und je nachdem, was wir da annehmen, wenn man heute die Wissenschaftler fragt, kommen sie auf entweder 2 bis 3 Milliarden Menschen, wenn wir eine Wachstumsrate wie heute nehmen. Einige sagen 7 bis 8, das wäre so wie heute. Einige sagen 15, einige sagen sogar 30. Das wäre eine Riesenweltbevölkerung. Wir wissen es nicht, das ist reine Spekulation. Aber wir wissen, wie lange die Zeitspanne war. 1700 Jahre haben da Menschen gelebt und die haben sich auch vermehrt. Wie viele da jetzt am Ende waren, wissen wir nicht. Wir können es annehmen, aber ich will da nicht spekulieren. Aber damit wir ungefähr eine Vorstellung haben, dass die Welt damals auch bevölkert war. Gehen wir mal ganz einen Anfang zurück. Wie kam es dazu? Was jetzt aufgeschrieben ist in der Bibel, ist zum Beispiel dieser Text hier im 1. Mose 4. Kain, das war ja ein, oder der erste Sohn von Adam. Es heißt, und Kain erkannte seine Frau. Die wurde schwanger und gebar den Henoch. Und er baute eine Stadt und nannte sie nach dem Namen seines Sohnes Henoch. Dem Henoch aber wurde Irad geboren und Irad zeugte Mehujael, Mehujael zeugte Methusael und Methusael zeugte Lamech. Wenn wir in die Bibel hineinschauen, dann werden wir feststellen, dass Gott am Anfang den Menschen sagt, die sollen sich ausbreiten auf der Welt und die Welt bevölkern, sich die Welt untertan machen. Was Kain hier macht, ist eigentlich das Gegenteil. Kain sagt nicht zu seiner Sippschaft, zu den Kainiten, streut aus und bevölkert die Welt. Er sagt, kommt alle zusammen, wir bauen eine Stadt. Das wollen wir uns auch mal eben merken. Also Kain sagt, wir gründen eine Stadt. Und diese Stadt nennt er nach seinem ersten Sohn Henoch. Was übrigens übersetzt Lehrer heißt, Henoch. Und jetzt ist hier eine Aufzählung von wahrscheinlich diesen 6 Königen hier. Also Henoch, Irad, Mehujael, Methusael und Lamech noch hinten dran. Also wahrscheinlich die Regenten dieser Stadt, die hier aufgezählt sind. Um die wollen wir uns mal später kümmern, also um die Könige nicht, aber um den letzten König, das soll der Interessante für uns sein. Denn Lamech war der, der zur Zeit der Flut lebte. Also der letzte König, der ging wohl in der Flut mit unter. Wenn Jesus jetzt sagt, es wird am Ende der Zeit, also in naher Zukunft, so sein wie damals, dann muss uns der Lamech interessieren. Denn er ist der letzte Regent wahrscheinlich dieser Stadt. Schauen wir ihn uns mal an, einfach die nächsten Verse lesen in der Bibel. Es heißt hier, Lamech aber nahm sich 2 Frauen. Die eine hieß Ada, die andere Zilla. Und Ada gebar den Jabal, der wurde der Vater der Zeltbewohner und Herdenbesitzer. Und sein Bruder hieß Jubal, der wurde der Vater aller Hafen- und Flötenspieler. Und auch Zilla gebar, und zwar den Tubal-Kain, den Meister aller Handwerker an Erz und Eisen. Und die Schwester Tubal-Kains war Naama. Was wissen wir jetzt hier? Wir wissen, da gibt es einen Jabal, einen Jubal und einen Tubal mit dem Beinamen Kain. Das war vor der Flut. Das war der letzte König, Lamech, hatte diese 3 Kinder.
von zwei Frauen, von

Ada und von Zilla. Und was hat das mit unserer Zeit heute zu tun? Die gucken wir uns gleich mal an, diese Familie. Jabal, Jubal und Tubal mit dem Beinamen Kain und die Schwester noch Naama. Gucken wir uns aber erstmal, bevor wir uns mit denen hier beschäftigen, einmal den letzten König an, Lamech. Was wissen wir von Lamech? Lamech sprach zu seinen Frauen, Ada und Zilla, hört meine Stimme. Ihr Frauen Lamechs vernehmt meinen Spruch. Einen Mann erschlug ich, weil er mich verwundet, und einen jungen Mann, weil er mich geschlagen hat. Denn Kain wird siebenfach gerecht, Lamech aber 77-fach. Also letzte Generation vor der Flut, Lamech. Was wissen wir über Lamech? Wie wird die Zeit sein, die jetzt auf uns zukommt, vor der wir stehen? Von Lamech wissen wir, einmal, er war sehr gewalttätig. Und zum Zweiten wissen wir, er hat sich zwei Frauen genommen. Und sagen, viel Weiberei. Also sexuelle Unzucht. Wenn das damals so war und dann kam das Gericht, dann können wir davon ausgehen, dass das am Ende der Zeit auch auf uns zukommt. Zwei Dinge. Viel Gewalt in der Welt und sexuelle Ausschweifung, sexuelle Unzucht. Sind wir da schon? Das sieht schon ziemlich so aus, als ob wir genau dahin kommen. Viele Gesetze heute, die viel sexuelle Unzucht erlauben. In allen Ländern. Gewaltbereitschaft überall, im Fernsehen, überall. Also es sieht schon so aus, als gehen wir dahin. Heute, unsere Kinder, die sehen heute Filme, vor 50 Jahren wären die einfach verboten worden. Aber es wird immer kritischer an der Welt. Also wir sehen hier mindestens bei Lamech diese Bigamie und die Gewaltbereitschaft. Und jetzt schauen wir uns mal die Familie an, da machen wir einen Vergleich zu der Welt heute. Die Familie von Lamech, haben wir ja gerade gelesen, das waren diese hier. Seine eine Frau war Ada und die andere Frau war Zilla. Ich habe die Namen hier mal übersetzt. Ada heißt die Geschmückte und Zilla heißt Schatten oder Finsternis. Von Ada hat er zwei Söhne gehabt, den Jabal und den Jubal. Von Jabal heißt es, er war der Vater der Zeltbewohner und Herdenbesitzer. Und von Jubal heißt es, er war der Vater aller Harfen- und Flötenspieler. Von Zilla gab es diesen Tubal mit dem Beinamen Kain. Er war der Meister aller Handwerker in Erz und Eisen. Und dann gab es noch die Naama. Ihr Name übersetzt heißt Schönheit, aber wir wissen nicht, welches Gewerk sie ausgeführt hat. Und wir stellen uns mal vor, damals hatte Kain eine Stadt gebaut. Diese Stadt hieß Henoch. Und er sagt jetzt den Menschen, dort zu wohnen. Also diese Stadt wuchs. Jetzt, wenn Menschen in die Stadt hineinziehen, also Gottes Wille war ja, die Menschen sollen sich ausbreiten auf der Erde. Die Menschen ziehen jetzt aber in eine Stadt hinein. Was können sie da nicht mehr machen? Also sie können sich nicht mehr mit Nahrung versorgen, nicht wahr? Also es muss irgendjemanden geben. Wenn ich in der Stadt arbeite, habe ich natürlich keine Herden mehr und habe auch keine Felder, die ich bewirtschafte. Wenn ich in der Stadt wohne und dort arbeite, also muss ich irgendwie meinen Lebensunterhalt von irgendwo beziehen. Also ich muss irgendwo Nahrungsmittel herbekommen. So machen wir das ja heute auch, nicht wahr? Wir arbeiten in Städten, verschiedenen Gewerken und es gibt sozusagen irgendwo eine Lebensmittelindustrie, die uns versorgt. Das war damals auch zwingend notwendig, dass man sowas brauchte. Wenn die Stadt nur groß genug ist, braucht man also irgendwie eine Industrie, die die Menschen versorgt. Ich vermute ja, dass eben dieser Jabal, ein Sohn vom letzten König, der Vater oder der Meister, je nach Übersetzung, das gleiche Wort hier, der Zeltbewohner und Herdenbesitzer derjenige war, der sich um die Nahrungsmittel kümmerte. Also so eine Art Nahrungsmittelmonopol hatte, kurz bevor das Gericht kam. Jetzt könnte man sich fragen, gibt es das heute auch? Nun, in der Lebensmittelindustrie, das sind so die Größen, nicht wahr? So wie Unilever oder Nestle und Mars, Coca-Cola und wie die alle heißen. Also diese Giganten, die viele andere mit Infos haben. Der Jubal, der zweite, der Name übersetzt heißt einfach Laut einer Trompete. Er war der Vater oder der Meister aller Harfen- und Flötenspieler. Und was ist das? Unterhaltung, Musik, also solche Dinge. Musik, Medien, Unterhaltung. Jetzt kann es sein, dass Lamech damals seinem einen Sohn gesagt hat, du beherrschst die Nahrungsmittel, seinem zweiten Sohn gesagt hat, du bist der Meister oder der Vater all derer, die über die Medien sitzen. Du beherrschst die Medienindustrie. Das sind ja heute so Dinge wie MTV, Hollywood, Reuters und die ganzen großen Agenturen. Kann es sein, dass es hier Monopole gab, kurz bevor das Gericht kam? Und es gab hier noch eine Frau, Zilla, und Zilla hatte den Tubal mit dem Beinamen Kain, was uns so ein bisschen neugierig macht. Könnte es sein, dass der Tubal der Thronerbe war, also der Kronprinz war, deswegen den Beinamen Kain trägt, dass er der Nächste wäre, der nach Lamech regieren sollte, aber es gar nicht mehr erlebt hat, weil die Flut kam und, wie die Bibel sagt, sie alle dahin raffte. Tubal Kain aber war der Meister aller Handwerker an Erz und Eisen. Und was könnte das sein? Also das ist wahrscheinlich da, sein Name übersetzt heißt so viel wie Schmied oder auch Erwerb und Gewinn. Das scheint so die Money-Making oder Schwerindustrie zu sein. Heute würden wir sagen sowas wie BlackRock oder Lehman Brothers oder wie sie alle heißen, aber auch die großen Konzerne, Volkswagen.

Volkswagen und sowas. Aber es schien damals so eine Art Monopolstellung zu geben, zumindest über diesen drei Sektoren. Von Naama wissen wir nichts. Ihr Name heißt Schönheit, aber wir wissen nicht, was sie gemacht hat. Aber von diesen dreien können wir sagen, es wird extra in der Bibel erwähnt, welches Gewerk sie hatten. Und das heißt, sie waren der Vater oder der Meister, je nach Übersetzung, dieses Gewerks. Also sie schienen ein Monopol zu haben auf etwas. Nun dann, das war die letzte Generation. Die Bibel sagt, jetzt kam die Flut und nahm alles weg. Wenn Christus sagt, es wird sein wie zu Zeiten Noahs, dann können wir uns daran schon mal orientieren. Und dann heißt es hier in der Bibel, was einst gewesen ist, das wird wieder sein. Und was einst geschehen ist, das wird wieder geschehen und es gibt nichts Neues unter der Sonne. Nun, die alte Welt ist untergegangen. Wir finden nur Reste davon, von dem, was einmal war in der Paläontologie, aber das gibt es nicht mehr, es ist ausradiert. Aber die Bibel sagt, was damals war, wird wieder kommen. Deswegen ist es ja auch ganz hilfreich für uns, diese alten Schriften zu studieren und zu gucken, was war denn davor. Es gibt nur ganz wenig Informationen in der Welt überhaupt, was vor der Flut war. Also in Urzeiten, in paläontologischen Zeiten. Aber was einmal war, wird wiederkommen. Und das hilft uns jetzt zu verstehen, wenn wir das Alte studieren in der Bibel. Wahrscheinlich können wir uns vorbereiten, dass genau das Gleiche nochmal passiert. Es heißt hier, genau dieselben Konsequenzen, die an den Bewohnern der vorsintflutlichen Welt mit ihrer Übertretung des göttlichen Gesetzes zu erkennen sind, wird an den Bewohnern der Erde dieses Zeitalters deutlich werden. Also die Konsequenzen sind die gleichen. Was war es damals? Es war so eine Verdorbenheit. Die Menschen beschäftigten sich mit dem Bösen und das Böse färbte auf sie ab. Der Charakter wurde negativ beeinflusst. Interessanterweise hatte Gott damals gesagt, wir sollen es ausbreiten auf der Welt und Kain sagte, baut eine Stadt, zieht alle zusammen. Heute passiert das Gleiche, also die sozusagen, für Kinder ist es sehr, sehr hilfreich, auf dem Land aufzuwachsen und nicht in der Stadt. Der Einfluss, der in einer Stadt auf die Kinder einwirkt, ist bei Weitem viel schlimmer als das, was sie sozusagen draußen in der Natur erleben. Wie war denn die Welt damals? Was passierte damals? Das heißt, damals wurden die Rechte und das Eigentum, sogar das menschliche Leben, nicht geachtet, sondern verletzt. Alles Dichten und Trachten ihres Herzens war nur Böse immer da. Die Menschen beteten alles Mögliche an, aber nicht Gott. So ist es auch in der heutigen Welt. Täuschung und Betrug, Untreue und Götzendienst herrschen in einem alarmierenden Ausmaß. Nun, die damals selbst gestaltete Welt hatte jetzt die Bewohner verdorben. Die Bewohner sind in diese Städte gezogen und was passierte, war, dass sie dem verderblichen Einfluss nicht mehr entkommen konnten. Es gab damals übrigens, das für, nur für die Bibelkenner unter uns, wer das schon mal gelesen hat, es gab damals Henoch die Stadt und es gab Henoch den Propheten. Henoch der Prophet war ein guter Mann. Der hat noch vor Noah die Menschen gewarnt und gesagt, kehrt um, verändert euren Weg, verbindet euch mit Gott. Aber diese beiden Lehrer gab es. Henoch, den Propheten, guter Einfluss, und Henoch, die Stadt. Beide, der Name übersetzt heißt Lehrer, beide brachten sozusagen etwas in die Welt rein, aber die Stadt ja, sorgte dafür, dass die Menschen kaputt gingen in ihrem Charakter. Am Ende kam dann die Flut. Und was geschah danach? Also wir docken hier mal wieder an, ja, die Flut kam und hat alles ausradiert. Und jetzt gucken wir mal, wie es danach weiterging, nach der Flut. Denn was einst geschehen ist, wird wieder geschehen. Und es gibt nichts Neues unter der Sonne, so sagt die Bibel. Gehen wir also in die Zeit, die uns bekannter vorkommt, die wir auch viel leichter geschichtlich entdecken können, nach der Flut. Als das Wasser zu sinken begann, waren Hügel und Berge von einem weiten, trüben Meer umgeben. Überall lagen tote Menschen und Tiere umher. Der Herr wollte nicht, dass sie verwesten und die Luft verunreinigten, deshalb verwandelte er die Erde in einen riesigen Friedhof. Ein gewaltiger Sturm, der die Gewässer trocknen sollte, riss in einigen Fällen sogar die Berggipfel weg und häufte Bäume, Steine und Erde über die Leichen. Ebenso wurden Silber und Gold, kostbare Hölzer und Edelsteine, mit denen sich die Menschen vor der Flut geschmückt und bereichert hatten, ihrer Sicht entzogen. Die Gewalt des Wassers häufte Erd- und Felsmassen auf diese Schätze und in manchen Fällen türmten sich Berge darüber. Also hier wird gezeigt, wie alles, was damals gelebt hat, diese, es müssen ja viele Leichen gewesen sein, die damals geschwommen sind, also vor allem Tierkadaver, ganz viele, wie sie alle begraben worden sind. Das sind auch die, die wir heute finden. Ist übrigens damals, also die Arche, dieses Schiff, landete damals auf dem Gebirge Ararat, das kennen wir heute aus der nördlichen Türkei, da gibt es Ararat-Gebirge, dort ist sie gelandet. Von dort aus haben sich die Menschen dann ausgebreitet. Und wir wissen, dass einige Zeit später, drei Generationen später, sich die Erde teilte. Als der Kontinent, als die Welt wieder auftauchte aus dem Meer, als das Wasser sich zurückzog, hatten wir einen großen Kontinent. Wir nennen den heute Pangea oder Gondwana oder wie man ihn nennen mag. Es gab hier einen großen Kontinent. Die Menschen sollten sich ausbreiten
Und dann später, wenn wir

gesehen hat Gott diese die Kontinente geteilt, so wie wir sie heute haben. Wir sehen gleich mal, warum er das gemacht hat. Also wir sind jetzt zu einem Zeitpunkt nach der Flut, die Menschen breiten sich aus. Eine Zeit lang blieben Noahs Nachkommen in den Bergen wohnen, wo die Arche gelandet war. Aber als sie zahlenmäßig wuchsen, führte der Glaubensabfall bald zur Trennung. Die ohne Gott und Gesetzeszwang leben wollten, fühlten sich durch das Beispiel und die Verkündigung ihrer gottesfürchtigen Nachbarn ständig behelligt. Deshalb beschlossen sie nach einiger Zeit, sich von denen zu trennen, die Gott verehrten. Sie zogen in die Ebene Sinea am Ufer des Euphrats. Jetzt sehen wir hier wieder eine Menschenansammlung. Und jetzt sozusagen fühlen sich die bösen Menschen von den Guten ständig behelligt und irgendwie angepredigt und sie wollen sich zurückziehen. Und was machen sie? Und sie ziehen sich zurück in die Ebene Sinea, also das ist Mesopotamien, das Zweistromland, wo Tigris und Euphrat fließen. Und da sind sie hingegangen. Was haben sie da wohl gemacht? Sie zogen jetzt also nach Mesopotamien und hatten irgendwie ein Projekt. Und ich lese das mal jetzt nicht, in der Bibel sind das mehrere Kapitel, deswegen habe ich das hier aus Patriarchen und Propheten kurz zusammengezogen genommen. Hier heißt es, hier beschlossen sie eine Stadt und in ihr einen Turm von solch gewaltiger Höhe zu bauen, dass er einmal die Bewunderung der Welt erregen sollte. Hier können wir schon mal so einen kleinen Gedankennagel einschlagen. Nach der Flut passiert also was Ähnliches wie vor der Flut. Also was machen sie? Ihre Idee ist, wir bauen eine Stadt und einen Turm. Es war damals unter ihrem Anführer Nimrod, hieß er. In der Bibel Nimrod ein gewaltiger Jäger vor dem Herrn. Der erste Gewalthaber auf Erden, er hat sich zum König gemacht damals. Nimrod war ein Nachkomme von Ham, der Hamiten. Und er war erster Gewalthaber. Er hat veranlasst, dass diese Stadt hier gebaut wird. Er hatte mehrere große Städte gebaut. Die Bibel beschreibt diese Stadt, Babel, Akne, Kalne, Resen, Ninive. Also einige Städte, die wir heute auch noch kennen. Und unter anderem eben auch die Stadt Babel. Und die Bibel sagt, Nimrod war ein gewaltiger Jäger vor dem Herrn. Nun, Gott wollte, dass sich die Menschen ausbreiten auf der Welt. Und Nimrod zog die alle wieder zusammen und sagt, wir wohnen zusammen. Jetzt warum und wie hat er das gemacht? Also warum baut er diese Stadt? Es heißt hier, der Sinn dieses Unternehmens war, kleine verstreute Ansiedlungen zu verhindern. Gott hatte den Menschen geboten, sich über die ganze Erde auszubreiten, sie zu füllen und sich untertan zu machen. Aber die Erbauer von Babel wurden sich einig, beieinander zu bleiben und ein Reich zu gründen, das schließlich die ganze Welt umfassen sollte. Und hier ist wichtig, hier ist diese Information, was hatten sie vor? Was ist der Urgedanke von Babel? Also sie bauen eine Stadt, die nennen sie Babel, von der wir heute die Ruinen kennen. Babel. Und die Idee war, sie wollten ein Reich gründen, das schließlich die ganze Welt umfassen sollte. Also die Idee war hier, die Idee von Babel ist, wir bauen ein Weltreich. Wir bauen eine Stadt, die Menschen sollen alle zusammenkommen und jetzt sollen sie sich sozusagen vermehren und größer werden, wachsen und von da aus wollen sie dann die ganze Welt regieren. Und dann heißt es hier, der bis in den Himmel aufstrebende, großartige Turm sollte als ein Denkmal der Macht und Weisheit seiner Erbauer gelten und ihren Ruhm bis zu den fernsten Geschlechtern weiterleben lassen. Also sie bauten einen Turm und jetzt, die Idee war nicht nur, sie hatten diese Stadt und sie wollten sozusagen die ganze Welt regieren, aber sie bauten diesen Turm und sagten, es soll bis in alle Geschlechter, soll dieser Ruhm weiterleben, also über alle Zeit. Weltregierung über alle Zeit. Das ist der Gedanke Babels. Kann man sich mal merken, denn Babel finden wir im ersten Buch Mose, also ganz am Anfang der Bibel. Und Babel finden wir in der Offenbarung im letzten Buch der Bibel. Also der Gedanke von Babel zieht sich einmal durch die ganze Schrift. Und der Urgedanke von Babel ist, eine Weltregierung über alle Zeiten. Das ist der babylonische Gedanke in der Schrift. Und Babylon war ein religiös-politisches System. Und das ist für uns interessant zu wissen. Wie haben sie es jetzt geschafft, dass die Menschen so zusammengekommen sind? Und die Frage ist ja, warum haben sie diesen Turm so riesig gebaut? Ich meine, der Turm zu Babel, wir kennen, die Legende kennen wir alle. Aber wenn wir wissenschaftlich gucken, was war das eigentlich? Wir finden einige Aufzeichnungen davon, zum Beispiel in den Reisebericht von Alexander dem Großen. Er war da in Babel, er hat sich das angeguckt, er sagt, er hat die Fundamente noch gesehen von diesem riesigen Turm. Heute ist ja so ein bisschen die Frage, da liegen ja zwei Riesenfundamente. Welches davon ist sozusagen Stadt, was ist Turm, gehört das zusammen? Das eine Fundament ist riesengroß, das andere ist ungefähr so groß wie eine ganze Stadt. Und einige Wissenschaftler sagen, das ist das Fundament des Turms und einige sagen, das ist das Fundament des Turms. Aber egal, welches wir annehmen, es ist auf jeden Fall riesig. Alexander der Große hat es noch direkt gesehen und konnte es einordnen, hat gesagt, das ist es.
Heute streiten sich die Wissenschaftler, welcher ist.

Aber er muss gewaltig gewesen sein, dieser Turm. Riesengroß. Was hatten sie denn vor? Warum dieser Turm? Nun, sie meinten, sie können sich selbst retten, falls eine erneute Flut käme. Denn sie wollten den Turm höher bauen, als die Wasser der Sintflut gestiegen waren. Die ganze Welt würde sie deshalb ehren. Bevor sie den Turm vollendet hatten, war er bereits bewohnt. Die prächtig ausgestatteten Räume weihten sie ihren Götzen. Sie meinten, sie könnten sich selbst retten, falls nochmal eine Flut kommt. Also die Idee war, wir bauen den Turm einfach so groß, dass er aus dem Wasser rausguckt, wenn die Flut kommt. Nun, Gott hatte damals gesagt, nach der Sintflut zu Noah, ich verspreche dir, es wird keine Flut mehr kommen. Er hat so einen Regenbogen in den Himmel gezeichnet. Nimrod sagt jetzt, wenn nochmal eine Flut kommt, habt keine Angst, ich habe hier einen Turm. Hat mal jemand in der Bibel gelesen, woraus dieser Turm gebaut wurde? Aus Ziegeln. Aus was für Ziegeln? Lehmziegel, ja? Da steht was Besonderes drin. Sie bauten diesen Turm aus gebrannten Ziegeln. Und wir haben mal nachgefragt in der Universität Tübingen, hier in Baden-Württemberg, haben wir mal die Geschichtswissenschaftler gefragt, die Professoren, ob man die Dinge da gefunden hat, ob es da wirklich gebrannte Ziegel gibt, aus der Zeit damals. Sie sagen, ja, das gab's, aber die wurden zum Hausbau nicht verwendet. Zum Hausbau nahm man einfach an der Luft, an der Sonne getrocknete Lehmziegel mit Stroh. Aber gebrannte Ziegel gab es damals auch, aber die wurden nur für den Brunnenbau verwendet, weil sie wasserdicht sind. Sie bauten diesen Turm aus gebrannten Ziegeln. Benutzten sie eigentlich Mörtel? Hat das mal jemand gelesen? Womit haben sie diese Ziegel verbunden? Pech, genau, Asphalt. Pech, Asphalt. Die haben Asphalt genommen. Nun, jetzt stellen wir uns mal vor, wir bauen einen Turm aus gebrannten Ziegeln und verschmieren den mit Asphalt oder mit Pech. Was ist das Resultat? Das Ding ist wasserdicht. Die haben wasserdichten Turm gebaut. Die bauen wasserdichten Turm von einer gewaltigen Höhe und sagen den Menschen, wisst ihr was? Sollte da nochmal eine Flut kommen, bei uns seid ihr sicher. Wenn da eine Krise ist, kommt zu uns, wir sorgen uns um euch. Da kommt eine Krise über die Welt, wir wissen ja nicht, vielleicht kommt die Flut nochmal, wer weiß, was kommt, aber bei uns seid ihr sicher. Denn wir haben einen wasserdichten Turm von gewaltiger Höhe. Das war die Idee von Babylon. Und damit wollten sie die Völker zusammenziehen. Und viele Völker kamen. Hätte Gott es damals nicht verhindert, hätten die ihren Plan umgesetzt. Die Bibel beschreibt, Gott sah, was sie vorhaben und er sagt, wenn wir jetzt nicht eingreifen, wird ihnen alles gelingen, was sie sich vorgenommen haben. Und was hatten sie sich vorgenommen? Weltregierung über alle Zeit. Und Gott verhindert das, indem er die Sprachen verwirrt. Deswegen haben wir heute so viele Sprachen in der Welt. Gott verändert die Sprachen, die Völker verteilen sich und der nächsten Generation, lesen wir, zur Zeit Pelex, teilte sich die Erde. Die Kontinente werden auseinandergerissen. Und wir sehen ja heute, das ist noch ein Puzzle. Wir können die Erdteile zusammenschieben und dann haben wir wieder einen großen Kontinent. Und nachdem das verteilt war, nachdem die Völker verteilt waren und die Kontinente getrennt waren, konnten sich die Völker jetzt sozusagen ausbreiten, so wie sie sollten, ohne gleich am Anfang unter einer Weltterrorherrschaft zu stehen von Babylon. Nun, die Idee war aber interessant. Sollte da eine Krise kommen, haben wir einen Turm, wir haben einen Plan, einen Rettungsplan, vertraut uns, kommt zu uns. Nun hat sich das je geändert? Dieser Gedanke Babylons, den gibt es heute auch noch. Der Gedanke Babylons ist nicht gestorben. Die Idee von einer Weltregierung gibt es immer noch. Neue Weltordnung nennt man das heute. Und schau, was ich hier gefunden habe von David Rockefeller. Er sprach damals 1994 im UN-Wirtschaftsausschuss und er sagte, wir stehen am Beginn eines weltweiten Umbruchs. Alles, was wir brauchen, ist eine richtig große Krise und die Nationen werden die neue Weltordnung akzeptieren. Was wir brauchen, ist eine Krise. Wenn die Menschen Angst haben, kann man sie leichter lenken. Ob es eine Krise gibt oder nicht, damals gab es die auch nicht. Man hat gesagt, es kommt vielleicht eine Flut. Diese Flut ist nie gekommen, von der Nimrod gesprochen hat. Aber er sagt, wenn da noch mal eine Flut kommt, seid ihr bei uns sicher. Ob es nur eine Krise gibt oder keine Krise gibt, Hauptsache die Menschen glauben, es kommt eine Krise. Und dann kann man sie steuern, kann man sie manipulieren. In unseren Tagen heute, sehen wir solche Krisen heute in der Welt? Oh Mensch, viele. Ich meine, wir haben ja was völlig Neues, das gab es ja vorher noch nie. Wir haben die Flüchtlingskrise. Und die ist ja nicht nur auf Europa beschränkt, diese Flüchtlingskrise ist weltweit. Auch Nordamerika, Südamerika, Australien, Asien, die haben Afrika, die haben alle Probleme mit Flüchtlingskrisen. Die wissen nicht, wie sie das handeln sollen. Das ist plötzlich weltweit geworden. Wie ist das mit dem Klima? Es wird in den Medien eine Klimakrise ausgerufen. Ist die weltweit oder ist die lokal? Absolute weltweite Krise. Alle sagen, alle Länder müssen mitmachen, wir müssen uns gleichschalten. Dann haben wir jetzt eine Corona.

Corona-Krise, das heißt, das ist eine Pandemie, also sowas wie eine Epidemie, nur eben weltweit, global, eine Pandemie. Keiner von uns hätte je gedacht, dass er irgendwann mal eine Pandemie erlebt. Und ich glaube bis jetzt noch nicht, dass ich gerade eine Pandemie erlebe. Aber sozusagen das Ausmaß von einer Pandemie müsste gewaltig sein. Haben wir irgendwas zum Vergleichen von einer Pandemie? Gab es das schon? Man kann vielleicht sagen, die spanische Grippe war vielleicht sowas Ähnliches damals. Aber so richtig. Na, was jetzt jedenfalls ist, alle Länder haben jetzt Maßnahmen getroffen. Alle machen mit. Und dann, was kommt wohl nach dieser Corona-Krise? Wahrscheinlich eine Wirtschaftskrise, wie es aussieht. Vermutlich sogar weltweit. Und wenn wir Pech haben, folgt auf die Wirtschaftskrise eine Finanzkrise. Das kann sein. Also das ist das, aber die Dinge sind weltweit. Das heißt, die ganze Welt ist plötzlich beeinflusst. Vielleicht hat der Rockefeller recht. Alles, was wir brauchen, ist eine richtig große Krise und die Menschen werden die neue Weltordnung akzeptieren. Wir bauen dann globale Gesetze. Und die Menschen sagen, es kann ja nicht sein, dass ich hier in Baden-Württemberg irgendwie eine Maske tragen muss, wenn ich einkaufen gehe, in Frankreich gar nicht einkaufen gehen darf und in Holland eine Maske völlig egal ist. Und ich weiß gar nicht, darf ich mich jetzt bewegen in Nordrhein-Westfalen oder in Bayern? Oder jeder hat irgendwie andere Gesetze. Scheint die gleiche Pandemie zu sein, jeder hat andere Gesetze. Und die Menschen werden sagen, wir brauchen eine Weltregierung, wir brauchen Gesetze, die für alle gleich sind. Die Menschen werden sich nach so einer neuen Weltordnung sehen. Aus Chaos bringen sie Ordnung hervor. Das ist übrigens so ein urfreimaurischer Gedanke. Aus Chaos machen wir Ordnung. Und schau mal, was. Wir erinnern uns doch, wie es damals war. Ja, wir hatten ja gerade kurz vor die Sintflut geguckt. Der letzte König Lamech. Also, das war sexuelle Ausschweifung, das war Gewaltbereitschaft. Und er hatte diese drei Kinder. Oder vier Kinder. Von drei wissen wir, was sie getan haben. Schau mal, was ein Jahr zuvor, vor Rockefeller, Henry Kissinger sagt. Er sagt, wenn man die Kontrolle über die Nahrungsmittel hat, hat man die Kontrolle über das Volk. Seine Idee ist also, wenn wir die Nahrungsmittel kontrollieren, Monopol auf den Nahrungsmitteln haben, die Nahrungsmittel verteilen, dann kontrollieren wir das Volk. Ja, mit Nahrungsmitteln kann man viel machen. Gibt man dem Volk gesunde Nahrungsmittel, sind sie gesund. Gibt man ihnen schlechte Nahrungsmittel, werden sie krank. Nun gibt es das heute, haben wir heute Nahrungsmittelmonopole. Und hier zum Beispiel, das ist was wir, seht, das ist nur so ein Ausschnitt, die Copyrights hier unten. Also wir sehen zum Beispiel Nestle, mit wem die alles verbunden sind, was da alles zugehört. Zum Beispiel Unilever oder Mars. Ist ja interessant, dass hier zum Beispiel zu Mars gehört auch Wrigley's, die ganzen Kaugummis, ist damit alles angeschlossen. Kellogg's kennen wir sehr gut. Pepsi, Coca-Cola, das sind hier die großen Marken und alles, was da so hintersteht. Jetzt wird das mal untersucht, sozusagen, wie vernetzt sind die eigentlich? Denn interessant war zu sehen, dass diese hier, also die, die den ganzen Markt beherrschen, alle miteinander vernetzt sind, die besitzen alle gegenseitig Aktien voneinander. Also das, eigentlich ist das hier ein Konzern. Jetzt haben das mal ein paar Wissenschaftler untersucht und ich habe hier einen Artikel gefunden im Tagesanzeiger in der Schweiz, der ist von 2011 gewesen. Der war überschrieben mit, wenn 147 Konzerne die ganze Wirtschaft kontrollieren. Forscher filterten aus der Datenbank Orbis etwas mehr als 43.000 multinationale Konzerne heraus, welche durch wechselseitige Aktienbesitze vernetzt sind. Innerhalb des Netzwerks stießen sie erneut auf eine Einheit von 147 Konzernen, die noch stärker vernetzt sind. Diese Konzerne haben nicht nur eine fast vollständige Kontrolle über sich selber, sie beherrschen auch rund 40% der übrigen Wirtschaft. Wir hatten nicht erwartet, dass die Macht im Zentrum derart konzentriert sein würde, meint einer der Studienautoren, James Glattfelder, gegenüber der Sonntagszeitung. Und was die hier entdeckt haben, ist, die haben es untersucht, wie wirtschaftlich verknüpft sind die eigentlich und stellen fest, eigentlich beherrschen 147 Konzerne gerade den ganzen Weltmarkt. Und die sind auch noch miteinander vernetzt durch gegenseitigen Aktienbesitz. Also es ist eigentlich ein Konsortium. Und er staunt und sagt, wir hätten nicht gedacht, dass es so eine Machtkonzentration gibt über den Nahrungsmarkt. Nun, das ist sozusagen hier über die Nahrung. Wie ist es denn mit dem Geld? Da gibt es hier von dem Österreicher Erwin Wagenhofer, der hat hier damals einen Film gemacht und ein Buch geschrieben und da erklärt er die neoliberale Funktion. Und da sagt er, kontrolliere das Geld und du kontrollierst die Politik. Kontrolliere die Waffen und du kontrollierst den Krieg. Kontrolliere die Schulden und du kontrollierst alles. Eigentlich interessant. Er hätte gesagt, okay, wenn man das Geld kontrolliert, kann ich die Politik damit beeinflussen und beherrschen. Das war ja die Idee damals von Rothschilds. Jetzt kann man sagen, wenn ich die Waffen kontrolliere, kann ich den Krieg kontrollieren. Also wenn ich Geld generieren will durch Kriege, zum Beispiel durch irgendwelche afrikanischen Stämme, afrikanischen Länder,
die haben irgendwie Diamanten und irgendwie viel Reichtum.

Land, das sie selber gar nicht so nutzen. Die graben das aus und ich möchte das aber haben. Also sage ich, also eigentlich muss ich einen Konflikt schüren zwischen dem Stamm und dem Nachbarstamm und ich liefere denen jetzt Waffen. Aber ich liefere denen keine Massenvernichtungswaffen, nichts Großes, damit die sich nicht ausrotten, sondern damit der Krieg am Leben erhalten bleibt. Und umso länger dieser Krieg andauert, umso mehr Munition brauchen sie, umso mehr Waffen brauchen sie und sie werden diese Dinge gegen ihre Diamanten und diese Dinge tauschen. Also ich muss den Krieg nur am Leben halten.

fast alle. Wie viele Europäer sind verschuldet? Nahezu alle. Weltweit die Menschen sind fast alle verschuldet. Und die Länder? Nahezu ausnahmslos, der Vatikan gerade nicht, aber sonst alle verschuldet. Also fast alle Länder sind verschuldet. Kontrolliere die Schulden und du kontrollierst alles. Jetzt ist es ja so, wenn ich jetzt Schulden mache, dann nehme ich die normalerweise bei einer Bank auf. Die Bank, die leiht sich jetzt das Geld bei der Zentralbank, in dem Fall bei der Europäischen Zentralbank. Die EZB, wo kriegt die denn das Geld her? Die müssen ja auch, irgendwo müssen die auch das Geld hergenerieren. Und es, eine Weltbank wäre sozusagen das wäre die Option, wo es hinstrebt. Und es gibt heutzutage gibt es drei große Unternehmen, die den Finanzmarkt eigentlich komplett beherrschen. Das sind Vanguard, State Street und allen voran BlackRock. Ich habe vor gar nicht langer Zeit mit einem BlackRock-Mitarbeiter gesprochen. Er sagt, wenn die wollten, könnten die über Nacht Europa zumachen. Die kaufen alle Schulden auf, weltweit. Alles hängt irgendwie an diesen drei großen Organisationen. Die sind ziemlich unsichtbar. Wir kriegen von denen nichts mit. Also so als einfacher Bürger sozusagen habe ich mit denen wenig zu tun. Aber die haben mit mir viel zu tun. Also die kaufen alle Schulden auf. Und ich habe mal so nachgeforscht, was haben die eigentlich gemacht? Also diese drei im Jahr 2017 waren die an jeder der 500 größten US-Firmen beteiligt, die im Dow Jones aufgeführt sind. Ja, die 500 größten, das waren alles deren Konzerne. Dann haben die jetzt sich auch in Deutschland eingekauft, jetzt vor einiger Zeit, und haben jetzt angefangen, und das ist noch von 2017, habe ich die Zahlen noch, aber da haben sie angefangen, ein bisschen Geld in den deutschen Aktienindex reinzupumpen und Unternehmen zu kaufen und sich da Prozente zu sichern. Da haben die Milliarden reingeschossen und haben mittlerweile einen Anteil von 20,5% an den meisten DAX-Unternehmen. Also über 20% Anteil bis jetzt, das war 2017. Die haben natürlich noch weitergemacht. Also die versuchen langsam alle Konzerne aufzukaufen, indem sie einfach die Schulden kontrollieren. Das ist gewaltig, wie die das machen. Aber da gibt es so viele Berichte, wenn man mal BlackRock einfach mal googelt oder bei YouTube eingibt und mal guckt, wie die arbeiten, mit wem die zusammenarbeiten, ist gewaltig. Aber vor den dreien haben sozusagen alle Respekt. Jetzt das ist sozusagen, wir sehen also die Lebensmittel irgendwie scheinen gerade auf dem Weg zu sein, sich zu monopolisieren. Auf der anderen Seite, der Finanzmarkt scheint genau das Gleiche zu machen. Dann haben wir ein Monopol auf den Lebensmitteln, wir haben ein Monopol auf dem Finanzmarkt, genau wie vor der Sintflut. Aber vor der Sintflut gab es noch den Jubal, laut einer Trompete, der Beherrscher, der Meister, der Vater all derer, die musizieren und so weiter, die Medien. Ist das heute auch so? Haben wir heute ein Medienmonopol? Nun, hier zum Beispiel mal, ich hatte ja gerade zitiert, ich stehe schon auf dem Tagesanzeiger, aber hier sind zum Beispiel verschiedene Medien, die wir kennen in Deutschland und im deutschsprachigen Raum. Das ist hier vom, habe ich rauskopiert aus dem Internet, vom Swiss Propaganda Research. Die haben mal gezeigt, wie die abhängig sind. Diese alle bekommen ja irgendwie Nachrichten. Und wo holen die ihre Nachrichten her? Nun, die holen ihre Nachrichten von den großen Agenturen. Hier die vier größten, also Reuters, dann hier der französische Pressedienst, die deutsche Presseagentur und die Associated Press, das ist die US-amerikanische, die größte. Jetzt diese vier füttern sozusagen RTL und der Standard und den Tagesanzeiger, ZDF, deswegen sehen wir überall die gleichen Nachrichten. Auch übrigens unsere Zeitung, wenn wir unten lesen in den Zeitungen, steht meistens dran entweder dpa oder AP oder irgendwas, wo die Nachricht herkommt. Deswegen sehen wir ziemlich überall die gleichen Nachrichten. Jetzt woher, also wo kriegen die das eigentlich her? Also die recherchieren und die machen ihre Medien. Und jetzt leider sind die nicht ganz unvoreingenommen. Aber die sind nicht frei. Denn es gibt jemanden, der Einfluss auf diese Agenturen ausübt. Und das sogar per Gesetz. Und es sind eigentlich drei große Dinge, die wir sehen. Das eine ist das Weiße Haus, das ist die US-amerikanische Regierung. Auf der anderen Seite, the Central Intelligence Agency, das ist CIA, der US-amerikanische Zivilgeheimdienst, also sowas wie das FBI, nur für Ausland. FBI ist intern, CIA ist extern. Kennt man für, also, das ist sozusagen der zivile Auslandsgeheimdienst, sowas wie die NSA fürs Militär. NSA ist ja der Militärgeheimdienst, CIA ist der zivile Auslandsgeheimdienst, FBI ist der interne. Also CIA ist der US-amerikanische Auslandsgeheimdienst, der zivile Auslandsgeheimdienst. Und das Pentagon, das US-amerikanische Verteidigungsministerium. Nun, alle drei sozusagen üben hier Einfluss drauf aus. Übrigens per Gesetz, wenn man die US-amerikanische

deutschen Gesetze liest, ganz stark geknechtet ist AP darunter, der größte. Die haben das Recht, sozusagen das Weiße Haus oder das Pentagon hat das Recht, die Medien zu verändern. Die dürfen Zeilen rausnehmen, dürfen aber auch Zeilen einfügen. Also die können die Medien beeinflussen. Die sagen, für die nationale Sicherheit müssen wir da was rausstreichen oder was reinnehmen. Im Interesse der nationalen Sicherheit dürfen die per Gesetz die Medien da verändern. Aber die sind nicht frei, diese Dinge. Interessanterweise bekommen wir aber gerade von den Agenturen unsere Nachrichten. Nun, wer da Einfluss drauf hat, sind eigentlich drei große, sozusagen, wie sagt man, drei große Institutionen, die US-Interessen vertreten. Welche Nachrichten werden wir hier wohl bekommen? Wahrscheinlich welche, die US-Interessen vertreten. Also sieht schon gruselig aus in der Welt. Und damit haben wir genau das, also Christus sagt, es wird aussehen am Ende wie zur Zeit von Noah. Und bei Noah, letzte Generation Lamech, wir wissen, Lebensmittelmonopol, Medienmonopol, Geldmonopol. Heute sieht das genauso aus. Wie unabhängig sind unsere Medien? Ist ganz schwer, das zu finden. Und da fragt man sich, haben die Menschen recht gehabt? Wenn die sagen, stop the new world order. Ist wirklich der Gedanke Babylons immer noch da? Ja, der Gedanke Babylons, der ist nie ausgelöscht worden. Wir finden den Gedanken Babylons durch die ganze Bibel. Als Petrus in Gefangenschaft war in Rom, da sagt er, es grüßen die Mitauserwählten aus Babylon. Er war in Rom und sagt, das hier ist Babylon. Das System Babylons ist nicht untergegangen. Babylon selber sind heute Ruinen, aber das System ist immer noch da. Bis in die Offenbarung, bis in unsere Zeit. Aber dazu in anderen Tagen noch ein bisschen mehr. Die Menschen sagen, stoppt es. Es sieht so aus, als hätten diese Demonstranten hier recht. Sie wollen was stoppen, was sich da aufbaut. Es spielt sich hier etwas hinter den Kulissen ab. Das Recht wird gebeugt, Unrecht herrscht und das Ganze, um eine weltweite Machtstruktur zu installieren. Im 2. Thessalonicher 2, also in der Bibel, da sagt Paulus, denn das Geheimnis der Gesetzlosigkeit ist schon am Wirken. Unter Entfaltung aller betrügerischen Kräfte, Zeichen und Wunder und aller Verführung der Ungerechtigkeit bei denen, die verloren gehen, weil sie die Liebe zur Wahrheit nicht angenommen haben, durch die sie hätten gerettet werden können. Paulus spricht hier von der Liebe zur Wahrheit. Christus sagt, ich bin der Weg und die Wahrheit und das Leben. Niemand kommt zum Vater, außer durch mich. Christus sagt auch, dass diese Schrift die Wahrheit ist. Dein Wort ist Wahrheit. Weil die Liebe zur Wahrheit fehlt, nehmen sie die Rettung nicht an. Was wird das Problem am Ende sein? Nun, manchmal ist es einfach das, ich interessiere mich nicht für die Wahrheit. Und manchmal ist es das, ich sehe die Wahrheit, aber sie ist mir zu unbequem. Ich versuche mich in der Welt so ein bisschen durchzumogeln. Obwohl ich die Ungerechtigkeit sehe. Und Christus sagt, und es werden am Ende, und es werden viele falsche Propheten auftreten und werden viele verführen. Und weil die Gesetzlosigkeit überhand nimmt, wird die Liebe in vielen erkalten. In der Tat, das kann uns auch passieren. Wenn Gesetzlosigkeit überhand nimmt in der Welt, und wir sehen das heute, die Gesetzlosigkeit nimmt überhand, sämtliche Regierungen heute gehen gegen die eigenen Gesetze vor. Das ist ja kurios, was wir heute erleben. Und wenn wir das sehen in den Medien, und es wird ja frei gesendet, schauen wir uns das an, und wir kriegen so eine innere Wut und sagen, das kann nicht sein. Das kann nicht sein, dass man sowas macht. Und jetzt konzentrieren wir uns darauf und sagen, wir müssen irgendwas tun, vielleicht eine Revolution oder was auch immer. Aber man fokussiert sich da drauf, versucht dagegen anzukämpfen und vergisst eigentlich das wirklich Wichtige im Leben. Nämlich das, was die Menschen vor der Sintflut gerettet hat. Die Beziehung zu Christus. Ja, das Elend war damals auch da und bestimmt haben die Menschen damit gehadert. Und natürlich sind sie böse, wenn sie übervorteilt wurden oder wenn jemand gesetzlos gegen an ihn gehandelt hat. Aber der Fokus war auf der Welt und auf den schlechten Dingen. Aber gerettet werden hätten sie können, indem sie sich auf Gott hätten fokussiert in diesen Tagen. Und wenn das passiert, wenn die Gesetzlosigkeit überhand nimmt um uns herum, kann es passieren, dass die Liebe in uns erkaltet. Warum? Warum passiert uns das? Weil der Fokus falsch ist. Es gibt so ein Gleichnis von Christus in der Bibel, da spricht er davon, dass so Saatkörner ausgestreut wurden auf den Acker. Und er beschreibt so die verschiedenen Ackerfelder und er sagt zum einen dieses hier, was aber unter die Dornen fiel, das sind die, welche es gehört haben, aber sie gehen hin und werden von Sorgen und Reichtum und Vergnügung des Lebens erstickt und bringen die Frucht nicht zur Reife. Christus beschreibt hier Menschen, die die Wahrheit hören, aber die Sorgen im Leben, Reichtum, also die Gier nach Reichtum und die Vergnügung im Leben lenken sie so sehr ab, dass sie sich darum nicht kümmern. Ich meine, diese Bibel,

uralt. Diese Schriften, die wir hier haben, die sind uralt. Und wir können in dem prophetischen Wort nachlesen, wie sie immer recht behalten hat. Und die wenigsten Menschen lesen sie. Die meisten Menschen haben eine zu Hause, aber wenige Menschen lesen sie. Würden die Menschen sie lesen, würden sie sehen, in welcher Zeit wir heute leben, was gerade um uns herum passiert. Wir wollen uns das die Tage noch angucken. Aber weil sich die wenigsten Menschen dafür interessieren, weil sie abgelenkt sind durch die Vergnügung im Leben, weil sie durch den Reichtum, den Hang, die Gier nach Reichtum abgelenkt sind und vielleicht auch durch Sorgen. Deswegen findet es sozusagen keine Frucht in dem Herzen oder kann keine Wurzeln im Herzen schlagen. Und die Frucht kann nicht hervorkommen. Die Frucht ist das, was die Bibel sagt, dass hier die Liebe, Freude, Friede, diese Dinge im Herzen können nicht zur Reife kommen. Man versucht sich manchmal mit dieser Welt zu arrangieren, aber die Bibel sagt, das, was wir jetzt sehen, geht direkt in den Untergang. Also genau wie damals vor der Sintflut, das Gericht am Ende kam, genau das, was wir jetzt draußen sehen, das wird am Ende dazu führen, dass wieder ein Gericht kommt und die Welt am Ende ist. Und die Frage ist, will ich mein Leben mit dieser Welt verbinden oder will ich mein Leben mit Christus verbinden? Das ist genau die gleiche Entscheidung wie vor der Flut. Und Christus sagt, wer sein Leben retten will, der wird es verlieren. Wer aber sein Leben verliert um meinetwillen, der wird es retten. Nun, Jesus Christus hat sein Leben damals für uns Menschen gegeben, als er am Kreuz starb. Und er möchte, dass wir ihm unser Leben geben. Und damit klar machen, ich möchte nicht zu dieser Welt gehören, die kaputt ist, die kaputt geht und die gerichtet wird. Ich möchte ein freier Mensch bleiben. Ich möchte zu dir gehören, denn du hast mich geschaffen und du hast mir den freien Willen gegeben. Und ich möchte mein Leben mit dir verbinden und nicht mit einer gefallenen Welt. Jeder Mensch trifft diese Entscheidung in seinem eigenen Leben. Irgendwann muss jeder Mensch die Entscheidung treffen, zu wem gehört er. Mache ich mit in der Welt und fange auch ich an, gemein zu sein, zu lügen, zu spotten, korrupt zu sein, Menschen zu übervorteilen, gewalttätig zu sein und so weiter. Oder verbinde ich mein Leben mit Christus und obwohl die Welt einen anderen Weg geht, möchte ich ein gutes Leben führen. Jeder Mensch muss diese Entscheidung irgendwann treffen im Leben, denn es führt sozusagen zum Gericht oder dran vorbei. Jeder Mensch, der auf der Erde lebt, muss Prüfungen und Versuchungen bestehen. Es werden Umstände kommen, unter denen wir nach Gottes Vorsehung unseren Glauben verteidigen müssen. So wie Noah. Wir sollten entscheidende Beweise bringen, auf welcher Seite wir stehen. Wir werden entweder entschlossene Verteidiger des heiligen Gesetzes Gottes sein oder wir stehen auf der Seite der Übertreter. Wir werden auf die Probe gestellt, wie damals Noah. Also das Gleiche, was ihm damals... Noah war ein Verkündiger und hat die Menschen aufgerufen, lasst euch retten aus diesem sündigen Geschlecht, geht nicht mit der Welt unter. Es ist es nicht wert. Ihr seht, die Welt ist korrupt. Seid nicht Teil davon, sondern verbindet euer Leben mit Gott. Aber er hat viel Anfechtung erfahren. Und hier heißt es, es wird am Ende mit uns auch so sein. Wenn wir unser Leben auf Christus bauen und Menschen dazu aufrufen, bitte, bitte, lasst euch retten aus diesem sündigen Geschlecht, dann wird es uns gehen wie Noah. Aber, und ich möchte enden mit einem Vers aus Jesaja, die Bibel sagt uns, fürchte dich nicht, denn ich habe dich erlöst. Ich habe dich bei deinem Namen gerufen, du bist mein. Wenn du durchs Wasser gehst, so will ich bei dir sein. Und wenn durch Ströme, so sollen sie dich nicht ersäufen. Wenn du durchs Feuer gehst, sollst du nicht versenkt werden und die Flamme soll dich nicht verbrennen. Das ist eine Zusage Gottes aus der Bibel. Das sagt er zu seinem Volk, zu den Menschen, die zu ihm gehören. Ja, wir werden einen harten Weg gehen. Das heißt hier nicht, du wirst nicht durchs Wasser gehen und nicht durchs Feuer gehen. Aber er sagt, du wirst diesen Weg gehen. Wenn du durchs Feuer gehst und wenn du durchs Wasser gehst, ich bin bei dir. Es wird dir nichts antun. Du musst diesen Weg gehen, wenn es deine Entscheidung ist, aber ich werde dich begleiten. Und Christus sagt, siehe, ich bin bei euch alle Tage bis an der Weltende. Selbst kurz vor Schluss, selbst heute noch, will Christus jeden Menschen begleiten auf den letzten Schritten, die wir noch zu machen haben in der Weltgeschichte. Dann wird diese Welt untergehen wie die alte Welt damals. Und dann wird alles neu werden. Darauf freue ich mich. Aber es ist heute die Entscheidung sozusagen, die ich aktiv im Leben treffen muss. Das ist meine Entscheidung und das ist auch deine Entscheidung. Auf welcher Seite stehst du? Verbinde ich mich mit der Welt oder verbinde ich mich mit Jesus Christus? Und das wird über unsere Ewigkeit entscheiden. Mögen wir die richtige Entscheidung treffen. Amen.

0: Ein anderer schlug vor, unterhalb der Klippe einen Krankenwagen hinzustellen, der sich dann gleich um die Verunglückten kümmern könnte.
1: Now I ask you, which is better?
0: Nun frage ich euch, was ist besser?
1: The fence or the ambulance?
0: Die Mauer oder der Krankenwagen?
2: Huh? Eins von beiden.
1: And so we see prevention is better than cure.
0: Wir sehen also, dass Vorbeugen besser ist als Heilen.
1: Prevention is better than cure.
0: Vorbeugen ist besser als Heilen.
1: And that's an important principle in understanding why God gave his laws of health to you and I.
0: Das ist ein wichtiges Prinzip und damit verstehen wir auch, warum Gott die Gesundheitsgesetze gegeben hat.
1: It is to prevent us from disease. That way we don't have to just go off the cliff and end up with disease.
0: Sie sollen verhindern, dass wir krank werden.
1: In Ecclesiastes 9:18, it says wisdom is better than weapons of war.
0: In Prediger 9, Vers 18 heißt es, Weisheit ist besser als Kriegsgerät.
1: Wisdom is better than weapons of war.
0: Weisheit ist besser als Waffen.
1: God's plan is to educate humanity.
0: Gottes Plan ist es, die Menschheit zu erziehen.

0: Medizin.
1: Man's plan is to medicate.
0: Der Plan des Menschen besteht darin, Medikamente zu verabreichen.
1: God's plan is to educate us how to live a healthy lifestyle.
0: Gottes Plan ist es, dem Menschen einen gesunden Lebensstil beizubringen.
1: Man's plan is to just deal with the symptoms after you end up with the problem.
0: Und der Plan des Menschen ist, nur an den Symptomen herumzudoktern.
1: Now, we understand that heart disease is the number one killer in the entire world.
0: Herzkrankheiten sind die häufigste Todesursache in der ganzen Welt.
1: In fact, in many European countries, majority, almost 50% of the deaths are as a result of heart disease.
0: In den meisten europäischen Ländern sterben etwa 50% an Herzkrankheiten.
1: 50% of the people are as a result of heart disease problems.
0: 50% der Toten sind auf Herzkrankheiten zurückzuführen.
1: And about 12 million people die every year of heart problems.
0: Und etwa 12 Millionen Menschen sterben jedes Jahr an Herzkrankheiten.
1: But up to half of them could be saved if better prevention programs were in effect.
0: Aber die Hälfte von ihnen könnte gerettet werden, wenn es bessere Vorsorgeprogramme gäbe.
1: If there were programs to educate people how to prevent heart disease, these many millions of people would not have to die every year.
0: Wenn es Programme gäbe, in denen die Menschen lernen könnten, sich gesund zu halten, dann müssten nicht jedes Jahr so viele sterben.
1: We find that high blood pressure is a silent killer.
0: Der Bluthochdruck ist ein stiller Killer.
1: Leading many to an early grave.
0: Und führt bei vielen zu einem frühen Tod.
1: We find that 1 in 4 people end up with cancer in the world.
0: Ein Viertel aller Todesfälle in der Welt ist auf Krebs zurückzuführen.
1: In fact, because cancer has risen from when this study was done, it's about 1 in 3 almost. 1 in every 3rd person ends up with cancer.
0: Und die Häufigkeit der Krebsfälle hat noch zugenommen. Jetzt ist es nicht mehr nur ein Viertel, das daran stirbt, sondern ein Drittel.
1: And yet 70 to 80% of those people who end up with cancer, those cancers are preventable.
0: Und 70 to 80% dieser Krebsfälle sind vermeidbar.
1: We find that every 30 seconds a person dies of either cancer or heart disease.
0: Alle 30 Sekunden stirbt jemand an Herzkrankheiten oder Krebs.
1: That means by the time we finish this morning's class, there will have been over 120 people that have died because of these two diseases.
0: Wenn also diese Stunde zu Ende ist, dann werden über 120 Menschen an Herzkrankheiten oder Krebs gestorben sein.
1: Arthritis, joint inflammation.
0: Arthritis und Gelenkentzündung.
1: Okay, we find that arthritis is the number one crippling disease worldwide.
0: Arthritis ist weltweit die Krankheit, die am meisten die Menschen verkrüppelt.
1: The number one.
0: Die Nummer eins.
1: Rheumatoid arthritis.
0: Rheumatische Arthritis.
1: Is becoming more and more common.
0: Wird immer häufiger.
1: Osteoporosis is becoming an epidemic in the world in proportions.
0: Osteoporose ist zur Epidemie geworden.
1: Okay, weakening of the bones.
0: Die Knochenerweichung.
1: And there are reasons.
0: Und es gibt Ursachen.
1: God has reasons. He has an answer why, what the cause is.
0: Gott weiß, was die Ursache ist.
1: Diabetes is increasing more and more.
0: Diabetes wird immer häufiger.
1: Okay. In fact, in the past 25 years, the cases have more than doubled. They've almost tripled now.
0: In den letzten 25 Jahren hat sich die Zahl der Fälle mehr als verdoppelt, ja sogar fast verdreifacht.
1: And there are over 300 million people in the world with diabetes now.
0: Und jetzt gibt es in der Welt etwa, how many?
1: Over 300 million.

0: Über 300 Millionen Diabetiker.
1: Yet, diabetes type 2 is one of the easiest diseases to reverse following God's plan.
0: Aber Diabetes ist eine der Krankheiten, die sich am leichtesten heilen lässt oder bessern lässt, wenn man Gottes Plan folgt.
1: So there is hope.
0: Es gibt also Hoffnung.
1: Allergies and autoimmune diseases are increasing more and more.
0: Auch Allergien und Autoimmunkrankheiten werden immer häufiger.
1: Because as the pollutants are increasing in our atmosphere, so allergies and allergic disorders are increasing.
0: Denn in dem Maß, wie die Luft verschmutzt wird, steigen auch die Allergien an.
1: AIDS is impacting the world and HIV. AIDS and HIV.
0: AIDS und HIV-Infektionen sind in der ganzen Welt häufig.
1: There are about 5.3 million new cases occurred in the world just in the year 2000.
0: Nur im Jahr 2000 sind 5,3 Millionen Menschen neu an AIDS erkrankt.
1: That's 15,000 each day.
0: Das sind 15,000 pro Tag.
1: And it's interesting because 6,500 of these people in just one year were young people between the ages of 15 to 24 years of age.
0: Und interessant ist, dass 6,500 von ihnen junge Leute zwischen 16 und 24 waren.
1: That is 5 people every minute becoming infected with either AIDS or HIV.
0: Das heißt, dass alle 5 Minuten jemand mit AIDS infiziert wird.
1: Depression is increasing more and more, and not only among those in the world, but among Christians.
0: Depression wird immer häufiger, nicht nur bei Weltmenschen, sondern auch bei Christen.
1: Tomorrow we're going to talk about how to be delivered from depression.
0: Heute Morgen, morgen werden wir darüber sprechen, wie wir eine Depression loswerden können.
1: We're going to talk about the Elijah therapy.
0: Wir werden über Elias Therapie sprechen.
1: Says we spend the first 40 years of our lives spending our health on gaining wealth, and the next 40 years of our lives spending our wealth to try to regain our health.
0: Es heißt, dass wir die ersten 40 Jahre unseres Lebens damit verbringen, unsere Gesundheit auch zu ruinieren, um reich zu werden.
1: Isn't that true? Yes. Now, is that God's plan? Was it His original purpose?
0: Entspricht das Gottes ursprünglichem Plan?
1: No, it wasn't. So let's take a look. What is health and what is disease?
0: Was ist Krankheit und was ist Gesundheit?
1: Councils on Health, page 506 in English, tells us, while we have opportunity, we should become intelligent in regard to disease, its causes, prevention and cure. And those who do this will find a field of labor anywhere. There will be suffering ones, plenty of them, who will need help, not only among those of our own faith, but largely among those who know not the truth. Go ahead.
0: In Christus kommt bald, Seite 58 heißt es, solange wir Gelegenheit haben, sollten wir unsere ganze Klugheit einsetzen, um zu erkennen, worin die Ursachen, die Vorbeugung und die Heilung von Krankheiten besteht. Und wer das tun will, wird auch überall Arbeitsmöglichkeiten finden. Es gibt mehr als genug Leidende, die der Hilfe bedürfen, nicht nur in unseren eigenen Reihen, sondern weit mehr unter denen, die Gottes Botschaft nicht kennen.
1: So, these 4 points we want to take a look at and understand this morning. What is disease, its causes, prevention and cure?
0: Diese 4 Punkte wollen wir heute näher betrachten. Was ist Krankheit? Wie kann man sie heilen? Wie kann man vorbeugen?
1: Okay, but I want to share with you this statement again. It says, those who receive this education will find a field of labor anywhere.
0: Es heißt, wer das kann, wird überall Arbeitsmöglichkeiten finden.
1: If you understand

0: Understand medical missionary work. There is such a need that you can go anywhere in the world and there is a need for your labor and work right now.
1: Wenn ihr etwas von medizinischer Missionsarbeit versteht, dann könnt ihr überall in der Welt arbeiten, weil überall so viel Not deswegen besteht.
0: For the past 3 years, my wife and I have been traveling the States, South America and Europe in teaching and educating people in these principles.
1: In den vergangenen 3 Jahren sind meine Frau und ich durch die Vereinigten Staaten, Südamerika und Europa gereist, um Menschen auszubilden.
0: And every country, more and more, as they see the need, they're looking, but where are the workers who are trained that can lead out this work?
1: Und in jedem Land fragt man sich, aber wo sind die Leute, die diese Arbeit tun können?
0: And every country is looking for trained workers, willing souls, that can lead out in this work and train others in their own language.
1: Und in jedem Land sucht man Leute, die andere in dieser Arbeit ausbilden können in ihrer eigenen Sprache.
0: Because it's a lot easier to understand somebody in your own language.
1: Weil es sehr viel einfacher ist, jemanden zu verstehen, der die eigene Muttersprache
0: spricht. From your own culture.
1: Und aus derselben Kultur kommt.
0: So let's take a look at these points. There is a promise that God had shared in Exodus chapter 15, verse 26.
1: In 2. Mose 15, Vers 26 hat Gott eine Verheißung gegeben.
0: It says, if thou wilt diligently hearken unto the voice of the Lord thy God, and will do that which is right in his sight. Okay? Will give ear to his commandments and keep his statutes. I will put none of these diseases upon thee which I have brought upon the Egyptians. For I am the Lord that healeth thee.
1: Wenn du der Stimme des Herrn deines Gottes eifrig gehorchen wirst und tust, was vor ihm recht ist, und seine Gebote zu Ohren fasst und alle seine Satzungen hältst, so will ich keine der Krankheiten auf dich legen, die ich auf Ägypten gelegt habe, denn ich bin der Herr, dein Arzt.
0: Now, I have a question. How many of you believe this promise applies today?
1: Nun habe ich eine Frage. Wer von euch glaubt, dass diese Verheißung auch heute noch gilt?
0: Yeah? Maybe so. Now, I'm thankful that God's word applies to us today, even more so than it did for them back then.
1: Und ich bin froh, dass Gottes Wort heute nach wie vor ebenso gilt wie damals.
0: And so God says, if we follow him diligently, he'll put none of those diseases that came upon the Egyptians.
1: Und Gott sagt, wenn wir ihm mit Eifer folgen, dann wird er uns keine der Krankheiten der Ägypter auferlegen.
0: So the condition of you and I having health was based upon obedience to God, God's laws.
1: Die Voraussetzung dafür, dass wir gesund sind, ist also Gehorsam gegenüber den Gesetzen Gottes.
0: Very simple, right?
1: Ganz einfach, oder?
2: Und doch so schwer.
1: Yet so difficult.
0: Not so difficult. Huh? You understand? Okay, do you understand? Maybe. Okay. Now, the basis of health. Did you have a question?
3: Yes.
0: Go ahead.
3: Why then so many Adventists
0: are sick?
1: Ja, die Frage war, warum sind dann so viele Adventisten krank?
0: In general, why do so many Christians get sick then?
1: Oder warum sind so viele Christen krank?
0: The question is, we have to ask, are we obeying diligently the laws of health that God has given us?
1: Die Frage ist, ob wir die Gesundheitsgesetze auch gründlich befolgen.
0: Okay.
3: Job.
0: Yes. Ah. Yes, I was waiting to hear that one too.
1: Also Hiob ist ein Beispiel für einen gottesfürchtigen Menschen, der trotzdem krank wurde.
0: Okay. God has principles that he lays down.

0: Gott hat Grundsätze, die er uns vorlegt.
1: That are very distinct and clear.
0: Sie sind sehr klar und deutlich.
1: He says, "Keep my commandments and ye shall live."
0: Er sagt, haltet meine Gebote und ihr werdet leben.
1: Obey my commandments, keep my statutes and judgments, and ye shall have none of the diseases of the Egyptians.
0: Haltet meine Gebote und meine Satzungen und ihr werdet keine der Krankheiten

0: bekommen.
1: Okay. Job was a faithful man to the Lord.
0: Hiob war ein treuer, gottgläubiger Mann.
1: So much so that God said, I trust Job to be faithful to me so much that I'll let you do what you want with Job, Satan.
0: Und Gott vertraute ihm so sehr, dass er Satan sagte, ich habe so großes Vertrauen in Hiob, dass du mit ihm machen kannst, was du willst.
1: Job did not disobey the laws of health.
0: Hiob hat die Gesundheitsgesetze nicht übertreten.
1: He was being faithful.
0: Er war treu.
1: And see, that's the aspect.
0: Darauf kommt es an.
1: When I get sick,
0: wenn ich krank werde,
1: I examine my life to the laws of health and see, have I been following those principles?
0: Dann prüfe ich, ob ich vielleicht irgendwo die Gesundheitsgesetze übertreten habe.
1: Okay. And when I am sick and I examine my life to the laws of health, maybe I haven't been getting sufficient sleep. Maybe I haven't been getting sufficient exercise. Maybe I have a lot of stress.
0: Und dann finde ich heraus, vielleicht habe ich nicht genug geschlafen, vielleicht hatte ich zu viel Stress oder was auch immer die Ursache war.
1: So I can identify with situations examining my own life to the laws of health of why I am sick.
0: Und wenn ich mein Leben, also die Vergangenheit anhand der Gesundheitsgesetze überprüfe, dann finde ich meistens heraus, was die Ursache der Krankheit ist.
1: But what happens if we are being faithful to all the commandments and laws, all the laws of health that we know?
0: Aber was passiert, wenn wir treu sind und die Gesundheitsgesetze alle befolgen?
1: Question is asked, why did Ellen White end up with cancer?
0: Die Frage ist auch, warum ist Ellen White an Krebs gestorben?
1: And she wrote,
0: oder warum hat sie Krebs bekommen?
1: And she wrote, it was actually the very means that God used to keep her humble and dependent upon him.
0: Sie schrieb, es war das Mittel, das Gott benutzte, um sie demütig zu halten.
1: That was the reason.
0: Das war der Grund.
1: Okay. She hadn't disobeyed the laws of health.
0: Sie hat die Gesundheitsgesetze nicht übertreten.
1: It was the means that, for instance, Paul.
0: Paulus zum Beispiel.
1: Had a problem with his vision.
0: Hatte eine Augenkrankheit.
1: He was being faithful to the Lord.
0: Er war Gott treu.
1: Three times he prayed, God, please take away this infirmity, this.
0: Dreimal betete er, dass Gott ihm diese Krankheit wegnehmen sollte.
1: And God said no.
0: Und Gott sagte nein.
1: He said, my grace is sufficient for thee.
0: Er sagte, lass dir an meiner Gnade genügen.
1: It was a means of keeping Paul humble and dependent upon the Lord.
0: Damit hielt der Herr Paulus demütig.
1: Okay, so there are exceptions.
0: Das sind Ausnahmen.
1: But in general, we are to examine our lives according to the laws of health.
0: Aber im Allgemeinen sollten wir prüfen, ob wir in unserem Leben nicht die Gesundheitsgesetze übertreten haben.
1: We can't say, I ended up with cancer, well, I must be being having the experience of Job now.
0: Wir können nicht sagen, nun, ich habe jetzt Krebs, ich mache gerade dieselbe Erfahrung wie Hiob durch.
1: We need to examine our own personal lifestyle according to the laws of health.
0: Wir müssen prüfen, ob unser persönlicher Lebensstil den Gesundheitsgesetzen entspricht.
1: Okay. Does that make sense?
0: Klingt das logisch? Eight years ago, she got to know the laws of health, and since then, she never has got any disease, no colds, nothing, and the atmosphere in her home is healthy.
1: Amen. I will tell you this. Because we travel a lot, we're put in different places and situations.
0: There's another question.

0: Satan accused God that Job only was faithful to God because he was rich.
1: Mm.
0: And Satan said, examine him and you will see whether he still will love you.
1: Yeah.
0: Yeah. Yeah. The issue with Job were not the health laws.
1: That's right. It was testing his loyalty to God. Yeah.
0: Ja, also Hiob, bei Hiob hatte es nichts mit den Gesundheitsgesetzen zu tun, sondern es wurde nur seine Treue zu Gott geprüft.
1: Amen.
0: So what do you think, how many times could this be the case today? Because not always people have transgressed the laws of health.
1: It's a very rare situation. We only have one, you know, Job's experience.
0: Ich glaube, dass die Erfahrung von Hiob eine recht seltene Erfahrung ist.
1: Okay.
2: Einmalig im Weltall.
0: It was just once in the universe, she says.
1: Okay. Now, I will tell you this. Because I travel a lot, I'm put in different situations.
0: Nun, ich reise sehr viel und bin in ganz verschiedenen Situationen.
1: And a few weeks ago, I was in a place to where the place that I was sleeping had a lot of dust and even... mice running in the walls.
0: Vor ein paar Wochen habe ich an einem Ort übernachtet, also in einem Zimmer, das ziemlich verstaubt war und Mäuse sind irgendwo entlang gelaufen.
1: And all of a sudden these symptoms of allergies just start popping out. Very bad.
0: Und auf einmal hatte ich schlimme Allergiesymptome.
1: And I started breaking out.
0: Die brach plötzlich aus.
1: And I said, Lord, what's happening?
0: Und ich fragte, Herr, was ist los?
1: And I realized it was the environment which I was sleeping.
0: Und dann merkte ich, dass es an der Umgebung lag.
1: Okay. Now, I was going to bed early.
0: Ich bin früh ins Bett gegangen.
1: Huh? Getting good exercise.
0: Haben mich genügend bewegt.
1: Drinking lots of water.
0: Hab viel Wasser getrunken.
1: Eating good food.
0: Und gutes Essen zu mir genommen.
1: Hmm? Trusting the Lord.
0: Hab auf Gott vertraut.
1: Ah. But what had happened? It was the environment, the pollutants of the environment that I was in.
0: Aber was war los? Die Luft meiner Umgebung war so schmutzig.
1: And it's still being cleansed out of my system.
0: Und das hat mich krank gemacht.
1: Okay. So for this understanding... We need to understand the environmental aspects as well to our health.
0: Bei der Gesundheit müssen wir auch unsere Umwelt berücksichtigen.
1: Hmm. Now, let's take a look and find the connection of the diseases of the Egyptians.
0: Nun wollen wir sehen, was für Krankheiten die Ägypter hatten.
1: Now, Dr. Rosalie David of Manchester University in Manchester, England, did research on the mummies.
0: Dr. Rosalie David aus von der Manchester University hat Mumien untersucht.
1: On the dead mummies or bodies of Egyptians.
0: Ägyptische Mumien.
1: During late years.
0: 8 Jahre lang.
1: These are some of the long list of diseases they found that the Egyptians acquired.
0: Und im Folgenden sehen wir einige der Krankheiten, die sie bei den Mumien gefunden hat.
1: Heart disease.
0: Herzkrankheiten.
1: Cancer.
0: Krebs.
1: Diabetes.
0: Diabetes.
1: Gout.
0: Gicht.
1: Arthritis.
0: Arthritis.
1: High blood pressure.
0: Bluthochdruck.
1: Tuberculosis.
0: Tuberkulose.
1: Obesity.
0: Fettsucht.
1: Sexually transmitted diseases.
0: Geschlechtskrankheiten.
1: Does that list sound familiar to you?
0: Hört sich diese Liste bekannt an?

0: Of course.
1: Natürlich.
0: So, because it sounds so familiar, my question is, what was the lifestyle that they lived that led to them acquiring these diseases?
1: Weil uns diese Krankheiten so bekannt vorkommen, möchte ich auch noch sehen, wie der Lebensstil der Ägypter war.
0: Now in Deuteronomy chapter 28, it talks about all the blessings that would be given in obedience to God and all the curses that would be given in disobedience to God.
1: In 5. Mose 28 steht, all der Segen würde Israel erhalten, wenn sie Gott gehorchen, und den Fluch würden sie bekommen, wenn sie ihm ungehorsam seien.
0: Now these are some of the curses that would come as a result of disobedience to God.
1: Und die folgenden sind einige der Flüche, die als Folge des Ungehorsams gekommen sind oder gekommen wären.
0: Boils.
1: Beulenpest.
0: Inflammation.
1: Entzündung.
0: Leprosy.
1: Lepra.
0: Foot disease.
1: Fußkrankheiten.
0: Tuberculosis.
1: Tuberkulose.
0: Hemorrhoids and tumors.
1: Hämorrhoiden, Tumore.
0: Psoriasis, eczema, itching.
1: Schuppenflechte, Ekzeme, Juckreiz.
0: Okay. And ulcers or putrefying sores.
1: Und eitrige Geschwüre.
0: Okay. These are some of the many diseases found in the Old Testament as a result of disobedience to God's laws.
1: Dies sind einige der vielen Krankheiten, die eine Folge von Ungehorsam gegen Gottes Gesetz sind.
0: What was the lifestyle of the Egyptians?
1: Wie war also der Lebensstil der Ägypter?
0: Research found that they had a diet high in fat.
1: Forscher haben herausgefunden, dass ihre Ernährung viel Fett enthielt.
0: High in protein.
1: Viel Eiweiß.
0: Low in fiber.
1: Wenig Ballaststoffe.
0: Low in nutrients.
1: Wenig Nährstoffe.
0: And little to no exercise.
1: Und dass sie sich wenig oder gar nicht bewegten.
0: Sounds like the American lifestyle, she says.
1: Es hört sich an wie der amerikanische Lebensstil.
0: Are you sure it's just the American lifestyle?
1: Nicht nur der amerikanische.
0: Huh? Or could it be a lifestyle of the general population of the world?
1: Oder ist es der Lebensstil der meisten Menschen in der Welt?
0: Or at least all those who follow the American culture and lifestyle, I'll put it that way.
1: Oder der Lebensstil von Menschen, die von der amerikanischen Kultur beeinflusst sind.
0: You got to remember, the Egyptians had slaves, and those were the Hebrews.
1: Denk daran,
0: they do all their hard labor and work.
1: Dass die Ägypter Sklaven hatten, nämlich die Hebräer, die die harte Arbeit taten.
0: So they were fairly lazy people in general.
1: Sie hatten also nicht besonders viel zu tun.
0: Now it's interesting because this diet with high fat, high protein, low nutrients, low fiber.
1: Und es ist interessant, dass diese Ernährung mit viel Fett, viel Eiweiß, wenig Ballaststoffen und wenig Nährstoffen.
0: Are those whose diet consists largely of meat and dairy products?
1: Dass das vor allem gilt für eine Ernährung, die reich an Fleisch und Milchprodukten ist.
0: Milk and dairy products have no fiber, zero.
1: Milchprodukte haben überhaupt keine Fasern.
0: None.
1: Wirklich gar keine.
0: Yeah. Low nutrients.
1: Wenig Nährstoffe.
0: Very high protein.
1: Sehr viel Eiweiß.
0: And very high fat content.
1: Und auch sehr viel Fett.
0: And so we see God's original plan was a plant-based diet.
1: Und wir wissen, dass Gott für den Menschen ursprünglich eine pflanzliche Ernährung vorgesehen hatte.
0: The Egyptian diet was largely of flesh and dairy products.
1: Die ägyptische Ernährung bestand zum großen Teil aus Fleisch und Milchprodukten.
0: And anything that has a face and has a mama is flesh or meat.
1: Und alle Lebewesen, die ein Gesicht haben, oder alle Säugetiere, kann man als Fleisch ansehen.
0: Okay. Many times when you say meat, people say, yeah,

0: I don't eat meat, just fish and chicken.
1: Ach so, also nicht nur die Säugetiere, sondern überhaupt alle Tiere. Oft sagen ja Leute, wenn man sagt, man isst kein Fleisch, oder sie sagen, sie essen kein Fleisch, nur Fisch.
0: But it still has a face and it still comes from a mother.
1: Aber auch Fische haben ein Gesicht und sie kommen von einer Mutter.
0: And therefore it is meat, it is flesh.
1: Und darum sind sie Fleisch.
0: Okay. So the lifestyle habits today of a lot of people are the same as that of the Egyptians.
1: Die Lebensgewohnheiten vieler Menschen heute entsprechen also denen der Ägypter.
0: In Deuteronomy 28:15 tells us.
1: 5. Mose 28, Vers 15 sagt uns.
0: But it shall come to pass, if thou wilt not hearken unto the voice of the Lord thy God, to observe to do all his commandments and statutes, that all these curses shall come upon thee and overtake thee.
1: Es wird aber geschehen, wenn du der Stimme des Herrn deines Gottes nicht gehorchst, so dass du alle seine Gebote und Satzungen nicht bewahrst und tust, die ich dir heute gebiete, so werden all diese Flüche über dich kommen und dich treffen.
0: So disease is a result of disobeying the laws, both natural health laws and the spiritual moral law.
1: Krankheiten werden also verursacht durch Ungehorsam gegenüber Gottes Gesetzen. Also sowohl dem geistlichen Gesetz als auch dem Gesundheitsgesetz.
0: Okay. Now, the curse always has a cause.
1: Es gibt immer eine Ursache.
0: And so let's search out the cause.
1: Lassen wir uns nun nach der Ursache suchen.
0: We find disobedience to the laws of God lead to disease.
1: Ungehorsam gegenüber Gottes Gesetzen führt zu Krankheit.
0: Obedience to the laws of God lead to health.
1: Und Gehorsam führt zu Gesundheit.
0: Do you understand? You understand? Okay. The test is tomorrow. The test is tomorrow. So you'll pass. Okay. All right. Now, I want to give you a definition from the Spirit of Prophecy what disease is.
1: Ich gebe euch nun eine Definition vom Geist der Weissagung, was Krankheit ist.
0: Ministry of Healing, page 127, says, disease is an effort of nature to free the system from conditions that result from a violation of the laws of health.
1: In Fußspuren des großen Arztes, Seite 127 im Englischen, steht, Krankheit ist eine Bemühung der Natur, das System von Zuständen zu befreien, die aus einer Übertretung der Gesundheitsgesetze herrühren.
0: Okay, so disease is an effort of the body to get rid of toxins.
1: Krankheit ist also der Versuch des Körpers, Gifte loszuwerden.
0: That build up as a result of violation or disobedience to the laws of health.
1: Die im Körper sind wegen Übertretung der Gesundheitsgesetze.
0: Does that make sense? Is that clear?
1: Ist das logisch?
0: Okay. Okay, this is a very important principle.
1: Das ist ein wichtiges Prinzip.
0: Okay, in practicality, these are some symptoms of disease.
1: Hier sind nun einige Krankheitssymptome.
0: Okay, coughing.
1: Husten.
0: Okay. It's the body's way of eliminating toxins from the lungs.
1: Ist der Versuch des Körpers, Gifte aus der Lunge zu entfernen.
0: Okay. So the immune system is working to get toxins out as you cough.
1: Und das Immunsystem versucht, Gifte aus der Lunge herauszubringen, wenn du husten musst.
0: Perfect example.
1: Gutes Beispiel.
0: Okay, sneezing or a runny nose.
1: Niesen oder eine laufende Nase.
0: Is the immune system trying to get toxins out of the sinuses and nose?
1: Das ist der Versuch des Immunsystems,

0: Gifte aus den Nebenhöhlen und der Nase herauszubringen.
1: A fever is the body trying to strengthen the white blood cells in your to warm it up, to heat it up, to increase the production of the white blood cells, to strengthen the immune system.
0: Bei Fieber versucht der Körper, durch Temperaturanstieg die weißen Blutkörperchen zu stärken oder mehr davon zu bilden, um das Immunsystem zu stärken.
1: To eliminate toxins in the bacteria or virus or whatever it is that's in your body.
0: Um Gifte oder Bakterien oder Viren zu beseitigen.
1: Now, we don't like a runny nose.
0: Uns gefällt es nicht, wenn die Nase
1: We don't like
0: läuft.
1: to cough.
0: Wir husten auch nicht gerne.
1: We don't like fevers.
0: Auch Fieber mögen wir nicht.
1: So, for the runny nose, we'll take what we call an antihistamine to stop the runny nose.
0: Wenn uns die Nase allzu sehr läuft, nehmen wir ein Antihistamin.
1: Okay. That stops the immune system to be able to eliminate toxins through your nose and sinuses at that moment.
0: Dann läuft die Nase nicht mehr, aber das Immunsystem wird daran gehindert, die Gifte aus der Nase zu schaffen.
1: Okay. We don't like to cough, so we take a cough syrup, which many times has alcohol in it as well.
0: Wenn wir Husten haben, dann nehmen wir ein Medikament, das oft Alkohol enthält.
1: Okay, immediately that stops the immune system to be able to eliminate toxins through the lungs.
0: Und es hindert die Lunge daran, Gifte wegzuschaffen.
1: Okay, we don't like a fever.
0: Wir haben nicht gerne Fieber.
1: So instead of giving a hot bath to increase the body temperature to help the body to produce more white blood cells.
0: Also anstatt, dass wir dem Körper durch ein warmes Bad helfen, die Temperatur zu erhöhen und mehr weiße Blutkörperchen zu bilden,
1: We go and take an aspirin.
0: nehmen wir ein Aspirin.
1: And so we weaken the immune system to produce more white blood cells.
0: Und dadurch hindern wir das Immunsystem daran, mehr weiße Blutkörperchen zu bilden.
1: So by taking all these things, we are stopping the immune system of doing its work to eliminate toxins.
0: Wenn wir Medikamente nehmen, um solche Symptome zu unterdrücken, dann hindern wir das Immunsystem daran, zu arbeiten, Gifte oder anderes Schädliches wegzuschaffen.
1: So we end up building up more toxins in our body.
0: Also häufen sich noch mehr Gifte in unserem Körper an.
1: So later, instead of having a cough, now we end up with pneumonia.
0: Und später haben wir dann keinen Husten, sondern Lungenentzündung
1: Or bronchitis.
0: oder Bronchitis.
1: Because now the infection goes down deeper into the lungs and it becomes worse.
0: Weil die Infektion nun tiefer in der Lunge sitzt und sich dort ausbreitet.
1: And then instead of having just a runny nose and we stop, then we end up with sinusitis.
0: Und statt Schnupfen haben wir dann später eine Nebenhöhlenentzündung.
1: And if we keep taking medications to stop the symptoms of the to be eliminated, to eliminate the toxins, if we take things to help with the symptoms.
0: Ja. Wenn wir mit Medikamenten Krankheitssymptome unterdrücken,
1: You can even end up with what is called nasal polyps.
0: dann können wir sogar Polypen in der Nase bekommen.
1: And that becomes very painful to have to remove.
0: Und es ist sehr schmerzhaft, sie zu entfernen.
1: And so actually we're not helping ourselves, we're making ourselves worse and more toxic.
0: Wir tun uns also mit solchen Medikamenten nichts Gutes, im Gegenteil.
1: See, that's why hydrotherapy, the use of water, helps to strengthen the immune system to do what it needs to do to get the toxins out.
0: Aber Wasseranwendungen andererseits helfen dem Körper und dem Immunsystem, die Gifte rauszuschaffen.
1: Or taking an herb might help the body to eliminate more of those toxins
0: Taking
1: that
0: what?
1: are an herb to get those toxins eliminated.
0: Bestimmte Kräuter können dem Körper auch helfen, Gifte zu beseitigen.
1: And so God is trying to teach us the natural remedies strengthen and assist the body to eliminate the toxins.
0: Gott hat uns Naturheilmittel gegeben, um den Körper zu kräftigen, damit er die Gifte beseitigen kann.
1: But the medications, all they do are weakening the immune system and keeping the toxins within us.
0: Aber Medikamente schwächen das Immunsystem.

0: sie nur und sorgen dafür, dass die Gifte drin bleiben.
1: So God is trying to deal with the foundation of the problem, to eliminate the toxins.
0: Gott kümmert sich um die Ursache des Problems, nämlich die Gifte.
1: Man is just dealing with the symptoms, the outward things that we don't like very much.
0: Der Mensch kümmert sich nur um die Symptome, die äußerlichen Dinge, die wir nicht mögen.
1: Okay. So what may begin as a runny nose?
0: Was als laufende Nase beginnen mag?
1: We'll take something and stop that.
0: Wenn wir ein Medikament dagegen nehmen?
1: And then we'll start coughing and we'll take something to stop that.
0: Oder wenn wir husten und etwas dagegen nehmen?
1: And if it can't be eliminated through the front door,
0: wenn das Gift nicht durch die Vordertür hinausgeschafft werden kann,
1: it tries the back door.
0: Dann versucht es, durch die Hintertür rauszukommen.
1: And we end up with diarrhea.
0: Und dann bekommen wir Diarrhoe, Durchfall.
1: And that's the body's way trying to eliminate more toxins.
0: Das ist ein Versuch des Körpers, mehr Gifte auszuscheiden.
1: Okay, and then we don't like that at all. So we take something to try to stop that.
0: Und das ist nun überhaupt nicht angenehm und deswegen nehmen wir etwas, um den Durchfall zu stoppen.
1: And then we end up with constipation.
0: Dann bekommen wir Verstopfung.
1: And that builds up more toxins.
0: Und da werden wieder mehr Gifte angehäuft.
1: Yes. And then we end up with maybe arthritis or gout or asthma because of toxins building up.
0: Und dann bekommen wir Arthritis oder Asthma wegen der vielen Gifte.
1: And so disease becomes trapped within us.
0: Und die Krankheit bleibt in uns gefangen.
1: It can't get out.
0: Sie kann nicht heraus.
1: Treating the symptoms is like mopping a floor while the water continues to pour out.
0: Symptome zu behandeln ist wie der Versuch, den Boden zu wischen, während das Wasser noch läuft.
1: God is teaching us today how to turn the faucet off so the water is not pouring out anymore.
0: Gott lehrt uns, den Hahn abzudrehen, damit kein Wasser mehr herauskommt.
1: And then as we deal with the root of the problem, coming back to obedience to God's laws of health.
0: Und dann, wenn wir uns mit der Ursache des Problems befassen, nämlich der Übertretung von den Gesundheitsgesetzen,
1: then we can treat the symptoms.
0: Dann können wir die Symptome behandeln.
1: Then we can start using for your sinus problems steam inhalation with a little eucalyptus oil. Okay, something natural.
0: Dann kann man zum Beispiel Eukalyptusöl oder Dampf inhalieren, wenn man was an den Nebenhöhlen hat.
1: That will open up your sinuses and allow all that to drain out.
0: Das wird die Höhlen öffnen und der Schleim kann dadurch abfließen.
1: Okay. Now, it's a little more effort than just taking a capsule or a little spray.
0: Das macht mehr Mühe, als nur eine Kapsel zu nehmen oder ein Spray zu nehmen.
1: And this is why most people don't like natural remedies.
0: Und darum sind Naturheilmittel nicht sehr beliebt.
1: Because there's more effort involved to use them.
0: Weil sie mehr Mühe erfordern.
1: Like Naaman, who was a leper.
0: So wie Naaman, der Aussatz hatte.
1: The prophet Elisha told him to go and dip in the Jordan River 7 times to be healed of his leprosy.
0: Der Prophet Elisa sagte ihm, er sollte sich 7-mal im Jordan untertauchen, um vom Aussatz geheilt zu werden.
1: Now, I don't think he was expecting that remedy.
0: Ich glaube nicht, dass Naaman dieses Mittel erwartet hat.
1: I think he was expecting some special thing, ointment or something from the prophet to heal him.
0: Ich glaube, er erwartete eine besondere Salbe oder einen Trick oder ähnliches vom Propheten.
1: And what was more frustrating for him, it wasn't just one time he had to go in the water, it was 7 times he had to dip down.
0: Und was ihn besonders ärgerte, war, dass er sich nicht nur einmal untertauchen musste, sondern 7-mal.
1: For impatience and pride, that is very humbling.
0: Und für den Stolz und die Ungeduld ist das demütigend.
1: I don't have time for this.
0: Ich habe keine Zeit dazu.
1: Well, whether you like it or not, the natural remedies have their effect to truly restore the body from the foundation up.
0: Ob es euch gefällt oder nicht, die natürlichen Heilmethoden können den Körper von Grund auf erneuern.

0: The cure for disease is in the cause of disease.
1: Die Heilung einer Krankheit liegt in der Ursache der Krankheit.
0: Disease is caused by disobedience to the laws of health.
1: Krankheit wird verursacht durch Ungehorsam gegenüber den Gesundheitsgesetzen.
0: And the cure is coming back into obedience to those laws of health.
1: Und die Heilung besteht darin, wieder den Gesundheitsgesetzen gehorsam zu sein.
0: Seems too simple, huh?
1: Es scheint zu einfach.
0: That's why many people do not really appreciate the laws of health.
1: Deswegen schätzen viele Menschen die Naturgesetze nicht besonders.
0: It's not very scientific for them.
1: Es scheint nicht sehr wissenschaftlich.
0: It's too simple.
1: Es ist zu einfach.
0: And God is using the simple things to confound the wisdom of the wise of this world.
1: Gott benutzt die einfachen Dinge, um die Weisen dieser Welt zu verwirren.
0: Because man cannot rise up in pride and glory for the simple things that God has given us.
1: Weil der Mensch sich dann nicht erheben kann und sich rühmen kann.
0: And so God gets the glory when we use his simple remedies.
1: Und Gott gibt die Ehre, wenn wir seine einfachen Heilmittel verwenden.
0: What should we do when we're sick?
1: Was sollen wir tun, wenn wir krank sind?
0: Again, Ministry of Healing, page 127.
1: Nochmal Fußspuren des großen Arztes auf derselben Seite.
0: In case of sickness, the cause should be ascertained or found out.
1: Wenn man krank ist, sollte man zuerst herausfinden, was die Ursache ist.
0: Okay, so examine your life. This is very, well, you need to understand it. Examine your life according to the laws of health.
1: Prüft also euer Leben auf die Gesundheitsgesetze.
0: Okay, when we do health consultations or put together health programs for patients or health guests, this is the principles that we use.
1: Wenn wir Menschen beraten oder behandeln, dann ist dies der erste Schritt.
0: So examine your life or their life in accordance to the laws of health.
1: Prüfe also dein Leben oder das Leben deiner Patienten, ob die Gesundheitsgesetze eingehalten wurden.
0: How much water do you drink a day usually?
1: Wie viel Wasser trinkst du pro Tag?
0: What time do you usually go to bed?
1: Wann gehst du zu Bett?
0: How much exercise do you usually get a day or a week?
1: Wie viel bewegst du dich am Tag oder in der Woche?
0: What do you usually eat for breakfast and for lunch and or supper?
1: Was isst du normalerweise?
0: Okay. And as you start asking questions about their lifestyle, you understand what are some of the causes of their situation or disease.
1: Und wenn du sie nach ihrem Lebensstil fragst, dann kannst du herausfinden, was die Krankheitsursache ist.
0: And then it says, unhealthful conditions should be changed and wrong habits corrected.
1: Ungesunde Zustände oder Umstände sollten geändert werden und falsche Gewohnheiten korrigiert.
0: Okay. So if you find out that what you've been eating is causing that cancerous tumor to grow.
1: Wenn man also herausfindet, dass das, was man isst, den Tumor wachsen lässt.
0: Or maybe the refined foods is causing too much sugar in your bloodstream and that is the cause of your diabetes.
1: Oder dass das raffinierte Essen für zu viel Blutzucker sorgt und das dann Diabetes verursacht.
0: Then to bring about a change needs, they need to eat more fruits and vegetables and whole grain foods.
1: Dann muss der Patient seine Ernährung umstellen und mehr Obst und Gemüse essen.
0: Okay, so that the tumor, the cancerous tumor, doesn't grow on the toxicity of the meat.
1: Ja, damit beim Krebspatienten der Tumor nicht weiter wächst wegen der Gifte im Fleisch.
0: Council on Diet and Food says that cancer and tumors are largely caused by meat eating.
1: In Bewusstessen heißt es, dass Krebs und Tumore hauptsächlich durch Fleisch verursacht werden.
0: Okay. Diabetes, many times it's because of refined foods and no whole grains.
1: Diabetes wird sehr häufig von

0: raffinierter Kost und wenig Ballaststoffen verursacht.
1: White bread.
0: Also wenig Vollkorn.
1: White pasta.
0: Weißes Brot,
1: white
0: weiße
1: rice,
0: Nudeln, weißer Reis.
1: Lots of sugar products.
0: Viel Zucker.
1: Okay. These are the cause of so much sugar in their bloodstream that their body cannot deal with it or handle it.
0: Dies ist die Ursache von so hoher Blutzuckerkonzentration, dass der Körper damit nicht mehr zurechtkommt.
1: So, the next step after showing them how to make the changes.
0: Der nächste Schritt, nachdem man dem Patienten gezeigt hat, welche Umstellungen er vornehmen muss,
1: is nature or the body is to be assisted in her effort to expel impurities and to reestablish right conditions in the system.
0: Besteht darin, die Natur zu unterstützen in ihren Bemühungen, Verunreinigungen auszuscheiden und den richtigen Zustand im System wiederherzustellen.
1: Okay, so the body needs to be assisted by hydrotherapy.
0: Man kann den Körper zum Beispiel durch Hydrotherapie unterstützen.
1: Because the skin is the largest organ of eliminating toxins.
0: Weil die Haut das größte Ausscheidungsorgan ist.
1: Okay, and remember yesterday we talked about the seven channels of eliminating toxins or seven organs.
0: Und erinnert ihr euch noch daran, dass wir gestern über die sieben Ausscheidungskanäle gesprochen haben?
1: Okay, the lungs.
0: Sorry?
1: The lungs.
0: Die Lunge.
1: The blood.
0: Das Blut.
1: The colon.
0: Der Dickdarm.
1: The kidneys.
0: Die Nieren.
1: The liver.
0: Die Leber.
1: The skin.
0: Die Haut.
1: And the lymphatic system.
0: Und die Lymphe.
1: Hm? Oh. Okay. He has them. Yes? Very good. Now, as a result, we are going to help the body in whatever way, through herbs, through juicing, through hydrotherapy, using natural remedies for the body to strengthen and to eliminate the toxins.
0: Wir werden also den Körper unterstützen durch Kräuter oder Wasseranwendungen oder Säfte, damit er gestärkt wird und die Ausscheidung unterstützt wird.
1: Mm-hmm. We may use poultices like charcoal or clay to draw.
0: Wir können Umschläge anwenden wie Kohlewickel.
1: Or depending on the problem, we may use cabbage or grapefruit or carrot or potato as a poultice.
0: Wir können auch Umschläge mit Kraut, Karotten, Kartoffeln oder Grapefruit machen.
1: Okay, to help to heal or to draw out more toxins. Or inflammation.
0: Das hilft, Entzündungen zu heilen oder noch mehr Gifte rauszubringen.
1: Huh? See, there's many things that God has given us in His resource that can help to restore the body.
0: Gott hat uns vieles gegeben, was uns hilft, den Körper wiederherzustellen.
1: Okay, and God wants to educate us in the simple things to use.
0: Und Gott möchte uns in der Verwendung von einfachen Dingen unterrichten.
1: Okay. So, this is what the plan God has given us, what to do when we end up with disease.
0: Das ist der Plan Gottes, wenn wir krank werden.
1: Or how to help others with their disease.
0: Oder wenn jemand anders krank ist und wir ihm helfen.
1: The laws of health of God's plan.
0: Die Gesetze von Gottes Plan zur Gesundheit.
1: These were given as the foundation to preserve and restore our health.
0: Wurden gegeben als die Grundlage, um die Gesundheit zu erhalten oder wiederherzustellen.
1: Now many people ask, what about genetics?
0: Nun fragen viele Menschen, wie sieht's mit der Vererbung aus?
1: Okay. Mom and Dad, they had these diseases. My grandparents had these diseases. Don't I have to have those diseases too now?
0: Meine Großeltern hatten diese Krankheit, meine Eltern hatten sie. Und muss ich sie dann nicht auch kriegen?
1: Your heredity is not your destiny.
0: Deine Vererbung ist nicht dein Schicksal.
1: Okay, let's take a closer look. Your heredity is like a loaded gun.
0: Deine Erbmasse ist wie ein geladenes Gewehr.
1: Okay, for example, in my family, there is history of

0: colon problems, colon diseases.
1: Meine Familie hat eine Geschichte von Darmkrankheiten.
0: Lung diseases.
1: Lungenkrankheiten.
0: And heart diseases.
1: Und Herzkrankheiten.
0: And I have a high tendency of acquiring any or all of those diseases, as well as arthritis.
1: Und ich habe eine Neigung ebenfalls zu diesen Krankheiten und auch noch zu Arthritis.
0: Okay. In fact, when I was about 17 years old, I was having symptoms of arthritis in my knee.
1: Mit 17 hatte ich schon Arthritis-Symptome in meinen Knien.
0: Now, we have a loaded gun, or heredity.
1: Wir haben eine geladene Pistole, unsere Vererbung.
0: But when I was almost 19 years old, I changed my lifestyle.
1: Aber als ich fast 19 Jahre alt war, habe ich meinen Lebensstil geändert.
0: And today I have none of the symptoms of any of those diseases that my family members have.
1: Und ich habe heute keine Symptome von den Krankheiten, die meine Familie hatte.
0: I have two younger half-brothers.
1: Ich habe noch zwei jüngere Halbbrüder.
0: One 14.
1: Einer ist 14.
0: And another 12.
1: Und ein anderer 12.
0: Okay. And it's not these two, I really do. Okay. And as a result, my 12-year-old brother, since the age of 2 years old, has had asthma.
1: Sie leben nicht so, wie sie sollten, und deswegen hat einer dieser Halbbrüder mit 2 Jahren schon Asthma bekommen.
0: And my brother, who was 14 years old, has had heart problems since he's been about 10 years old.
1: Und mein 14-jähriger Bruder hat Herzprobleme, seit 10 Jahre ist.
0: And here I am, much older than them, and I have none of those diseases or symptoms.
1: Und hier bin ich. Ich bin viel älter als Sie und habe keine von diesen Krankheiten oder Symptomen.
0: What's the difference?
1: Was ist der Unterschied?
0: It's the lifestyle.
1: Der Lebensstil.
0: Because lifestyle is what pulls the trigger.
1: Der Lebensstil ist das, was abdrückt.
0: Lifestyle is what leads us to acquire those diseases that mother and grandmother had.
1: Der Lebensstil führt dazu, dass wir die Krankheiten bekommen, die unsere Eltern oder Großeltern hatten.
0: And when we change our lifestyle to the way they lived and follow the principles of laws of health.
1: Wenn wir unseren Lebensstil ändern und die Gesundheitsgesetze befolgen,
0: we can stop that hereditary generation of that sickness being passed on and continuing in our life.
1: Dann können wir die Erbfolge der Krankheiten stoppen und in unserem Leben gesund bleiben.
0: See, God's plan not only helps to preserve, but it can restore our health.
1: Gottes Plan hilft uns nicht nur, unsere Gesundheit zu erhalten, sondern sie auch wiederherzustellen.
0: In closing, I'd like to share with you an experience with my first health guest.
1: Zum Schluss erzähle ich euch noch die Geschichte von meinem ersten Gesundheitsgast.
0: He had prostate cancer.
1: Er hatte Prostatakrebs.
0: Okay. Now, he received a test for his prostate, called a PSA test.
1: Er hat sich testen lassen auf Prostatakrebs.
0: When he was originally diagnosed, it was with the number of 700.
1: Das erste Testergebnis war 700.
0: Anything above 4 is cancerous.
1: Jeder Wert über 4 ist bedeutet, dass man Krebs hat.
0: And he had 700.
1: Und er hatte 700.
0: Okay. He received chemotherapy. He received chemotherapy.
1: Er hat eine Chemotherapie bekommen.
0: And it dropped it down to 332.
1: Dann verringerte sich der Wert auf 332.
0: The only thing is, chemotherapy is a poison that doesn't just kill the bad cancer cells, but it kills the good cells also.
1: Der Haken an der Chemotherapie ist, dass da Gifte verabreicht werden, die nicht nur die Krebszellen töten, sondern auch gute Zellen.
0: He was with us for 3 weeks.

0: Er war 3 Wochen bei uns.
1: Okay. And after the first, at the end of the first week, he had so much of these toxins coming out that he was vomiting. Okay. And had diarrhea because the body was trying to eliminate all the toxins, all the chemotherapy, all that pollutant.
0: Nach der ersten Woche hat er so viele Gifte ausgeschieden, dass er brechen musste und Durchfall hatte.
1: The next morning, he woke up and he was outside exercising like he was a young man again.
0: Am nächsten Morgen. He was a new person. Ging er aber hinaus und konnte sich bewegen wie ein junger Mann.
1: After those toxins got eliminated.
0: Nachdem die Gifte alle draußen waren.
1: Okay. A month after he left, his wife called.
0: Einen Monat nachdem er uns verlassen hatte, rief seine Frau an.
1: We just received his new test for his prostate.
0: Sie sagte, wir haben gerade das neue Testergebnis bekommen.
1: And the number is 1.85.
0: Der Wert ist 1,85.
1: There is no more cancer.
0: Er hat keinen Krebs mehr.
1: And the doctors don't know and understand why.
0: Und die Ärzte wissen und verstehen nicht warum.
1: And they said, well, it must have been the chemotherapy.
0: Und sie sagen, ja, also die Chemotherapie hat gut angeschlagen.
1: Yeah. God's plan really works.
0: Gottes Plan wirkt.
1: Yeah. And God is trying to inspire us with hope to follow his plan for our life.
0: Und Gott will uns Hoffnung geben, damit wir seinem Plan folgen.
1: 3 John 2 says, Beloved, I wish above all things that thou mayest prosper and be in health, even as thy soul prospereth.
0: Im 3. Johannesbrief heißt es, Mein Lieber, ich will, dass es dir in allen Stücken gut gehe und du gesund bist. 3. Johannes 2.
1: We find in Psalm 107, 19 and 20, that God sent his word and healed them and delivered them from their destructions.
0: Psalm 107, Vers 19 und 20. Da schrien sie zum Herrn in ihrer Not und er rettete sie aus ihren Ängsten. Er sandte sein Wort und machte sie gesund und ließ sie aus ihren Gräbern entkommen.
1: The laws of health and his principles founded in his word is what God has given to restore and heal our lives, physically, mentally, and spiritually.
0: Die Prinzipien, die Gott in seinem Wort gegeben hat, helfen uns, die Gesundheit von Körper, Seele und Geist zu erhalten und wiederherzustellen.
1: He says in Proverbs 4, 20-22, My son, give attention to my words. Incline your ear to my sayings. Do not let them depart from your eyes. Keep them in the midst of your heart, for they are life to those who find them and health to all their flesh.
0: In Sprüche 4, Vers 20 bis 22 sagt er, Mein Sohn, achte auf meine Worte, neige dein Ohr zu meinen Reden. Lass sie nie von deinen Augen weichen, bewahre sie im Innersten deines Herzens.

Gott spricht zu uns durch die Natur und die Offenbarung, durch seine Vorsehung und den Einfluss seines Geistes. Doch das allein reicht noch nicht aus. Es ist auch notwendig, dass wir unser Herz vor ihm ausschütten. Um geistliches Leben und Kraft zu haben, brauchen wir engen Umgang mit unserem himmlischen Vater. Unsere Gedanken mögen zu ihm gezogen werden. Wir mögen über seine Werke, seine Barmherzigkeit und seine Segnungen nachdenken, doch das bedeutet noch nicht im

vollsten Sinne mit ihm zu sprechen. Mit Gott zu sprechen heißt, ihm das zu sagen, was tatsächlich in unserem Leben geschieht. Beten bedeutet, Gott unser Herz wie einem Freund zu öffnen. Nicht, weil es notwendig wäre, Gott zu sagen, wer oder was wir sind. Nein, sondern damit wir fähig werden, ihn zu empfangen. Das Gebet holt nicht Gott zu uns herunter, es hebt uns zu ihm hinauf. Als Jesus auf der Erde war, lehrte er seine Jünger, wie sie beten sollten. Er wies sie an, Gott ihre täglichen Bedürfnisse mitzuteilen und alle ihre Sorgen bei ihm abzulegen. Und seine Zusicherung, dass ihre Bitten erhört würden, gilt auch uns. Jesus betete oft, als er unter den Menschen lebte. Unser Heiland identifizierte sich mit unseren Bedürfnissen und Schwächen, indem er ein Bittender wurde. Auch er ging mit seinen Bitten zu Gott und bat seinen Vater um neue Kraft, um für seine Pflichten und Schwierigkeiten gewappnet zu sein. Er ist in allem unser Vorbild. In all unseren Schwachheiten ist er unser Bruder und wurde in allem versucht wie wir. Doch als der Sündlose schreckte er von Natur aus vor dem Bösen zurück. Er erduldete Kämpfe und Seelenqual in einer Welt der Sünde. Sein Menschsein machte das Gebet für ihn zu einer Notwendigkeit und zu einem Vorrecht. In der Zwiesprache mit seinem Vater fand er Trost und Freude. Wenn er, der Heiland der Menschen, der Sohn Gottes, spürte, dass er das Gebet brauchte, wie viel mehr sollte uns schwachen, sündhaften Sterblichen bewusst sein, wie sehr wir inniges, beständiges Gebet brauchen? Menschen, die das Gebet vernachlässigen, werden von der Finsternis des Bösen umgeben. Die Versuchungen, die der Feind ihnen einflüstert, verleiten sie zur Sünde. Und das alles nur, weil sie nicht von dem Vorrecht Gebrauch machen, das Gott ihnen mit dem Gebet geschenkt hat. Warum beten die Söhne und Töchter Gottes so ungern, wodurch das Gebet der Schlüssel in der Hand des Glaubenden ist? Mit ihm können sie das Vorratshaus des Himmels öffnen, in dem die grenzenlosen Reichtümer des Allmächtigen aufgehäuft sind. Wenn wir nicht unaufhörlich beten und immerzu auf der Hut sind, laufen wir Gefahr, sorglos zu werden und vom richtigen Weg abzukommen. Der Feind versucht beständig, uns den Weg zum Gnadenthron zu versperren. Damit will er verhindern, dass wir durch ernstes Bitten und aufrichtigen Glauben Gnade und Kraft erhalten, um der Versuchung zu widerstehen. Es gibt bestimmte Bedingungen, unter denen wir erwarten können, dass Gott unser Gebet hören und beantworten wird. Eine Grundbedingung ist, dass wir spüren, wie sehr wir seine Hilfe brauchen. Er hat verheißen, ich werde Wasser auf das Durstige gießen und Ströme auf das Dürre. Haben wir Unrechtes im Herzen vor oder halten wir an einer uns bekannten Sünde fest, wird uns der Herr nicht erhören. Doch das Gebet eines reuigen, gebrochenen Herzens nimmt er immer an. Wenn wir jedes uns bekannte Unrecht in Ordnung gebracht haben, dann dürfen wir darauf vertrauen, dass Gott unser Gebet beantworten wird. Mit unseren eigenen Leistungen können wir uns niemals Gottes Gunst erwerben. Allein die Würdigkeit Jesu wird uns retten. Nur sein Blut wird uns reinigen. Und dennoch ist es unsere Aufgabe, die Bedingungen zu erfüllen, um bei Gott angenommen zu werden. Eine weitere Bedingung für siegreiches Gebet ist der Glaube. Wer zu Gott kommt, muss glauben, dass er ist und dass er die belohnen wird, welche ihn suchen. Jesus sagte zu seinen Jüngern, alles, was ihr auch immer im Gebet erbittet, glaubt, dass ihr es empfangt, so wird es euch zuteil werden. Nehmen wir ihn beim Wort? Die Zusicherung Gottes ist weitreichend und grenzenlos. Treu ist, der sie gegeben hat. Wenn wir um etwas bitten und es

nicht sofort erhalten, sollten wir dennoch glauben, dass der Herr uns hört und unsere Gebete beantworten wird. Wir sind so fehlbar und kurzsichtig, dass wir manchmal um Dinge bitten, die für uns kein Segen wären. Und unser himmlischer Vater beantwortet unsere Gebete in seiner Liebe so, dass er uns gibt, was das Beste für uns ist, nämlich das, was wir uns selbst wünschen würden, könnten wir alle Dinge mit von Gott erleuchteten Augen so sehen, wie sie wirklich sind. Werden unsere Gebete scheinbar nicht erhört, dann müssen wir uns an der Verheißung festklammern, denn die Zeit der Erhörung wird mit Sicherheit kommen und wir werden den Segen erhalten, den wir am meisten brauchen. Wenn wir zu Gott kommen und ihn um Barmherzigkeit und Segen bitten, dann sollte unser Herz von Liebe und Vergebungsbereitschaft erfüllt sein. Wie können wir beten und vergib uns unsere Schuld, wie auch wir vergeben unseren Schuldigern und gleichzeitig Unversöhnlichkeit im Herzen hegen? Wenn wir erwarten, dass unsere eigenen Gebete erhört werden, müssen wir den anderen in gleicher Weise und gleichem Maße vergeben, wie wir Vergebung erhoffen. Auch Beharrlichkeit im Gebet ist eine Bedingung für Gebetserhörungen. Wollen wir im Glauben und in der Erfahrung wachsen, brauchen wir das beständige Gebet. Wir müssen beharrlich im Gebet sein, ausdauernd im Gebet und mit Danksagung wachen. Petrus ermahnt die Gläubigen, besonnen zu sein und nüchtern zum Gebet. Bete im Kämmerlein. Und wenn du an deine tägliche Arbeit gehst, dann erhebe dein Herz oft zu Gott. So lebte Henoch mit Gott. Diese stillen Gebete steigen wie kostbarer Weihrauch vor den Gnadenthron. Satan kann den nicht überwinden, dessen Herz auf Gott gerichtet ist. Kein Zeitpunkt oder Ort ist ungeeignet, um Gott eine Bitte vorzubringen. Nichts kann uns davon abhalten, das Herz in ernstem Gebet zu erheben. Im Gedränge der Straßen oder mitten in einer geschäftlichen Verabredung können wir eine Bitte hinauf zu Gott senden und um göttliche Führung bitten, so wie es Nehemia tat, als er mit seinem Anliegen vor König Artaxerxes war. Überall, wo wir sind, können wir ein Kämmerlein der Gemeinschaft mit Gott finden. Unsere Herzenstür sollten wir immer offen halten und Jesus einladen, zu uns zu kommen und als himmlischer Gast im Herzen zu bleiben. Auch wenn uns eine vergiftete, verdorbene Atmosphäre umgibt, brauchen wir ihren Gestank nicht einzuatmen. Wir können vielmehr in der reinen Luft des Himmels leben. Indem wir uns durch ernsthaftes Gebet in Gottes Gegenwart erheben, können wir jede Tür zu unreinen Vorstellungen und unheiligen Gedanken schließen. Wessen Herz offen für Gottes Hilfe und Segen ist, der wird in einer heiligeren als der irdischen Atmosphäre leben und beständige Gemeinschaft mit dem Himmel haben.

Erzähl Gott deine Nöte, Freuden, Sorgen, deinen Kummer und deine Ängste. Du kannst ihn nicht belasten. Du kannst ihn nicht ermüden. Ihm, der die Haare auf deinem Kopf zählt, sind die Bedürfnisse seiner Kinder nicht gleichgültig. Die Beziehung zwischen Gott und jedem Menschen ist so tiefgehend und ausgeprägt, als gäbe es keine andere Person sonst auf der Erde, für die er sorgen würde. Als wäre sie die einzige, für die er seinen geliebten Sohn gegeben hat. Jesus sagte: Ich habe euch erwählt, damit der Vater euch gibt, was auch immer ihr ihn bitten werdet in meinem Namen. Doch im Namen Jesu zu beten bedeutet mehr, als am Anfang oder Ende des Gebets seinen Namen zu nennen. Es bedeutet, in Jesu Sinn und Geist zu beten und an seine Verheißungen zu glauben, sich auf seine Gnade zu verlassen und seine Werke zu tun. Gott will nicht, dass irgendjemand von uns zum Einsiedler oder Mönch wird und sich aus der Welt zurückzieht, um sich der Anbetung zu widmen. Unser Leben muss wie das Leben Christi sein, zwischen der Einsamkeit der Berge und der Menschenmenge. Wer ausschließlich betet, wird bald ganz aufhören zu beten oder seine Gebete werden zu einer formalen Routine werden. Wenn sich die Menschen aus dem sozialen Leben zurückziehen, weg von dem Platz, wo sie ihre christliche Pflicht tun und ihr Kreuz tragen sollen, wenn sie nicht mehr ernstlich für den Meister wirken, der so ernstlich für sie wirkte, verlieren ihre Gebete an Inhalt und sie haben keinen Anreiz mehr zur Hingabe. Ihre Gebete werden selbstbezogen und selbstsüchtig sein. Sie werden unfähig, für die Bedürfnisse der Menschheit oder den Aufbau des Reiches Christi zu beten und um Kraft für ihre Arbeit zu ringen. Unsere Anbetung sollte nicht nur aus Bitten und Empfangen bestehen. Lasst uns nicht ständig nur an unsere Bedürfnisse denken und niemals an die Wohltaten, die wir empfangen. Wer Dank opfert, der ehrt mich. Lasst uns ehrfürchtig und freudig vor unseren Schöpfer kommen mit Dankliedern und Lobgesang.

0: It's wonderful to be with you here.
1: Es ist wunderbar, mit euch hier zu sein.
0: This is not my first time to Stuttgart.
1: Es ist nicht mein erstes Mal hier in Stuttgart.
0: But I don't see too many of you that I recognize.
1: Aber ich sehe nicht zu viele unter euch, die ich wiedererkenne.
0: So it's good to see new faces.
1: Es ist gut, neue Gesichter zu sehen.
0: Tonight I want to share a message with you that I believe will be a blessing to you.
1: Heute Abend möchte ich eine Botschaft mit euch teilen, von der ich glaube, dass sie ein Segen sein wird.
0: And it will be a blessing also to those of you who are watching this program.
1: Es wird nicht nur für uns ein Segen sein, sondern auch für die, die live zugeschaltet sind.
0: And we pray that those of you from other places, other countries will be blessed by God's message.
1: Und wir beten, dass die, die zugeschaltet sind, auch von anderen Ländern, dass sie selig werden durch diese Botschaft.
0: In the big gold rush of the United States.
1: Bei dem großen Goldrausch in den Vereinigten Staaten.
0: Many went to California.
1: Sind viele Menschen nach Kalifornien gegangen.
0: And they began to dig for gold.
1: Und sie fingen an, für Gold zu graben.
0: There were two men that bought a cave.
1: Und zwei gingen zu einer Grube.
0: And they began to dig.
1: Und sie begannen zu graben.
0: And they dug.
1: Und sie gruben und
0: and they dug.
1: Und sie gruben.
0: And they gave up.
1: Und sie gaben es auf.
0: They sold the cave for a few dollars.
1: Und sie verkauften diese Grube für ein paar Dollar.
0: Discouraged.
1: Entmutigt.
0: They left.
1: Und sie verließen.
0: And the men who bought the cave.
1: Und der Mann, der diese Grube gekauft hatte,
0: began digging.
1: Der fing an zu graben.
0: But they didn't have to dig very much.
1: Aber sie mussten nicht lange graben.
0: Because 2 inches,
1: also ungefähr,
0: a few centimeters,
1: ungefähr ein paar Zentimeter, vielleicht 5,
0: from where the other men had stopped,
1: wo die anderen Menschen aufgehört hatten, die zwei Männer aufgehört hatten zu graben,
0: was the gold.
1: War das

0: Gold.
1: The cave was worth millions of dollars.
0: Diese Grube war Millionen von Millionen wert.
1: But the two men sold it for a few dollars.
0: Aber diese zwei Männer verkauften es für ein paar Dollar.
1: What was the problem?
0: Was war das Problem?
1: They stopped too short.
0: Sie haben zu früh aufgehört.
1: This evening,
0: diesen Abend,
1: I think that many of us do the same with the Bible.
0: Glaube ich, dass viele unter uns genau das gleiche tun, wenn es um die Bibel geht.
1: How many of you?
0: Wie viele unter uns?
1: As you read through the Bible,
0: wenn ihr durch die Bibel lest,
1: come to those chapters,
0: kommt zu den Kapiteln,
1: they have a long list of names.
0: Die eine lange Liste von Namen haben.
1: You know what I'm talking about?
0: Wisst ihr, was ich meine?
1: And it says, this person got this person, and they begot this person, they begot that person.
0: Und es sagt, der zeugte den und jener zeugte den und dann zeugte er den und er zeugte jenen.
1: How many of you have read through those?
0: Wie viele von euch haben schon durch sowas gelesen?
1: How many of you have skipped reading them and went to other chapters?
0: Und wie viele haben dieses Kapitel dann einfach übersprungen?
1: Yes, I think that's more like.
0: Ich glaube, das kann stimmen.
1: Perhaps you did not see any gold.
0: Vielleicht habt ihr nicht Gold gesehen.
1: So you went to another chapter.
0: So seid ihr zu einem anderen Kapitel gegangen.
1: And I want to share with you one chapter that's like that.
0: Ich möchte mit euch ein Kapitel teilen, das vielleicht so ist.
1: The Book of Matthew.
0: Das Buch von Matthäus.
1: Chapter 1.
0: Kapitel 1.
1: Matthew chapter 1.
0: Matthäus Kapitel 1.
1: And it begins the book of the generation of Jesus Christ.
0: Und es fängt so an. Geschlechtsregister Jesu Christi.
1: The son of David, the son of Abraham.
0: Des Sohnes Davids, des Sohnes Abrahams.
1: And then it begins with the list.
0: Und dann fängt die Liste an.
1: You see that?
0: Könnt ihr das sehen?
1: All right, now.
0: Okay. Jetzt.
1: It says in verse 2.
0: Es sagt in Vers 2.
1: Abraham begot Isaac.
0: Abraham zeugte den Isaac.
1: Isaac begot Jacob.
0: Isaac zeugte den Jakob.
1: And Jacob begot Judas
0: und
1: and
0: Jakob
1: his brethren.
0: Zeugte den Judah und seine Brüder.
1: And Judas begot Phares.
0: Und Judah zeugte den Peres.
1: And Zerah
0: und
1: Tamar.
0: Zerach mit der Tamar.
1: And Phares begot Esron.
0: Peres bezeugte den
1: Esron. Esron begot Aaron.
0: Hezron zeugte den Aram.
1: And Aram begot Aminadab.
0: Aram zeugte den Aminadab.
1: And Aminadab begot Naasson.
0: Aminadab zeugte den Nachshon.
1: Nachshon begat Salmon.
0: Nachshon zeugte den Salmon.
1: Salmon begat Boaz.
0: Salmon zeugte den Boaz.
1: Of Rahab.
0: Mit der Rahab.
1: And Boaz begat Obed of Ruth.
0: Und Boaz zeugte den Obed mit der Ruth.
1: And Obed begat Jesse.
0: Obed zeugte den Isai.
1: And Jesse begat David,
0: Isai
1: the king.
0: König.
1: And David, the king, begat Solomon.
0: Der König David zeugte den Salomo.
1: Of her that had been the wife of Urias.
0: Mit der Frau des Uriah.
1: Now I want you to notice.
0: Nun möchte ich, dass ihr etwas feststellt. Einige von euch sind schon gelangweilt.
1: All those names.
0: All diese Namen.
1: But I want you to understand something interesting.
0: Aber ich möchte, dass ihr eine interessante Sache versteht.
1: That God does not write things in the Bible just because he needs to fill in the space.
0: Gott schreibt nicht irgendetwas in die Bibel nur, weil er diese Lücken füllen möchte.
1: Everything in the Bible.
0: Alles in der Bibel
1: has a reason.
0: Hat einen Grund.
1: How much?
0: Wie viel?
1: Everything.
0: Alles.
1: Has a reason.
0: Hat eine Ursache.
1: Now let's find out the reason.
0: Nun lasst uns diesem auf den Grund gehen.
1: Did you notice as we were reading?
0: Habt ihr etwas festgestellt, als wir das gelesen hatten?
1: That there were four women mentioned.
0: Dass da vier Frauennamen vorkamen.
1: Did you notice that?
0: Habt ihr das festgestellt?
1: Yes or no?
0: Ja oder nein?
1: Let's look at the women.
0: Lasst uns diese Frauen mal ansehen.
1: Number one.
0: Nummer eins.
1: Is the wife of. It says, Judas begot Phares and Zimer of Tamar.
0: In Vers 3. Judah zeugte den Perez und den Zerach mit der Tamar.
1: So Tamar was the first woman.
0: Tamar ist also die erste Frau.
1: You see that?
0: Könnt ihr das sehen?
1: The second woman.
0: Die zweite Frau.
1: Is verse 5.
0: In Vers 5.
1: Salmon begot Boaz of Rahab.
0: Salmon zeugte den Boaz mit der Rahab.
1: The third is Boaz begot Obed of Ruth.
0: Boaz zeugte den Obed mit der Ruth.
1: And the fourth.

0: Und die vierte
1: is the one married to David.
0: Die
1: in verse 6.
0: Verheiratet war mit David in Vers 6.
1: And it doesn't mention her name.
0: Und es sagt nicht mal den Namen dieser Frau.
1: It just says she had been the wife of Urias.
0: Es heißt hier nur, dass sie die Frau des Uriah war.
1: Do you see that?
0: Könnt ihr das sehen?
1: So how many?
0: Wie viele?
1: Four.
0: Vier.
1: Now, the reason why this is important.
0: Now, der Grund, warum das so wichtig ist,
1: is because these four women.
0: Ist diese vier Frauen.
1: Normally speaking, the Bible doesn't put women in the line of genealogy.
0: Generell spricht die Bibel nicht von Frauen in der Genealogie, in dem Geschlechtsregister.
1: Normally it puts men.
0: Normalerweise sind es Männer.
1: Is that true?
0: Ist das wahr?
1: So normally it's men.
0: Normalerweise sind es Männer.
1: It is even more interesting.
0: Es ist noch interessanter.
1: That these four women, none of them are Jews.
0: Dass diese vier Frauen keine Juden waren.
1: They're all Gentile women.
0: Das sind alles Heidenfrauen.
1: That makes it even more interesting.
0: Das macht es noch interessanter.
1: Why would God?
0: Warum sollte Gott?
1: Put four Gentile women.
0: Vier Heidenfrauen.
1: In the list of.
0: In die Liste.
1: Great men of the Bible.
0: Der großen Männer der Bibel.
1: Abraham,
0: Isaac,
1: Jacob, and there you find these four women.
0: Und dann findet ihr diese vier Frauen.
1: Perhaps we should look at these women.
0: Vielleicht sollten wir diese vier Frauen uns näher mal anbetrachten.
1: And discover why it was that God put them in this list.
0: Und entdecken, warum Gott diese Frauen in diese Liste gesetzt hat.
1: So the first one is Tamar.
0: So die erste Frau ist Tamar.
1: If you have your Bibles, Genesis chapter 38, 1 Moses chapter 38.
0: Wenn ihr eure Bibel dabei habt, dann schlagt mal auf im ersten Buch Moses, Kapitel 38.
1: Notice here that we're introduced to this young lady.
0: Beachtet, wenn ihr jetzt eingeführt werdet zu dieser Frau.
1: It tells us about Judah.
0: Es erzählt uns über Juda im ersten Vers.
1: And Judah in verse 2.
0: Und Juda im zweiten Vers.
1: Marries a Canaanite woman.
0: Heiratet eine Kanaaniterin.
1: And her name is Shua.
0: Und ihr Name ist Shua.
1: Then.
0: Dann.
1: It says that she conceived.
0: Dann sagt es, dass sie schwanger wurde.
1: And had three boys.
0: Und hatte drei Kinder.
1: Now immediately you find something unusual.
0: Nun, sogleich findet ihr heraus, dass etwas ungewöhnlich ist.
1: Judah was a son of Jacob.
0: Judah war ein Sohn Jakobs.
1: And he was not supposed to get together with Canaanites.
0: Und er war eigentlich nicht vorhergesehen, mit einer Kanaaniterin zusammenzukommen.
1: Is that true?
0: Ist das wahr?
1: So, Judah then departs from what father has said.
0: Nun, Judah verlässt den Rat, den sein Vater ihm gegeben hatte.
1: And gets married with this Shua, this
0: und
1: Canaanite.
0: Heiratet Shua, diese Kanaaniterin.
1: And has three sons.
0: Und hat drei Kinder.
1: Now,
0: nun,
1: the first son, the Bible says,
0: der
1: in
0: erste
1: verse,
0: Sohn, sagt die Bibel,
1: it says then that Judas took a wife, verse 6,
0: dass er eine Frau gegeben wurde, in Vers 6,
1: for the son
0: Der Sohn hieß Er.
1: The name of that girl is.
0: Der Name dieses Mädchen ist.
1: Tamar.
0: Tamar.
1: There you have it.
0: Da haben wir es.
1: So the girl from Matthew.
0: So das Mädchen aus Matthäus.
1: Is the daughter-in-law of Judah.
0: Ist die Schwiegertochter von Judah.
1: Okay, you got that?
0: Okay. Habt ihr das verstanden?
1: Now.
0: Okay. Nun.
1: The Bible says, was a wicked young man.
0: Er, sagt uns die Bibel, war ein böser junger Mann.
1: Verse 7.
0: In Vers 7.
1: You see that?
0: Könnt ihr das sehen?
1: Then it says,
0: dann sagt es,
1: that he died.
0: Und er starb.
1: And so, according to the custom,
0: und nun, wie es damals gang und gäbe war,
1: the next brother was to marry the widow.
0: Wie damals die Regel war, musste der Bruder diese Frau nun heiraten.
1: So the next boy marries the girl.
0: So der nächste junge Mann heiratet diese Frau.
1: he dies.
0: Er

0: stirbt.
1: And Judah has how many left?
0: Und Judah hat noch wie viele übrig?
1: There's one.
0: Einen.
1: That's the youngest.
0: Das ist der Jüngste.
1: And his name is Shelah.
0: Und sein Name ist Shelah.
1: That's verse 5.
0: Vers 5.
1: Now, Judah lost two boys.
0: Nun, Judah hatte zwei Söhne verloren.
1: And now,
0: und nun,
1: he doesn't want the last boy to die also.
0: Nun möchte er nicht, dass der letzte Sohn auch noch stirbt.
1: So in verse 11,
0: so sehen wir in Vers 11,
1: Judah tells Tamar, his daughter-in-law,
0: Judah spricht zu Tamar, seiner Schwiegertochter,
1: go home to your father's house,
0: geh nach Hause in deines Vaters Haus,
1: and when my boy grows up,
0: und wenn mein Sohn älter wird,
1: then you can have him.
0: Dann kannst du ihn haben.
1: But the reason he sent her home,
0: aber der Grund, warum er sie nach Hause sandte,
1: is right there in verse 11.
0: Sehen wir in Vers 11.
1: Lest peradventure he die also,
0: vielleicht könnte er auch sterben,
1: as his brothers did,
0: wie seine Brüder.
1: So let me ask you a question.
0: Nun lasst mich euch eine Frage stellen.
1: Who do you think Judah thought was responsible for the death of the two boys?
0: Nun lasst mich euch eine Frage stellen. Was denkt ihr, dachte Judah, sei verantwortlich für den Tod seiner zwei Söhne?
1: Tamar.
0: Tamar.
1: He must have thought this girl is taboo.
0: Er musste gedacht haben, diese Frau ist tabu.
1: You understand?
0: Versteht ihr?
1: Yeah, she got rid of two boys and I'm not going to give her my last boy.
0: Sie ist schon zwei von meinen Söhnen losgeworden, sie wird sie noch den letzten kriegen.
1: So he sends her away.
0: Also sendet er sie weg.
1: But the Bible reveals something interesting about this young lady.
0: Aber die Bibel offenbart uns etwas Wunderbares über dieses junge Mädchen.
1: She is determined to have a child.
0: Sie soll einen Sohn haben.
1: What's so unusual about that?
0: Was ist so ungewöhnlich darüber?
1: It looks like in the Bible,
0: es sieht so aus, dass in der Bibel,
1: that all that women want,
0: alles was die Frauen wollten,
1: is to have babies.
0: Babies waren.
1: Right?
0: Ist das richtig?
1: Amen. Yeah, I mean, you remember Jacob's wives?
0: Ihr erinnert euch an Jakobs Frauen?
1: They were fighting to who could have the most babies.
0: Die haben zusammen gekämpft, wer die meisten Kinder haben könnte.
1: Do you remember that?
0: Erinnert ihr euch?
1: All right.
0: Okay.
1: So it almost appears like women are baby crazy in the Bible.
0: Es erscheint schon fast, dass diese ganzen Frauen baby verrückt sind.
1: The reality is this.
0: Die Wahrheit aber ist dies.
1: That this young woman,
0: dass dieses junge Mädchen,
1: apparently,
0: anscheinlich,
1: had become Jewish in thinking,
0: jüdisches Gedankengut angenommen hatte,
1: oder had heard the promise given to Eve,
0: oder die Prophezeiung gehört hatte, die gegeben wurde zu Eva.
1: Because all true believing women,
0: denn alle jüdisch glaubenden Frauen
1: believed,
0: glaubten,
1: that the Messiah would come through the woman,
0: dass der Messias durch die Frau kommen würde.
1: And they waited for the promise of the Messiah.
0: Und sie haben auf diese Verheißung, auf dieses Versprechen gewartet.
1: And every woman,
0: und jede Frau,
1: wanted to have the opportunity,
0: wollte die Möglichkeit haben,
1: to be the mother of the Savior of the world,
0: dass sie die Mutter wird des Erlösers dieser Welt.
1: I'll give you an example.
0: Ich gebe euch ein Beispiel.
1: Go back to the book of Genesis, the fourth chapter.
0: Geht mal zurück im ersten Buch Moses, Kapitel 4. Ich gebe euch mal ein Beispiel.
1: And I want you to notice Eve thinking.
0: Ich möchte euch hier zeigen, wie Eva gedacht hat.
1: Chapter 4,
0: Kapitel 4,
1: verse 25 and 26.
0: Vers 25 und 26.
1: Notice what it says about Eve.
0: Beachtet, was es hier sagt
1: verse
0: über
1: 25.
0: Eva.
1: Vers 25. And Adam knew his wife again,
0: und Adam erkannte seine Frau nochmals,
1: and she bare a son,
0: die gebar einen Sohn,
1: and called his name Seth,
0: und nannte ihn Seth.
1: For God, said she,
0: denn Gott hat mir,
1: have appointed me another seed instead of Abel, who came slew.
0: Gott hat mir für einen anderen Samen gesetzt, weil Kain ihn umgebracht hatte.
1: Now notice,
0: Nun beachtet.
1: She believed,
0: sie glaubte,
1: that Seth was the seed replacing Abel.
0: Dass Seth der Same war, der als Ersatz kam für Abel.
1: In verse 26.
0: In Vers 26.
1: To Seth was born a son.
0: Und auch Seth wurde ein Sohn geboren.
1: And he called his name Enos.
0: Den nannte er Enos.
1: Then began men to call upon the name of the Lord.
0: Damals fing man an, den Namen des Herrn anzurufen.
1: So Tamar.
0: Nun Tamar.
1: Understood that, obviously.
0: Hat das offensichtlich verstanden.
1: Because if she could not get what was promised to her one way, she was going to get it another way.
0: Wenn sie das nicht bekam, was ihr versprochen wurde auf dieser einen Seite, dann will sie es auf der anderen Seite kriegen.
1: So the Bible says she dressed herself up.
0: So hat sie sich gekleidet.
1: And she parked herself along the way.
0: Und sie hat sich dann an den Straßenrand gesetzt.
1: And Judah,
0: und Judah,
1: not knowing that it was his daughter-in-law,
0: der nicht wusste, dass es seine Schwiegertochter war,
1: offered the opportunity for the young lady.
0: Ermöglichte etwas für dieses junge Mädchen.
1: And the Bible says then,
0: die Bibel sagt uns dann,
1: that the young lady,
0: dass das junge Mädchen,
1: went home,
0: nach Hause gegangen ist,
1: and after the time,
0: und nach einiger Zeit,
1: she was discovered pregnant,
0: wurde festgestellt, dass sie schwanger ist.
1: And so word was sent to Judah.
0: Nun wurde das Wort ausgesandt an Judah.
1: Your daughter-in-law has committed whoredom.
0: Deine Schwiegertochter hat Hurerei getrieben.
1: And so Judah said, bring her over.
0: So sagte Judah, bring sie her.
1: So we can burn her.
0: Dass wir sie verbrennen können.
1: Well, when the young girl was brought,
0: nun als das junge Mädchen kam,
1: the Bible says then that she presented the things that belonged to the man who made her pregnant.
0: Brachte sie auch die Dinge, die dem Mann gehörten, der sie geschwängert hatte.
1: And I want you to know what Judah said, verse 26, chapter 38, verse 26.
0: Nun wollen wir sehen, was die Bibel sagt in Kapitel 38, Vers 26.
1: Now that's what Judah says.
0: Nun das ist, was Judah sagt.
1: Then Judah acknowledged them.
0: Da erkannte es Judah
1: and said,
0: und sprach:
1: She have been more righteous than I.
0: Sie ist gerechter als ich.
1: Because that I gave her not to Shelah, my son.
0: Denn ich habe sie nicht meinem Sohn Shelah gegeben.
1: Notice that Judah recognizes that what the daughter-in-law did was more righteous than what he did.
0: Beachtet hier, dass die Schwiegertochter etwas Gerechteres getan hat als er.
1: Now let me ask you a question.
0: Nun lass mich euch eine Frage stellen.
1: When you have a daughter-in-law and a father-in-law,
0: wenn ihr jetzt eine Schwiegertochter habt und einen Schwiegervater,
1: that do these kind of things,
0: und tun diese Dinge zusammen,
1: what kind of family do you call that?
0: Wie nennt ihr dann diese Familie? Wie nennt ihr diese Familienrelation?
1: I think you will agree with me, it's called a dysfunctional family.
0: Ich glaube, ihr würdet mir zustimmen, das ist eine dysfunktionelle Familie.
1: Is that true?
0: Stimmt das?
1: Yes?
0: Ja?
1: But listen.
0: Aber hört zu.
1: From this dysfunctional situation,
0: aus dieser dysfunktionellen Familie,
1: from being a Canaanite,
0: ein Kananiter zu sein,
1: which the Bible said they should all be destroyed,
0: über die Bibel sagt, dass sie alle verdammt werden sollten,
1: because this girl had a longing for what was right,
0: denn diese Frau hatte diesen Wunsch für das Richtige.
1: God blessed her.
0: Gott segnete sie.
1: And Tamar,
0: und Tamar,
1: became a great, great, great, great grandmother of Jesus Christ.
0: Tamar wurde eine groß, groß, groß, groß, Großmutter Jesu Christi.
1: What do you say?
0: Was sagt ihr?
1: Would you say amen to that?
0: Sagt ihr Amen dazu?
1: Now,
0: nun,
1: that's one piece of gold that you missed.
0: Das ist ein Stückchen Gold, das ihr verpasst habt.
1: But there's more to come.
0: Aber da ist noch mehr, das kommt.
1: We look at the second girl.
0: Wir sehen uns das zweite Fräulein an.
1: Her name is Rahab.
0: Ihr Name ist Rahab.
1: Now, many of you have heard of Rahab, right?
0: Viele von euch haben von Rahab gehört, richtig?
1: But maybe tonight you will discover more things about Rahab than you knew.
0: Doch vielleicht werdet ihr heute Abend mehr herausfinden über Rahab, denn ihr gewusst hattet.
1: She's introduced to us in the book of Joshua.
0: Sie wird eingeleitet im Buch Josua.
1: And it is in chapter 2.
0: Und es

0: Prostituierte.
1: Now is that a good occupation or a bad occupation?
0: Nun ist das eine gute oder schlechte Beschäftigung?
1: I think you'll agree with me.
0: Ich glaube, ihr stimmt mir zu.
1: It's a bad reputation.
0: Das ist eine schlechte Reputation, ein schlechter Ruf. Danke.
1: Rahab comes from a certain descendancy.
0: Kommt von einer gewissen Abstammung.
1: And we should check and see where she comes from.
0: Und wir sollten klären, woher sie kommt.
1: The Bible says that these people were Canaanites.
0: Die Bibel sagt uns, dass diese Menschen Kanaaniter waren.
1: Where did the Canaanites come from?
0: Und woher kamen die Kanaaniter?
1: Look at 1 Moses again, chapter 10.
0: Sehen wir uns noch mal im ersten Buch Mose, Kapitel 10.
1: And notice then what the Bible says.
0: Sehen wir uns das an und schauen mal, was die Bibel uns da sagt.
1: Chapter 10.
0: Kapitel 10.
1: And I want you to notice that when it mentions Rahab there, I mean the Canaanites,
0: und
1: verse 19 and 20.
0: Ich möchte, dass ihr beachtet, wenn hier die Kanaaniter erwähnt werden, Vers 19 und 20.
1: I want you to notice that it mentions the cities.
0: Ich möchte, dass ihr beachtet, dass es hier die Städte erwähnt.
1: And it also mentions the fact that these people come from Nimrod.
0: Und ich möchte, dass ihr auch beachtet, dass diese Menschen von Nimrod kamen.
1: Do you see that?
0: Könnt ihr das sehen?
1: Then it keeps on going.
0: Dann geht es weiter.
1: And in verse 19 says,
0: und in Vers 19 sagt es,
1: the Canaanites,
0: die Kanaaniter,
1: which come from Sidon, Gerar, Gaza,
0: die von Sidon kamen bis nach Gerar und Gaza,
1: and to Sodom and Gomorrah,
0: und Sodom und Gomorra,
1: even Abna and Zeboim,
0: selbst in Adama und Zeboim,
1: and unto Lasha,
0: und nach Lasha.
1: These are the sons of Ham.
0: Das sind die Söhne Hams.
1: So where did the Canaanites come from?
0: So woher kamen die Kanaaniter?
1: The good boy or the bad boy?
0: Von dem guten Jungen oder dem schlechten Jungen?
1: Who was Ham?
0: Wer war Ham?
1: He was the son of Noah.
0: Er war der Sohn Noahs.
1: It was from Ham that all of these people came from, the Canaanites.
0: Von Ham stammen all diese Kanaaniter ab.
1: And what's sad is this.
0: Und was traurig ist, ist dies.
1: Ham sah Noah build the ark.
0: Noah die Arche bilden.
1: Ham saw the animals coming into the ark by themselves.
0: Ham sah, dass die ganzen Tiere alleine in die Arche gingen.
1: He saw the miracle of the birds flying into the ark.
0: Er sah das Wunder, dass die Vögel in die Arche flogen.
1: Ham went into the ark.
0: Ham ging in die Arche.
1: He heard the water start to fall.
0: Er hörte das Wasser draußen tropfen.
1: He felt the boat rocking to and fro.
0: Er hat das ganze Boot schaukeln gesehen, hin und her.
1: And when the flood ended,
0: und als die Flut beendet war,
1: he saw the desolate earth.
0: Sah er die verwüstete Erde.
1: Then he saw the ark,
0: dann
1: the rainbow.
0: Sah er den Regenbogen.
1: He saw all of that.
0: Er sah das alles.
1: You would think,
0: man würde denken,
1: that someone who grows up in the church that way,
0: dass jemand, der in der Gemeinde, in der Kirche so aufwächst,
1: would be faithful to God.
0: Dass er treu bleiben würde zu Gott.
1: But it was from Ham,
0: aber von Ham,
1: that the Tower of Babel was built.
0: Von Hams Abstammung wurde der Turm zu Babel gebaut.
1: His children and children's children.
0: Seine Kinder und Kindeskinder.
1: And the Canaanites became immoral people.
0: Und die Kanaaniter bekamen gesetzlose Menschen.
1: But let's go back to this young girl then.
0: Lasst uns wieder zurückgehen zu diesem jungen Mädchen, Rahab.
1: She must have been a very young girl.
0: Sie musste ein sehr junges Mädchen gewesen sein.
1: In some parts of the world today,
0: in einigen Stellen dieser Erde heutzutage,
1: young girls are forced into prostitution.
0: Sind manche Mädchen gezwungen, Prostitution zu betreiben.
1: They could be

0: Sie können 9 Jahre alt sein, 10 Jahre alt sein, 12 Jahre alt sein.
1: So we don't know how old this girl was.
0: So wir wissen nicht, wie alt dieses Mädchen war.
1: But he was a young girl.
0: Aber sie war sehr jung.
1: The family, normally speaking, would push them into that.
0: Wir würden sagen, die Eltern haben sie dazu gedrängt, das zu tun.
1: To make money for the family.
0: Dass sie Geld bekommt für die Familie.
1: So she comes from a difficult background.
0: So sie kommt von einem sehr schwierigen Hintergrund.
1: From a licentious or immoral situation.
0: Sie kommt von einem sehr unmoralischen Haushalt.
1: And the sad thing is this.
0: Und das Traurige ist dies.
1: That sometimes
0: manchmal
1: children are brought up in circumstances.
0: Sind Kinder in gewissen Umständen aufgezogen,
1: that are very difficult for them.
0: Die sehr schwierig sind für sie.
1: Sometimes they do things.
0: Manchmal tun sie Dinge,
1: because they're in an environment that conduces or forces them to.
0: Weil sie in einer Umgebung sind, die sie dazu zwingt, es zu tun.
1: But
0: aber
1: apparently
0: scheinbar
1: this young girl,
0: dieses junge Mädchen,
1: must have had a longing for something better.
0: Musste eine Sehnsucht haben für etwas Besseres.
1: But did not know where to find it.
0: Aber sie wusste nicht, wo sie es finden konnte.
1: And I don't know about you.
0: Und ich weiß jetzt nicht, wie ihr drüber denkt.
1: But when I was a little boy,
0: aber als ich ein junger Mensch war,
1: I remember going to my first church service.
0: Erinnere ich mich, zum ersten Gottesdienst gegangen zu sein.
1: It was a mass.
0: Es war eine Messe.
1: My mother was Catholic.
0: Meine Mutter war Katholikin.
1: And she took me to church.
0: Und sie brachte mich in die Kirche.
1: And we were very, very, very poor.
0: Und wir waren sehr, sehr, sehr, sehr arm.
1: And I remember.
0: Und ich erinnere mich.
1: When I sat way in the back because I was too poor to sit in the front.
0: Ich saß ganz hinten in der Kirche, denn ich erinnere mich, ich war zu arm, um etwas vorne zu sitzen.
1: I saw the little boys.
0: Ich sah die jungen
1: dressed
0: Knaben,
1: in beautiful white,
0: die sehr schön gekleidet waren, ganz weiß.
1: With their hands in the shape of prayer,
0: mit den Händen gefaltet wie zum Gebet.
1: Following the priest around.
0: Und dem Priester folgend.
1: And I remember
0: und ich erinnere mich,
1: thinking,
0: denken,
1: and I was 5 years old.
0: Und ich war 5 Jahre alt.
1: I remember thinking,
0: ich erinnere mich, gedacht zu haben,
1: I wish I could be as holy as they are.
0: Ich wünsche mir, so heilig zu sein wie sie.
1: How old?
0: Wie alt?
1: 5. How many of you remember when you were young?
0: Wie viele von euch erinnern sich, als sie jünger waren?
1: That perhaps you had some spiritual longings.
0: Dass ihr vielleicht geistliche Sehnsüchte hattet.
1: Any of you?
0: Irgendjemand von euch?
1: You could remember when you were young.
0: Könnt ihr euch daran erinnern, als ihr jünger wart?
1: Desires for something better.
0: Diesen Wunsch für etwas Besseres.
1: Well,
0: nun,
1: Rahab. We know that she longed for something better.
0: Wir wissen, dass sie Sehnsucht hatte nach etwas
1: Besseres. Because when the spies came,
0: denn als die Spione kamen,
1: rather than siding with her own people,
0: noch eher als mit ihren eigenen Menschen zusammenzubleiben, entschied sie sich, mit den Menschen zusammen zu sein, die Gottes Menschen
1: sind. And I want you to notice what she said.
0: Nun möchte ich, dass ihr beachtet, was sie sagt.
1: Chapter 2 and verse 11
0: Kapitel 2, Vers 11 im Josua-Buch.
1: Notice what it says.
0: Und das ist, was es sagt.
1: As soon as we had heard these things,
0: und als wir dies hörten,
1: our hearts did melt.
0: Da wurde unser Herz verzagt.
1: Neither did there remain any more courage.
0: Und es ist kein rechter Mut mehr
1: in any man.
0: In irgendjemand von euch.
1: Because of you.
0: Wegen euch.
1: Then it says.
0: Dann sagt es.
1: For the Lord your God.
0: Denn der Herr euer Gott.
1: He is God in heaven above.
0: Ist Gott oben im Himmel.
1: And in the earth beneath.
0: Und unten auf Erden.
1: Does that sound like a prostitute?
0: Klingt das wie eine Prostituierte?
1: Yes or no?
0: Ja oder nein?
1: No.
0: Nein.
1: It sounds like a young woman.
0: Es klingt wie eine junge Frau.
1: Who is clearly desiring to do that which serves a better purpose.
0: Die den klaren Wunsch hat, das zu tun, was einem göttlichen Wunsch entspricht.
1: And she longs for something better.
0: Und sie hat die Sehnsucht nach etwas Besserem.
1: Now, what's interesting about this young lady?
0: Nun, was interessant ist über dieses junge Mädchen?
1: Is that when the Jews surround Jericho?
0: Als die Juden,
1: the Bible says,

0: Jericho umringten,
1: that the spies told her,
0: sagt die Bibel, dass die Spione ihr erzählten,
1: to tie the cord from the window,
0: dass sie ein Seil runterhängen sollte vom Fenster.
1: And when they came to the city,
0: und als sie zu der Stadt kamen,
1: I want you to understand what happened.
0: Möchte, dass ihr versteht, was passierte.
1: Notice, chapter 6,
0: beachtet, in Kapitel 6,
1: chapter 6,
0: Kapitel 6,
1: verse 23,
0: Vers 23.
1: And the young men that were spies went in,
0: und die jungen Männer, die Kundschafter waren, gingen hinein
1: and brought out Rahab,
0: und führten Rahab heraus,
1: and her father,
0: samt ihrem Vater,
1: and her mother,
0: und ihrem
1: Mutter, and her brethren,
0: und ihren Brüdern,
1: and all that she had,
0: und all ihren Angehörigen.
1: And they brought out all of her kindred and left them without the camp of Israel.
0: Ihr ganzes Geschlecht führten sie hinaus und brachten sie außerhalb des Lagers Israels unter.
1: So the young prostitute,
0: so die junge Prostituierte,
1: becomes a young evangelist,
0: wird eine junge Evangelistin.
1: Because of her faith,
0: aufgrund ihres Glaubens,
1: the entire family is saved.
0: War die ganze Familie gerettet.
1: Now, more amazing than that,
0: noch wunderbarer als die,
1: is that this young prostitute,
0: ist, dass diese junge Prostituierte,
1: is put into Israel,
0: kommt nach Israel,
1: gets married,
0: verheiratet,
1: and becomes a great, great, great grandmother of Jesus Christ.
0: Und wird eine groß, groß, groß, groß, Großmutter Jesu Christi.
1: Now let me ask you a question.
0: Nun lasst mich euch eine Frage stellen.
1: When you make a CV for a job or a resume,
0: wenn ihr eine Bewerbung macht für einen Bewerbungsbogen,
1: what do you put on there?
0: Was schreibt ihr dann drunter?
1: My great grandmother was a prostitute.
0: Schreibt ihr drunter, meine Großmutter war eine Prostituierte.
1: Is that what you would do?
0: Ist das, was ihr dann tun würdet?
1: No, what do we put?
0: Was tun wir dorthin?
1: I'm the best person in the world.
0: Ich bin die beste Person der ganzen Welt.
1: Right?
0: Richtig?
1: You have to have me for your job, for your business.
0: Ihr müsst mich für eure Firma haben. Ihr müsst mich haben für euer Geschäft.
1: But the Lord does not do that.
0: Aber der Herr macht sowas nicht.
1: He is not ashamed.
0: Er ist nicht zu schade.
1: To call her.
0: Sie,
1: his great great grandmother,
0: sie die groß groß Großmutter zu nennen.
1: Inspiration tells us,
0: Inspiration erzählt uns,
1: that she is used in the book of Hebrews,
0: dass sie im Buch Hebräer
1: as an example of great faith,
0: als ein Beispiel der großen Gläubigen genannt wird.
1: But it never stops using the title.
0: Aber es hört nicht auf, diesen Titel zu nennen.
1: The prostitute Rahab.
0: Die Prostituierte, die Hure Rahab.
1: Why does God do that?
0: Warum macht Gott sowas?
1: To show,
0: um zu zeigen,
1: that it doesn't matter.
0: Dass es darauf nicht ankommt.
1: It doesn't matter where you come from.
0: Es kommt nicht darauf an, woher du kommst.
1: What matters is where you're going.
0: Worauf es ankommt, ist, wohin du gehst.
1: What do you say?
0: Was sagt ihr?
1: God can take people,
0: Gott kann Menschen nehmen,
1: out of a very difficult situation,
0: aus einer schwierigen Situation,
1: of a very shameful background,
0: aus schandvollen, aus schamwürdigen Hintergründen,
1: and turn them around,
0: und er kann sie verändern und umdrehen,
1: and make of them,
0: und kann aus ihnen
1: new people,
0: neue Menschen machen.
1: What do you say?
0: Was sagt ihr dazu?
1: Do we have time for another lady?
0: Haben wir noch Zeit für eine andere Frau?
1: Let's talk about Ruth.
0: Lass uns über Ruth reden.
1: Who?
0: Wer?
1: Ruth.
0: Ruth.
1: Who was Ruth?
0: Wer ist Ruth?
1: Well, we go to the book of Ruth.
0: Nun, wir gehen zum Buch Ruth.
1: You know where that book is, right?
0: Wisst ihr, wo das Buch ist?
1: It's one of those little small books that people can't find.
0: Es ist eines der kleinen Bücher, die Menschen nicht so finden können.
1: Okay.
0: Okay.
1: In the book of Ruth,
0: im Buch Ruth,
1: you find several things.
0: Findet ihr vielerlei
1: Dinge. Number one,
0: Nummer Ruth eins,
1: is a Moabite.
0: Nummer eins, Ruth ist eine Moabiterin.
1: Are you acquainted with that?
0: Seid ihr damit vertraut?
1: The Moabite.
0: Sie ist eine Moabiterin.
1: Now, where did the Moabites come from?
0: Nun, woher kamen die Moabiter?
1: Let's go to the Bible and find out.
0: Nun, lasst uns sehen, woher
1: Genesis, die Moabiter kamen. 1. Moses, chapter 19.
0: Erstes Buch Moses, Kapitel 19.
1: I want you to see what

0: the Moabites come from.
1: Ich möchte, dass ihr seht, woher die Moabiter kamen.
0: There in Genesis chapter 19 in verse 36 and 37.
1: Dort im ersten Buch Mose Kapitel 19 Vers 36 und 37.
0: Are you there?
1: Seid ihr da?
0: Yes?
1: Ja?
0: All right. Notice okay. What it says chapter 19 verses 36.
1: Beachtet, was es dort sagt in Vers 36 und 37.
0: You remember Lot.
1: Ihr erinnert euch an Lot.
0: Lot left the city.
1: Lot verließ die Stadt.
0: And went and hid in a cave.
1: Und ging und versteckte sich in einer Höhle, verbarg sich in einer Höhle.
0: And the daughters
1: und die Töchter
0: began to think,
1: dachten sich,
0: the seed,
1: der Same.
0: But you cannot get the seed the wrong way.
1: Aber wir können nicht den Samen auf falsche Weise bekommen.
0: Notice that the Bible says in verse 35.
1: Nun seht, was die Bibel sagt in Vers 35.
0: The story is there in verse 34, 35, and 36.
1: Die Geschichte erzählt sich in Vers 34 und 35, 36.
0: That both of the girls,
1: beide Frauen,
0: made their father drunk.
1: Machten ihren Vater betrunken.
0: And then the scripture says,
1: dann sagt uns die Schrift,
0: verse 36.
1: Vers 36.
0: Thus were both daughters of Lot with child by their father.
1: So wurden die beiden Töchter Lots schwanger von ihrem Vater.
0: Now is that an honorable thing or a shameful thing?
1: Nun ist das eine ehrwürdige Sache oder eine schandvolle Sache?
0: It is shameful. A father to have children from the daughters.
1: Ein Vater Kinder zu haben von seinen eigenen Töchtern.
0: But I want you to know. Verse 37, what it says.
1: Nun möchte ich euch zeigen, was es sagt in Vers 37.
0: The firstborn bare a son.
1: Und die ältere gebar einen Sohn.
0: And called his name Moab.
1: Den nannte sie Moab.
0: The same as the father of the Moabites.
1: Der wurde der Vater der heutigen Moabiter.
0: So where does Ruth come from?
1: Nun, woher kam also Ruth?
0: Incest.
1: Inzest.
0: An unfortunate background.
1: Ein sehr unglücklicher Hintergrund.
0: Sometimes people decide to do little check on their past.
1: Manchmal entscheiden sich Leute, ein bisschen zu klären, wer in der Vergangenheit gelebt hatte.
0: How many of you have done study on genealogy? Any of you?
1: Wie viele von euch haben ein Studium gemacht ihres eigenen Namensregisters, Genealogie?
0: Have you?
1: Habt ihr?
0: You're hoping to find some royalty in your line.
1: Versucht ihr irgendwelche Adel in eurer Familie zu finden?
0: Right?
1: Richtig.
0: But when you begin to look for royalty, what do you find?
1: Aber wenn ihr anfangt zu suchen nach Adel, was fangt ihr an wirklich zu finden?
0: I began to look for royalty.
1: Nun, ich habe das getan. Ich habe angefangen nach Adel zu suchen.
0: And I discovered.
1: Und ich stellte fest.
0: Something not too good.
1: Ja, ist nicht so gut.
0: If you go on the website,
1: wenn ihr auf die Homepage geht,
0: and you look up the name Canales,
1: wenn ihr auf den Namen Canales,
0: C-A-N-A-L-E-S,
1: C-A-N-A-L-E-S,
0: E-S,
1: Verzeihung, Canales,
0: you'll find that it's a girl, female.
1: Stellt ihr fest, dass es ein Mädchen ist.
0: And her half-brother
1: und ihr Halbbruder
0: were revolutionists.
1: Waren Revolutionäre.
0: And one of them, the brother,
1: einer dieser, der Bruder,
0: decided to kill the president of the United States.
1: Entschied sich, den Präsidenten der Vereinigten Staaten zu töten.
0: And they actually got close to Herbert Hoover. President.
1: Und eigentlich waren sie ziemlich nah an diesem Präsidenten.
0: They got to where the house was.
1: Und sie waren sogar vor seiner Haustür.
0: And they had a shootout.
1: Und sie hatten eine kleine Schießerei.
0: And a policeman died.
1: Und der Polizist starb.
0: But the brother of Blanca also died.
1: Aber der Bruder von Blanca starb ebenso.
0: Those two people,
1: die zwei Menschen,
0: the sister remain in the country where she was.
1: Die Schwester in ihrem eigenen Land bleibend.
0: And at gunpoint took the town. At gunpoint captured the town with gun with

0: with the rebels.
1: Okay, die mit den Waffen wurde dann diese Stelle eingenommen mit Rebellen.
0: Well, those are my relatives.
1: Nun, das sind meine Verwandten.
0: They're my, she was the first cousin to my grandmother.
1: Sie war die erste Cousine ersten Grades meiner Großmutter.
0: So I'm glad that my name is Torres.
1: So bin ich nun sehr froh, dass mein Name Torres ist.
0: So they don't track Canales to Torres, you understand?
1: So dass sie nicht nachvollziehen können und Canales und Torres.
0: So sometimes you begin to look in the back and you find things not so good.
1: Nun manchmal sucht ihr in eurer Vergangenheit und here stellt fest, dass da ein paar Dinge nicht ganz richtig sind.
0: Here you have a young lady.
1: Jetzt habt ihr eine junge Frau.
0: And when she traces in the back,
1: und ihre Vergangenheit.
0: Incest.
1: Ist Inzest.
0: But it's interesting what this young lady does.
1: Nun, es ist interessant, was diese junge Frau macht.
0: Going back to the book of Ruth.
1: Geht zurück zum Buch
0: Ruth. Did you find it?
1: Habt ihr es gefunden?
0: Book of Ruth.
1: Buch Ruth.
0: I want you to know that it says that she's a Moabite.
1: Sie ist eine Moabiterin.
0: And it also says that she becomes a daughter-in-law of a Jewish woman.
1: Und es sagt auch, dass sie jetzt Schwiegertochter wird einer jüdischen Frau.
0: Naomi.
1: Naomi.
0: Naomi went to the land of Moab.
1: Naomi ging zu dem Land der Moabiter.
0: With a husband.
1: Mit einem Ehemann
0: and two sons.
1: Und zwei Söhnen.
0: But in the land of Moab,
1: aber im Land der Moabiter,
0: the two sons married two Moabites,
1: haben die zwei Söhne zwei Moabiter geheiratet.
0: Which wasn't supposed to happen.
1: Das war nicht so vorgesehen, so zu passieren.
0: But all three men died.
1: Aber alle drei Männer starben.
0: Three women remain.
1: Drei Frauen blieben übrig.
0: And Naomi says to the two daughter-in-laws,
1: und Naomi sagt jetzt zu den zwei Schwiegertöchtern,
0: go back home.
1: Geht nach Hause.
0: I'm too old.
1: Ich bin zu alt.
0: Even if I had more children.
1: Selbst wenn ich mehr Kinder hätte.
0: Even if I could find a husband.
1: Und selbst wenn ich noch einen Ehemann finden
0: by
1: würde.
0: By the time my boys are old enough, you would be too old anyway.
1: Bis meine zwei Söhne dann aufwachsen würden, wärt ihr zu alt.
0: I'm sorry that God has treated you that way.
1: Es tut mir leid, dass Gott euch so behandelt hat.
0: Because of me.
1: Meinetwegen.
0: So, one of the girls goes back home.
1: Nun, eine dieser Mädchen geht nach Hause.
0: But Ruth will not let her go.
1: Aber Ruth wollte Naomi nicht
0: notice
1: gehen lassen.
0: Verse 16 of chapter 1.
1: Beachtet Vers 16 in Kapitel 1.
0: And Ruth said,
1: Ruth sagt,
0: please don't ask me to leave you.
1: Dringe mich nicht, dass ich dich verlasse.
0: Or to return from following after you.
1: Oder mich von dir abwenden soll.
0: For where you go,
1: denn wo du hingehst,
0: I will go.
1: Da will ich auch hingehen.
0: Where you lodge,
1: wo du bleibst,
0: I will lodge.
1: Da will ich auch bleiben.
0: Your people,
1: dein Volk,
0: shall be my people.
1: Soll mein Volk sein.
0: And your God,
1: und dein Gott,
0: shall be my God.
1: Ist mein Gott.
0: And where you die,
1: und wo du stirbst,
0: I will die.
1: Da sterbe
0: and
1: ich.
0: And there I will be buried.
1: Und dort will ich begraben
0: the
1: werden.
0: The Lord do so to me.
1: Der Herr tue mir
0: and
1: dies.
0: More also,
1: und das noch mehr.
0: If aught but death part thee. And me.
1: Wenn nicht der Tod allein uns scheiden soll.
0: That doesn't sound like a Moabite.
1: Das hört sich nicht an wie eine Moabiterin.
0: Does it?
1: Tut es.
0: It sounds like a fervent appeal from a sincere heart of a young woman.
1: Das hört sich eher nach einem ernst gemeinten, wärmigen Aufruf einer jungen Frau,
0: who have found in Naomi,
1: die in Naomi etwas gefunden hat,
0: that which was longing in her heart,
1: was ihre Sehnsucht in ihrem Herzen war.
0: Where you go,
1: wo du hingehst,
0: I will go.
1: Werde ich hingehen.
0: Your people,
1: dein Volk,
0: will be my people,
1: wird mein Volk sein.
0: And your God,
1: und dein Gott,
0: my God.
1: Mein Gott.
0: A young woman that comes from a background that's notoriously bad.
1: Eine junge Frau, deren Hintergrund so schlecht ist.
0: There are descriptions about these people in the Old Testament.
1: Da gibt es Beschreibungen über diese Menschen im Alten Testament.
0: These people have become animal-like.
1: Diese Menschen wurden wie Tiere.
0: They had become depraved, degenerate.
1: Sie waren degeneriert,
0: war-like.
1: Sie waren kriegerisch.

0: The Moabites were the ones who went behind the Israelites and killed the older people and the weak people.
1: Die Moabiter waren die, die hinter den Israeliten am Rücken quasi angegriffen haben und die Alten getötet haben und die Schwachen.
0: You understand?
1: Versteht ihr?
0: These are wicked people.
1: Das sind böse Menschen.
0: And you would think that Ruth would have the same feelings.
1: Und ihr würdet denken, Ruth hat dieselben Gefühle.
0: But no.
1: Aber nein.
0: It doesn't matter where you come from.
1: Es spielt keine Rolle, woher du kommst.
0: You could grow up in bad situations.
1: Du konntest in schwierigen oder schlechten Situationen aufwachsen.
0: You can grow up in bad neighborhoods.
1: Ihr könntet in schlechten Nachbarschaften aufwachsen.
0: Like I grew up in.
1: So wie ich aufgewachsen wurde.
0: I understand there's an Italian church that meets in here.
1: Ich verstehe, dass sich hier auch eine italienische Gemeinde trifft.
0: Is that true?
1: Ist das richtig?
0: Any Italians here?
1: Gibt es Italiener unter uns?
0: Good.
1: Gut.
0: Well, I want to tell you something.
1: Nun, ich möchte euch etwas erzählen.
0: When I was growing up in New York City,
1: als ich aufwuchs in New York City,
0: the Italians were our worst enemies.
1: Waren die Italiener unsere schlimmsten Gegner.
0: We were Puerto Ricans.
1: Wir waren Puerto Ricaner.
0: And if any of you have heard of the West Side Story?
1: Und hat jemand von euch von der West Side any Story erzählt? Irgendjemand okay. von euch?
0: My brother.
1: Mein Bruder
0: was the president of the largest Puerto Rican gang in New York City.
1: War der Vorsteher der größten Gang, der größten Bande in der Western Region.
0: I was a gang leader.
1: Ich war ein Bandenführer.
0: And we fought the Italians all the time.
1: Und wir haben gegen die Italiener ständig gekämpft.
0: Yes.
1: Ja.
0: The Italians would come by our street.
1: Die Italiener würden an unserer Straße vorbeikommen
0: with their guns,
1: mit ihren Waffen
0: and they would drive down our street,
1: und sie würden die Straße entlang fahren
0: and they would take, gas bottles,
1: und sie würden Gasflaschen
0: and throw them at our buildings,
1: in unsere Häuser werfen
0: and shoot at us.
1: Und dann würden sie uns anschießen.
0: Why?
1: Warum?
0: Because we are Puerto Ricans.
1: Weil wir Puerto Ricaner waren.
0: The only reason.
1: Das ist der einzige Grund.
0: The only reason.
1: Einzige Grund.
0: There was a lot of hate in New York City.
1: Da war viel Hass in New York City.
0: The Italians.
1: Die Italiener.
0: Didn't want the Puerto Ricans to come into their neighborhood.
1: Wollten nicht, dass Puerto Ricaner in ihre Nachbarschaft kämen.
0: So to keep us away.
1: So dass sie uns fernhielten.
0: They were violent against us.
1: Waren sie gewalttätig gegen
0: so
1: uns.
0: So we in turn were violent against them.
1: So waren wir auch gewalttätig ihnen gegenüber.
0: Now, why am I telling you that?
1: Nun, warum erzähle ich euch das?
0: Because even though,
1: denn selbst wenn,
0: we grew up in that environment,
1: wir in dieser Umgebung aufwuchsen,
0: where we were fighting against the Italians,
1: wo wir gegen die Italiener kämpften,
0: and the Italians against us,
1: und die Italiener gegen uns,
0: yet we were both Catholic.
1: Selbst dann waren wir beide Katholiken.
0: On Sunday mornings.
1: Sonntagmorgens.
0: They were in the Italian mass.
1: Waren sie in der italienischen Messe?
0: We were in the Spanish mass.
1: Wir waren in der spanischen Messe.
0: You understand?
1: Versteht ihr?
0: Sunday night.
1: Sonntagabend.
0: They were across the street.
1: Waren sie auf der Straße
0: gegenüber? And we were across the street.
1: Und wir waren auf der Straße
0: gegenüber. With our knives and guns.
1: Mit unseren Waffen in den Händen.
0: Okay. Now, when I found Jesus Christ.
1: Als ich Jesus Christus fand,
0: or better than Jesus found me,
1: oder besser gesagt, Jesus fand mich,
0: and I was baptized,
1: und ich wurde getauft,
0: I was baptized into the Italian Seventh-day Adventist Church.
1: Ich wurde in die italienische Adventgemeinde getauft, Siebentags-Adventisten-Gemeinde.
0: All of a sudden, we were paisanos.
1: Auf einmal waren wir paisanos.
0: And I'll never forget.
1: Ich werde es nicht vergessen.
0: Those wonderful Italian families in that church.
1: Es waren wundervolle italienische Familien. Mamma mia.
0: The food was delicious.
1: Das Food war delikat.
0: They would say, "Hey, paisano, komm, mangia, mangia."
1: Sie würden das sagen.
0: So every time they wanted us to eat.
1: Und jedes Mal

0: wollten sie, dass wir mit ihnen essen.
1: But you know,
0: aber ihr wisst,
1: when I was a little boy, as
0: als ich ein kleiner Junge war, wie ich schon sagte,
1: it was a longing in my heart.
0: War es eine Sehnsucht in meinem Herzen.
1: And when I found it,
0: und als ich sie fand,
1: it changed my whole life.
0: Änderte es mein ganzes Leben.
1: All my brothers,
0: alle meine Brüder,
1: became Seventh-day Adventist Christians.
0: Wurden siebenten Tags Adventisten Christen.
1: And my mother,
0: und meine Mutter,
1: and my brother,
0: und meine Brüder,
1: were baptized,
0: wurden getauft,
1: in the Italian church,
0: wurden in die italienische Gemeinde
1: by
0: getauft,
1: another gang member,
0: von einem anderen Bandenmitglied,
1: who was our enemy,
0: der unser Gegner war,
1: who became a Christian also,
0: der auch ein Christ wurde,
1: Ron Halverson.
0: Ron Halverson.
1: And so, we were brought up in terrible environments.
0: Und so waren wir in schrecklichen Umgebungen aufgezogen.
1: Filled with hate and violence.
0: Voll mit Hass und Gewalt.
1: But deep inside,
0: aber tief im Inneren,
1: we long for something better.
0: Die Sehnsucht für etwas Besseres.
1: And when the gospel came,
0: und als das Evangelium kam,
1: we found it.
0: Haben wir es gefunden.
1: And it made the difference.
0: Und es machte den Unterschied.
1: Do you understand what
0: Versteht
1: I'm saying?
0: Ihr, was ich sage?
1: So it didn't matter.
0: So spielt es keine Rolle.
1: Where we came from.
0: Woher wir kamen.
1: The Italians had names for us.
0: Die Italiener hatten Namen für uns.
1: They were not nice names.
0: Es waren keine netten Namen.
1: And we had names for them.
0: Und wir hatten Namen für sie.
1: And they were not nice names either.
0: Und sie waren nicht nett.
1: But now.
0: Aber jetzt.
1: We call each other brother.
0: Aber nun nennen wir uns Brüder.
1: Sisters.
0: Schwestern.
1: Ah, the gospel of Jesus Christ.
0: Das ganze Evangelium Christi.
1: And the wonderful thing.
0: Und das Wunderbare.
1: Is that God takes that young girl, Ruth.
0: Nimmt diese junge Frau Ruth.
1: And by God's grace.
0: Und durch Gottes Gnade.
1: That Ruth.
0: Diese
1: from
0: Ruth,
1: being a Moabitess.
0: Eine Moabiterin zu sein.
1: In heart became a Jewess.
0: Wurde im Herzen eine Jüdin.
1: She was transformed.
0: Sie war verwandelt.
1: And the Bible says,
0: und die Bibel sagt,
1: that Ruth,
0: dass Ruth
1: became the grandmother of
0: die
1: King David.
0: Großmutter von König David wurde.
1: And the great great grandmother
0: und dann die Großgroßmutter
1: of the Savior of the world.
0: Von dem Erlöser dieser Welt.
1: Amen. What do you say?
0: Amen. Was sagt ihr dazu?
1: Here you have three young women.
0: Ihr habt drei junge Frauen.
1: Terrible backgrounds.
0: Furchtbare Hintergründe.
1: Dysfunctional families.
0: Dysfunktionelle Familien.
1: Immoral situation.
0: Immorale Verhältnisse.
1: And yet,
0: und nun,
1: because they longed in their hearts for something better.
0: Weil sie die Sehnsucht hatten in ihrem Herzen nach etwas Besserem.
1: And when they saw the opportunity,
0: als sie die Möglichkeit sahen,
1: they decided,
0: haben sie sich entschieden,
1: they were going to follow it.
0: Sie werden dem folgen.
1: And God honored them.
0: Und Gott ehrte sie.
1: We have a last young lady.
0: Wir haben eine letzte junge Frau.
1: She's not even mentioned by name.
0: Ihr Name wird nicht einmal erwähnt.
1: The other ones were mentioned.
0: Die anderen Namen wurden
1: Ruth,
0: erwähnt. Ruth.
1: Rahab.
0: Rahab.
1: Tamar.
0: Tamar.
1: But the last one.
0: Aber die letzte.
1: Name is not mentioned.
0: Kein Name
1: What does that tell you?
0: Was erzählt euch das?
1: That she was worse than the three of them.
0: Dass sie schlimmer war als die drei davor.
1: These three girls were low.
0: Diese drei waren tief.
1: This last girl was
0: aber die letzte war
1: really low.
0: Richtig tief.
1: Who was she?
0: Wer war sie?
1: Bathsheba.
0: Bathsheba.
1: Bathsheba.
0: Bathsheba war
1: apparently a very beautiful woman.
0: Scheinbar eine wunderschöne Frau.
1: But something went wrong.
0: Aber irgendetwas lief schief.
1: She betrayed her husband.
0: Sie betrog ihren Ehemann.
1: Not just immorally.
0: Nicht nur immoralisch.
1: But participated with David in the killing of her husband.
0: Aber sie beteiligte sich an dem Tod ihres Ehemannes.
1: So the Bible considers that low.
0: So die Bibel nennt sowas tief.
1: Because she had the opportunity.
0: Denn sie hatte die Möglichkeit.
1: Of knowing better.
0: es besser zu wissen.

0: Apparently she must have grown up around the Jews.
1: Scheinbar musste sie aufgewachsen sein unter den Juden.
0: Apparently she had knowledge.
1: Scheinbar hatte sie Wissen.
0: And when you have knowledge,
1: und wenn du Wissen hast,
0: you have greater responsibility.
1: Hast du höhere Verantwortung.
0: And what she did was considered unconscionable.
1: Und was sie tat,
0: without conscience.
1: Was sie tat, war gewissenlos.
0: And yet,
1: und doch,
0: though her life went into ruins,
1: selbst ihr Leben, das in Ruinen verlief,
0: she obviously repented.
1: Sie hatte offensichtlich bereut.
0: Because the scripture reveals,
1: denn die Schrift sagt uns,
0: that from the terrible ruin,
1: sie offenbart uns, dass dieser ruinierte Zustand
0: of that relationship,
1: dieser Beziehung,
0: God built a temple.
1: Gott einen Tempel gebaut hatte.
0: It was the son of Bathsheba.
1: Es war der Sohn der Bathsheba,
0: that built a temple for God.
1: Der den Tempel für Gott baute.
0: It's amazing, isn't it?
1: Das ist wunderbar, ist es nicht?
0: What God can do.
1: Was Gott tun kann.
0: I've known a young lady.
1: Ich habe eine junge Frau gekannt.
0: I was talking to her.
1: Ich hatte zu ihr gesprochen.
0: And she was angry.
1: Und sie war böse.
0: She hated her grandfather.
1: Sie hasste ihren Großvater.
0: She mentioned to me what had happened with her grandfather.
1: Sie erwähnte, was passiert war mit ihrem Großvater.
0: She felt dirty.
1: Sie fühlte sich schmutzig.
0: She felt that she could never marry anyone.
1: Sie fühlte sich, dass sie niemals jemanden heiraten konnte.
0: And when this whole thing came to light,
1: und wenn alles ans Licht kam, als alles ans Licht kam,
0: she was hoping that her grandfather would be sent to prison for life.
1: Hatte sie gehofft, dass ihr Großvater lebenslänglich ins Gefängnis kam.
0: So I talked with her.
1: So sprach ich mit ihr.
0: She told me about what her grandfather was doing to her.
1: Sie erzählte mir, was ihr Großvater mit ihr getan hat.
0: And I asked her.
1: Und ich fragte sie.
0: Are you a Christian?
1: Bist du eine Christin?
0: Ja.
1: Ja.
0: Do you believe what God says?
1: Glaubst du, was Gott sagt?
0: Ja.
1: Ja.
0: So I asked her.
1: So fragte ich sie.
0: The Bible says.
1: Die Bibel sagt.
0: If any man be in Christ.
1: Wenn jemand in Christus ist.
0: He is a new creature.
1: So ist eine neue Kreatur.
0: All the things are passed away.
1: Altes ist vergangen.
0: Behold.
1: Siehe.
0: All things become new.
1: Alles wird neu.
0: I asked her, do you believe that?
1: Ich fragte sie, glaubst du dies?
0: She said yes.
1: Sie sagte ja.
0: I said to her.
1: Ich sagte ihr.
0: If you really believe it.
1: Wenn du das wirklich glaubst.
0: With all your heart.
1: Mit deinem ganzen Herzen.
0: Then why are you still back there?
1: Warum bist du dann noch dort?
0: If you really are,
1: wenn du wirklich eine neue Kreatur bist,
0: and all the old things passed away,
1: und alle alten Dinge sind vergangen,
0: aren't you living in the past?
1: Bist du dann nicht gegenwärtig in der Vergangenheit?
0: You have a choice, I said to her.
1: Du hast eine Wahl, sagte ich ihr.
0: You can choose to accept that your old life is passed away.
1: Du kannst entweder akzeptieren, dass dein altes Leben vergangen ist.
0: Or you can choose to live in the old life with all the pain and agony and misery.
1: Oder du kannst dich entscheiden, in diesem alten zu leben mit den ganzen Schmerzen, mit der ganzen Misere.
0: What would you rather have?
1: Was würdest du lieber haben?
0: She said, I would rather have the new life.
1: Sie sagte, ich würde eher das neue Leben haben.
0: I said, you do have it.
1: Dann sagte ich, du hast es.
0: All you have to do is claim it.
1: Alles, was du tun musst, ist es beanspruchen.
0: You cannot fix what happened in the past.
1: Du kannst nicht klar machen, was in der Vergangenheit war.
0: But you can't fix what happens in the future.
1: Aber du kannst es klar machen, was in der Zukunft passiert.
0: What do you say?
1: Was sagt ihr dazu?

0: You cannot right the wrongs.
1: Du kannst nicht das Falsche richtig machen.
0: But by God's grace,
1: aber durch Gottes Gnade,
0: you can have a new start.
1: Kannst du einen neuen Anfang haben.
0: A fresh start.
1: Einen frischen Anfang.
0: And irrespective of where you came from,
1: und ganz egal, woher du kommst,
0: if you accept what God has promised,
1: wenn du annimmst, was Gott versprochen hat,
0: then you will be in line with these women.
1: Dann wirst du in dieser Linie der Frauen.
0: And though they came from shameful backgrounds,
1: selbst dass sie von sehr schandvollen Hintergründen kamen,
0: God has placed them in honorable positions.
1: Gott stellte sie in ehrbare Positionen.
0: And at last,
1: und zuletzt,
0: when that brand new city comes down,
1: wenn diese brandneue Stadt von oben herkommt,
0: you will be able to enjoy all the blessings of heaven.
1: Werdet ihr die ganze Freude erleben können?
0: Because
1: warum?
0: You have accepted being a child of God.
1: Weil ihr akzeptiert habt, ein Kind Gottes zu sein.
0: So in conclusion.
1: So in der Zusammenfassung.
0: Do you have challenges with your past?
1: Habt ihr vielleicht Schwierigkeiten oder Herausforderungen mit eurer Vergangenheit?
0: Perhaps there are things in your past that you wish had not happened.
1: Vielleicht sind da Dinge in eurem Leben aus der Vergangenheit, die ihr euch wünscht, dass sie nie passiert wären.
0: Perhaps like the young lady, there's rancor and hatred because of things in the past.
1: Vielleicht wie diese junge Frau, die Hass hatte und Groll gegen
0: or
1: die andere
0: maybe,
1: Person.
0: Just maybe.
1: Oder vielleicht,
0: you have done things to others that you recognize
1: were shameful. Vielleicht erkennt ihr, dass ihr selbst Dinge getan habt anderen gegenüber, die
0: my
1: vielleicht
0: friends,
1: schandhaft sind.
0: You and I can't handle those things.
1: Mein Freund, meine Freundin, wir können dies nicht verändern.
0: God never intended it to be that way.
1: Gott hat es auch noch nie so vorgesehen, dass es so sein sollte.
0: But that's why God provides new beginnings.
1: Aber das ist, warum Gott einen neuen Start vorhersieht.
0: And the beautiful thing is that in the scriptures,
1: und das Wunderbare ist, in der Schrift,
0: I want you to notice with me in closing, Ephesians chapter 2.
1: Möchte ich, dass wir hier zum Ende kommen, einen Vers erkennen in Epheser.
0: Notice what it says.
1: In Epheser, beachtet, was es heißt, was es sagt. In Epheser.
0: Verse 12.
1: Vers 12.
0: But at that time you were without Christ. Chapter 2, Ephesians,
1: Kapitel
0: chapter
1: 2. Vers 12.
0: Let's read verse 11. Wherefore remember,
1: lass uns in Vers 11 lesen. Darum gedenkt daran,
0: that ye being in time past Gentiles in the flesh,
1: dass ihr, die ihr einst Heiden im Fleisch wart,
0: who are called uncircumcision by that which is called the circumcision,
1: und Unbeschnittene genannt wurdet von der sogenannten Beschneidung,
0: that at that time you were without Christ,
1: die am Fleisch mit der Hand geschieht, dass ihr in jener Zeit ohne Christus wart,
0: being aliens from the commonwealth of Israel,
1: ausgeschlossen von der Bürgschaft Israels,
0: and strangers from the covenants,
1: und fremd von den Bündnissen der Verheißung,
0: having no hope,
1: ihr hattet keine Hoffnung,
0: and without God in the world,
1: und wart ohne Gott in der Welt.
0: But now,
1: jetzt aber,
0: in Christ Jesus,
1: in Christus Jesus,
0: ye who were sometimes were far off,
1: seid ihr, die ihr einst fern wart,
0: are made nigh by the blood of Christ. Nahe
1: gebracht worden durch das Blut
0: des
1: Christus.
0: Amen. What do you say?
1: Amen. Was sagt ihr dazu?
0: So it doesn't matter, does it?
1: So spielt es keine Rolle, oder?
0: What matters is what God can do for you.
1: Worauf es ankommt, ist, was Gott für dich tun kann.
0: Just a request tonight.
1: Eine Frage.
0: If there's anyone here,
1: ist irgendjemand unter uns,
0: who has been struggling with the past,
1: der Schwierigkeiten hatte mit seiner Vergangenheit,
0: and has found tonight comfort,
1: aber heute Abend Trost gefunden hat,
0: by examples that Christ has given to us,
1: durch Beispiele, die Christus uns gegeben hat,
0: of young women,
1: von jungen Frauen,
0: who were rejects, who were discredited,
1: die Abgelehnten, die nicht anrechnungsfähigen,
0: but who God has lifted up,

0: aber die Gott emporgehoben hat
1: and has set them as examples for us,
0: und sie als Beispiele für uns gesetzt hat,
1: to give us hope,
0: dass sie uns Hoffnung geben.
1: Tonight you'd like to say, Lord, thank you.
0: Und heute Abend wollt ihr sagen, Herr,
1: I can relate to those girls.
0: Danke. Ich kann mich mit diesen Frauen identifizieren.
1: And you think that you're willing to accept me.
0: Und ich glaube, dass du auch mich annehmen kannst.
1: And make me part of your family.
0: Und mich teilhaben lassen kannst an deiner Familie.
1: Thank you, Jesus.
0: Danke, Jesus.
1: Thank you.
0: Danke.
1: Anyone feel like that tonight?
0: Gibt es jemand unter uns, der sich so fühlt heute Abend?
1: Would you lift up your hands?
0: Würdet ihr eure Hände auch heben?
1: Say, Lord, thank you.
0: Würdet ihr sagen, Herr, danke.
1: Thank you for helping me to see.
0: Danke, dass du mir geholfen hast zu sehen.
1: That it doesn't matter.
0: Dass es nicht drauf ankommt.
1: Where I've come from.
0: Woher ich komme.
1: What matters.
0: Worauf es ankommt.
1: Is where I'm going.
0: Ist wohin ich gehe.
1: Let us pray together.
0: Lass uns zusammen beten.
1: Our Father in heaven.
0: Unser Vater im Himmel.
1: There's so much in your word that brings comfort to us.
0: Es ist so viel in deinem Wort, das uns Trost schenkt.
1: And Father, we recognize.
0: Und Vater, wir verstehen.
1: Many things have happened in our lives.
0: Viele Dinge sind in unserem Leben passiert.
1: But we're so thankful.
0: Aber wir sind so dankbar.
1: That you can pick us up.
0: Dass du uns aufnehmen willst.
1: You can cleanse us.
0: Du kannst uns reinigen.
1: Wash us.
0: Uns reinwaschen.
1: And give us a new start in life.
0: Und uns einen neuen Anfang im Leben geben.
1: Thank you for your love.
0: Danke für deine Liebe.
1: And for these examples.
0: Und für diese Beispiele.
1: In Jesus' name.
0: In Jesu Namen.
1: Amen.
0: Amen.

Satans Vorbereitung für die letzte Auseinandersetzung. Er wird den Höchsten lästern und die Heiligen des Höchsten vernichten und wird sich unterstehen, Festzeiten und Gesetz zu ändern. Sie werden in seine Hand gegeben werden, eine Zeit und zwei Zeiten und eine halbe Zeit. Der große Feind des menschlichen Glücks hat den Sabbat des vierten Gebots im Zeitalter des Christentums zum Gegenstand seines besonderen Angriffs gemacht. Satan sagt, ich werde Gottes Absichten durchkreuzen. Ich werde meine Nachfolger befähigen, den Gedenktag Gottes, den siebten Tag Sabbat, abzuschaffen. Auf diese Weise werde ich der Welt zeigen, dass der von Gott geheiligte und gesegnete Tag verändert worden ist. Dieser Tag soll im Denken der Menschen nicht fortleben. Ich werde die Erinnerung daran ausmerzen. Ich werde an seiner Stelle einen Tag einsetzen, der Gottes Beglaubigung nicht trägt. Einen Tag, der kein Zeichen zwischen Gott und seinem Volk sein kann. Alle, die diesen Tag annehmen, werde ich dazu bringen, auf diesen Tag die Heiligkeit zu verlegen, die Gott auf den siebten Tag gelegt hat. Durch meinen Statthalter werde ich mich selbst erhöhen. Der erste Tag wird gepriesen werden, und die protestantische Welt wird diesen gefälschten Sabbat als echt annehmen. Dadurch, dass der von Gott eingesetzte Sabbat nicht gehalten wird, werde ich sein Gesetz in Verruf bringen. Die Worte, ein Zeichen zwischen mir und euch, von Geschlecht zu Geschlecht, werde ich für meinen Sabbat einsetzen. So wird die Welt mein Eigentum werden. Ich werde der Herr der Erde, der Fürst der Welt sein. Ich werde das Denken derer, die meiner Herrschaft unterstehen, derart unter meine Kontrolle bringen, dass der Sabbat Gottes ganz besonders Gegenstand der Verachtung werden wird. Ein Zeichen? Ich werde das Halten des siebten Tages zum Zeichen der Untreue irdischen Autoritäten gegenüber machen. Die menschlichen Gesetze werden so streng gemacht werden, dass Männer und Frauen es nicht wagen werden, den siebten Tag Sabbat zu halten, weil sie fürchten, ansonsten nichts zu essen und anzuziehen zu haben, werden sie sich in der Übertretung des Gesetzes Gottes der Welt anschließen. Die Erde wird dann völlig unter meiner Herrschaft stehen. Der Sabbat wird der große Prüfstein der Treue sein, denn es handelt sich um einen besonders umstrittenen Wahrheitspunkt. Wenn die letzte Prüfung an die Menschen herangetragen wird, wird die Trennungslinie zwischen denen, die Gott dienen, und denen, die es nicht tun, gezogen werden.

Wer hat mit Gott gekämpft und gewonnen? Das ist eine gute Frage, oder? Jakob ist ein Paradebeispiel. Gab sicherlich andere, oder? Wir haben diese Woche einige Erfahrungen gehört in den Vorträgen. Ihr sicherlich untereinander euch erzählt, wie ihr vor Herausforderungen stand. Und wisst ihr, es gibt einen, sicherlich viele Beispiele in der Bibel, aber es gibt einen Charakter, der mich immer wieder fasziniert, über den ich oft nachdenke, und das ist Mose. Warum Mose? Ich stelle mir Mose immer vor, als er mit dem Volk Israel über 3 Millionen Leute aus Ägypten ausgezogen ist. Und es war ja nicht einfach irgendein Volk gewesen. Hatte der Mose es immer einfach gehabt? Nicht, oder? Wie schwer tun wir uns manchmal, wenn wir vielleicht eine kleine Gruppe führen müssen von vielleicht 3 Leuten oder 30 Leuten. Und der Mose musste über 3 Millionen Menschen führen. Dabei wurde Mose den Israeliten ja geschickt, nicht einfach so, sondern mit einer besonderen Verheißung. Mose wurde von Gott direkt zu den Israeliten geschickt mit einer besonderen Verheißung der Befreiung. Wir kennen die Geschichte von Israel, wir gehen sie jetzt nicht ganz durch, aber wie wir heute Morgen schon gelesen haben in 2. Mose Kapitel 3, als Gott dem Mose sagte, geh zu den Israeliten und sag ihnen, stell dich ihnen mir vor als der ich bin. Ich bin, der Schöpfer, der Allmacht hat, der Kraft hat. Gehe zu den Israeliten und sage ihnen, ich bin, der ich bin. Du kommst mit einer Verheißung der Befreiung. Und die Israeliten erleben Gottes Macht. Die Israeliten sehen, wie die Plagen in Ägypten ausgegossen werden. Die Israeliten sehen, wie sie Erlösung finden in diesem Tumult der Drangsalszeit, wie sie geschützt sind dadurch, dass sie das Blut des Lammes nehmen und an ihre Türpfosten malen, als ein Zeichen dafür, dass sie geschützt sind. Und Israel zieht aus, aus Ägypten, kommt zum Schilfmeer, zum Roten Meer. Dort lagern sie und wir kennen die Geschichte, wie der Pharao und die Armee ihnen im Nacken sitzen. Wie sie hinten dran so quasi zu spüren sind schon. Und die Israeliten fragen sich, was sie tun sollen. Aber Mose geht voran. Mose mit seinem Beispiel des Glaubens und mit seinem Beispiel als geistlicher Führer geht voran und Israel schreitet im Glauben durch das Rote Meer. Eine Riesenerfahrung, oder? Ich glaube, eine der Erfahrungen, wenn wir uns das mal aussuchen dürften, was wir erleben wollten, ich möchte jetzt nicht unbedingt die Armee des Pharaos unbedingt im Nacken sitzen haben, aber so eine Erfahrung mal zu machen, zu sehen, wie der Gott Israels, dieser Gott des Alten Testamentes, wenn er heute in unserer Zeit auf einmal so ein Wunder tun würde, oder? Das Meer zu spalten. Israel erlebte eine Riesenerfahrung. Und dann lesen wir 2. Mose Kapitel 15. Nachdem sie diese Erfahrung gemacht haben, lesen wir ab Vers 1.

Damals sangen Mose und die Kinder Israels dem Herrn diesen Lobgesang und sprachen. Also nicht alleine Mose, sondern die ganzen Kinder Israels. Ich will dem Herrn singen, denn hoch erhaben ist er, Ross und Reiter hat er ins Meer gestürzt. Der Herr ist meine Stärke und mein Lobgesang, und er wurde mir zum Heil. Das ist mein starker Gott. Ich will ihn preisen. Er ist der Gott meines Vaters. Ich will ihn erheben. Und wir lesen dann, wie dieser Lobgesang Israels weitergeht. Aber kurze Zeit später, in Vers 22, es ist nicht lange her, lesen wir, danach ließ Mose Israel vom Schilfmeer aufbrechen, dass sie zur Wüste Sur gezogen. Und sie wanderten 3 Tage lang in der Wüste und fanden kein Wasser. Da kamen sie nach Mara. Aber sie konnten das Wasser von Mara nicht trinken, denn es war sehr bitter. Daher nannte man es Mara, Bitterkeit. Die Israeliten machten auf einmal nach dieser Riesenerfahrung, die sie gemacht haben, mit diesem Hintergrund sind sie auf der Reise und machen eine bittere Erfahrung. 3 Tage in der Wüste. Ich weiß nicht, ob schon mal einer von euch in der Wüste war. Als ich vor ein paar Jahren in Texas war und ich dort rumfuhr mit dem Auto und ich das Fenster aufmachte. Ich habe gemerkt, sobald ich das Fenster aufmachte, war es noch heißer, also habe ich das Fenster wieder zugemacht. 3 Tage ohne Wasser und so kommen sie in diese Quelle und das Wasser ist bitter. Sie machen eine bittere Erfahrung. Und das Volk, Vers 24, es murrte gegen Mose und sprach, was sollen wir trinken, Mose? Er aber schrie zum Herrn und der Herr zeigte ihm ein Holz, das warf er ins Wasser. Da wurde das Wasser süß. Dort gab er ihnen Gesetz und Recht und dort prüfte er sie. Vers 27. Und sie kamen nach Elim. Dort waren 12 Wasserquellen und 70 Palmbäume und sie lagerten sich dort am Wasser. Die Israeliten waren auf dem Weg vom Roten Meer. Und sie machten ihre Tagesreise und kamen nach Mara und hatten dort ihre bittere Erfahrung gehabt. 3 Tage lang ohne Wasser. Was meint ihr, wie weit Elim weg war? Kann es mir einer sagen von euch? Ich weiß es selber nicht. Aber es sieht nicht aus, als wäre es weit weg, oder? Es sieht nicht aus, ob es viele Kilometer oder Meilen waren. Sie kommen nach Mara, sie sind am Dürsten. Hatten sie nicht gerade erlebt, wie Gott sie befreit hat? Hatten sie nicht gerade erlebt, wie die Plagen ausgegossen waren, wie das Meer sich geteilt hat? Wie sie einen Mose geschickt bekommen haben mit der Verheißung der Befreiung? Und was machten sie? Sie fingen an zu murren. Sie murrten gegen ihren Führer. Sie murrten gegen Mose. Dabei war Elim wie weit weg? In Sichtweite. Elim war in Sichtweite. Die Verheißung war immer noch da, oder? Dass Gott sie führt. Elim war nicht weit weg, Elim war sozusagen gerade um die Kurve gewesen. Die Verheißung, dass Gott immer noch da ist und um sie kümmert, war in Sichtweise gewesen. Aber Israel, sie fingen an zu murren. Und der Paulus ergreift dieses Bild im Hebräer, Kapitel 3, wieder auf, indem er dort berichtet, ab Vers 8, so verstockt eure Herzen nicht, wie in der Auflehnung am Tag der Versuchung in der Wüste, wo mich eure Väter versuchten. Sie prüften mich und sahen meine Werke 40 Jahre lang. Darum wurde ich zornig über jenes Geschlecht und sprach, immer gehen sie in ihrem Herzen in die Irre und sie haben meine Wege nicht erkannt, sodass ich schwor in meinem Zorn, sie sollen nicht in meine Ruhe eingehen. Nun, was war das für eine Ruhe, in die Gott sie hineinführen wollte? Wir haben heute Morgen etwas darüber gelernt. Für die, die heute Morgen in meinem Seminar waren, haben wir gelernt, dass es eine geistliche Ruhe ist. Ja? Es war nicht einfach irgendeine Ruhe, eine Ruhe, die wir selber produzieren können, sondern eine geistliche Ruhe,

die Gott beabsichtigt hatte. Wo Jesus sagte, schaut mal, die Wolkensäule, bei Tag und Nacht das Feuer und die Wolkensäule. Und Jesus sagt ihnen, schaut doch mal, vertraut mir doch. Ihr habt gerade diese große Erfahrung gemacht, ihr seid in Mara. Auf einmal erlebt ihr nach dieser großen Erfahrung etwas Bitteres. Aber schaut mal, Elim ist direkt um die Ecke, oder? Ich bin immer noch bei euch, vertraut mir. Und Jesus sagt, dass er geistliche Ruhe schenken will. Kommt her alle zu mir, die ihr müde und beladen seid. Und so lesen wir weiter in Hebräer Kapitel 3, Vers 17. Über wen war er aber 40 Jahre lang zornig? Waren es nicht die, welche gesündigt hatten, deren Leiber in der Wüste fielen? Welchen schwor er aber, dass sie nicht in seine Ruhe eingehen sollten, wenn nicht denen, die sich weigerten zu glauben? Und wir sehen, dass sie nicht eingehen konnten wegen ihres Unglaubens. Das Volk Israel tat sich sehr, sehr schwer. Wenn ihr mit mir nochmal in 2. Mose 16 nun geht, das Volk hörte nicht auf zu murren. 2. Mose, Kapitel 16, und wir lesen dort ab Vers 1. Nachdem sie die Erfahrung gemacht hatten, dann nach Elim zu kommen, ja, nachdem sie erst diese bittere und dann aber diese süße Erfahrung gemacht haben mit Gott, 70 Palmbäume, 12 Wasserquellen, 16 Vers 1. Und sie brachen auf von Elim und die ganze Gemeinde der Kinder Israels kam in die Wüste Sin, die zwischen Elim und Sinai liegt. Könntest du dort auf dem Bild sehen. Am 15. Tag des 2. Monats, nachdem sie aus dem Land Ägypten gezogen waren. Und die ganze Gemeinde der Kinder Israels murrte gegen Mose und gegen Aaron in der Wüste. Warum murrten sie, wenn wir in der Geschichte weiterlesen? Diesmal war es das Essen gewesen. Ja? Sie fingen an zu murren, hatten gerade die Erfahrung gemacht und sie hatten von Mara, von dieser bitteren Erfahrung, nichts gelernt. Sie hatten von Elim, von dieser süßen Erfahrung, nicht gelernt. Aber darf ich euch mal eine Frage stellen? Hat Gott nicht gewusst, dass Elim kommt? Gott hat gewusst, oder, dass Elim kommt? Gott schickte Mose mit der Verheißung der Befreiung. Aber immer wieder auf dem Weg stolperten die Israeliten, wo Gott sagte, schau mal, Elim ist in Sichtweite. Und jetzt brecht er von Elim auf zum Berg Sinai. Er meinte, ich lasse euch wieder im Stich. Und Gott sagt, es ist direkt um die Ecke. Direkt um die Ecke. Es ist nicht so, dass manchmal Gott in unserem Leben sagt, schau mal, wo du gerade steckst. Du bist vielleicht gerade in Mara, in einer bitteren Erfahrung, die du gerade durchmachst. Aber meinst du, dass ich dich verlassen habe? Schau mal weiter, schau mal um die Ecke. Siehst du nicht, dass Elim in der Nähe ist? Vergiss nicht, wie ich dich in der Vergangenheit geführt habe. Halt noch ein bisschen fest an dem, was ich dir versprochen habe. Aber ist es nicht auch so, nicht nur für die Vergangenheit, sondern auch für die Zukunft, dass Gott uns immer noch eine Ruhe schenken möchte? Ist es nicht Gott, der in diesen letzten Tagen versprochen hat, dass er einer besonderen Gruppe in eine besondere geistliche Ruhe führen möchte? Wir haben heute Morgen darüber gelernt, dass der Sabbat eigentlich das Zeichen ist für diese besondere Ruhe, die Gott darstellt. Der Tag, der deshalb heilig und gesegnet ist, der Ruhe schenkt, der erquickt, weil Jesus Christus selber in diesem Tag ist. Weil seine Gegenwart diesen Tag so heilig macht, so erquickend macht, so Freude schenkt. Und die Verheißung ist immer noch da. In Hebräer Kapitel 4 zeigt Gott uns dieses Beispiel. In Hebräer Kapitel 4 zeigt er dieses Beispiel mit dem Sabbat als das Zeichen dafür, in seine Ruhe hineinzugehen. Und er verspricht immer noch für diese Zeit, wo das moderne Israel am Murren ist, wo das moderne Israel vielleicht in Mara steht, die bittere Erfahrung macht und denkt sich, Herr, wo ist Elim? Wo sind die 12 Wasserquellen und die 70 Palmbäume?

Hebräer Kapitel 4, Vers 1. So lasst uns nun mit Furcht darauf bedacht sein, dass sich nicht etwa bei jemand bei euch herausstellt, dass er zurückgeblieben ist, während doch die Verheißung zum Eingang in seine Ruhe noch besteht. Wisst ihr, manchmal kommen wir doch an einen Punkt, wo wir vielleicht irgendwo enttäuscht sind, oder? Vielleicht enttäuscht über mich selber, weil ich mir gedacht habe, jetzt habe ich Gott wieder enttäuscht. Oder? Schon mal erlebt? Schon mal dieses Adam und Eva Erfahrung gehabt? Mich vor Gott lieber zu verstecken, weil ich auf einmal merke, dass ich nackt bin? Aber wisst ihr, was ein viel größeres Wunder ist, als das, dass Gott einen zu 70 Palmbäumen und 12 Wasserquellen führt? Ein größeres Wunder ist, was Gott gemacht hat, als dass er das Rote Meer geteilt hat? Wisst ihr, worüber der Satan sich am meisten wundert? Dass du und ich heute hier bin. Wisst ihr, warum? Ellen White, sie sagt uns, dass es für Satan das größte Wunder ist, wenn ein Mensch sich bekehrt. Und meine Lieben, es ist ein Wunder. Wir vergessen das manchmal, wenn wir hier hinkommen und sind schon seit Jahren vielleicht im Adventismus oder damit groß geworden. Aber wisst ihr, dass jeder einzelne von uns eigentlich ein Wunder ist, dass er hier sitzt? Dass es ein Wunder ist, dass Gott einen Menschen, wenn ich an meine eigene Geschichte oder denke an eure Geschichte. Viele von euch kennen meine Geschichte, ja? Ihr wisst, wie ich aus der Heavy-Metal-Szene gekommen bin. Wie ich aus Alkohol und, na, ich erzähle es jetzt nicht alles auf, aber wie Gott mich rausgeholt hat, ich wundere mich manchmal heute noch jeden Morgen, wenn ich aufwache, danke ich Gott dafür, wo er mich rausgeführt hat. Wisst ihr, dass es ein viel, viel größeres Wunder ist? Aber wisst ihr, was ich eigentlich damit sagen will? Meint ihr, wenn sich irgendjemand da befindet in Mara, wo er sich in einer bitteren Erfahrung fühlt, meint ihr, dass der Gott des Himmels, der ich bin, wo er dich hier aus der Gosse rausgezogen hat, wo er jahrelang um dich gekämpft hat, meinst du, dass er jetzt in dem Moment, vor allen Dingen jetzt in diesen letzten Tagen, wo er ein besonderes Volk vorbereiten will, jetzt an dir aufhört zu kämpfen? Glaubst du, dass er jetzt, wo er dich von da hinten hier hingebracht hat, schon aufhört, um dich zu ringen? Mein lieben Gott möchte uns aus Mara rausführen. Er möchte uns nach Elim führen. Aber Gott sagt, halt fest. Ich habe dir die Verheißung der Befreiung gegeben. Du magst Mara-Erfahrungen machen, aber schau um die Ecke. Ja? Schau weiter, Elim kommt. Die Verheißung ist da. Wir dienen einem Sieger. Und Gott sagt uns, soweit wir die Bedingungen erfüllen, wir gehen nochmal in 2. Mose Kapitel 15, in unsere Geschichte hinein. Und Gott sagt, soweit wir die Bedingungen erfüllen, verspricht er uns dort in Vers 25, 2. Mose Kapitel 15, Vers 25, er aber schrie zum Herrn und der Herr zeigte ihm ein Holz, das warf er ins Wasser, da wurde das Wasser süß. Und dort gab er ihnen das Gesetz und Recht und dort prüfte er sie. Und Gott spricht zu ihnen und sagt, wenn du der Stimme des Herrn, deines Gottes, eifrig gehorchen wirst und tust, was vor ihm recht ist und seine Gebote zu Ohren fasst und alle seine Satzungen hältst, so will ich keine der Krankheiten auf dich legen, die ich auf Ägypten gelegt habe, denn ich bin der Herr, dein Arzt. Gott sagt, halte fest an meinen Verheißungen. Denn die 12 Wasserquellen und die 70 Palmbäume, sie lagern sich dort am Wasser. Nun ist das jetzt ein Wohlstandsevangelium? Ist das jetzt eine Joel Osteen-Predigt? Dass immer alles gut wird? Gott will, dass es euch gut geht und ihr reich seid? Haben wir nicht diese Woche gehört von vielen Herausforderungen? Ich glaube, eine Geschichte, die mir sehr hängen geblieben ist, wie die meisten wahrscheinlich von euch auch ist, obwohl ich später kam, aber ich hörte sie noch kurz, wie Brian und seine Frau ihre 2 Kinder verloren haben im Autounfall.

Ich kann mir nicht vorstellen, was das für ein Schmerz ist. Ich habe selber noch keine Kinder. Aber wie er das beschrieben hat, konnte ich es vielleicht ein bisschen nachvollziehen, was das für ein Schmerz sein muss. Ich bin selber noch nie durch so eine Erfahrung gegangen, auf einmal seine zwei toten Kinder dort liegen zu sehen. Das alles mitzubekommen vor Augen. Aber wir haben die Geschichte gehört, wie er erzählt hat, wie Gott diese Geschichte gebraucht hat für ihn selber. Ja? Für ihn selber und für seine Frau gebraucht hat, dass es tatsächlich dieses Schlimme am Ende sogar als ein Segen sich herausgestellt hat. Manche verlieren sogar ihr eigenes Leben und jetzt ein himmlisches Elim auf sie wartet. Aber uns ist nicht versprochen worden, dass Christsein immer bedeutet, sich in Elim zu befinden. Christenheit ist nicht immer wirklich ein Bett ausgebreitet mit Rosen. Es gibt so einen schönen Spruch von Ellen White. Im Englischen sagt sie, no cross, wer weiß es? No crown. Kein Kreuz, keine Krone. Wir werden erleben Situationen, manche von euch haben es vielleicht schon erlebt, andere ältere Generationen, wie sie gehungert haben, was wir gar nicht kennen. Ich kenne das nicht, zu hungern. Manche von uns glauben, weil sie mal 5 Stunden nichts essen müssen, hungern sie. Und sie fangen an zu murren wie die Israeliten. Aber zum Glück liegt immer irgendwo was rum, schnell zum Reinschnappen, oder? Manche machen sich Sorgen für ihre Zukunft, wie ich vielleicht meine Familie in Zukunft ernähren kann. Weil wir wissen, dass Krisen in diese Welt kommen werden. Aber sagt Jesus uns nicht in Lukas Kapitel 21, dass das all diese Sachen sind, wo die Heiden sich Sorgen drum machen? Hat Gott uns nicht Verheißung geschickt, der Befreiung? Wir wissen, dass Prophetie sich an der Zeit rasch wirklich am Erfüllen ist. Ich glaube persönlich auch, dass wir in den nächsten Jahren große Umwälzungen erleben werden. Dass wir irgendwann davor stehen werden, dass das Mahlzeichen des Tieres kommen wird und dass wir nicht mehr kaufen oder verkaufen dürfen. Aber ist es nicht ein Test, dass Gott jetzt in dieser Zeit noch unsere Herzen prüft und uns offenbart, damit wir selber sehen, wo unser Mangel ist? Ist das, weil Gott draufdrückt? Weil er sagt, ich will, dass ihr eine Mara-Erfahrung macht? Oder ist es, weil Gott sich vielleicht denkt, ich will dich segnen? Ich habe dir eine Verheißungsbotschaft geschickt des Segens. Meine Lieben, wir alle brauchen Mara-Erfahrungen. Wir alle brauchen diese bitteren Erfahrungen in unserem Leben. Wenn ich an mein eigenes Leben denke, in den letzten Jahren gab es Herausforderungen, vor denen ich manchmal stand, wo ich gemerkt habe, wie Gott mich durchgebracht hat durch diese Herausforderungen. Und wie jeder von euch, auch heute stehe ich wieder vor anderen Herausforderungen. Ich habe in den letzten 1,5 Jahren, letzten 2 Jahren erleben dürfen, dass wenn man versucht, in Liebe auch Gottes Wahrheit zu bringen und zu predigen, erlebt habe, wie man von den eigenen Geschwistern manchmal, glaube ich, aus falschen Gründen eigentlich angegangen wird. Und wie Leute versuchen, einen irgendwo zu stoppen. Aber Gott sagt, schau nicht nach Mara, schau nach Elim. Gestern haben wir eine Einladung bekommen, nach Honduras zu kommen, in ein paar Monaten. Und da habe ich gestern Abend im Internet nachgeschaut, ich habe es meiner Frau noch gar nicht erzählt. Da habe ich gelesen, dass Honduras einer der gefährlichsten Länder dieser Welt ist. Ich habe es mir bis jetzt aufgespart. Hat die gefährlichsten Städte dieser Welt. Vielleicht eine Mara-Erfahrung, vielleicht sehr bitter, oder? Aber Gott hat gesagt, ihr sollt dorthin kommen, um Gottes Wort zu predigen. Dort sind junge Leute, die müssen Gottes Botschaft wieder hören. Woanders Türen zugehen, öffnet Gott wieder Türen. Und Gott sagt, schau, in Honduras gibt es auch ein Elim. Und wir wissen schon, dass wir auch den Strand besuchen werden. Nach getaner Arbeit.

Wir machen Mara-Erfahrungen, wir machen Elim-Erfahrungen. Diese Tage hat mich ein junger Bruder hier gefragt: Timo, hättest du gedacht, vor einigen Jahren, wenn du zurückschaust, dass du dort einmal so stehen wirst, wo Gott dich jetzt hingebracht hat? Ich habe gesagt, nein, ich hätte das auch nicht erwarten können, wie Gott immer wieder natürlich Schwierigkeiten da waren und die hören nicht auf, aber Gott immer weiter mir gelernt und beigebracht hat, festzuhalten, um die Ecke zu schauen, nicht bei Mara stehen zu bleiben bei dieser bitteren Erfahrung, sondern nach Elim zu blicken. Zu gucken dort, wo die Verheißung sich erfüllen wird, dass Gott nicht aufgibt mit mir. Wo er mich einmal rausgezogen hat, hört er jetzt nicht auf, in diesen letzten Tagen an mir zu kämpfen und mit mir zu arbeiten. Und deshalb brauchen wir, meine Lieben, persönliche Erfahrungen. Wir haben nicht die Zeit heute dafür, aber wenn ich in die Erfahrung meiner Frau denke, wie sie für 25 Jahre Kämpfe hatte mit dämonischen Mächten und Gott sie aber nach über 25 Jahren herausgezogen hat aus dieser Situation, wo sie Selbstmordversuche und alles Mögliche hinter sich hatte, sie aber sagen kann heute nach 25 Jahren: Gott, ich danke dir, dass ich diese Erfahrung hatte. Ich wäre vielleicht nicht heute hier, wo ich bin. 25 Jahre lang Mara-Erfahrung. Das war ziemlich bitter. Zu einem anderen Zeitpunkt wird auch diese Geschichte einmal erzählt. Aber es zeigt uns, dass wir in dieser Zeit, in der wir jetzt leben, dass wir danach ringen müssen, nach dieser persönlichen Erfahrung für uns selber mit Gott. Wir brauchen, glaube ich, mehr praktisches Evangelium. Ich glaube, dass wir sehr gut sind in Theorie, dass wir sagen, okay, ja, ich kenne Gottes Wege, und dann zitieren wir Psalm 77 und sagen, ja, Gottes Wege sind im Heiligtum, ich kenne das Heiligtum, ich kann es erklären. Aber haben die Juden nicht auch das Heiligtum gekannt, haben sie es nicht sogar gebaut, aber nicht verstanden, worum es eigentlich ging? Wir müssen über die Theorie hinausschauen. Jesus war sehr gut darin, nicht bei Theorie zu bleiben, sondern vorauszuschauen, sehr praktisch zu sein. Jesus war sehr gut darin, praktisch mit Menschen umzugehen. Es gibt diese schöne Geschichte in Johannes Kapitel 5, wo Jesus unterwegs war von Galiläa, auf dem Weg nach Galiläa, und er durch Samarien kommt, wieder ein heißer Tag. Ja? In Samaria kommt er dort an diesem Brunnen, ihr kennt die Geschichte. Und dort kommt diese Frau um 12 Uhr mittags an diesem heißen Tag, wo sie vielleicht keiner beobachten kann, keiner sieht, weil wir schon wissen, was mit ihr los war. Und sie kommt an diesem Brunnen und fängt an, ihr Gefäß, ihren Krug runterzulassen und tief runterzulassen in diesem Brunnen. Vielleicht war nicht viel Wasser an dem Tag drin, weil es vielleicht sehr heiß war. Jesus wartete schon dort. Johannes 4, Dankeschön. Johannes 4. Und Jesus wartete dort schon und war am Dürsten. Und die Frau ließ es runter und Jesus fragte sie oder bat sie, diesmal war es Gott, der eigentlich bat, gib mir zu trinken. Und wir kennen das Gespräch, als Jesus anfängt, mit ihr zu reden. Und im Verlaufe des Gespräches kommen so gewisse Themen auf. Und Jesus fragt sie dann irgendwann nach dem Getränk und er trinkt und die Frau schöpft Wasser. Was macht Jesus in diesem Moment? Auf einmal fängt er an, in irgendeinem gewissen Moment das Gespräch umzulenken. Und worüber spricht er? Über ihren Mann, oder? Sagt er, bring deinen Mann. Komisch, oder? In so einer Situation. Auf einmal ganz das Thema gewechselt und Jesus sagt, bring mir deinen Mann hierher. Und Jesus wusste natürlich, was er tut. Das hat die Frau gemacht. Hat ein bisschen erzählt, dass sie keinen Mann hat. Jesus sagte, ja, hast du richtig gesprochen. Waren noch andere Männer, oder? Und dann fängt sie an, irgendwann in dem Gespräch abzulenken, fängt sie an, Fragen zu stellen, wo wir dann anfangen, wo wir eigentlich beten sollen, ob an dem Platz oder an dem Platz beten sollen. Und das, was Jesus angeht,

gesprochen hat, so der Pharao, diese Armee, diese Sünde irgendwo, dieser Druck sitzt dieser Frau vielleicht irgendwo im Nacken. Jesus kam an diesem Tag an diesem Brunnen und hat auch tief den Krug runtergelassen. Aber nicht in diesem Brunnen, sondern Jesus hat angefangen, tief zu graben bei dieser Frau. Tief gegraben. Und auf einmal hat er was entdeckt und hat es vorgebracht. Und der Frau fast sozusagen wirklich ins Gesicht gehalten. War sicherlich eine Mara-Erfahrung, oder? War sicherlich bitter. War sicherlich nicht schön, dort zu sitzen. Und auf einmal sitzt mir da jemand gegenüber, den ich gar nicht kenne. Und der nennt etwas, was so ganz tief da unten in meiner Seele irgendwo steckt. Was vielleicht nicht viele Leute wissen. Und der kramt es raus und stellt es hin. Und ich glaube, die meisten, wenn wir so etwas erleben, ist es oft nicht so, dass wir uns genau wie Adam, wie wir eben sagten, wieder verstecken. Dass wir unseren, nein, wir haben jetzt keine Feigenblätter, aber dass wir uns irgendwie abdecken. Aber wisst ihr, was die Frau gemacht hat? Die Frau hat etwas erkannt, was sehr schlau war. In Johannes Kapitel 16, wenn ihr mit mir mal aufschlagt, Johannes Kapitel 16, das lesen wir in Vers 8, Johannes Kapitel 16, Vers 8. Und wenn jener, der Heilige Geist, und wenn jener kommt, wird er die Welt überführen von Sünde und von Gerechtigkeit und vom Gericht. Wisst ihr, der Heilige Geist ist so, in dieser Situation hat er bei dieser Frau gewirkt, wie so jemand, der im Untertagebau arbeitet. Ja? Tief gegraben dort in diese Seele hinein und hat etwas rausgeholt und Jesus präsentiert es ihr. Und die Situation, die diese Frau hat, sie kann sich jetzt entscheiden, was mache ich damit? Sie entscheidet sich und versteht, okay, es ist der Heilige Geist, der dieses Problem, diese Mara-Erfahrung hier gebracht hat. Die Frau schreckt nicht zurück, obwohl sie erstmal ablenkt noch, aber sie entscheidet sich im Laufe des Gespräches, dass sie sagt, ja. Und Jesus kommt und sagt, er gräbt es raus und hält es in unser Gesicht und sagt, schau mal, guck mal, wie lieblos du wieder warst. Hättest netter zu deinen Eltern sein können. Schau mal, hättest eben anders vielleicht bei deiner Frau reagieren können. Und Gott fragt uns, was machst du damit? Was machst du jetzt damit, als ich es rausgekramt habe und ich zeige es dir? Und wir müssen uns entscheiden, erfahren wir das als eine bittere Erfahrung oder schauen wir nach Elim und sagen, okay, Herr, danke. Danke, Herr, dass es dein Heiliger Geist war, der dieses Problem, diese bittere Erfahrung hervorgebracht hat in meinem Leben. Dass ich dir, Herr, jetzt sagen kann und mich entscheiden kann, Herr, ich gebe es dir. Wenn ich das sehe, wie es rausgegramt wurde, ich sehe meinen Charakter, wie er wirklich ist, dass ich einfach nur sage, das ist das, wie ich bin. Und ich kann sagen, Herr, nimm es bitte. Bitte nimm es, lass mich teilhaben an deiner Erfahrung. Und so sagte Jesus der Frau am Brunnen, ich bin's, mit dem du redest. Und wir wissen, wie die Frau reagiert hat. Der Dreck muss raus, meine Lieben. Der Dreck muss ausgekramt werden. Und Jesus fragt, ob wir es aufgeben wollen. Denn Jesus selber in seinem eigenen Leben sehen wir das Beispiel, wie er jeden Gedanken in Gefangenschaft gebracht hat zum Vater. Alles das, was da war, dass er es abgegeben hat an den Vater. Und Hebräer Kapitel 4, Vers 15 sagt uns, dass Jesus in allem versucht worden ist, wie wir, doch ohne Sünde. Und wir kennen die Geschichte, als Jesus verklärt wurde, als er dort auf dem Berg steht und Mose und Elia sieht, wir haben diese Woche auch darüber gesprochen. Aber einige Zeit später, nachdem diese Verklärung geschehen ist, kam die bitterste Mara-Erfahrung. Der bittere Kelch kam für Jesus.

Und uns gesagt, dass die letzte Generation hier auf Erden, die 144.000, durch eine Zeit der Trübsal gehen wird, wo sie einen bitteren Kelch trinken werden. Gott hat mir gezeigt, dass er seinem Volk einen bitteren Trank gegeben habe, um es zu reinigen und zu läutern. Es ist ein bitterer Trank und sie können ihn durch Murren, durch Klagen und durch Unzufriedenheit noch bitterer machen. Doch jene, die ihn auf solche Weise annehmen, müssen einen anderen Trank bekommen. Denn der erste hatte nicht die beabsichtigte Wirkung auf das Herz. Und wenn der zweite noch nicht wirkt, müssen sie noch einen anderen bekommen und noch einen. Bis die beabsichtigte Wirkung eintritt oder sie bleiben unreinen, unfältigen Herzens. Ich sah, dass der bittere Trank aber durch Geduld, durch Ausdauer und durch Gebet versüßt werden kann. Was hätten die Israeliten in Mara machen müssen? Geduldig sein, oder? Ausdauernd sein. Den Blick nicht verlieren, dass Elim kommt. Beten. Und dass er die beabsichtigte Wirkung auf die Herzen derer haben, die ihn auf solche Weise annehmen. Dadurch wird Gott geehrt und verherrlicht. Es ist nichts Geringes, ein Christ und von Gott als Eigentum angenommen und bestätigt zu sein. Und uns ist gesagt, und wir haben das gelernt diese Woche, dass diese letzte Generation hier auf Erden die erste Frucht darstellt. Weil sie gerungen haben, weil sie Tag und Nacht gerungen haben und als der Heilige Geist gewirkt hat in ihrem Leben, dass sie es abgegeben haben, in Gefangenschaft gebracht haben zu ihrem Herrn. Sie haben Tag und Nacht gerungen in dem Moment, wo der Pharao und seine Armee im Nacken sitzt. Sie befinden sich in Jakobs Angst, wo Esau im Nacken sitzt, wo nicht sicher ist, ob wirklich jede Sünde dort vergeben ist. Aber deshalb hat Gott uns jetzt Gnadenzeit gegeben. Und in dieser Zeit der Trübsal ist es nötig, dass wir uns untereinander ermutigen und stärken. Die Versuchungen Satans sind jetzt größer als je, denn er weiß, dass er wenig Zeit hat und dass bald jeder Fall entweder zum Leben oder zum Tod entschieden sein wird. Jetzt ist nicht die Zeit, unter Entmutigung und Prüfung zusammenzubrechen, sondern wir müssen in all unseren Trübsalen aushalten und dem allmächtigen Gott Jakobs vertrauen. Meine Lieben, ich habe diese Woche zwei Zitate geteilt in dem Seminar, die ich mit euch noch einmal lesen möchte. Diese Gedanken von Ellen White gehen mir nicht aus dem Kopf. Sie sagt, die uns bevorstehende Zeit der Trübsal und Angst wird einen Glauben erfordern, der Mühsal, Verzug und Hunger erdulden kann. Einen Glauben, der nicht wankt, wenn er auch schwer geprüft wird. Die Gnadenzeit wird allen gewährt, um sich auf jene Tage vorzubereiten. Jakob siegte, weil er ausdauernd und entschlossen war. Sein Sieg ist ein Beweis von der Kraft anhaltenden Gebets. Alle, die sich wie er auf die Verheißungen Gottes stützen und ebenso ernst und standhaft sind, wie er es war, werden gleich ihm Erfolg haben. Möchtest du ein Jakob sein? Wer aber nicht willens ist, sich selbst zu verleugnen, vor Gott Reue zu zeigen und lange und ernstlich zu beten, wird seinen Segen nicht erlangen. Vor einigen Tagen lag ich wieder im Bett und dachte über dieses Zitat nach, weil ich selber mich versucht habe zu reflektieren, habe ich Gott gebeten, Herr, ring ich wirklich im Gebet wie Jakob? Wenn ich das, wie der Heilige Geist das dort vorbringt, aus dem Brunnen meiner Seele und mir zeigt, wie ich noch bin. Ringe ich wirklich im Gebet darum, dass dieser Schmutz aus meinem Charakter herauskommt? Ich habe gebetet, Herr, lehr mich zu beten, wie Jakob gebetet hat. Lehr mich zu beten, wie Jakob gerungen hat. Wisst ihr, was der nächste Moment, der nächste Gedanke war, der kam? Oh. Da könnten ja dann Probleme auftreten. Da könnten ja Schwierigkeiten kommen, wenn ich

sowas bete. Weil ich weiß ja, Gott benutzt Schwierigkeiten. Will ich das wirklich? Will ich diese Mara, diese bittere Erfahrung wirklich haben? Aber dann dachte ich wieder daran, Moment mal, sagt die Bibel uns nicht, dass Sünde eine Täuschung ist? Dass Sünde etwas ist, was uns betrügt? Mit Gott ringen. Wie wenige wissen, was das ist. Mit Gott ringen, wie wenige wissen, was das ist. Wie wenige Seelen haben mit heftigem Verlangen vor Gott ausgeharrt, bis jede Kraft aufs Äußerste angespannt war. Wie wenige halten sich in unerschütterlichem Glauben an die Verheißungen Gottes, wenn die Wogen der Verzweiflung, die keine Sprache beschreiben kann, über den Bittenden hereinbrechen. Meine Lieben, ich muss manchmal auch daran denken, an die Zeit unserer Pioniere. Es begeistert mich immer wieder, das zu studieren, Adventgeschichte zu studieren. Zu sehen, wie die, was die durchgemacht haben, wie die mit Gott gekämpft haben, wie die sich für Gott eingesetzt haben. Zu sehen, wie die, unsere Pioniere in der Zeit noch vor 1844, als sie durch diese Enttäuschung hindurchgegangen sind. Aber was ist mit denen geschehen, die nicht in Mara stehen geblieben sind? Waren es viele, die nach Elim weitergeschaut haben? Fast alle sind in Mara stehen geblieben. Haben nicht weiter nach Elim geschaut. Es war eine kleine Gruppe, die weitergeblickt hat und mit einem Licht gesegnet worden ist, weil sie sich gedemütigt hatten vor Gott und gerungen haben im Gebet. Wie sie studiert haben, ihre Bibeln studiert haben. Und wie sie mit einem Licht gesegnet worden sind nach dieser heftigen, großen Krise und Enttäuschung. Und wir kommen in eine Zeit der Krise, die uns bevorsteht, wo wir ringen müssen. Die Kraft Gottes, meine Lieben, ist aber nicht geringer. Seine Kraft, das sah ich, würde heute genauso freigegeben wie einst. Und jetzt merkt euch mal und brennt euch diesen Satz ein. Es ist die Gemeinde Gottes, die ihren Glauben verloren haben, zu beanspruchen, ihre Energie, um zu kämpfen, wie Jakob es tat und ausschrie, ich lasse dich nicht, es sei denn, du segnest mich. Ausdauernder Glaube ist ausgestorben. Es muss in den Herzen von Gottes Volk wiederbelebt werden. Es muss ein Beanspruchen der Segnungen Gottes geben. Glaube, lebendiger Glaube, wird immer zu Gott und Herrlichkeit führen. Unglaube abwärts zu Dunkelheit und Tod. Und als ich das gelesen habe, habe ich Gott gebeten, nein, ich will keine Angst davor haben. Ich möchte lernen zu beten, wie Jakob gebetet hat, wie er mit Gott gerungen hat im Gebet und wie er gewonnen hat. Das ist das, meine Lieben, was ich möchte. Als ich vor einigen Jahren, 2010, zum Adventismus kam und ich irgendwann merkte, ein paar von euch kennen diese Geschichte, aber ich möchte sie noch abschließend kurz erzählen. Als ich in diese erste Ruhe hineingekommen bin, in diese geistliche Ruhe, und ich Freudensprünge machen konnte, Jesus kennengelernt zu haben. Einen wirklich lebendigen Gott kennengelernt zu haben, der mich liebt, der all die Jahre um mich gekämpft hat, um mich dort rauszuholen. Ich irgendwann in meiner ersten Freude merkte, ich meinen Weg mit Jesus hatte und merkte, dass auf einmal alle wieder wach. Und ich irgendwann hinter mich blickte und dachte, was ist das? Und ich sah, dass jemand dort auf meinem Rattenschwanz stand. Mir ist irgendwann aufgefallen, dass an all den Sünden, an denen ich teilgehabt habe, in meinem Leben, dass sich irgendwann so diese sündigen Neigungen gebildet hatten, wie so ein Rattenschwanz hinten dran. Und dass der Satan immer wieder kam und er wusste, dass ich in diesen Bereichen schwach war und er draufgetreten ist. Eine der größten Schwächen

die ich mir angeeignet habe, meiner Sündhaftigkeit war. Und ich danke Gott heute, dass ich mit aller Freiheit so etwas erzählen kann, obwohl meine Frau und meine Schwiegereltern hier sitzen. Aber sagen kann, wie Jesus mich befreit hat von einer Sache, wo ich mit gerungen habe. In meinem Leben bevor Jesus habe ich mich sehr viel mit, wie viele Männer das machen, und ich bin dankbar, dass ich das heute frei ansprechen darf, weil ich keine Liste aufstellen will, sondern weil ich dir helfen will. Ich habe mich sehr viel mit Pornografie hatte ich zu tun, sehr viel Selbstbefriedigung. Und als ich dann gläubig wurde und mir Jesus irgendwann meine Erfahrung gezeigt hat, dass das nicht richtig ist, was ich dort tue, und ich gemerkt habe, wie der Satan da immer draufgetreten ist, ich habe irgendwann angefangen zu kämpfen und zu ringen und habe gesagt, Herr, ich verstehe, dass das nicht richtig ist. Ich möchte das gerne ablegen. Es ist ein bisschen schwierig vielleicht für Frauen nachzuvollziehen, aber ihr habt auf euren Bereichen andere Herausforderungen. Aber für einen Mann, der Christ wird und möchte so etwas ablegen, der so da drin tief drin war, ihr könnt mir glauben, es ist ein heftiger, heftiger Kampf. Ich war ganz stolz, als ich irgendwann da mal 10 Tage erlebt habe, dass ich das mal 10 Tage nicht gemacht habe. Da war ich ganz stolz auf mich. Aber auf einmal bin ich wieder gefallen in diese bittere Erfahrung. Und irgendwann waren es mal 2 Wochen, mal 2 Monate, mal 3 Monate und ich dachte so, super, aber ich bin wieder zurückgefallen. Und ich war enttäuscht und wollte mich eigentlich wieder vor Gott verstecken und dachte so, ach, ich schäme mich eigentlich, was soll ich jetzt noch Vergebung erlangen? Aber war es nicht der Heilige Geist, der es wieder vorbrachte und mir zeigte, Timo, ich möchte dir vergeben und ich will, dass du es mir abgibst? Und so habe ich Gott weiter gebeten und gerungen. Und so gab es eine Erfahrung, die ich in diesem Laufe dann gemacht habe, wo ich gemerkt habe, dass auf einmal wieder, ich beschreibe das wie so eine Käseglocke, die über mich gekommen ist, sich auf mich gesetzt hat, so pff, und ich ein solch starkes Verlangen hatte, diesem Drang nachzugeben. Und es war wirklich massiv. Und ich bin auf meine Knie gegangen und ich habe angefangen zu beten, habe aber in dem Gebet gemerkt, dass ich eigentlich will ich das ja tun. Und ich kam mir vor wie so ein Heuchler, ja. Aber ich habe Gott gesagt, hey, ich kann nicht, aber helf mir irgendwie bitte. Aber habe gemerkt, dass es irgendwann, habe ich ja gebetet und habe gesagt, hey, gut, ich habe ja jetzt gebetet, bin wieder aufgestanden, bin leider wieder rückfällig geworden. Dann ging das wieder eine Zeit lang gut und kam wieder die gleiche Situation. Käseglocke. Bin wieder auf meine Knie gegangen, habe angefangen, Verheißungen Gottes zu beten. Ich habe gesagt, Gott, das muss doch irgendwie, das kann doch nicht einfach nur immer Theorie sein. Das muss doch irgendwie mal wirklich praktisch möglich sein, dass ich diese Erfahrung mache. In dem Moment habe ich angefangen zu singen. Ich habe ein paar Lieder von der Neplet-Familie gesungen. Amen für eure Ministry. Ich habe gesungen und gebetet. Und wisst ihr, was mir auf einmal geholfen hat, dieser Gedanke? Die Bibel sagt, die Sünde ist eine Täuschung. So wie diese Käseglocke gekommen ist und habe ich gemerkt, wenn ich jetzt dranbleibe, dieser Druck kam ja nicht, ich habe das ja nicht rangezogen jetzt, ja? Das kam auf einmal. Ich habe gesagt, das muss doch wieder weggehen. Gesungen, gebetet, gesungen, gebetet. Irgendwann habe ich gemerkt, dass dieser Druck, der so stark war, auf einmal leichter und leichter und leichter wurde. Das war nicht das letzte Mal, dass die Käseglocke kam. Ich habe diese Erfahrung festgehalten. Bis an einen Tag, und das war für mich so wichtig zu sehen, dass Gott, und das ist, glaube ich, das, wofür wir beten müssen. Das ist mir jetzt letztens ganz praktisch aufgegangen. Wir brauchen feste Überzeugungen. Gott hat mir auf einmal eine feste, wirklich, mir war das ja alles klar hier oben, ja, schon irgendwo von der Theorie. Aber die Erfahrung zu machen, praktisch im Gebet, im Singen,

und dann die Erfahrung gehabt zu haben, dass es auf einmal dieser Druck wieder weggegangen ist, bis der Tag kam, Elim kam, die 70 Palmbäume und die 12 Wasserquellen kamen. Und ich stand dort und erlebte nach dieser bitteren Erfahrung in Mara, wie die Freiheit gekommen ist und ich Gott lobte. Und

bevor ich meine Frau kennengelernt hatte, diese Erfahrung gemacht zu haben, befreit zu sein von etwas, wo du vielleicht steckst und zu kämpfen hast mit Zigaretten, wo du vielleicht steckst und zu kämpfen hast mit dem Alkohol, wo du vielleicht zu kämpfen hast in einer Situation und es nicht schaffst, 5 Stunden mal nichts zu essen. Es ist egal, sucht es euch aus. Ich weiß, wir haben alle unsere Probleme auf unseren Bereichen und wir sollen uns, haben wir gerade eben gelesen, in dieser letzten Zeit besonders stärken und ermutigen. Und Gott sagt, ringt, ringt. Und es ist, meine Zeit ist abgelaufen, aber gib mir noch 2 Minuten. Wisst ihr, es ist eigentlich nichts Neues. Wir kommen manchmal auf diese Camp-Meetings und ich bin Gott sehr dankbar und ich habe eine gesegnete Zeit diese Woche gehabt mit euch. Aber manchmal erwarten wir auch irgendwie wie so eine Wunderformel, ja, die wir dann hören. Aber wenn wir in das Leben Jesu hineinschauen, sehen wir nicht alles das, was wir brauchen, um gerecht zu sein aus dem Glauben? Wenn wir uns das Leben Jesu als Beispiel nehmen, zu gucken, wie hat er mit dem Vater genau gelebt? War da irgendwas in dem Leben Jesu, was er anders benutzt hat? Kam er irgendwie auf diese Welt mit so einem Obi-Koffer mit, oder Hagebau oder was alles geht, ich will keine Werbung machen, mit irgendeinem extra Werkzeug, was wir nicht haben? War es nicht das Gebet? War es nicht das Bibelstudium? War es nicht das Weiterzugeben, das Licht der Welt zu sein, was er gelernt hatte? An den anderen zu denken und nicht an mich selber? Wenn ich da sehe, dass Jesus keine Wunderformel eigentlich hatte, dann zeigt es mir doch auch, dass wenn es mir eigentlich, wenn es heißt, dass wir gerecht werden, das Richtige tun aus dem Glauben heraus, kann es dann sein, dass es irgendwo der Aspekt des Glaubens ist, der mir dort irgendwo noch zu schwach ist? Dass ich die Verheißungen, die hier sind auf der Seite, um gerecht gemacht zu werden, damit Gott mich gerecht sprechen kann. Der Glaube als Schlüssel, Jesus hatte kein extra Werkzeug. Ich mag dieses Bild hier. In den Gebetsraum gehen und aus dem Gebetsraum wieder herauskommen. So süß, wie die kleinen Katzen sind, aber wir müssen wirklich zu dem Löwen werden. Meine Lieben, der Gerechte wird aus Glauben leben, sagt die Bibel uns. Der Glaube ist der Schlüssel und die Bibel sagt uns in Römer 12, Vers 3, dass Gott jedem Menschen ein Maß an Glauben bereits gegeben hat. Da ist keiner, der sagen kann, ich kann nicht glauben. Lasst jeden Menschen ein Lügner sein, aber Gott nicht. Gott hat gesagt, er hat jedem Menschen ein Maß an Glauben bereits gegeben. Und der Petrus sagt uns jetzt, es liegt jetzt an uns, in 2. Petrus Kapitel 1, was wir diesem Glauben hinzufügen. Und das dürfen wir üben. Und Gott hat uns ganz einfache Mittel gegeben, wo er uns aber zeigt, wir müssen lernen, die zu perfektionieren. Zu lernen, in einer perfekten Beziehung zu Jesus zu stehen. Meine Lieben, wer hat mit Gott gekämpft und gewonnen? Wer ist ein wahrer Israelit? Möchtest du gerne, dass dein Name geändert wird? Meine Lieben, der Gerechte wird aus Glauben leben und er wird geborgen durch die Zukunft gehen. Lasst uns gemeinsam beten. Unser lieber Vater im Himmel, wir kommen als deine Gemeinde, als deine Kinder an diesem Sabbatanfang zu dir. Und wir danken dir, dass du Gedanken des Friedens über uns hast. Dass du einem jeden das Ende schenken möchtest, Herr, was wir erwarten. Herr, wir danken dir, dass wir das größte Wunder erleben durften, wie du uns rausgeholt hast, Herr, aus dem Dreck. Und der ein oder andere von uns fragt sich jetzt vielleicht, Herr, stecke ich nicht noch im Dreck gerade? Habe ich nicht gerade zu kämpfen genau damit und ich weiß, dass es nicht richtig ist? Herr, dein Heiliger Geist hat mir bereits gezeigt, dass es Sünde ist. Aber Herr, lass uns helfen,
Ach, lass uns dir vertrauen.

Und Herr, dass wir glauben, dass wir diese Dinge an dich abgeben möchten. Herr, ich möchte dich bitten, dass du die Verheißung an uns wahr machst. Dass du uns lehrst, Herr, was es bedeutet, wie Jakob zu ringen im Gebet. Und Herr, damit meinen wir nichts Katholisches, nicht Pharisäerisches, sondern wirklich einfach ausdauernd zu sein, festzuhalten, Herr, dass wenn wir uns gerade in Mara befinden, dass wir vorausschauen um die Ecke und wissen, in Elim warten bereits die 12 Wasserquellen und die 70 Palmbäume. Herr, lass uns ermutigt sein heute Abend erneut. Wir bitten dich um die Kraft deines Heiligen Geistes, dass er in uns das bewirkt, Herr, dass du deinen Namen jetzt in dieser Zeit, Herr, auf uns schreiben kannst. Herr, bitte durchforsche unsere Herzen und sehe, wie wir es meinen. Und helfe uns, Herr, helfe uns, auf dem richtigen Weg zu gehen. Helf uns, vom Leben Jesu zu lernen, was es bedeutet, ein Christ zu sein. Herr, verändere du unseren Namen. Wir wollen keine Jakobs, keine Betrüger sein, sondern wir wollen wahre Kinder Israels sein. Herr, so möchten wir dir danken für die Speise zur rechten Zeit. Im Namen Jesu. Amen.

0: Nein, Gott der Herr tut nichts, ohne dass er sein Geheimnis seinen Knechten, den Propheten, geoffenbart hat. Der Löwe brüllt. Wer sollte sich nicht fürchten? Gott der Herr redet. Wer sollte nicht weissagen?
1: Heute wollen wir das Thema Gottes Führung besprechen. Und das ist ja ein heißes Thema und bereitet oft sehr viele Schwierigkeiten. Für mich in meinem persönlichen Leben hat es auch natürlich viele Schwierigkeiten bereitet. Ich war katholisch, habe dann die Bibel akzeptiert und habe mich umgestellt. Und dann habe ich gehört, dass es noch etwas gibt zum Lesen und habe gedacht, das brauche ich nicht, sowas habe ich nicht nötig. Und ich habe es total abgelehnt, so etwas zu lesen, bis ein Kollege mich einmal anrief, der ganz wütend darauf war, dass ich mich umgestellt hatte und ein Adventist geworden war. Und da hat er erst mal tüchtig mit mir geschimpft und ich habe ihm immer biblische Antworten gegeben. Und dann hat er auf diesen Geist der Weissagung hingewiesen und hat dann ein paar ganz schlimme Schimpfworte gebraucht und dann gesagt, wie kann man nur so einem kleptomanischen Weib etwas glauben? Naja, das war so hart, dass es mich direkt interessiert gemacht hat. Warum ist der so böse? Was ist denn da, was ich nicht lesen soll? Und so habe ich angefangen zu lesen. Und es war ein Segen. Und ein Fluch kann manchmal zu einem Segen werden. Und ich bin ihm sehr dankbar für diesen lieben Anruf. Was ist denn dieser Geist der Weissagung und was ist Gottes Führung? Der Mensch will schon immer Kontakt machen mit der Welt da draußen. Er möchte gerne haben, dass irgendeiner von einem anderen Planeten mal zu ihm kommt und sagt, du bist nicht alleine. Sonst fühlen wir uns zu einsam auf diesem Planeten. Und so schicken sie allerhand Krimskrams da oben ins Weltall hinein, um Botschaften zu senden und sagen, hallo, ist da jemand da, der auf uns hören will? Newsweek hat geschrieben in 83, die richtige Hoffnung, die wirkliche Hoffnung ist, nicht nur um vom Wetter was zu hören, aber auch zu hören, ob da eine Botschaft von uns irgendwo aus dem All hervorkommt. Sie suchen mit Blech Botschaften, wenn sie schon Botschaften haben. Dann US News and World Report sagt, ist da jemand, der uns was zu sagen hat? Wir sind bereit zu hören. Ich glaube nicht, sie sind bereit zu hören. Sie wollen nur etwas Sonderliches hören. Aber wenn sie wirklich was hören von der Welt da draußen, dann glauben sie es nicht. Der erste Kosmonaut, der ins Raum hochging, der sagte, da war kein Gott hier, ich habe ihn nicht gesehen, nicht einmal. Ja, wenn er glaubt, wenn er ins All hochgeht, dann sieht er Gott da oben, dann kann man ja staunen.

Warum ist es, dass wir Gott nicht persönlich sehen können? Die Antwort liegt im Garten Edens. Und sie hörten die Stimme Gottes, des Herrn, der im Garten wandelte beim Wehen des Abendwindes. Und der Mensch und sein Weib versteckten sich vor dem Angesicht Gottes. Warum haben sie sich denn versteckt? Des Herrn hinter die Bäume und des Gartens. 1. Mose 3, Vers 8. Sie versteckten sich, weil sie gesündigt hatten. Sondern eure Schulden sind zu Scheidewänden geworden zwischen euch und eurem Gott. Und eure Sünden verbergen sein Angesicht vor euch, dass er euch nicht erhört. Jesaja 59, Vers 2. Die Scheidung kam wegen der Sünde. Aber Gott hat uns nicht verlassen. Er redet immer noch mit uns. Jesaja 49 gibt die Antwort. Kann auch ein Weib ihres Kindleins vergessen, dass sie sich nicht erbarme über ihren leiblichen Sohn? Und wenn die dieselben vergesse, so will ich doch deiner nicht vergessen. Siehe, in meinen beiden Händen habe ich dich eingezeichnet. Deine Mauern sind immer da vor mir. Jesus Christus hat uns nicht vergessen. Gott hat uns nicht vergessen. Er hat uns immer wieder Botschaften geschickt, die nicht sehr angenehm waren und die Menschen wollten sie nicht gerne hören. Endgültig ist er selber gekommen und man hat ihn gekreuzigt. Man wollte auch nichts von ihm wissen. Er kam als Kind und Gott hat schon immer gezeigt, was er vorhat in der Welt. Amos 3, Vers 7. Nein, Gott, der Herr, tut nichts, er offenbare denn sein Geheimnis seinen Knechten, den Propheten. Gott hat immer schon Propheten gebraucht und wir brauchen keine Antenne da oben im Raum haben, um zu hören, was Gott zu sagen hat. Wir haben es alle vor uns, wir können es lesen, wir können es studieren. Gott hat Propheten gebraucht. Waren die Propheten immer beliebt? Nein. Vor der Sintflut hat man gelacht, und die Propheten ausgelacht. Und somit, Noah hatte nur seine eigene Familie. Und die war schon nicht mehr ganz in Ordnung auf dem Boot. Sonst niemand. Denn niemals wurde durch den menschlichen Willen eine Weissagung hervorgebracht, sondern vom Heiligen Geist getrieben, redete heiligen Menschen von Gott gesandt. 2. Petrus. Eine Prophezeiung. Ein Prophet wird von Gott geschickt. Natürlich müssen wir unterscheiden zwischen falschen und richtigen Propheten. Gott hat mächtige Männer gebraucht, um uns zu zeigen, dass er existiert, dass er uns liebt und dass er endgültig alles in der Hand hat. Mose natürlich eines seiner größten Propheten. Als sie nun beide hinausgingen, sprach der: Hört ihr doch meine Worte. Ist jemand unter euch ein Prophet? Dem will ich, der Herr, mich in einem Gesicht offenbaren oder ich will ihn in einem Traum mit ihm reden. Also zwei Möglichkeiten. Man kann ein Gesicht bekommen, eine Vision, oder der Prophet kann träumen. Nicht alle Offenbarungen Gottes sind als Visionen. Viele sind als Träume. Also diese beiden Dinge, entweder eine Vision oder ein Traum, wovon Gott durch den Mund seiner heiligen Propheten von alters her geredet hat. Apostelgeschichte 3, 21. Also ganz wichtig, dass wir genau studieren, wie soll es denn aussehen mit einem Propheten? Und ist es überhaupt wichtig, dass wir studieren, was die Propheten zu sagen haben? Jesus natürlich war nicht nur Gott, der Mensch wurde, er hatte auch die größten Prophezeiungen aller Zeit und ist die Erfüllung aller Prophezeiungen. Johannes 12, Vers 32, und ich, wenn ich von der Erde erhöht bin, werde alle zu mir ziehen. Wir müssen auf ihn hören und diejenigen, die er gebraucht hat, seine Weissagung zu verkündigen. Die Weissagung verachtet nicht, prüfet aber alles, das Gute behaltet. Also wir werden aufgefordert, wir sollen es nicht verachten, aber wir sollen es prüfen. Und wenn es von Gott ist, dann behalten wir es. Und wenn es nicht von Gott ist, dann lehnen wir es ab.
Also wie

Wie weiß man, ob es von Gott ist oder nicht? 2. Chroniker 20:20, höret mir zu, Juda, und ihr Einwohner von Jerusalem, vertraut auf den Herrn, euren Gott, so könnt ihr getrost sein und glaubet seinen Propheten, so werdet ihr Glück haben. Wir werden also aufgefordert, um zu glauben. Denn es werden falsche Christusse, falsche Propheten auftreten und werden große Zeichen und Wunder tun, um womöglich auch die Auserwählten zu verführen. Ja, wenn das so kompliziert ist, sagen einige besser die Finger weg. Gar nichts mit den Propheten zu tun haben. Wie weiß ich, ob das von Gott ist? Nein, Gott sagt, wir müssen prüfen und wir müssen das Gute behalten und das Nicht-so-Gute müssen wir entfernen aus unserer Gegenwart. 1. Johannes 4,1, Geliebte, glaubet nicht jedem Geist, sondern prüfet die Geister, ob sie von Gott sind. Denn es sind viele falsche Propheten hinausgegangen in die Welt. Also viele falsche Propheten. Wie soll man da wissen, was Wahrheit ist? Die Bibel und die Bibel allein kann uns diese Antwort geben. Und du, Kindlein, wirst ein Prophet des Höchsten heißen, denn du wirst vor dem Herrn hergehen. Hier ist eine Berufung des Johannes gewesen, Johannes des Täufers. Geh hinaus, du sollst den Weg vorbereiten für den Kommenden. Ein Prophet bereitet also den Weg vor für das Kommen des Christus, Jesus Christus. In der damaligen Zeit, das erste Kommen, ein Prophet ging voran. Vom zweiten Kommen kann man erwarten, dass wieder ein Prophet herankommen soll. Zu erscheinen denen, die in Finsternis und Todesschatten sitzen, unsere Füße auf den Weg des Friedens zu richten. Die Menschen müssen wissen, hier ist der Weg. Also wie prüft man die Propheten? Wir müssen die biblischen Richtlinien ganz genau kennen, sonst können wir in die Irre geführt werden. Also Nummer 1. Die Botschaft eines wahren Propheten steht völlig im Einklang mit dem Wort und mit dem Gesetz Gottes. Also Wort und Gesetz, die beiden müssen zusammengehen. Und hier sind die Texte, ja nach dem Gesetz und Zeugnis werden sie das nicht sagen, so werden sie die Morgenröte nicht haben. Also sie müssen beides erkennen. Das Wort Gottes ist maßgebend, das Gesetz Gottes. Klagelieder 2,9, es ist kein Gesetz mehr da, auch bekommen ihre Propheten keine Offenbarung mehr vom Herrn. Wenn eines von beiden nicht da ist, keine Prophezeiung. Also ein ganz wichtiges Kriterium. Nummer 2, die Voraussagungen eines wahren Propheten müssen sich erfüllen. Vorsicht, es gibt viele falsche Propheten, die viele Dinge vorhersagen, die vielleicht auch wirklich einmal eintreffen. Also ich kann nicht nur dieses eine Kriterium nehmen und sagen, wow, das ist ein wahrer Prophet, was er gesagt hat, ist ja wahr geworden. Nein, es muss auch mit all den anderen Dingen übereinstimmen. Kann ich einen Nostradamus akzeptieren, der einiges gesagt hat, das wahr wurde? Hat er gelebt nach dem Gesetz und nach dem Zeugnis, ja oder nein? Oder hat er seine Visionen unter Drogen bekommen? Er hat sie unter Drogen bekommen. Also Nostradamus muss ich ablehnen, denn er passt nicht zum ersten Kriterium. Also dann wisse, wenn der Prophet im Namen des Herrn redet und es wird nichts daraus und trifft nicht ein, so ist ein Wort, das der Herr nicht geredet hat. Der Prophet hat aus Vermessenheit geredet, darum erschrickt nicht vor ihm. Noch ein Problem mit diesem Kriterium. Was, wenn die Prophezeiung nicht wahr wird, weil die Bedingungen erfüllt wurden? Zum Beispiel, Jona hat gebebt vor diesem Kriterium. Er hatte eine unheimliche Angst, dass Gott in seiner Güte Ninive nicht richten würde, weil sie sich bekehren. Und er soll ankündigen, sie werden fallen. Also da die Bedingungen müssen auch mit betrachtet werden. Es gibt zwei Gruppen Prophezeiungen im Alten Testament. Eine, wie es wirklich ablaufen wird, Daniel hatte diese Visionen, Offenbarung hat diese Visionen. Und dann gab es eine,
eine ganze Reihe Prophezeiungen von

von einer Geschichte, die nie war. Was, wenn Juda und Israel den Messias akzeptiert hätten? Was, wenn der Plan Gottes durch ihnen erfüllt geworden wäre? Dann hätte das einen ganz anderen Ablauf gehabt. Also diese Bedingungen müssen wir immer mit betrachten. Sind sie im Einklang oder nicht? Also vorsichtig mit diesem, aber ein Prophet redet Wahrheit, wenn es auch bedingte Wahrheit ist. Ein drittes Kriterium. Ein wahrer Prophet erbaut die Gemeinde Gottes. Ein wahrer Prophet ist da für das Volk Gottes. Wer aber weissagt, der redet für Menschen zur Erbauung, zur Ermutigung und zum Trost. Wer in Zungen redet, erbaut sich selbst. Aber wer weissagt, erbaut die Gemeinde. Es geht um die Gemeinde Gottes. Ein Prophet wird zu dem Volk Gottes geschickt. Und aus dem Volk Gottes kann auch einer geschickt werden zu anderen. So wie im Jonas-Fall zum Beispiel. Viertes Kriterium. Ein wahrer Prophet stellt Christus als Sohn Gottes dar. Wenn Christus nicht im Mittelpunkt ist, dann ist es schon kein wahrer Prophet. Wer nun bekennt, dass Jesus der Sohn Gottes ist, in dem bleibt Gott und er in Gott. 1. Johannes 4,15. Noch ein Text. Und er hob an von Mose und von allen Propheten und legte ihnen in allen Schriften aus, was sich auf ihn bezog. Ein Prophet ist christozentrisch. Also wenn es geht um einen, was weiß ich, einen Buddha oder einen irgendetwas, das ist schon nicht Prophetie. Lukas 24, 27. Vier wichtige Kriterien. Alle müssen sie zustande kommen. Fünftes. Der wahre Prophet spricht mit Vollmacht. Er versteckt sich nicht irgendwo in einer Höhle und hat nichts zu sagen. Er deckt auf, was falsch ist und was richtig ist. Denn er lehrte sie wie einer, der Vollmacht hat und nicht wie ihre Schriftgelehrten, Matthäus 7, Vers 29. Darum wurden sie auch meist gehasst, gesteinigt, auseinandergesägt, geschlagen und so weiter. Sechstes Kriterium. Ein wahrer Prophet bringt gute Früchte hervor. Darum sollt ihr sie an ihren Früchten erkennen, Matthäus 7, Vers 20. Sie predigen nicht Jesus am Morgen und saufen und nehmen Drogen am Abend. Und dann ganz wichtiges Kriterium. Und dieses Kriterium ist so eindeutig, dass es nicht gefälscht werden kann. Und ich glaube, dass der Feind ein Problem hat mit diesen Kriterien und versucht, sie auch zu ändern in vielen neuen Übersetzungen. Also vorsichtig lesen und sicher machen, dass ihr mit dem Textus Receptus zu tun habt, sonst sind die Kriterien oft weg oder sogar das Umgekehrte. Bei einem wahren Propheten treten in der Vision, wenn sie in Vision sind, körperliche Phänomene auf. Nummer 1. Die Augen eines Propheten sind offen während der Vision. Wenn in New Age Kreisen einer eine Vision bekommt, fallen sie nieder und die Augen sind geschlossen. Viele Bilder gibt es diesbezüglich. Aber ein wahrer Prophet, wenn er eine Vision bekommt, sind die Augen offen und da sind ganz bestimmte Dinge, die passieren. Bibeltexte. Immer nur Fragen. Gib mir einen Bibeltext. Ich möchte nichts anderes haben. So spricht der, welcher die Worte Gottes hört, der ein Gesicht des Allmächtigen sieht, der niederfällt, aber dessen Augen enthüllt sind. Das ist richtig. Sie sind offen. Das ist die Schlachterbibel 2000. Die hat es richtig. Wenn man sagt, dem die Augen geöffnet werden, dann ist es schon geistlich zu sehen. Die ursprüngliche sagt, die Augen sind weit offen. 4. Mose 24,4. Also aufgepasst, er fällt nieder und die Augen sind offen. Hier haben wir ein paar Übersetzungen. New King James hat es sehr gut, die ist auch auf Textus Receptus, die so wie die Schlachter.
The utterance of him who hears the word of God, who sees the vision of the Almighty,

who falls down, runterfällt, with eyes wide open. Das ist richtig. Augen weit geöffnet. Das ist, wenn einer in die Vision geht. Die NIV, das ist so wie die Elberfelder, die sagt, the oracle of one who hears the words of God, who sees the vision of the Almighty, who falls prostrate, der umfällt, and whose eyes are opened. Ganz was anderes. Dem wurden die Augen geöffnet.

Prophet fällt hin und die Augen sind geschlossen. Also vorsichtig, ursprüngliche nehmen. 4. Mose 24,4, Luther 84, es sagt der Hörer göttlicher Rede, der des Allmächtigen Offenbarung sieht, dem die Augen geöffnet werden, wenn er niederkniet. Wow, das ist ja der Hammer. Total falsche Übersetzung. Das ist nicht wahr. Der Prophet fällt nieder, ohne Kraft, und seine Augen sind offen. Also da ist noch so ein Beispiel, wo das Wort verdreht wird, damit man den wahren Propheten nicht erkennen soll. Noch etwas. Zweites physische Zeichen. Der Prophet fällt nieder, aber passt auf, er atmet während einer Vision nicht und er besitzt keine eigene Kraft mehr. Ganz wichtige Kriterien. Wo holen wir die raus? Daniel Kapitel 10. Ist ja interessant, dass die zusammengefassten Bibeln heutzutage das ganze Kapitel 10 rauslassen. Das ist ein Problem. Und in anderen Stellen wird es dramatisch geändert. Also bleibt bei dem Ursprünglichen. Wir lesen. Und ich, Daniel, sah die Erscheinung allein. Es blieb also, wie viel Kraft in ihm? Keine Kraft in mir. Und ich hörte die Stimme seiner Worte, sank ohnmächtig auf mein Angesicht zur Erde nieder, von wegen Niederknien. Was passierte mit ihm? Er fiel um. Ich öffnete meinen Mund, redete und sprach. Und jetzt hört mal zu. Und kein Odem ist in mir übrig. Das sind wichtige Kriterien. Kein Odem. Er hat keine Luft in sich. Aber er redet. Jetzt, wie redet er denn, wenn er keine Luft holt? Er redet, ohne zu atmen. Wichtiges Kriterium eines Propheten. Kein Odem ist in mir übrig. Da die Elberfelger ist zufällig richtig. Da rührte mich der, welcher einem Menschen glich, nochmals an und stärkte mich. Also dann kommt Gott und fasst ihn an und stärkt ihn. Wie stark wird man denn, wenn Gott einen anfasst? Sehr stark. Wie stark wurde Simpson, als Gott ihn berührte? Sehr stark. Ein Löwe sprang auf ihn. Er ergriff ihn in der Luft und riss ihn in zwei Stücke. Meine Güte, das will gemacht werden. Er rannte zu den Toren der Philister und das ganze Tor samt Fundament hob er hoch und rannte mit diesem Tor auf einen Hügel und pflanzte ihn da oben hin. Das ist stark, sehr stark. Also nochmal. Wenn ein Prophet eine Vision bekommt, die Augen sind offen, weit offen. Er fällt nieder ohne Kraft. Er atmet nicht. Und dann wird er aufgerichtet von Gott und Gott stärkt ihn. Er steht nicht in eigener Kraft. Das sind die Eigenschaften einer Vision. Ganz deutlich aufgezeichnet in der Bibel. Daniel 10, 16. Und siehe, da rührte einer, der den Menschenkindern ähnlich sah, meine Lippen an und ich öffnete meinen Mund und redete und sprach zu dem, der vor mir stand, mein Herr, wegen dieser Erscheinung haben mich Wehen überfallen und ich habe keine Kraft mehr. Und wie kann der Knecht dieses meines Herrn mit diesem meinem Herrn reden und ich? Von nun an bleibt keine Kraft mehr in mir und kein Odem ist in mir übrig. Ja, er redet mit Gott ohne Odem, ohne Luft, ohne zu atmen, kann er reden. Das sind ganz sonderliche Zeichen. In Englisch, wir haben es manchmal abgeändert, in Daniel 10, 17, New King James, das ist so wie die Schlachter, gute Übersetzung. As for me, no strength remains in me now, keine Kraft, nor is any breath left in me, kein Odem, richtig. Die NIV, das ist so wie die Elberfelder, obwohl die Elberfelder es bei euch richtig hat, im NIV sagt, my strength is gone and I can hardly breathe. Wow, das ist schon nicht dasselbe. Ich kann kaum atmen.
Das ist nicht richtig übersetzt.

da ist kein Odem in mir. Also zusammengefasst, der Prophet fällt schwach zu Boden. Ist das biblisch? Nach Daniels Visionen beschrieben? Zweitens, er wird von Gott aufgerichtet und gestärkt. Drittens, während der Vision sind seine Augen weit geöffnet. Und viertens, er atmet nicht, obwohl er redet. Ist richtig? Biblisch? Okay, dann können wir ja weitermachen. Epheser 4, 8. Darum heißt es, er ist aufgefahren zur Höhe, hat Gefangene gemacht und den Menschen Gaben gegeben. Als Jesus in den Himmel auffuhr, gab er Gaben zu den Menschen. Wir lesen weiter, und er hat gegeben etliche Apostel, Propheten, Evangelisten und so weiter. Da wird eine Liste aufgezählt und die Gemeinde Gottes wird ausgerüstet zum Werk. Und die prophetische Gabe war eine wichtige Gabe. 1. Korinther 12, 28. Und so hat Gott in der Gemeinde gesetzt. Apostel, Propheten, Lehrer, Wundertäter. Wichtig. Was, wenn jetzt einer von irgendwo kommt und sage, ich habe eine prophetische Botschaft für euch. Und erst sagen wir mal, was weiß ich, ein Zoroaster. Würdet ihr ihm glauben? Könnte nicht wahr sein. Aufgepasst. Epheser 4, selbst Paulus, der gerufen wurde, wohin wurde er geschickt? Zur Gemeinde. Zur Gemeinde. Gehe, es wird dir gesagt werden, was du tun sollst. Und Gott gab eine Vision seiner Gemeinde und sie kamen zu ihm. Epheser 4, 14. Damit wir nicht mehr Unmündige seien, umhergeworfen und umhergetrieben von jedem Wind der Lehre, die durch Spielerei der Menschen, durch die Schlauheit, mit der sie zum Irrtum verführen. Gottes Gemeinde soll aufgebaut werden. Gut, die frühe Gemeinde hatte viele Propheten. Es gab männliche Propheten, weibliche Propheten und dann plötzlich kam eine Änderung. Der Mensch machte Kompromisse mit dem Heidentum. Das Gesetz wurde geändert. Jetzt ist da kein Gesetz mehr. Und die frühen Väter gingen ins Grab und Ecclesiastical Research erzählt uns, dass Dinge geändert wurden. Daniel 7, Vers 8, dieses Horn hatte Augen wie Menschenaugen und ein Maul, welches große Dinge redet. Es kommt eine Macht auf Erden, die wird alles ändern. Die neuen Christen waren eigentlich Heiden, die einen anderen Kittel umzogen. Daniel 7, 25, die Heiligen des Allerhöchsten bedrücken und wird sich unterstehen, Festzeiten und Gesetz zu ändern. Jetzt, wenn eins der Kriterien ist, dass nach dem Gesetz und nach dem Zeugnis geredet werden muss und das Gesetz besteht nicht mehr, das Zeugnis ist abgeändert, dann hört die Prophetie auf, dann haben wir ein Problem. Sprüche 29, 18, wo keine Weissagung ist, wird das Volk zügellos. Aber wohl ihm, wenn es das Gesetz bewahrt, wenn das Gesetz bewahrt wird. Gesetz ist wichtig. Klagelieder 2, 9. Es ist kein Gesetz mehr. Und was passiert dann? Auch bekommen ihre Propheten keine Offenbarung mehr vom Herrn. Die Dinge gehen zusammen. Gehorsam gehört mit der Prophezie dabei. Also, nach dieser dunklen Zeit kommt Gott mit seinem Geist und er führt Menschen wieder zur Wahrheit. Aber ein Martin Luther hat Gottes Geist gehabt und hat gepredigt die Wahrheit und ein Calvin und ein Zwingli und wie sie auch alle heißen. Aber sie waren nicht Propheten. Sie wurden von Gottes Geist geführt, aber sie hatten keine Visionen und sie hatten nicht die Kriterien der Propheten. Sie waren geführt, ja. Also Gottes Führung ist da mit seinem Geist, aber Prophezeiung in dem Sinn einer Vision gab es nicht. Joel 3, Vers 1 und 2 verspricht, dass Dinge sich ändern würden. Und nach diesem wird es geschehen, dass ich meinen Geist ausgieße über alles Fleisch und eure Söhne und eure Töchter werden weissagen, das ist predigen, nicht unbedingt Visionen haben. Eure Ältesten werden Träume haben, eure jungen Männer werden Gesichter sehen.

Viele von uns können Träume haben. Ich bin sicher, als wir Jesus Christus entdeckten, hat der Herr uns manchmal auch geholfen durch einen Traum oder dies oder was. Das macht uns nicht Propheten. Das ist Gottes Führung, ja. Eure jungen Männer werden Gesichter sehen und auch über die Knechte und über die Mägde will ich einen jeden Tag meinen Geist ausgießen. In der Arbeit, die wir so tun als Evangelisten, passieren oft wunderbare Dinge. Ich hatte mal eine Evangelisation mit meinem lieben Freund François Duplessis, ein lieber alter Prediger, so ein richtiger, lieber, sanftmütiger Mensch. Und der und ich haben zusammengearbeitet. Ich war der Donner, er war die Salbe. Er hat immer zu mir gesagt, Walter, du schmeißt sie um, ich heb sie wieder auf. Und so haben wir immer zusammengearbeitet. Das war eine herrliche Sache. Wir hatten eine Evangelisation in Südafrika, in einer Stadt, wo es ganz, ganz schlimm vor sich ging. Es war wirklich eine harte Sache, dass wir da nicht alles erlebt haben. Aber ein Krieg rund um diese Evangelisation. Ich könnte euch stundenlang beschäftigt halten. Und in dieser Evangelisation kam ein Mann in die Vorträge und hat diese ganzen Wahrheiten akzeptiert. Seine Frau war toll dagegen. Wir haben ihn besucht zu Hause, oder der Prediger hat sie besucht zu Hause und die Frau hat Tee gebracht, hat es im Gang auf den Boden hingestellt und hat gesagt, dich bediene ich nicht, du sollst wie ein Hund es dir hier unten vom Boden runterholen, deine Tasse Tee, wenn du so trinken willst. Naja, so war es, war recht hart. Und mich kannte sie nicht, weil sie war ja nie bei den Vorträgen. Und dann später kamen meine Vorträge und ich fing an mit Ernährung. Und sie hatte Interesse in Ernährung, wusste nicht, dass das der gleiche Club ist, kam in die Vorträge über die Ernährung. Und sie hat ihrem Mann das Leben so schwer gemacht, dass dieser Mann nachher gesagt hat, okay, mit diesem ganzen Zeug will ich nichts mehr zu tun haben und ist auch nicht mehr zu den Vorträgen gekommen. Aber dann kam sie. Und dann endgültig blieb sie und hat alles akzeptiert. Jetzt hatte sie ein Problem. Jetzt kam sie zu ihrem Mann und sagt, tut mir leid, du hast doch recht gehabt. Und der Mann hat gesagt, du warst so gemein zu mir, du nimmst das nicht an, du gehst nicht zu dem Club hin. Und wenn du dahin gehst, dann schmeiß ich dich raus. Und dann hat er sie rausgeschmissen aus dem Schlafzimmer zuerst. Und sie hat sich ins Zimmer daneben gelegt. Und am Abend hört sie, wie sie gerufen wird. Und sie denkt, er hat sich anders besonnen, steht auf, geht rein. Der schnarcht, war also nicht er. Legt sich wieder ins Bett, hört wieder, sie wird gerufen. Steht auf, geht, nein, ist nicht er. Und sie hat schon nervös. Und sie denkt sich, mein Leben ist jetzt so geändert, er hat gesagt, ich muss das Haus verlassen, Ehe ist vorbei, alles ist vorüber, was soll ich machen? Ist es wirklich wahr, dass wir die Gebote Gottes halten müssen oder nicht? Kann es so ernst sein? Und plötzlich sieht sie zwei Tafeln vor ihr mit den 10 Geboten und eine Stimme sagt, halte die Gebote Gottes. Das ist also so ein Ereignis, das macht sie keine Prophetin. Aber das hat sie so gestärkt, dass sie diese Wahrheit akzeptiert hat. Und 2 Jahre lang war ihr Leben Hölle auf Erden. Und eines Tages, mein lieber Predigerfreund, der ist so klug und listig, der hat gesagt, kannst du uns nicht helfen, mal nur jemand zu transportieren zu der Kirche. Und das hat er dann auch gemacht. Nach 2 Jahren wurde er ein bisschen milder. Hat sich draußen hingesetzt im Auto, kam nicht rein und sagt, nee, in den Verein gehe ich nicht rein. Sitze nur hier. Und dann nachher, da war eine Taufe, da sind wir zu ihm hin, es war kalt und geregnet, gesagt, komm, ist doch so kalt. Setz dich doch nur hinten in die Gemeinde und sitz da. Und ja, stör dich nicht an, was da passiert, dann bist du wenigstens warm. Mecker, mecker, kam er rein, setzte sich da hinten hin. Hat alles erlebt. Am Ende war alles vorbei, alle gingen raus, Kirche wurde abgesperrt. Er war noch da mit seiner Frau. Und dann sagte er, ich habe meine Taufe verpasst.

weiß ja, dass es die Wahrheit ist, aber ich habe sie verpasst. Dann haben wir gesagt, du hast sie nicht verpasst, das Wasser ist noch da. Kirche wieder aufgemacht. Naja, solche Erlebnisse. Menschen haben Träume, Menschen sehen Dinge. Wir erleben täglich, wie Menschen etwas träumen und kommen und sagen, wir haben gehört, hier ist etwas für uns. Also Gott wird diesen Geist in den letzten Tagen ausgießen. Offenbarung 12, 17. Und der Drache ergrimmte über das Weib und ging hin, Krieg zu führen mit den übrigen ihres Samens, welche die Gebote Gottes beobachten und das Zeugnis Jesu haben. Also am Ende der Zeit wird er eine Gemeinde sein, die wieder die Gebote hat und das Zeugnis Jesus. Ja, wenn das Gesetz wieder da ist und es wird wieder gehalten und die Richtlinien der Bibel sind wieder maßgebend, kann es dann wieder Propheten geben, ja oder nein? Ja, ist das Kriterium wieder da. Also was ist dieses Zeugnis Jesu? Offenbarung 19, 10. Und ich fiel vor seinen Füßen nieder, Johannes fällt vor dem Engel nieder, ihn anzubeten und er sprach zu mir, siehe, tu es nicht. Ich bin dein Mitknecht und der deiner Brüder, die das Zeugnis Jesu haben. Bete Gott an, denn das Zeugnis Jesus ist der Geist der Weissagung. Also diese letzte Gemeinde muss den Geist der Weissagung haben. Prophetie ist wieder eine wichtige Sache. Die Bibel sagt also voraus, dass der Geist der Weissagung in den letzten Tagen wieder in Gottes Gemeinde hergestellt wird. Es soll wieder die prophetische Gabe entstehen. Also wenn die Gemeinde, zu der ihr gehört, nicht diese prophetische Gabe hat, dann kann es nicht die richtige sein. Es muss da sein. 1. Korinther 1, 6 und 7. Wie denn das Zeugnis von Christus unter euch befestigt worden ist, sodass ihr keinen Mangel habt an irgendeiner Gnadengabe, das schließt die prophetische Visionsgabe mit ein, während ihr die Offenbarung unseres Herrn Jesus Christus erwartet. Also an der Ende der Zeit, diejenigen, die warten auf die Wiederkunft Christi und die die Gebote Gottes halten und das Wort, werden diese Führung wieder besitzen. Joel sagt, es wird Ereignisse geben vor diesem Erscheinen, die Sonne wird verwandelt werden, Finsternis, der Mond wird zu Blut werden. Wir haben ja diese Kriterien studiert in dieser Serie. Offenbarung 6, 13, die Sterne fallen vom Himmel, dieser Sternenregen. Und dann haben wir ja gesehen, dass zur Zeit William Millers, als diese Endzeit-Prophezeiungen wieder studiert wurden, dass diese Ereignisse stattfanden. Und zu dieser Zeit würde Gott wieder Wahrheit hervorbringen und einen Propheten wieder aufrichten. Zur selben Zeit sieht der Gegner, aha, hier ist etwas los. Also schnell viele falsche Propheten in die Welt hineinschicken, damit man zwischen dem Guten und dem Bösen nicht unterscheiden kann. Also Blavatskys haben Visionen, sprechen mit Figuren, aber die führen nicht zum Gesetz und zum Zeugnis, sondern das Gegenteil. Joanna Southcott sagt, sie ist die Mutter Gottes. Sie haben sogar eine Operation nachher, als sie starb, gemacht, eine Untersuchung, ob sie nicht den Messias doch im Leib hatte. Ach so, Unsinn haben sie gemacht. Russell kommt und sagt, nein, Jesus Christus ist nicht Gott. Joseph Smith kommt, ich habe eine Botschaft von dem Engel Moroni bekommen. Jesus ist nicht Gott, wir sind Gott. Der Mormon Brigham Young, genau das Gleiche. Und viele falsche Propheten gehen in dieser Zeit in die Welt hinein und lehren Dinge, die von dem Wort und von dem Zeugnis Jesu abweichen. Denn wer nicht sagt, dass Jesus der wahre Sohn Gottes ist, ist ein falscher Prophet. Das sind falsche Propheten. Die Bibel nennt sie auch so. Sie nennen sich Protestanten und sind falsche Propheten. Nostradamus mit seinen Drogen und viele Millennium-Prophezeiungen kommen, die gnostische Lehren lehren. Wir sind die wahren Götter. Und Jesus als
Maximum vielleicht ein Beispiel.

und Mystizismus kommt in die Welt hinein. Edgar Cayce, der große Mediziner, der hat auch Visionen bekommen. Sogar der Papst hier, Papst Pius X., hat Visionen bekommen und sie waren bekannte Propheten, aber nicht nach dem Wort und dem Zeugnis und dem Gesetz, sondern genau das Gegenteil. Aleister Crowley, was der für eine Wirkung hat, heute noch über junge Leute, die ganze Drogenszene, die ganze Musikwelt beruht sich auf diesem Okkultisten, der gesagt hat, ach, möge ich diesen Wein der Hure trinken und möge sie mich betäuben mein ganzes Leben lang. Also Prophet, Magiker oder was war er? Maria Devi Christos, moderne russische Messias. Oder Jim Jones, der sagt auch, ich bin der Messias. Also viele falsche Propheten in der Welt. Rund um 1840 gab es die große Enttäuschung der Adventgläubigen. Es wurde wieder gesucht in der Bibel, ob sie sich geirrt hatten. Und ein junger Mann mit dem Namen William Foy, ein Schwarzer, empfing Visionen über die Endzeit. Aber er schämte sich und er sagte auch, wer wird mein Wort akzeptieren, denn ich bin nicht das, was die Welt erwartet. Sie werden es von mir als schwarzen Mann in dieser Welt nicht akzeptieren. Und diese Visionen wurden ihm weggenommen. Dann kam ein anderer, der hieß Hazen Foss. Der hatte Visionen über die Endzeit und über das Wort und über die Erwartung des Kommens Christi. Aber er auch sagte, nein, diese Botschaft ist zu schwer, ich werde sie nicht verkündigen. Endgültig, eine junge Frau, ein junges Mädchen, sie war nur 17 Jahre alt damals, Ellen G. Harmon, nachher wurde sie Ellen G. White, bekam Visionen. Sie lebte von 1827 bis 1915 in Kalifornien. Ein schwaches Mädchen, das schrecklichen Unfall hatte als Kind. Und sie schreibt in einem Brief 1847, nachdem ich die Vision empfangen hatte und Gott mir Licht gab, bat er mich, sie zu verkündigen. Ich schreckte allerdings davor zurück. Ich war jung und ich dachte, man würde es aus meinem Munde nicht annehmen. Also erst zwei kräftige Männer, der eine hatte einen Grund wegen seiner Rasse, der andere hatte nicht den Mut dazu und dann das Schwächste aller Schwächsten bekommt eine Vision. Hazen Foss, der die vorige Vision hatte, hört, wie sie verkündigt, was sie gesehen hat, erschrickt und erkennt, dass das genau ist, was er auch hatte und er schreibt, er sagt zu ihr, der Herr hat mir gezeigt in einer Botschaft, was passieren sollte, aber ich habe mich geweigert wegen den Konsequenzen. Gestern Abend habe ich dich gehört, geh und tue das Werk Gottes. Ich glaube, es ist von mir weggenommen, ich bin verloren. Ja, die Krone, die ich hätte haben können, wirst du empfangen, schreibt sie in 1890. Als kleines Kind, 12-jähriges, hat jemand einen Stein auf ihren Kopf geschmissen und ihr den Schädel gebrochen hier vorne. Damals gab es nicht die Operationen, die wir jetzt haben. Und sie lag am Rande des Todes. Hier ist ein altes Bild, wo es nicht repariert ist. Man sieht, das eine Auge sitzt höher wie das andere. Sie war beschädigt und sie war auch lahm im rechten Arm. Und konnte nicht mehr zur Schule, also hatte nur 3 Jahre Schulunterricht. Danach konnte sie nicht mehr zur Schule. Sie war eine Anhängerin dieses Adventglaubens. Und das Interessante ist, dass sie ihre Visionen nicht in einem Hinterraum irgendwo bekam, sondern ganz öffentlich und zwar vor manchmal Tausenden, so wie in den großen Zeltmeetings, die sie damals hatten. Also öffentliche Visionen vor vielen Zeugen, nicht in einer kleinen Kammer mit dunklem Raum irgendwo versteckt.

Die Lehre William Millers von der Wiederkunft haben sie wieder studiert. Und dann haben sie entdeckt, dass da ein Denkfehler war. Zurück zum Wort. Und die Heiligtumslehre wurde entdeckt. Und genau was der Erlösungsplan der Gottheit war, hier aufgezeichnet in dieser Heiligtumslehre. Und die ganze Theologie der Erlösung im Heiligtum wurde wieder entdeckt. Das Gesetz wurde wieder entdeckt. Das Wort und das Gesetz. Und somit die Türe öffnete sich, dass Visionen wieder kommen konnten. Aber der Drache war erzürnt gegen die Frau und ging, um Krieg zu führen gegen die übrigen, die den Glauben Jesu haben und das Zeugnis Jesu, diesen Geist der Weissagung. Um diese Weissagung gibt es einen Kampf. Er ist wütend auf diese Frau und er wird sie bekriegen, was auch kommt. Denn das Zeugnis Jesu ist der Geist der Weissagung. Und warum? Damit ihr keinen Mangel habt an irgendeiner Gnadengabe, während ihr die Offenbarung unseres Herrn Jesus Christus erwartet. 1. Korinther 1, Vers 7. 2. Petrus sagt auch, und wir halten nun desto fester an dem prophetischen Wort. Und ihr tut wohl darauf zu achten, als das auf ein Licht, das an einem dunklen Orte scheint. Wir sollen achten auf die Propheten. Frage ist nur, ist das eine wahre Prophetin gewesen oder nicht? Ich will doch nicht jemandem folgen, der nicht ein wahrer Prophet ist. Entweder es ist von Gott oder es ist nicht von Gott. Ja, sie hat nichts dabei getragen zur Bibel. Kann doch keine Prophetin sein. Nicht alle Propheten haben in die Bibel geschrieben. Zum Beispiel, es gibt viele, wir werden gleich einige ja nennen. Nathan zum Beispiel hat nichts beigetragen zur Bibel, aber er war ein Prophet Gottes. Hulda hat nichts beigetragen zur Bibel, war aber Prophetin Gottes. Und Gott hat Männer und Frauen als Propheten gebraucht, im Falle da ein Problem ist, weil es eine Frau war. Zum Beispiel Nathan, Gad haben nicht im Alten Testament geschrieben, 2 Samuel 7,2, 1 Samuel 22,5. Prophetinnen waren Miriam, 2. Moses 15,20, Hulda, 2. Könige 22,14, Deborah, Judges ist Richter, 4, Vers 4 und im Neuen Testament viele Propheten. Simeon, Anna, Agabus, Barnabas, die 4 Töchter Philippus, also viele Propheten gab es, die Gott gebraucht hat, sein Volk zu führen. Also die entscheidende Frage: Hat sie die biblischen Kriterien erfüllt? War sie eine wahre Prophetin? War sie eine falsche Prophetin? Prüfe die Propheten. Ringsrum um ihre Zeit zig sogenannte Propheten, die alle von Jesus wegführen. Manuskript 88a. Der Herr hat gesagt, schreibe die Dinge nieder, die ich dir zeigen werde. Ich begann, sehr jung an Jahren, dieses Werk zu vollbringen. Meine Hand, die aufgrund von Krankheit schwach war und zitterte, wurde, sobald ich die Feder in die Hand nahm, ruhig. Also, die Hand konnte schreiben, obwohl sie fast gelähmt war. Stellt sie das Wort Gottes und das Gesetz Gottes auf den Leuchter? Diese beiden Kriterien müssen erfüllt werden. Ist die Bibel maßgebend, der Mittelpunkt? Der große Kampf, Seite 9. Die Heilige Schrift soll als eine maßgebende, untrügliche Offenbarung seines Willens angenommen werden. Sie ist der Maßstab für den Charakter, die Verkündigung der Grundsätze, der Prüfstein der Erfahrung. Heilige Schrift, hoch, Zeugnis. Selected Messages. 1. Haltet euch an die Bibel, wie sie ist, und beendet eure Kritik bezüglich ihrer Gültigkeit und gehorcht dem Wort, und keiner von euch wird verloren gehen. Bibel auf den Leuchter. Noch eins, Seite 416. Die Bibel und die Bibel, was steht da? Allein soll unsere Glaubensgrundlage sein.

Das einzige Band der Einheit, Gottes Wort ist unfehlbar. Hebt das Banner hoch, auf welchem die Bibel geschrieben steht, unser Maßstab für Glaube und Erziehung. Wow. Also die Bibel und die Bibel allein. Dann was helfen diese Schriften uns, wenn unser Maßstab die Bibel und die Bibel allein ist? Sie sind also nicht hinzugefügt als etwas Neues, sondern sie sind nur ein Leuchter, der das, was in der Bibel steht, klar macht. Also nicht neues Licht, sondern das Anheben des Alten. Fünf Testimonies. Der Herr möchte euch warnen, zurechtweisen, Rat geben mit diesen Zeugnissen. Die geschriebenen Zeugnisse sind nicht da, um neues Licht zu geben, aber um einen starken Eindruck auf uns auszuwirken, der die alten Wahrheiten, die schon kundgegeben sind, verstärken soll. Also diese Zeugnisse sind da, um das Alte deutlicher zu machen. Neue Wahrheit wird nicht hervorgebracht, aber Gott wird durch diese Zeugnisse die alten Wahrheiten einfacher darstellen, damit wir sie verstehen können. Also zum Zeugnis, zur Bibel, ja. Neues Licht, nein. Alles, was gesagt ist, muss im Rahmen der Bibel verstanden werden. Also die Bibel bleibt mein einziger Maßstab, nichts anderes. Und somit erfüllt sie dieses Kriterium. 15 Manuscript Release sagt, zeigt ihnen die Prophezeiungen, zeigt ihnen die Reinheit und die verbindlichen Forderungen des Gesetzes Gottes. Zeugnis und Gesetz, die beiden. Nicht der kleinste Buchstabe dieses Gesetzes soll seine Kraft verlieren, sondern seine verbindlichen Forderungen gegenüber jedem Menschen bis ans Ende der Zeit behalten. Also Gesetz und Zeugnis. Noch eins. ST. Signs of the Times. Kann der Mensch nicht erkennen, dass er, wenn er das Gesetz Gottes geringer macht, als es ist, Christus verunehrt? Also hat sie das Gesetz und Zeugnis angehoben, ja oder nein? Ja. Sie erfüllt dieses biblische Kriterium. Evangelism. Call to expose the man of sin. Der Mensch der Sünde muss offenbart werden. Die Menschen müssen wissen, worum es geht. Sagt die Bibel das? Ja. Studiert kleine Horn, Daniel 7, dann werdet ihr sehen, dass das ein biblisches Kriterium ist. Offenbarung 13, Offenbarung 17, biblisches Kriterium. Erfüllen sich ihre Vorhersagungen? Wichtiges Kriterium. Sie hat vorausgesagt, dass San Francisco Erdbeben und hat gewarnt, raus, denn es kommt ein Erdbeben. Es ist in Erfüllung gegangen. Sie hat geredet über die Kriege. Sie hat gewarnt über Verschwörungen, so wie in Jesaja genannt, dass die kommen werden. Sie hat gewarnt, bleibe weg von den Freimaurern und Geheimorganisationen. Über die haben wir ja geredet. Denn diese Schrift hat mit Geheimorganisationen zu tun. Sie schreibt, dass die schrecklichen Geschehen in unserer Zeit, von der Johannes da gelesen hat, wird uns zeigen, wie gefährlich es ist, um mit Geheimorganisationen etwas zu tun zu haben. Und wir haben ja gesehen in den Vorträgen genau, wie die Geheimorganisationen diese Welt im Griff haben. 18 Manuscripts released. Alle müssen Weisheit haben, um sorgfältig dieses Geheimnis der Bosheit zu entdecken, welches so eine große Rolle spielt am Ende unserer Zeit. Es werden Verbündnisse geben, Verschwörungen, Confederacies, und dann wird es nur zwei Parteien geben. Die, die die Gebote Gottes halten und den Glauben an Jesu, und die, die es nicht tun. Dann schreibt sie hier, dass die Geheimorganisationen nicht Gottes Gesetz ehren werden und dass sie die Grundlage sind für was auf dieser Welt passiert. Genauso
ist es in der Welt heute.

Sie sagt vorher in 4 Manuscripts Release, dass gigantische Monopolien gegründet werden und Gewerkschaften und dass das eines der Gründe ist, warum da so ein Chaos auf dieser Welt kommt. Und genau das sehen wir heute. Wir sehen, wie die Banken zusammenschmelzen, wir sehen, wie die großen Firmen zusammenschmelzen, wie die Autoindustrie rationalisiert wird, die Luftindustrie, Flugzeugindustrie rationalisiert wird, wie der S-Markt geändert wird, Großfirmen alle zusammenkommen und der kleine Mann, der muss aussterben und abhängig werden. Und endgültig werden die Menschen nichts mehr haben, keine Macht mehr haben über irgendetwas. Und dann wird's rumgehen auf diesem Planet. Genauso ist es geschehen. Wer die Gewerkschaften noch nicht kennt, wer nicht weiß, was mit ihnen vorgeht, der hat noch viel zu erleben. In Südafrika, die Gewerkschaften waren sehr tätig in all den politischen Veränderungen, die wir hatten. Studenten wurden gebraucht durch die Gewerkschaften, die haben die Universitäten geschlossen. Wenn die Studenten nur wagten, um weiter zu lernen, gab es einen Krieg. Ich selber war in 2 Fällen mit Gewerkschaften, hatte ich Probleme. Das eine Mal, die Studenten, ich hatte ihnen gesagt, die Klassen gehen weiter, die Gewerkschaft kam. Es waren Tausende. Die Polizei mit ihren Waffen ringsrum, rund um mich, die haben nicht einen Finger gehoben. Die kamen zu Tausenden, kamen sie in das Gebäude, rund um das Gebäude und haben gesagt, mach auf, wir gehen da rein, deine Studenten. Und die hatten Knüppel in der Hand, die brechen die Knie der Männer und treten den Frauen, wenn sie an den Haaren rausziehen, ins Gesicht. Das ist nicht eine schöne Sache zu sehen. Ich habe mich da vorgestellt und habe gesagt, ihr kommt nicht hier rein. Ich dachte, die Polizei hilft mir von wegen, die hat mir nicht geholfen. Und die kamen dann und haben sie gesagt, gut, dann gehen wir durch. Und sie sind gedrückt, haben mir die Rippen alle gebrochen. Aber die Tür hielt, aus irgendeinem Grund hielt sie. Und ich habe gebetet und habe gesagt, Herr, wenn das meine letzte Stunde ist, dann ist es meine letzte Stunde. Aber hilft, dass die nicht hier reinkommen. 7-mal kamen sie nach vorne. Das ist nicht ein angenehmes Gefühl, wenn man sich, man hört ja, wie die Leute zerquetscht werden beim Fußballstadion, wenn da eine Stampede ist und so weiter. So ist es. Man kann nicht atmen. Man hört, wie die Rippen knacken und man denkt, das ist das Letzte. 7-mal. Und plötzlich sagt der Leiter, hebt die Hand hoch, und sagt, hier kann man nichts machen, dreht sich um und die ganze Bande geht raus ins nächste Gebäude und da haben sie alles kurz und klein geschlagen. Kurz und klein und die Menschen so beschädigt, das war eine ganz schreckliche Sache. Ich war in einem anderen Gebäude im Senat, als die Gewerkschaft ringsherum kam und die wollten die Senatoren von der Universität, wollten sie abmurksen oder was auch immer, wegen Gehaltserhöhungen, mit denen wir nichts zu tun hatten. Die standen um das Gebäude, haben rhythmisch nachher, so wie im Afrika-Stil, gegen das Gebäude geschlagen. Das hatte riesen Glasfenster, ganz dicke Shatterproof-Glasscheiben. Und plötzlich, das ganze Gebäude ist quasi explodiert. All die Scheiben sind gleichzeitig auseinandergesprungen. Es kam wie Regen runter. Du denkst, du stehst am jüngsten Tag. Und hier stand eine Masse, die nur Mord in den Augen hatten. Und ich bin dann, als eines dieser Professoren bin ich dann hin und habe gedacht, okay, ich werde versuchen, Frieden zu machen. Ich bin dann hin und habe gesagt, was wollt ihr? Und habe mit ihnen geredet. Und die anderen, weil sie dann alle vor mir waren, sind hinten rausgeschlüpft, die anderen Senatoren. Dann haben die plötzlich gemerkt, dass die weg waren und haben sich schrecklich aufgeregt, sind alle rumgerannt, um die anderen zu suchen, die schon weg waren. Und da war der Weg offen. Ich dachte, ich wäre eine Leiche, aber da war der Weg offen. Ich bin einfach nur ganz ruhig durchgelaufen zu meinem Büro, habe mich hingesetzt und weitergearbeitet. Gewerkschaften werden eines der Gründe sein, warum viele Probleme auf dieser Erde kommen. Hier wurde es vorausgesagt. Wir können es glauben. Trade unions will be one of the agencies that will bring upon this earth a time of trouble such as not been seen since the world began. Eines der Gründe, warum

warum wir Probleme haben werden. Und eines Tages werden wir sehen, was dahinter steckt und dass sie diese Geheimorganisationen Götzen haben, die so wenig retten können wie die Götter der Hindus. Zweites Manus, Selected Messages 1.3.1. Alles vorhergesagt. Und wie wir reden müssen, wir müssen direkt reden. Wir müssen die Menschen warnen, vor was kommt auf dieser Welt. Aber es steht alles in der Bibel. Es ist nur eine Bestätigung und macht es leichter, um auszufinden, wo muss man suchen. Wir gehen nicht tief genug in unserer Suche nach Wahrheit. Studiert das Wort, studiert das Wort. Prinz Emmanuel, wir müssen unter seinem blutbefleckten Banier müssen wir stehen. Denn Gottes Gericht kommt schon so langsam auf diese Erde. Wir müssen Wärme aus der Kälte anderen müssen wir entziehen. Wir müssen Mut aus ihrem Betrug holen und Treue aus ihrem, was auch immer, Treason. Und Ereignisse, die heute in der Welt geschehen, sowie die Schreckenserfahrungen in New York und anderen Städten der Welt. Februar 15, 1904 schreibt sie, einmal war ich gerade in New York, als mir in der Nacht gezeigt wurde, wie die Gebäude Stockwerk für Stockwerk immer höher erbaut wurden. Also vordem diese Wolkenkrabber da waren, Kratzer, hat sie gesehen, wie sie höher und höher und höher gebaut werden. Stockwerk für Stockwerk immer höher. Diese Gebäude galten als brandsicher und waren zu Ehren ihrer Besitzer und Baumeister errichtet. Danach sah ich Feueralarm. Und dann sah sie, wie die Leute glaubten, dass diese Gebäude ganz sicher waren, aber diese Häuser wurden so schnell vom Feuer verzehrt, als wären sie aus Pech. Die Feuerwehr konnte die Zerstörung nicht aufhalten. Als in Los Angeles das Erdbeben war, sie haben versucht zu löschen, es gab kein Wasser, die Rohre waren alle eingefroren. Es konnte nicht gelöscht werden. Hier steht geschrieben, sie sah an diesem Tag große Feuerbälle kommen von den großen Häusern und fiel runter auf die Häuser. Da wie das Flugzeug da reinflog, großer Feuerball, der so runterfiel auf die Häuser. Und die Angst der Menschen war unbeschreiblich. Ja, was weiterkommen würde wegen Spiritismus, Krankheiten des Volkes und so weiter. Eine Wucht an Weisheit und Wahrheit, unglaublich. Dann die große Vision über die Gesundheit. Welch eine enorme Vision. 1864 schrieb sie, der Tabak ist ein Gift der betrügerischsten und boshaftesten Art. Er übt zuerst einen aufwühlenden und dann einen lähmenden Einfluss auf die Nerven des Körpers aus. Er ist umso gefährlicher, da seine Auswirkungen auf das menschliche System erst langsam sichtbar werden und zuerst kaum erkennbar sind. Viele Menschen sind Opfer seines vergiftenden Einflusses geworden. Tja, würdet ihr sagen, weiß doch jeder. Oh nein, das weiß jeder jetzt. Aber was hat die Wissenschaft gelehrt, als diese Frau gesagt hat, das ist ein Gift? Die Wissenschaft hat gelehrt, das ist die neue Kur. Sie haben es vorgeschrieben für Leute mit Lungenproblemen, mit Tuberkulose. Es war ein Medikament, das Heil bringen sollte für die Welt. Erst in 1957 hat die Krebsgesellschaft gesagt und die Herzgesellschaft, dass es ein gefährlicher Stoff ist. Hier haben sie noch genau das Gegenteil gelehrt. Und eine kleine Person hat gesagt, es ist ein gefährliches Gift. Heute wissen wir es. So sieht eine Lunge aus von einem Raucher. Nicht gerade sehr angenehm. Was hat sie gesagt von Tee und Kaffee? Wo die Menschen gesagt haben, wunderbares Ding, was wir hier entdeckt haben. Was hat sie gesagt von dieser Ernährung, die heute so allgemein ist in der Welt? Sie wird dazu beitragen, dass die Menschen krank werden, Herz-Kreislauf-Probleme bekommen. Eine Vision, unglaublich. Von rein und unrein, was sind die Zustände da? Morgen kommt ein Vortrag, den müsst ihr nicht verpassen.
von Schöpfung zur Wiederschöpfung. Das wird interessanter. Da werden wir über einige Dinge

diese Dinge reden. Sie schrieb, dass es gefährlich sein wird, um Tiere zu verzehren, denn es werden Seuchen kommen und Krankheiten und dergleichen, und es wäre besser, dies zu lassen. Heute, Fear in the Food Chain, Angst in der Ernährungskette. Health Alert over Chickens, aufpassen. Tödliche Eier, sagt der Spiegel. Naja, kein Mensch will es wahrhaben. Milchprodukte, nicht so gut. Was schreibt sie hier? Manuskript, Letter. Bald wird Butter nicht mehr empfohlen werden. Damals haben sie es empfohlen. Heute, wer empfiehlt heute noch Butter? Keiner. Nach einiger Zeit wird die Milch völlig weggetan werden, da die Tierkrankheiten im Verhältnis zur Zunahme der Bosheit unter den Menschen zunehmen. Die Zeit wird kommen, in der es nicht mehr sicher ist, Eier, Milch, Sahne oder Butter zu verwenden. Interessant. Lange vor dem Ereignis 1901. Heute ist das aktuell. Bewusst essen, Fleisch zu essen, war nie die beste Art der Ernährung. Heute ist der Genuss doppelt anfechtbar, weil sich Krankheiten unter den Tieren so schnell ausbreiten. Ihr braucht ja nur die Nachrichten anzumachen, fast täglich, um zu sehen, dass das sich bestätigt hat. Ein sehr interessantes Zitat. Wenn Milch gebraucht wird, muss es vollkommen sterilisiert werden. Dann ist es weniger problematisch. Butter ist weniger gefährlich, wenn sie kalt gegessen wird, als wenn damit gekocht wird. Wie kann diese Frau das wissen? Dass wenn die Butter warm gemacht wird, wird sie oxidiert und freie Radikale werden sich formen. Und das ist, was dazu beiträgt, dass man oxidierten Cholesterol hat, der Herz-Kreislauf-Probleme verursacht. Naja, tolle Sachen. Ich habe meinen Studenten, als ich bei der Universität noch alle diese Postgrads hatte, die Graduanten, solche wissenschaftliche Untersuchungen machen lassen. Und dann habe ich ihnen gesagt, aufgrund meines Erkennens, habe ich gesagt, das wird das Schlimmste sein, das wird das weniger Schlimmste sein und das wird das Beste sein. Und immer war es natürlich, das Schlimmste wird sein, das, was sie genau essen, haben sich immer schrecklich aufgeregt und haben gesagt, ach, du spinnst. Und dann, wenn die Studien vorbei waren, dann kamen sie immer, wie hast du das gewusst? Schau dir das mal an, ganz schlimme Resultate für diese Gruppe. Die haben immer gedacht, ich habe die Weisheit mit Löffeln gefressen. Nein, ich habe gelesen und habe es gewusst vorher. Käse sollte niemals in den Magen gelangen. Oh, das war sicher der damalige Käse, nicht wahr? Doch, nicht der von heute. Nicht erst ein Bakterium kann diesen Käse weiter verdauen. Darum wird er ja auch Hartkäse genannt und liegt da. Und die Deutschen haben den Spruch, Käse schließt den Magen, weil da überhaupt nichts mehr los ist, wenn der Käse da drin ist. Und da kocht es im Bauch und der Bauch denkt sich, was soll ich mit diesem Dreck anfangen? So ist es. Käse können wir nicht gebrauchen. Casein können wir kaum verdauen. Was ist da noch drin? Da ist Galaktose drin, denn die Bakterien haben den Laktose umgesetzt in Glucose und Galaktose. Glucose haben sie verarbeitet in Milchsäure und gibt dem Käse auch seinen Geschmack. Aber Galaktose können sie nichts mit anfangen. Und wir auch nicht. Also lagern wir ihn ab, wir kriegen grauen Star, lagern sich ab um den Eierstock, gibt Ovariumkrebs. Alles wissenschaftlich schon bewiesen. Weg mit dem Käse. Wenn wir zugehört hätten, wäre das Problem schon längst gelöst. Aber Fanatismus? Nein. Lass die Reform progressiv sein. Wir müssen den Menschen zeigen, was man gebrauchen kann anstatt Milch und Butter. Kein Fanatismus hier. Das ist logisch. Wir müssen ihnen zeigen, was kann man anstelle von Eiern und Milch und Creme und Butter und dergleichen gebrauchen. Die Zeit wird kommen, wenn die Tierwelt so krank ist, dass es ein Fluch auf dieser Erde ist. Und dann, von wegen, vegan, nein, das ist nicht gut. Was steht hier geschrieben?
Kein Wunder, auch

unpublished testimony. Aber es ist ein Testimony, unpublished oder nicht. Da ist keine Sicherheit im Fleischessen von toten Tieren. In kurzer Zeit wird die Milch der Kühe auch entfernt werden aus der Ernährung von Gottes gebotenen, haltenden Volk. In einer kurzen Zeit wird es nicht sicher sein, um irgendetwas, das von den Tieren kommt, zu essen. Ja, wenn wir nichts essen, was von den Tieren kommt, was nennt sich das heute? Vegan. Ich kann nichts dafür, da steht's. Die Killer all around, das ist Time Magazine. Wir leben in einer ganz schlimmen Zeit. In allen Teilen der Welt wird man Vorkehrungen treffen, um für Milch und Eier Ersatz zu schaffen. Der Herr wird uns wissen lassen, wann es Zeit ist, diese Dinge aufzugeben. Er möchte, dass alle erkennen, dass sie einen gütigen himmlischen Vater haben, der in allen Dingen unterweisen will. Der Herr wird seinem Volk in allen Teilen der Welt auf dem Gebiet der Ernährung Geschick und Fähigkeit verleihen und es lehren, wie man von den Gütern der Erde den rechten Gebrauch für die Erhaltung des Lebens macht. Ist doch eine tolle Sache. Haben wir eine Entschuldigung? Anstelle Milch gibt's heute Reismilch, Sojamilch und. Mit Süße, ohne Süße, so wie es einem schmeckt. Wenn man abgeleckte Fensterscheibe gerne hat, kann man das auch essen. Wenn man es etwas schmackhafter haben will, kann man es auch bekommen. Wir haben keine Entschuldigung. Kuchen kann man backen, Käsekuchen in Anführungsstrichen, der schmeckt wie eine Himmelswolke. Man muss nur wissen, wie. Also nicht sagen, ich kann nicht, ich will nicht, sondern frag, wie soll ich es machen, dass es noch gut schmeckt. Wir brauchen keine leidenden Menschen sein mit solchen langen Goschen, weil wir so gesund leben müssen, ist ja schrecklich. Wonne dran haben, bewusst essen. Und nun zu Milch und Zucker. Ich kenne Menschen, die durch reformische Gedanken erschreckt wurden und sagten, dass sie damit nichts zu tun haben wollen, weil sie sich dieser Reform gegen den uneingeschränkten Gebrauch dieser Lebensmittel ausgesprochen hat. Änderung der Lebensweise sollte mit größter Sorgfalt vorgenommen werden. Kein Fanatismus. Wir müssen dabei behutsam und vernünftig vorgehen. Große Mengen von Zucker und Milch wirken zusammengegessen sehr schädlich. Das ist ein interessantes Zitat. Aha, ist ja ein Forschungsgrund. Also Milch und Zucker zusammen nicht gut. Also Studenten, kommt mal her, ich habe einen Auftrag für euch. Milch und Zucker zusammen ganz schlecht. Zucker alleine wahrscheinlich weniger schlecht. Milch alleine wahrscheinlich auch weniger schlecht als die beiden. Und dann etwas Gesundes am allerbesten. Macht mal einen Versuch. Und ihr werdet finden, das ist das Schlimmste, das ist weniger schlimm und das ist das Beste. Ach du Spinnst, warum sagen sie das? Weil sie sich die Schokolade von morgens bis abends reinjagen. Ist es nicht so? Naja, dann kommt der Versuch und was passiert? Oho, hier ist ja ein Riesenproblem. Da werden ja die Eiweiße geändert. Und zwar so geändert, dass sie Veralterung und schnelles Verderben herbeibringen. Als ich das zum ersten Mal las, habe ich gesucht und gesucht in der Wissenschaft, konnte nichts finden. Ich habe gedacht, ja, da muss es doch was geben, es gab nichts. Nachher haben wir selbst viel gemacht. Aber am Anfang, interessante Sache, ich saß in meinem Büro, bekomme einen Anruf von einem Kollegen, der hatte vergessen, seinen Studenten zu sagen, dass er einen Redner hatte. Und er hat auf den Kalender geschaut und gesehen, aha, ich habe die Studenten jetzt. Er hat gesagt, kannst du bitte deine Studenten rüberbringen zu diesem Vortrag? Ich war noch sauer, denn ich hatte so viel zu tun, musste ich meine Studenten zu diesem Vortrag hinnehmen. Ganz böse war ich. Der verschwendet meine Zeit. Setz mich dahin, mecker. Und der fängt an und sagt, eine Schokoladenfirma hat mir Geld gegeben, um zu zeigen, wie gut Schokolade ist. Und somit habe ich dann gedacht, woraus besteht eine Schokolade? Sie besteht aus Milch, also nehme ich Milch. Sie besteht aus Zucker, also nehme ich Zucker. Sie besteht aus der Kombination Milch und Zucker, also nehme ich Milch und Zucker. Und sie besteht aus Koffein, nehme ich das auch. Theobromin, nehme ich das auch.
Also ich hörte mich und

Zucker, bin ich fast vom Stuhl gefallen. Dann habe ich mich aufrecht gesetzt und gedacht, ha, bin ja froh, dass ich doch hier bin. Manchmal meckert man, wenn der Herr irgendwie was leitet und dann merkt man, dass man selber der Dumme war. Und dann hat er erzählt, wie er die Kriterien gemessen hat. Er hat Studenten das trinken lassen. Einer hat ein Glas Zuckerwasser bekommen, der andere die Milch, der andere die Kombination, der andere die volle Katastrophe. Und dann gemessen, wie die Blutspiegel sich ändern. Und immer wieder Milch und Zucker. Bei den anderen ging der Blutzuckerspiegel und der Fettspiegel hoch. 3 Stunden kam er runter, aber bei der Kombination 10 Stunden lang blieb er gefährlich erhöht im Blut. Und das ist der Grund, warum man abends Milch und Zucker trinkt, damit man gut schlafen kann. Denn was dann passiert, der Fettspiegel im Blut geht so hoch, dass die roten Blutzellen bedeckt werden mit einer Fettschicht, das verhindert den Sauerstoffaustausch und dann schläft man eben ein. Aber dieser Fettspiegel verursacht ein Problem in dem Kreislauf und jetzt geht der Metabolismus runter, das Herz klopft langsamer, aber das Blut ist dicker und darum sterben die meisten Leute im Schlaf von Herzinfarkt. Interessant, ne? Also hier, wenn wir gehört hätten, wäre das Problem schon längst gelöst. Also man könnte sagen, hat sie das nicht aus den Geschriften von damals hervorgeholt? Ist das nicht eine Möglichkeit? Ja, es ist eine Möglichkeit, aber wie sollte sie wissen, was daraus zu holen, dass sie immer nur das Richtige ergreift und nicht all den anderen Quatsch, der dazu gehört? Also Gesundheitsbücher, Ministry of Healing, alle diese Bücher. Hat sie die Gemeinde erbaut? Ja. Ich sagte, ich erhöhe nicht den Anspruch, eine Prophetin zu sein. Ich beanspruche diesen Titel vor Menschen nicht, obwohl mich viele als solche bezeichnen. Ich wurde unterwiesen, die folgenden Worte zu sagen. Ich bin Gottes Botschafterin, gesandt, den Irrenden eine Botschaft der Zurechtweisung und den demütigen und zerschlagenen Worte zu ermutigen zu bringen. Ich soll mit der Feder und meiner Stimme die mir übermittelten Botschaften weiterbringen. Also sie hat selbst nicht gesagt, ich bin Prophetin. Heißt das, dass sie keine war? Das wird oft so ausgelegt. Nein. Um zu sagen, dass ich eine Prophetin bin, ist etwas, was ich noch nie getan habe. Aber wenn andere mich das nennen, habe ich kein Problem damit. Also sie sagt nicht, dass sie nicht Prophetin ist. Sie will nur nicht damit protzen, dass sie Prophetin ist. Ich habe mehr als prophetische Aufgabe, sagt sie. Mehr als prophetische Aufgabe. Und dann später im ersten Selected Messages sagt sie, mein Werk, weil sie so viel gefragt wurde, jetzt bist du jetzt einer oder bist du keiner, was sagst du? Sagt sie, mein Werk schließt so viel ein, dass es diesen Namen auch mit hineinzieht. Also sie sagt, ja. Ersten Selected Messages, es gibt so vieles in der Welt, was falsch ist, dass ich nur mein Werk tue und Leute sollen beurteilen danach, ob es so ist. Mein Werk hat mehr als nur die prophetische Aufgabe. Sie hat ja ein ganzes Werk aufgerichtet. Erhöht sie Christus als den wahren Sohn Gottes? Antwort, ja. Review and Herald. Der Erlöser der Welt wurde so behandelt, wie wir es verdienen. Behandelt zu werden, sodass es uns möglich ist, so behandelt zu werden, wie er es verdient, behandelt zu werden. Toller Satz. Weißt du, einige glauben, dass weil da ein Stein ihre Stirn verletzte, dass diese Visionen epileptischen Anfälle sind. Das sind die besten epileptischen Anfälle, die ich in meinem ganzen Leben noch je gelesen habe. Er kam in unsere Welt und nahm unsere Sünden auf seine göttliche Seele, damit es uns möglich würde, seine verliehene Gerechtigkeit zu empfangen. Er wurde um unser Sünden willen verdammt, an denen er keinen Anteil hatte, damit wir durch seine Gerechtigkeit gerechtfertigt werden können, an der wir keinen Anteil hatten. Das ist tolles Schreiben von einer, die keine Ausbildung diesbezüglich hatte,

Desire of Ages, das Leben Jesu, das beste Buch in der Welt. Es gibt keinen Evangelisten, der dieses Buch nicht gebraucht, auch von draußen und von drinnen. Denn es ist das beste Buch über das Leben Jesu, was es in der Welt gibt. So viel hat diese Frau geschrieben. Es gibt nur eine andere in diesem Zeitalter, die genauso viel geschrieben hat. Und das war

Christus ist Gott, zum Gesetz, zum Zeugnis. Man muss wählen. Entweder es ist von Gott oder es ist nicht. Das Leben Jesus, Steps to Christ, Desire of Ages, Christ's Object Lessons, über all die Gleichnisse in der Bibel. Eine Wucht an Wahrheit, unglaublich. Genug, um für die ganze Endzeit genügend zu machen. Und alles mit der Hand, sorgfältig geschrieben. Alle diese alten Geschriften, sprach sie mit Autorität? Oh ja, unbestrittene Autorität. 4 Manuskript. Sie hat die zurechtgewiesen, die zurechtgewiesen werden sollten, ob sie hoch oder niedrig waren. Trug sie gute Frucht? Antwort, überall wo sie reiste, gibt es Hospitäler, gibt es Schulen, wird ausgebildet, um Menschen gesund zu machen auf natürliche Weise oder wenigstens ist das Kriterium dargestellt. Ob es heute noch immer gemacht wird, ist manchmal eine andere Sache. Überall in der ganzen Welt, eine weltweite Organisation. Das ist das letzte Haus, wo sie gelebt hat, Elmshaven. Das war ihr Tisch, wo man essen konnte. Das war der Stuhl, wo sie ihre Visionen geschrieben hat. Das war ihr Bett. Man soll sie ja nicht verherrlichen. Es geht darum, hat sie Wahrheit geschrieben oder nicht. Das ist Gladys Kubrock, ihr Enkelkind. Und das ist die schwere Bibel, die sie hochhielt, so nach oben. Für lange, lange Zeit. Ohne, dass sie schwach wurde dadurch. Und sie erzählt gerne von diesen Geschichten. Jetzt die Frage. Hat sie die physischen Kriterien erfüllt? Ja oder nein? Komm, wir fassen die mal wieder kurz zusammen. Nummer 1. Der Prophet fällt schwach zu Boden. Könnt ihr euch erinnern? Wir haben es durchstudiert. Nummer 2. Er wird von Gott aufgerichtet und gestärkt. Nummer 3. Während der Vision sind die Augen weit geöffnet. Nummer 4. Atmet nicht, obwohl der Prophet redet. Das waren die Kriterien. Erfüllt sie sie? Ja oder nein? Und die können nicht gefälscht werden, denn Satan hat nicht Leben in sich und kann es auch nicht verleihen. In der Öffentlichkeit vor Tausenden hatte sie ihre Visionen. Und hier sind die Beschreibungen von all den Augenzeugen. Wir brauchen nicht alles lesen, ich lasse nur da, man kann sie ja das Video stoppen und sie lesen. 4 oder 5 Sekunden lang scheint sie wie eine Person in Ohnmacht, fällt nieder, die keine Kraft mehr besitzt, zusammenzusinken. Dann aber wird sie augenblicklich von einer übernatürlichen Kraft erfüllt und steht manchmal sofort auf und geht umher. Ihre Augen sind immer offen, aber sie zwinkert nicht mit denselben, sie atmet nicht, aber ihr Puls schlägt regelmäßig. Das ist Augenzeugen. Hier ist Nellie Smith Starr, berichtet über Ereignis bei einer Vision, auch vor vielen Menschen. Sie bewegte sich hin und her und sprach zu uns, während sie hin und her ging, fiel sie zu Boden. Jetzt, da brauchte keiner sein, der sie fängt von hinten, damit sie sich verletzt. Nein, wenn das von Gott ist, dann braucht man das nicht. Sie fiel sanft zu Boden. Sie fiel so zu Boden, als ob die Hand eines Engels unter ihr wäre. Schwester White ruhte vollkommen ruhig und bewusstlos. Ihre Augen waren geöffnet. Sie hatte einen angenehmen Gesichtsausdruck. Bruder White, das ist ihr Mann, sagte zu jenen großen Männern, alle sind ja skeptisch, ziere ihre Hände auseinander. Also diese kleine, spindeldürre Frau, die war noch krank und jung, ziere Hände auseinander. Ihr habt 2 Hände für ihre Hände. Zieht einfach ihre Hände auseinander. Sie versuchten es, sie zogen und zogen, bis einige von uns befürchteten, sie würden ihr wehtun. Konnten sie ihre Hände auseinanderziehen? Nein. Bruder White sagte, habt keine Angst, unter Gottes Bewahrung ist sie sicher. Ihr könnt so lange ziehen, bis ihr davon völlig genug habt. Das ist vor Tausenden, nicht in einer hinteren Kammer. Sie sagten, wir haben nun genug. Wir brauchen ihre Hände nicht mehr auseinanderziehen. Er sagte, bewegt einen Finger nach dem anderen nach oben. Dies war

möglich. Sie konnten nicht einen Finger heben. Sie konnten nicht einmal einen Finger nach oben bewegen. Er schien einem Granitblock gleich. Bruder White sagte zu diesen Männern, dann stand sie auf und ging in Vision, hielt die Bibel manchmal hoch, manchmal bewegte sie den Arm so, und er sagte zu ihnen, komm, wenn sie sich jetzt so dreht, greif den Arm und halt sie fest. Und was ist passiert? Was ist passiert? Haltet sie jetzt. Ich vermute, sie dachten, sie könnten sie halten. Sie nahmen sie bei den Handgelenken, konnten ihre Bewegung jedoch nicht verzögern. Mussten also, wenn sie so machte, zack mit. Es sah so aus, als ob jedes Kind sie halten könnte. Dennoch führte sie ihre Bewegungen weiter vor vielen, vielen Augenzeugen. Und dann, was haben sie noch getan? Ihre Augen, haben sie sich bewegt? Nein. Da haben sie eine Kerosinlampe geholt und sie ans Auge rangehalten. Und natürlich musste dann zwinkern mit den Augen. Nicht sie, the eyelids did not close. Ihre Augen haben sich nicht geschlossen. Das steht in der deutschen Übersetzung nicht drin, steht aber im ursprünglichen drin. Darum habe ich es dazu getan. Wir müssen sehen, ob da Odem in ihrem Körper befindet. Atmet sie, ja oder nein? Es sah nicht danach aus. Alles hatte den Anschein, in Ordnung zu sein. Lediglich der Atem blieb aus. Bruder White sagt, jetzt werden wir einen Spiegel holen und diesen Punkt prüfen. Jemand ging nebenan, holte einen Spiegel. Der Mann sah nahe ihr Gesicht, den man dann nahe an ihr Gesicht hielt. Es war kein Atemhauch auf dem Glas zu erkennen. Sie atmete nicht. Nicht genug. Gott hat gesorgt, dass Ärzte sie untersuchen. Skeptische Ärzte. Ja, was ist denn das? Das ist ja Unsinn. Dann kamen sie rein und die Mediziner waren bei dieser Vision. Bei dieser Vision war Dr. Fleming und ein anderer junger Arzt da. Sie sollten sie untersuchen und sie holten eine angezündete Kerze und hielt diese Kerze so nah an die Lippen, derweil sie sprach, ohne sie zu verbrennen, auf gleicher Ebene mit ihrer Nase, falls sie atmen sollte. Aber die Flamme flackerte kein bisschen. Der Arzt sagte dann mit Nachdruck, dies beweist es, eins für alle Mal, es ist kein Atem in ihrem Körper. Da sind die Zitate, alles ist da. Noch Mediziner, wir waren zugegen als Schwester White im Februar 1857 in Waldron's Hall, in der Halle vor vielen Hillsdale ein Gesicht hatte. Dr. Lord untersuchte sie und sagte, ihr Herz schlägt, aber kein Atem ist vorhanden, Leben ist da, aber keine Tätigkeit der Lungen. Ich kann diesen Zustand nicht erklären. Also entweder sie war eine Prophetin oder sie war keine Prophetin. Das ist unsere Wahl. Ich habe gelesen, so viel ich lesen kann und werde hoffentlich lesen, bis ich eines Tages meine Augen schließe. Und ich habe noch nie etwas gefunden, was gegen Bibel oder Gesetz ist, oder was irgendwie abbringt von Gott. Ich habe vieles gelesen, was ich nicht verstehe. Und vieles, was ich dachte, ist genau das Gegenteil von wie es sein soll. Und manchmal kommt dann das eigene Ich und sagt, das kann nicht sein. Aber ich habe mir einen Entschluss gemacht. Ich habe gesagt, Herr, ich mache es zu und ich lasse es liegen, bis ich es einmal verstehe. Und wenn es so ist, dann zeige mir. Manchmal ein Jahr, manchmal 2 Jahre, manchmal 3 Jahre danach, plötzlich entdecke ich etwas, jemand gibt mir was zu lesen und ich sehe, meine Güte, ich war doch verkehrt und sie hatte schon wieder recht. Das irritiert mich und es geht mir auf den Wecker. Sie hat immer recht. Und so ist der Mensch. Er möchte sich dagegen auflehnen und er möchte sagen, so und so und so. Natürlich müssen wir wissen, sie war so, dass nicht jedes Licht von Anfang an da war. So viel Licht kam, wurde es gezeigt. Also, war sie oder war sie nicht Prophetin? Ich glaube, sie erfüllt als einzigste jedes einzelne Kriterium. Und ein wichtiges vielleicht noch, was nicht da steht. Die wahren Propheten wurden verachtet. Die falschen Propheten wurden verherrlicht. Und somit ist es auch. Wenn man nur sucht, man kann Bücher

voll kriegen von diesem sogenannten falschen Propheten. Und man kann Bücher und Bücher finden von der Verherrlichung des sogenannten guten Propheten, so wie Alice A. Bailey und Blavatsky und was weiß ich. Und die Könige der Erde und die großen Köpfe in der UNO sagen, das sind die wunderbarsten Geschriften, die es gibt. Und hier ein Hass. Das ist auch ein gutes Zeichen. Jeremia war nicht beliebt. Jesaja hat man in zwei gesägt und so weiter und so weiter. Also wenn alle hinterherrennen und sagen, das ist eine tolle Sache, aufpassen. Der Gauss der Weissagung 1844, 1915. Das Kriterium ist, lies. Und ich möchte doch gerne mal einen Vorschlag geben. Lies das Ursprüngliche. Muss nicht das, was jeder schreibt, über diesen Geist der Weissagung lesen? Denn jeder filtriert das durch sein eigenes Wissen. Und dann hast du die Hälfte. So wie in der Bibel haben wir eine Dichotomie. Die Bibel hat oft zwei Dinge, die regelmäßig gegeneinander stehen. Zum Beispiel, der, wer behauptet, er ist ohne Sünde, ist ein Lügner und die Wahrheit ist in nicht in ihm. Und die Dichotomie, sei perfekt, wie dein Vater im Himmel perfekt ist. Zwei Dinge, die regelrecht gegeneinander stehen, aber in Christus eins sind. Und so kann man den Geist der Weissagung auch filtrieren, dass man nur Negatives sieht. Und man kann nachher ein miserabler Christ werden, weil man nie was Richtiges tut. Aber wenn man das direkt liest, dann hat man das, was man verkehrt tut, und das, was wieder erbaut, gleichzeitig da. Und hat man ein volles Bild. Lies die ganze Sache. Sie ist gestorben, sie ist begraben. Unserem Volk ist in den letzten Tagen reichlich Licht gegeben worden. Ob nun mein Leben bewahrt werden wird oder nicht, meine Schriften werden doch fortwährend reden. Und ihre Auswirkungen wird, solange noch Zeit ist, andauern. Ich glaube, das ist das letzte Wort. Viele warten auf noch Worte. Was soll Gott denn noch machen? Nochmal sagen, was man nicht hören will? Oder lieber lesen, was schon gesagt ist? Meine Schriften werden im Archiv aufbewahrt und auch wenn ich nicht mehr leben sollte, werden diese Worte, die mir vom Herrn gegeben wurden, immer noch lebendig bleiben und zu den Menschen reden. Wir haben eine gewaltige Gabe. Sie hat keinen geistlichen Stolz gezeigt. Sie war demütig. Sie hat nicht Geld gesucht für das, was sie tat. Sie hat den Armen geholfen. Sie hat ihr Geld für die Aufrichtung Gottes Werkes gegeben. Sie hat das Leben gelebt einer würdigen Prophetin. The most admirable. Was ist admirable in Deutsch? Die meist bewundernswerte von den amerikanischen Succession Prophetin. The New York Independent, August 23, 1925. Eine ganz unabhängige Quelle. Und wenn die das sogar erkennen, wieso nicht wir auch? Möge Gott uns helfen, um das, was er uns gegeben hat, um uns den Weg zu zeigen in dieser schlimmen Zeit, nicht als was Neues hinzu zur Bibel, sondern die Bibel und die Bibel allein als Maßstab aller Lehren. Mit dieser Hilfe können wir sie viel besser verstehen. Gott hilf uns. Danke.

Fürchte dich nicht, denn ich habe dich erlöst. Ich habe dich bei deinem Namen gerufen, du bist mein. Wenn du durchs Wasser gehst, will ich bei dir sein, dass dich die Ströme nicht ersäufen sollen. Und wenn du ins Feuer gehst, sollst du nicht brennen, und die Flamme soll dich nicht versengen. Ich bin der Herr, dein Gott.

heute, wenn ihr seine Stimme hören werdet, so verstocket eure Herzen nicht, sondern ermahnt euch selbst alle Tage, solange es heute heißt, dass nicht jemand unter euch verstockt werde durch den Betrug der Sünde. Denn wir haben an Christus Anteil bekommen, wenn wir die Zuversicht haben,